0: 2025 verzeichnete die Bahn unterm Strich einen Milliardenverlust. Operativ, also im Kerngeschäft, machte die Bahn wegen der stetig steigenden Zahl an Fahrgästen ein Plus von rund 300 Millionen Euro. Und das will man im laufenden Jahr verdoppeln.
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1: Ich bin Uli Reitinger. Deutschlands Verbraucher müssen sich nach dem Auslaufen des Tankrabatts auf höhere Teuerungsraten einstellen. Nach dem Rückgang auf 2,3% im Juni dürfte die Inflation im Juli laut Volkswirten gestiegen sein. Heute veröffentlicht das Statistische Bundesamt seine erste Schätzung. Die Bundesstatistiker veröffentlichen heute auch eine erste Schätzung zum Bruttoinlandsprodukt im Zeitraum April bis Juni. Der Iran-Krieg bremst die Erholung der Wirtschaft. Volkswirte rechnen fürs zweite Quartal trotzdem mit einem Mini-Plus von 0,1% zum Vorquartal. Der personelle Umbau in der Unionsfraktion und der Bundesregierung ist weitgehend abgeschlossen. Die Minister Warken, Linnemann und Bilger bekamen vom Bundespräsident Steinmeier ihre Ernennungsurkunden. Und die Unionsfraktion wählte Thorsten Frey mit mehr als 90% zu ihrem neuen Vorsitzenden. Kanzler Merz war nachher sichtbar zufrieden.
2: Dieser Herbst, der wird für uns sehr herausfordernd. Wir werden uns darauf vorbereiten müssen. Wir werden das tun. Die Reformen gehen weiter. Wir arbeiten daran. Und ich bin wirklich sehr zuversichtlich, dass aus dieser Fraktionssitzung heraus ein neuer Impuls kommt, eine neue Dynamik kommt.
1: Die neuen Minister sollen erst Anfang September vorm Bundestag vereidigt werden. Sie sind trotzdem jetzt schon im Amt. Von einer Hitzewelle und kräftigem Wind angeheizte Brände greifen in Südeuropa um sich und stellen Feuerwehrkräfte und die Bevölkerung vor eine extreme Herausforderung. In Frankreich konzentrieren sich die Einsatzkräfte darauf, das Wiederaufflammen der einigermaßen eingegrenzten Waldbrände zu verhindern.
3: Es ist enorm heiß in Westfrankreich. Die Temperaturen liegen bei bis zu 41 Grad, die Luft ist trocken und es windet. Die Feuerwehr bangt daher, dass der riesige Brand bei Bordeaux weiter um sich greifen könnte. Die Kräfte vor Ort sind weiter im Dauereinsatz. Mit dabei sind auch 40 Soldaten der Bundeswehr. Mit zwei Löschhubschraubern werfen sie immer wieder riesige Mengen Wasser über den Flammen ab. Sollte der Brand noch lange anhalten, könnten auch aus Deutschland noch länger Helfer vor Ort sein. Aus Bordeaux, Rachel Sommer.
1: Ein Airbus A350 hat bei einem Testflug einen neuen Langstreckenrekord aufgestellt. Die Maschine flog ohne Zwischenlandung mehr als 23.000 Kilometer von Melbourne nach Toulouse und war dabei 24 Stunden und 24 Minuten in der Luft. Der Flug gehört zum Ultralangstreckenprojekt der australischen Gesellschaft Qantas. Sie will ab Oktober 2027 erstmals nonstop von Sydney nach London fliegen.
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1: Ich bin Uli Reitinger. Nach dem Auslaufen des Tankrabatts dürfte die Inflation in Deutschland wieder gestiegen sein. Nach dem Rückgang auf 2,3% im Juni rechnen Volkswirte jetzt im Juli mit der Gegenbewegung. Heute veröffentlicht das Statistische Bundesamt eine erste Schätzung. Die Bundesstatistiker veröffentlichen heute auch eine erste Schätzung zum Bruttoinlandsprodukt im zweiten Quartal. Der Iran-Krieg bremst die Erholung der Wirtschaft. Volkswirte rechnen trotzdem mit einem Mini-Plus von 0,1% zum Vorquartal. Der Bundesgerichtshof in Karlsruhe entscheidet heute darüber, ob die Vergabe von Siegeln an Ärztinnen und Ärzte zulässig ist. Eine Zeitschrift zeichnete jahrelang Mediziner aus, die das Siegel dann als Werbung nutzen durften. Die Wettbewerbszentrale findet das irreführend.
2: In einem Sonderheft der Zeitschrift Fokus Gesundheit werden Ärztinnen und Ärzte als Top-Mediziner oder Fokus-Empfehlung ausgezeichnet. Die Wettbewerbszentrale hält die Siegel für irreführend, weil bei der Vergabe keine sachgerechten Kriterien zugrunde liegen würden. Das Frankfurter Oberlandesgericht sah das zuletzt aber anders und entschied, dem Durchschnittsverbraucher sei klar, dass die Bewertung von Ärzten vor allem subjektiv geprägt sei, weshalb sie die Siegel eher als Werbung und nicht als Prüfzeichen oder Gütesiegel verstehen. Aus Karlsruhe, Jacqueline Melcher.
1: Mit stellenweise fast 40 Grad steht Deutschland der heißeste Tag der aktuellen Hitzewelle bevor. Dazu drohen Sturm und sogar Orkanböen und örtlich starke Gewitter, eine explosive Mischung.
3: Hohe Temperaturen und schwüle Gewitterluft. Meteorologen sprechen von einer extrem starken Wärmebelastung. Vor allem Menschen mit Kreislaufproblemen leiden. Auch für ältere Menschen ist die Wetterlage gefährlich. Der Deutsche Wetterdienst empfiehlt, direkte Sonne nach Möglichkeit zu meiden, ausreichend Wasser zu trinken und die Innenräume kühl zu halten. Wer Abkühlung in Wäldern sucht, sollte den Rückweg antreten, sobald sich erste Gewitterboten ankündigen. Das gilt auch für schattige Bereiche unter Bäumen an Badeseen. Diana Kramer, Nachrichtenredaktion.
1: Die Deutsche Bahn hat Medienberichten zufolge im ersten Halbjahr 2026 schwarze Zahlen im Kernbereich geschrieben. Der bundeseigene Konzern habe mit seinem eigentlichen Hauptgeschäft ein Plus im dreistelligen Millionenbereich erzielt, das berichten Bild und Spiegel. Im ersten Halbjahr 2026 zählte die Bahn den Berichten zufolge rund 960 Millionen Fahrgäste. Das waren laut Bild 17 Millionen mehr als im Vorjahr und damit ein Rekord.
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1: Ich bin Uli Reitinger. Die Menschheit lebt ab heute über ihre Verhältnisse. Mit dem heutigen Tag sind die natürlichen Rohstoffe aufgebraucht, die die Erde innerhalb eines Jahres erneuern kann. Der sogenannte Erdüberlastungstag wird jährlich neu von der Organisation Global Footprint Network berechnet. In diesem Jahr liegt er 6 Tage später als 2025.
2: Die leichte Verschiebung in diesem Jahr lässt auf den ersten Blick vermuten, dass die Menschheit etwas nachhaltiger lebt. Laut WWF liegt der Grund aber in aktualisierten Daten. Anfang der 1970er Jahre lag der Erdüberlastungstag noch Ende Dezember. Seither ist er immer weiter nach vorne gerückt. Die Lücke zwischen dem hohen Ressourcenverbrauch der Menschheit und der Regenerationsfähigkeit der Erde wird also Jahr für Jahr größer. Um unseren tatsächlichen Bedarf zu decken, wären rechnerisch aktuell mehr als 1,7 Erden nötig. Diana Kramer, Nachrichtenredaktion.
1: In mehreren Regionen Frankreichs sind erneut Waldbrände ausgebrochen. Betroffen ist unter anderem das südfranzösische Departement Var. 600 bis 700 Menschen mussten evakuiert werden. Auch in Spanien ist ein weiteres schweres Feuer ausgebrochen. In einem Nationalpark an der Grenze zu Portugal. Rund 950 Menschen aus 12 Ortschaften wurden in Sicherheit gebracht. Das US-Militär hat neue Angriffe gegen den Iran begonnen. Die Attacken seien eine Antwort auf die versuchten iranischen Angriffe auf US-Streitkräfte im Nahen Osten, teilte das für die Region zuständige US-Kommando mit. Stunden zuvor hatte US-Präsident Trump bereits mit Vergeltung gedroht.
3: Dass der Iran wieder Angriffe startete, nachdem die USA offiziell eine Pause eingelegt hatten, zeigt eine neue Strategie Teherans, nicht länger nur zu reagieren. Die USA sind damit im Zugzwang, ebenfalls weiter zu bomben. Welche Ziele genau im Visier sind, wurde nicht preisgegeben. Vorige Nacht hatte das US-Militär gemeinsam mit Saudi-Arabien auch Verbündete des Irans im Irak angegriffen. Die Sorge vor einem eskalierenden Flächenbrand in der Region wird größer. Aus den USA, Tina Eck.
1: Nach dem Auslaufen des Tankrabatts dürfte die Inflation in Deutschland wieder gestiegen sein. Nach dem Rückgang um 2,3% im Juni rechnen Volkswirte jetzt mit der Gegenbewegung. Heute veröffentlicht das Statistische Bundesamt seine erste Schätzung.
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1: Ich bin Katrin Müller. Nach dem Ende des Tankrabatts müssen sich Verbraucherinnen und Verbraucher wieder auf höhere Teuerungsraten einstellen. Nach dem Rückgang auf 2,3% im Juni dürfte die Inflation im Juli nach Einschätzung von Volkswirten gestiegen sein. Heute veröffentlicht das Statistische Bundesamt eine erste Schätzung.
2: Die Energiepreise sind und bleiben hoch. Erst recht, nachdem die Senkung der Energiesteuer auf Benzin und Diesel um knapp 17 Cent pro Liter Ende Juni ausgelaufen ist. Das lässt zum Beispiel auch die Lebensmittelpreise steigen. Die Hersteller geben ihre Energiemehrkosten an uns Verbraucher weiter und wir merken das dann deutlich beim Supermarkteinkauf. Das Statistische Bundesamt gibt heute auch noch bekannt, wie sich die Wirtschaft im zweiten Quartal entwickelt hat. Experten rechnen mit einem Mini-Plus des Bruttoinlandsprodukts von 0,1% im Vergleich zum Vorquartal. Uli Reitinger, Nachrichtenredaktion.
1: Bundeskanzler Merz hat den größten Teil seines Personalumbaus abgeschlossen. Nach der heftigen Diskussion darüber will die Union nun den Blick nach vorn richten. Nach dem Rücktritt von Unionsfraktionschef Spahn hat die Unionsfraktion den bisherigen Kanzleramtschef Frei mit rund 92% zum neuen Vorsitzenden gewählt.
3: Vorher nannte Bundespräsident Steinmeier 3 neue Minister. Merz zeigte sich trotz massiver Kritik, vor allem über die Art und Weise der Entlassung von Verkehrsminister Schnieder, zufrieden mit der Neuaufstellung von Regierung, Partei und Fraktion. Er erwartet sogar einen neuen Impuls, der ist aus Unionssicht auch nötig, zumal im Herbst 3 wichtige Landtagswahlen anstehen. David Riemer, Nachrichtenredaktion.
1: Von einer Hitzewelle und kräftigem Wind angefachte Brände greifen in Südeuropa um sich und treiben zahlreiche Menschen aus ihren Häusern. In Frankreich, Spanien, Griechenland und der Türkei flammten neue Brände auf. Tausende weitere Menschen wurden in Sicherheit gebracht. Allerdings konnten in Frankreich und in Spanien, dort wo es gelungen war, die Flammen einzugrenzen, viele Betroffene in ihre Häuser zurückkehren. Die Menschen haben bereits heute die Rohstoffe aufgebraucht, die die Erde innerhalb eines Jahres erneuern kann. Den sogenannten Erdüberlastungstag berechnet die Organisation Global Footprint Network jedes Jahr aufs Neue. Ab diesem Datum lebt die Menschheit ökologisch betrachtet auf Pump. Um den tatsächlichen Bedarf der Menschen zu decken, wären rechnerisch 1,73 Erden nötig.
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4: Es wird sehr, sehr heiß heute. 34 Grad sind die Topwerte für heute, also genug trinken. Am Nachmittag gegen 17 Uhr zieht eine Gewitterwolke zu uns. Es wird also eher grau und ungemütlich am Nachmittag. Plus Regen kann es auch geben. Und nach dem Gewitter um 18, 19 Uhr ungefähr ist es dann ein bisschen kühler. Da sinken die Temperaturen auf ca. 25 Grad. Bis dahin aber warnt der Deutsche Wetterdienst vor Hitze am heutigen Tag. Morgen kriegen wir dann mehr Wolken als heute. Da kann es schon am Vormittag einen Schauer geben. Auch morgen Nachmittag sieht es dann eher nach Gewitter aus, auch wenn die Temperaturen morgen bei warmen 27 Grad liegen. Es wird also trotzdem morgen eher ungemütlich. Der Blick aufs Wochenende, das wird warm mit Höchstwerten um die 25 Grad. Also da dann keine richtige Hitze, sondern eher Wärme, würde ich mal sagen. Wahrscheinlich bleiben wir trocken am Samstag und Sonntag. Beide Tage bringen uns mal Sonne und vereinzelt auch mal Wolken am Himmel. Aktuell messen wir hier in Osnabrück 17 Grad. Bei euch in Belm, in Bad Rothenfelde und Quakenbrück sind es noch 16 Grad.
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4: 2 Meldungen für die A1. Achtung, A1 Bremen Richtung Osnabrück. Zwischen Osnabrück Nord und Osnabrück Hafen steht ein kaputter LKW. Und bitte vorsichtig fahren. Die Gegenrichtung A1 Osnabrück Richtung Bremen diesmal. Zwischen Holdorf und Lohne-Dinklage hat's gekracht. Da läuft gerade eine Unfallaufnahme. Fahrt dort bitte ganz vorsichtig. Dann noch ein Hinweis aus Belm. In Belm ist die Bremer Straße ab heute gesperrt. Das betrifft den Abschnitt Lindenstraße bis zur Kreuzung Obdehede. Grund dafür sind Arbeiten an der Fahrbahn, die neu gemacht wird. Und Plan ist, dass die Sperrung bis zum Jahresende aufgehoben wird. Das wird also noch einige Monate dauern. Die mobilen Blitzer des Landkreises stehen heute in und um Bissendorf. Wenn euch im Laufe des Tages irgendwas auffällt, Blitzer oder Gefahrenmeldung, dann ruft uns an 0541 750 400 oder schickt eine WhatsApp an die 0157 88 533 187. Alle Nummern und viel mehr von uns gibt es jederzeit auf osradio.de.
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4: Heute mit Hinak Gramm. Hallo.

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1: Wir schauen, was heute so alles anliegt, und es geht gleich los mit einem Thema, das alle Handynutzer und Nutzerinnen interessieren sollte. Ich schätze mal, das sind alle von euch. Der Bundesgerichtshof beschäftigt sich heute nämlich mit der Frage, ob und wann private Chatnachrichten von uns an Dritte weitergeleitet werden dürfen. Der BGH soll einen Streit zwischen zwei ehemaligen Freundinnen klären. Da ging es um die Frage, ob ein Weiterleiten von Chatnachrichten aus dem privaten Chat gegen Datenschutzgrundverordnung der EU verstößt. Ein Urteil wird heute noch nicht erwartet, trotzdem hat das Thema reichlich Gesprächsstoff. Dann schauen wir mal in unsere Region. Die Stadt Osnabrück arbeitet an einem Programm für Bushaltestellen. Ziel ist es da, Bushaltestellen schrittweise auf den neuesten Stand zu bringen. Das Programm ist schon sehr, sehr alt, läuft schon seit 2002, also seit über 20 Jahren. Im Zuge dessen sollten 5 Haltestellen umgebaut werden. Die erste ist im Stadtteil Widukindland und fast fertig. Was gibt es da? Da gibt es energiesparende LED-Beleuchtung oder auch zum Beispiel eine Fahrradabstellanlage direkt an der Bushaltestelle. Und heute will die Verwaltung erläutern, wie und wo dieses Programm zu modernen Bushaltestellen weiterlaufen soll. Dann gehen wir ins Museum, genauer gesagt ins Museum am Schölerberg. Da eröffnet morgen eine Sonderausstellung namens Deutschlands Bodenschätze. Name ist Programm. Da geht es um die wichtigsten Grundlagen unserer modernen Wirtschafts- und Lebensweise. Also auch Vielfalt an Stoffen, die uns eben im Alltag umgeben. Die sind da im Fokus dieser Ausstellung bei Deutschlands Bodenschätze. Zu der Ausstellung gibt es ein Begleitprogramm für alle Altersgruppen, jung und alt. Heute sollen Sonderausstellung und Begleitprogramm genauer vorgestellt werden. Das alles liegt an am 30. Juli. Und ihr seid bei OS Radio startklar. Das sind Toto, Hold the Line um 6 Uhr und 13 Minuten.

Ein Wochenmarkt in einer Kirche und Aufsichtsgremien im Bistum Osnabrück. Das und mehr sind gleich Thema bei den oder in den OS Radio Lokalnachrichten. Die gibt's wie immer um 6:30 gleich in 10 Minuten.

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1: Mit Jan Molitor. Wochenmarkt findet künftig dauerhaft an der Katharinenkirche statt. Und im Bistum Osnabrück haben zwei neue Finanzaufsichtsgremien ihre Arbeit aufgenommen. Der Osnabrücker Wochenmarkt am Donnerstag findet künftig dauerhaft an der Katharinenkirche statt. Die Stadt hat sich gemeinsam mit den Marktbeschickern für den festen Standort entschieden. In den vergangenen Jahren war der Markt wegen Bauarbeiten und Veranstaltungen mehrfach umgezogen. Zuletzt vom Ledenhof zurück an die Katharinenkirche. Mit der dauerhaften Lösung sollen sowohl die Händler als auch die Besucher mehr Planungssicherheit erhalten. Im Bistum Osnabrück haben zwei neue Finanzaufsichtsgremien ihre Arbeit aufgenommen. Das neu eingerichtete Kuratorium des bischöflichen Stuhls und der Diözesan Vermögensverwaltungsrat sollen bis Ende 2030 die wirtschaftlichen Angelegenheiten des Bistums und seiner Einrichtungen überwachen. Zu ihren Aufgaben gehören unter anderem die Kontrolle von Jahresabschlüssen, die Finanzplanung sowie Entscheidungen über größere Investitionen und Bauprojekte. Die Mitglieder wurden vom Bischof berufen. Ein Mann soll sich am Dienstagabend in Bad Iburg vor einer Seniorin entblößt haben. Nach Angaben der Polizei sprach der bislang unbekannte Mann die Seniorin gegen 19 Uhr in einem Waldstück an und zeigte anschließend sein Geschlechtsteil. Die Frau ging weiter. Der Mann flüchtete in entgegengesetzter Richtung. Eine Fahndung blieb ohne Erfolg. Die Waldbrandgefahr ist in Niedersachsen gestiegen. Nach Angaben des Deutschen Wetterdienstes gilt in vielen Regionen die zweithöchste Warnstufe. Im Raum Lüchow sogar die höchste Gefahrenstufe. Experten warnen, dass neben der Hitze inzwischen auch vertrocknetes Gras das Risiko für Brände erhöht. Die Bevölkerung wird deshalb gebeten, auf offenes Feuer zu verzichten und keine Zigaretten oder andere mögliche Zündquellen in Wäldern und auf Freiflächen zurückzulassen.
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2: Es geht super freundlich los heute überall gerade. Keine Wolke am Himmel. 17 Grad messen wir hier in Osnabrück. Bei euch in Fürstenauersbergen und in Melle sind es auch 17 bis 18 Grad. Das schöne Wetter bleibt uns aber nicht den ganzen Tag erhalten. Später am Nachmittag kommen noch einige Wolken dazu. Da gibt es dann auch Gewitter und Regen am Nachmittag. Nach dem Gewitter ist es kühler bei uns. Heute Abend wird es also nicht so heiß wie am Vormittag. Bis dahin solltet ihr aber auf jeden Fall genug trinken, denn die Höchstwerte liegen heute bei 34 Grad. Es wird also bis zum Gewitter extrem heiß. Morgen wird es dann ein bisschen bewölkter. Da zeigt sich die Sonne 6 Stunden immerhin. Morgen Vormittag könnte es schon Schauer geben. Morgen Nachmittag dann sogar Gewitter. Also insgesamt wird der Freitag nicht so freundlich wie heute. Trotzdem liegen die Topwerte morgen bei 27 Grad. Warm wird es also trotzdem. Samstag wird dann super, super sonnig. Da sind sogar 11 Stunden Sonne drin. Sonntag ist etwas bewölkter an beiden Tagen. Aber Samstag und Sonntag wird es immer noch warm. Da haben wir Höchstwerte von 25 Grad.
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2: Vorsicht bitte, A1 Bremen Richtung Osnabrück. Zwischen Osnabrück Nord und Osnabrück Hafen steht ein kaputter LKW auf dem Standstreifen. Dann die Gegenrichtung, da hat es einen Unfall gegeben. A1 Osnabrück Richtung Bremen zwischen Holdorf und Lohne-Dinklage. Passt dort bitte auf, da hat es einen Unfall gegeben. Ein Hinweis, in Belm ist die Bremer Straße ab heute gesperrt. Das betrifft den Abschnitt Lindenstraße bis zur Kreuzung Obdehede. Grund dafür sind Arbeiten an der Fahrbahn, die neu gemacht wird. Und Plan ist, dass die Sperrung bis zum Jahresende aufgehoben wird. Die Sperrung in der Bremer Straße in Belm dauert also noch einige Monate. Die Blitzer des Landkreises stehen heute in und um Bissendorf. Und wenn ihr irgendwas gesehen habt, Blitzer oder Gefahrenmeldungen, dann ruft uns an 0541 750 400 oder schickt eine WhatsApp an die 0157 88 533 187. Alle Nummern und auch die Lokalnachrichten könnt ihr jederzeit nachlesen. Das geht auf osradio.de.
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2: Ja, ihr habt's gehört, es wird heiß. Es ist mal wieder einer dieser Tage, an denen es ziemlich ungemütlich wird in der Sonne. Im Schatten geht's vielleicht, aber in der Sonne ist es natürlich unangenehm. Für uns geht das ja eigentlich, denn wir haben ja Ja, genug Wasser und wir haben vielleicht auch eine kühle Klimaanlage, aber nicht jeder hat dieses Privileg. Für Obdachlose ist die Hitze nämlich nicht nur doof, sondern richtig gefährlich. Was Menschen ohne Wohnsitz bei heißen Temperaturen hilft, das klären wir gleich. Ich bin Hinak, ich wünsche euch einen schönen Donnerstagmorgen. Hi!

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1: Heute ist wieder einer dieser Tage. Die Sonne scheint, die Eisdielen sind wahrscheinlich brechend voll. Die Schülerinnen und Schüler, die nicht zur Arbeit müssen, freuen sich vielleicht auf das Badewetter. Ja, es wird einfach heiß. Aber während wir uns einfach ein schattiges Plätzchen suchen können oder vielleicht auch einfach die Klimaanlage aufdrehen, sieht das für Menschen ohne einen festen Wohnsitz ganz, ganz anders aus. Für sie ist das echt ein heißes Problem, ein großes Problem, dass es so heiß wird. Und darüber spreche ich jetzt mit meiner Kollegin Verena Morris. Verena, viele freuen sich ja über die 30 Grad, aber warum wird das genau für wohnungslose Menschen schnell gefährlich?
2: Weil sie der Hitze oft rund um die Uhr ausgesetzt sind. Die meisten von uns, die können sich irgendwann in eine kühle Wohnung, ins Büro oder zumindest in den Schatten zurückziehen. Wer auf der Straße lebt, ja, der hat diese Möglichkeiten häufig nicht. Viele verbringen den ganzen Tag draußen, müssen sich selbst bei Temperaturen von über 30 Grad irgendwie schützen. Dazu kommt, dass viele Betroffene bereits gesundheitliche Probleme haben oder auch körperlich geschwächt sind. Die Hitze belastet den Kreislauf zusätzlich und gerade in Städten bleibt es durch aufgeheizte Straßen und Gebäude oft auch nachts warm. Das heißt, der Körper, der bekommt kaum Gelegenheit, sich irgendwie zu erholen.
1: Und ich sollte ja vielleicht auch ein bisschen aufmerksam

0: ein Hitzschlag ist ein medizinischer Notfall und kann lebensbedrohlich werden.
1: In dem Fall dann auf jeden Fall die 112 wählen. Und sonst, was kann ich noch so tun? Man fühlt sich ja manchmal vielleicht ein bisschen hilflos, aber du hast ja bestimmt Tipps. Was kann man tun?
0: Tatsächlich ziemlich viel. Es muss gar nichts Großes sein. Schon eine Flasche Wasser kann an einem heißen Tag enorm helfen. Wer merkt, dass jemand in der Sonne sitzt, der kann auch freundlich nachfragen, ob alles in Ordnung ist. Manche Hilfsorganisationen empfehlen außerdem Sonnencreme oder eine Kopfbedeckung anzubieten. Wichtig ist vor allem aufmerksam sein. Oft fühlen sich wohnungslose Menschen übersehen. Ein kurzes Gespräch oder auch eine Nachfrage, ob Hilfe benötigt wird, das kann deshalb genauso wichtig sein wie die praktische Unterstützung. Und wenn jemand gesundheitlich angeschlagen wirkt, dann sollte man lieber einmal mehr den Rettungsdienst rufen als einmal zu wenig.
1: Also eine Flasche Wasser, kurz mal nachfragen, ob alles in Ordnung ist oder einfach mal einen Platz im Schatten anbieten. Mehr braucht es oft gar nicht, um jemandem durch einen richtig heißen Tag zu helfen. Und gerade jetzt, wo die Temperaturen wieder steigen, es wird ja wie gesagt heute richtig heiß mit Topwerten 34 Grad, da lohnt es sich ein bisschen genauer hinzuschauen bei den Menschen, die der Sonne eben nicht einfach aus dem Weg gehen können. Vielen Dank, Verena Morris.
0: Gerne.

0: sowieso. 8:07, gleich kommen die Nachrichten aus Deutschland und der Welt. Darin geht es um neue Zahlen zu Inflation und Wachstum und Aktuelles vom Krieg zwischen dem Iran und den USA. Mehr dazu dann gleich um 7 Uhr in den US-Radio Nachrichten.
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2: Ich bin Katrin Müller. Deutschlands Verbraucherinnen und Verbraucher müssen sich nach dem Auslaufen des Tankrabatts auf höhere Teuerungsraten einstellen. Nach dem Rückgang auf 2,3% im Juni dürfte die Inflation im Juli laut Volkswirten gestiegen sein. Heute veröffentlicht das Statistische Bundesamt eine erste Schätzung und auch aktuelle Zahlen zum Bruttoinlandsprodukt. Trotz der Krisen rechnen Volkswirte für das zweite Quartal noch mit einem Mini-Plus von 0,1% im Vergleich zum Vorquartal. Das US-Militär hat nach eigenen Angaben seine Angriffswelle gegen Ziele im Iran erfolgreich beendet. Das teilte das US-Regionalkommando CENTCOM auf der Plattform X mit. Die schwere Angriffswelle sei eine Antwort auf die am Vortag versuchten Raketenangriffe des Irans auf US-Truppen in der Region, hieß es.
3: Dass der Iran wieder Angriffe startete, nachdem die USA offiziell eine Pause eingelegt hatten, zeigt eine neue Strategie Teherans, nicht länger nur zu reagieren. Die USA sind damit im Zugzwang, ebenfalls weiter zu bomben. Vorige Nacht hatte das US-Militär gemeinsam mit Saudi-Arabien auch Verbündete des Irans im Irak angegriffen. Die Sorge vor einem eskalierenden Flächenbrand in der Region wird größer. Aus den USA, Tina Eck.
2: Die Menschheit lebt ab heute über ihre Verhältnisse. Mit dem heutigen Tag sind die natürlichen Rohstoffe aufgebraucht, die die Erde innerhalb eines Jahres erneuern kann. Der sogenannte Erdüberlastungstag wird jährlich neu von der Organisation Global Footprint Network berechnet. In diesem Jahr liegt er 6 Tage später als 2025.
4: Die leichte Verschiebung in diesem Jahr lässt auf den ersten Blick vermuten, dass die Menschheit etwas nachhaltiger lebt. Laut WWF liegt der Grund aber in aktualisierten Daten. Anfang der 1970er Jahre lag der Erdüberlastungstag noch Ende Dezember. Seither ist er immer weiter nach vorne gerückt. Um unseren tatsächlichen Bedarf zu decken, wären rechnerisch aktuell mehr als 1,7 Erden nötig. Diana Kramer, Nachrichtenredaktion.
2: Blitze haben 2025 in Deutschland deutlich weniger Schäden angerichtet. Der Gesamtverband der deutschen Versicherungswirtschaft hat im vergangenen Jahr 180.000 versicherte Schäden gezählt, 40.000 weniger als im Vorjahr. Der Rückgang der Fälle sorgte auch für eine geringere Schadenssumme. Insgesamt zahlten die Versicherer 310 Millionen Euro, 30 Millionen weniger als im Vorjahr.
1: Das Wetter bei uns in der Region.
5: Es wird heiß heute. 34 Grad sind die Topwerte für heute, den Donnerstag. Deshalb auf jeden Fall genug trinken. Am Nachmittag, so gegen 17 Uhr ungefähr, zieht eine Gewitterwolke zu uns. Es wird später also ungemütlich und auch regnerisch. Nach dem Gewitter ist es deutlich kühler. Da sinken die Temperaturen auf ca. 25 Grad. Bis dahin aber warnt der Deutsche Wetterdienst vor Hitze am heutigen Tag. Wie gesagt, auf jeden Fall genug trinken. Und wenn ihr viel draußen seid, cremt euch auch ein, denn die Sonne kriegen wir heute bis zum Nachmittag auch für ein paar Stunden ab. Morgen dann mehr Wolken als heute. Da kann es schon am Vormittag mal hier und da einen Schauer geben in der Region. Auch morgen Nachmittag sieht es dann nicht nur nach Schauern aus, sondern auch da könnte es gewittern. Auch wenn die Temperaturen morgen bei warmen 27 Grad liegen, wird es morgen also ein bisschen ungemütlicher als heute. Und der Blick aufs Wochenende, das wird warm, nicht heiß, aber warm mit Höchstwerten um die 25 Grad. Und wahrscheinlich bleiben wir am Samstag und Sonntag trocken. Beide Tage bringen uns mal Sonne und mal Wolken mit. Aktuell messen wir hier in Osnabrück 18 Grad. Bei euch in Belm, Bad Rothenfelde, Quakenbrück sind es auch 18 Grad.
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5: Zwei Meldungen von der A1. A1 Bremen Richtung Osnabrück. Zwischen Osnabrück Nord und Osnabrück Hafen steht ein kaputter LKW auf dem Standstreifen. Fahrt dort bitte vorsichtig. Und dann die Gegenrichtung. A1 Richtung Bremen. Da bitte vorsichtig fahren. Zwischen Holdorf und Lohnedinklage hat es einen Unfall gegeben. Bitte fahrt dort ganz vorsichtig. In Belm ist die Bremer Straße ab heute gesperrt. Das betrifft den Abschnitt Lindenstraße bis zur Kreuzung Obdehede. Grund dafür sind Arbeiten an der Fahrbahn, die neu gemacht wird. Plan ist, dass die Sperrung in der Bremer Straße in Belm bis zum Jahresende aufgehoben wird. Es könnte also noch einige Monate dauern. Blitze habe ich keine, nur die des Landkreises. Die stehen heute in und um Bissendorf. Wenn euch aber etwas aufgefallen ist auf dem Weg zur Arbeit, dann ruft uns an 0541 750 400 oder schickt eine WhatsApp an die 0157 88 533 187. Wem das jetzt zu schnell ging, keine Sorge. Ihr könnt die Nummern jederzeit nachlesen. Das geht auf osradio.de. Ich wünsche euch eine gute und sichere Fahrt um 7 Uhr und 4 Minuten.
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5: Gleich kommen die Kinostarts der Woche. Es starten richtig, richtig gute Filme. Unter anderem ein neuer Spider-Man-Film, den viele Marvel-Fans nicht verpassen sollten. Das und mehr dann gleich in den Kinostarts.
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0: Es wird heiß heute und das Beste ist, es gibt Orte, an denen es aber immer kühl ist. Zum Beispiel das Kino. Das Coole ist, im Kino laufen diese Woche richtig, richtig gute Filme.
1: Hi, mein Name ist Peter Parker. Ihr wisst nicht mehr, wer ich bin, aber wir kannten uns mal.
2: Am Ende des dritten Teils musste Spider-Man einen bitteren Deal eingehen. Die Welt muss ihn vergessen. In Spider-Man 4 Brand New Day sind der Superheld und Peter Parker also unbekannt, auch für seine Freunde.
3: Ich bin MJ.
1: Ich bin nur Nachbar von gegenüber.
3: Ein freundlicher Nachbar.
2: Völlig anonym klärt Spider-Man wieder Verbrechen in New York auf. Doch dann kommen natürlich viel größere Gefahren auf ihn zu.
4: Wir stehen vor einer unkontrollierbaren Bedrohung. Eine, die wir nicht mal sehen können.
2: Nach dem gigantischen Erfolg von No Way Home gehört Spider-Man 4 mit Tom Holland zu den meist erwarteten Filmen des Jahres, in dem es auch ein Wiedersehen mit anderen Marvel-Helden gibt.
1: Dr. Banner?
5: Kein Banner. Nur Hulk.
6: Hey, kommt rein.
7: Danke für die Einladung.
6: Wir freuen uns so sehr, dass ihr da seid.
2: In der Kammerspielkomödie The Invite stecken Angela und Joe in einer Ehekrise. Sie laden ihre Nachbarn Pina und Hawk zum Essen ein, die sie regelmäßig beim lauten Sex hören.
8: Wir würden gerne etwas mit euch besprechen.
7: Wir würden auch gerne etwas mit euch besprechen.
2: Im Laufe des Abends kommen unangenehme Wahrheiten auf den Tisch und es gibt eine weitere Einladung.
7: Wir fühlen uns sehr stark zu euch hingezogen.
6: Das ist aber nett von euch, danke.
2: Ja. Olivia Wilde, Seth Rogen, Penelope Cruz und Edward Norton sorgen für ein Fremdscham-Spektakel, das fast nur in einer Wohnung spielt. Die Dialoge von The Invite sind mutig, unterhaltsam und äußerst menschlich.
6: Sorry, wir haben nicht so richtig oft Besuch.
9: Muss ich dir wieder und wieder erklären, dass ich nur in der Lage bin zu schreiben, wenn ich absolut frei bin? Koste es, was es wolle.
2: Der spanische Meisterregisseur Pedro Almodóvar wirft in Bitteres Fest eine Frage auf, die ihn selbst betrifft. Dürfen Künstler das Leben ihrer Mitmenschen in ihren Werken verarbeiten? Filmemacher Raoul macht das jedenfalls.
10: Wie kannst du denken, dass du jemanden retten könntest? Die Fiktion hat nicht diese Macht.
2: In seinem neuen Werk geht es um Werberegisseurin Elsa, die ihre Trauer verdrängt. Doch was ist hier real und was ist Drehbuch? Das verschachtelte Melodram spielt auf mehreren Ebenen und ist recht verkopft. Bitteres Fest ist ansonsten ein typisch farbenfroher Almodóvar.
7: Wenn es ein Ende gibt, ist es wahrscheinlich kein glückliches.
0: Thomas Bremser war das mit den Kinostarts der Woche. Ein Film überstrahlt dabei, denke ich mal, alles, nämlich der vierte Teil von Spider-Man, ein Muss für alle Marvel-Fans.

Gleich kommen die OS Radio Lokalnachrichten. Darin geht's um den Osnabrücker Wochenmarkt. Der zieht nämlich dauerhaft an einen neuen Standort. Bis jetzt war der immer am Lädenhof hier in Osnabrück. In Zukunft aber soll der regelmäßig an der Katharinenkirche stattfinden. Mehr dazu und was sonst so in der Region los ist, in 8 Minuten hört ihr es von Jan Molitor.

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1: Mit Jan Molitor. Wochenmarkt findet künftig dauerhaft an der Katharinenkirche statt. Und im Bistum Osnabrück haben zwei neue Finanzaufsichtsgremien ihre Arbeit aufgenommen. Der Osnabrücker Wochenmarkt am Donnerstag findet künftig dauerhaft an der Katharinenkirche statt. Die Stadt hat sich gemeinsam mit den Marktbeschickern für den festen Standort entschieden. In den vergangenen Jahren war der Markt wegen Bauarbeiten und Veranstaltungen mehrfach umgezogen. Zuletzt vom Ledenhof zurück an die Katharinenkirche. Mit der dauerhaften Lösung sollen sowohl die Händler als auch die Besucher mehr Planungssicherheit erhalten. Im Bistum Osnabrück haben zwei neue Finanzaufsichtsgremien ihre Arbeit aufgenommen. Das neu eingerichtete Kuratorium des bischöflichen Stuhls und der Diözesan Vermögensverwaltungsrat sollen bis Ende 2030 die wirtschaftlichen Angelegenheiten des Bistums und seiner Einrichtungen überwachen. Zu ihren Aufgaben gehören unter anderem die Kontrolle von Jahresabschlüssen, die Finanzplanung sowie Entscheidungen über größere Investitionen und Bauprojekte. Die Mitglieder wurden vom Bischof berufen. Ein Mann soll sich am Dienstagabend in Bad Iburg vor einer Seniorin entblößt haben. Nach Angaben der Polizei sprach der bislang unbekannte Mann die Seniorin gegen 19 Uhr in einem Waldstück an und zeigte anschließend sein Geschlechtsteil. Die Frau ging weiter. Der Mann flüchtete in entgegengesetzter Richtung. Eine Fahndung blieb ohne Erfolg. Die Waldbrandgefahr ist in Niedersachsen gestiegen. Nach Angaben des Deutschen Wetterdienstes gilt in vielen Regionen die zweithöchste Warnstufe. Im Raum Lüchow sogar die höchste Gefahrenstufe. Experten warnen, dass neben der Hitze inzwischen auch vertrocknetes Gras das Risiko für Brände erhöht. Die Bevölkerung wird deshalb gebeten, auf offenes Feuer zu verzichten und keine Zigaretten oder andere mögliche Zündquellen in Wäldern und auf Freiflächen zurückzulassen.
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2: Es geht super freundlich los, überall gerade eigentlich kaum Wolken am Himmel. 19 Grad messen wir in Osnabrück und bei euch in Bad Iburg. Neuenkirchen und Rulle sind jetzt schon bei über 20 Grad. Das schöne Wetter bleibt uns nicht den ganzen Tag erhalten. Später am Nachmittag kommen nämlich noch Wolken dazu. Da gibt es dann auch Gewitter und Regen am Nachmittag. Da wird es dann eher ungemütlich und nach dem Gewitter ist es ein bisschen kühler geworden oder wird es kühler, besser gesagt. Heute Abend ist es also nicht so heiß wie am Vormittag. Bis dahin aber auf jeden Fall schon mal der Hinweis, ihr solltet genug trinken und euch vielleicht auch eincremen. Die Höchstwerte liegen heute bei 34 Grad. Es wird also bis zum Gewitter und bis zum Regen extrem heiß. Wir schauen nach morgen, da wird es bewölkter, da zeigt sich die Sonne nur so insgesamt 6 Stunden. Morgen Vormittag könnte es dann auch schon Schauer geben. Morgen Nachmittag sogar auch wieder Gewitter, da wird es also nicht so freundlich wie heute. Trotzdem liegen die Topwerte morgen immer noch bei warmen 27 Grad. Das Wochenende, das bleibt dann auch sehr angenehm. Auch da wird es sonnig. Samstag sind zum Beispiel 11 Stunden Sonne drin. Sonntag, da wird es ein kleines bisschen bewölkter. An beiden Tagen wird es aber mit Höchstwerten von 25 Grad immer noch ziemlich warm.
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2: Vorsicht A1 Bremen Richtung Osnabrück. Zwischen Osnabrück Nord und Osnabrück Hafen steht ein kaputter LKW auf dem Standstreifen. Dann hat es einen Unfall gegeben in der Gegenrichtung A1 Richtung Bremen zwischen Holdorf und Lohne-Dinklage. Da ist ein Unfall, bitte vorsichtig fahren. In Belm ist die Bremer Straße ab heute gesperrt. Das betrifft den Abschnitt Lindenstraße bis zur Kreuzung Obdehede. Da wird die Fahrbahn neu gemacht. Plan ist, dass diese Sperrung an der Bremer Straße in Belm bis zum Jahresende aufgehoben wird. Das wird also noch einige Monate dauern. Die Blitzer des Landkreises stehen heute in und um Bissendorf. Wenn ihr davon irgendwas gesehen habt, einen Blitzer oder eine Verkehrsmeldung, dann ruft uns an. 0541 750 400 oder schickt eine WhatsApp an die 0157 88 533 187. Alle Nummern und noch viel mehr gibt es im Internet auf osradio.de. Ich wünsche eine gute und sichere Fahrt.
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2: Das eben gerade waren ja die Lokalnachrichten und wir reden gleich über das Thema, das hier die Schlagzeilen bestimmen wird, schätze ich mal, nämlich den Wahlkampf. Der 13. September, da sind Kommunalwahlen hier in Niedersachsen und auch in Bad Lahr im Südkreis, da sind Bürgermeisterwahlen. Wer da so kandidiert und welches Thema beim Wahlkampf in Bad Lahr wichtig wird, das klären wir. wir gleich.
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2: Um 5 Minuten nach 7:30. Mein Name ist Hinak. Hi.

0: Der Wahlkampf geht so langsam los. Überall hängen schon Wahlplakate und wir von OS Radio bauen unsere Wahlarena jetzt mal im Südkreis auf, nämlich in Bad La. Die Kommune hat ein sehr großes Problem, wenn es um Bürgermeisterwahlen geht. Ihr läuft nämlich der amtierende Bürgermeister weg. Tobias Avemann, der sagt, ich möchte eigentlich Bürgermeister in Georgsmarienhütte werden. Deshalb gibt es bei der Kommunalwahl im September auf jeden Fall einen Nachfolger oder eine Nachfolgerin. Wer seinen Hut in den Ring geworfen hat. In Bad La, das weiß Laura Niermann.
1: Der Ring.
2: Tobias Avemann verabschiedet sich und in Bad La wünscht man ihm Glück, wird ihn aber wohl auch vermissen. In den letzten Jahren hat er es geschafft, sowohl die Lokalpolitik als auch die Verwaltung zu überzeugen. Er habe Ruhe reingebracht, heißt es in zahlreichen Statements. Beste Voraussetzungen also für die möglichen Nachfolger.
1: Die Kontrahenten.
2: Mit Anne Krimphoff und Roland Hemsat wird es zwei Namen auf dem Wahlzettel geben. Beide sind unabhängig, beide werden aber von Parteien unterstützt. Krimphoff war früher Ratsfrau für die Grünen und wird jetzt nicht nur von ihrer Ex-Partei, sondern auch von der SPD, der Wählergemeinschaft BLU und der FDP unterstützt. Klingt nach einer wilden Parteimischung, arbeitet aber als G4-Gruppe erfolgreich im Rat zusammen. Die CDU unterstützt Roland Hemsat, der schon Ratsmitglied in Bad Iburg war. Er hat etwas mehr Erfahrung in Sachen Verwaltung, sie hat dafür die Nase in Sachen freie Wirtschaft vorne. Beide sind in Bad La verwurzelt.
1: Die Problemzonen.
2: Man ist sich einig, nach der Zeit mit Tobias Avemann ist Bad La eigentlich gut aufgestellt. Wer auch immer für ihn nach der Wahl übernimmt, wird sich aber auch mit überregionalen Behörden herumschlagen müssen. Denn in Bad La passiert gerade

0: Chemsatz Social-Media-Profilen prominent gepostet. Das kann die Konkurrenz auch. Anne Krimphoff zeigt sich ebenfalls gerne und ausgiebig bei Besuchen von lokalen Unternehmen. Dazu gibt sie sich etwas sportlicher, egal ob im Laufdress oder auf dem Beachvolleyballplatz. Gut, Hemsa zieht sich auch mal das Deutschland-Trikot über und besucht den heimischen Sportplatz. Also ganz weit weg voneinander ist man da nicht. Und auch sonst gibt es viele Überschneidungen. Das zeigen schon die Slogans. Bei Krimphoff heißt es für morgen. Bei Hemsat zukunftsorientiert. Im Endeffekt bedeutet beides das Gleiche.
1: Ready and fight!
2: Da wird am Ende wohl der persönliche Eindruck ausschlaggebend sein bei der Bürgermeisterwahl in Bad Lahr. Am 13. September ist Kommunalwahl hier in Niedersachsen. In Bad Lahr haben die Wähler und Wählerinnen die Wahl zwischen Roland Hamsat und Anne Krimphoff. Laura Niemann hat sie euch beide gerade mal vorgestellt.
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0: 9 Minuten vor 8, hier ist OS Radio und das nicht nur um 9 Minuten vor 8, sondern auch am 30. Juli. Warum sage ich das? Weil der 30. Juli nämlich der Tag der Freundschaft ist. Wir haben deshalb mal nachgefragt, was denn der OS Radio Redaktion das Wort Freundschaft überhaupt bedeutet und für welche Freundschaften wir vom OS Radio Team dankbar sind. Und das waren unsere Antworten.
1: Ja, ich habe das ja ziemlich clever gemacht und habe einfach meinen besten Freund geheiratet. Und das ist ganz praktisch, weil wenn man das so macht, dann kann man sich viel beim Kennenlernen auch sparen. Also wir sind 3 Monaten zusammengezogen und das klappt alles ganz gut.
2: Also ich bin Hobbymusiker und meine Band, das sind auch meine Freunde eigentlich immer. Ich hätte keine Lust, Musik zu machen mit irgendwelchen Bekloppten.
3: Der andere Volontär von OS Radio, dessen Namen ich vergessen habe, der ist ganz nett.
4: Meine beste Freundin, die ist nämlich 4 Tage älter als ich und wir lagen schon zusammen im Krankenhaus. Wir haben sehr, sehr viele Phasen zusammen durchlebt, also von Pubertät, Schule, Zeltlager, bis wir jetzt älter geworden sind.
5: Also da fallen mir direkt meine Pfadfinderfreunde ein, die einem von Anfang an des Lebens bis jetzt halt begleitet haben und man irgendwie so ein ganz tolles Sicherheitsgefühl hat, dass auch jetzt beim Erwachsenwerden, nenne ich es mal, man trotzdem weiß, dass diese Leute immer für einen da sind.
0: Ja, das ist halt eben Freundschaft. Das waren die Stimmen der OS-Radio-Redaktion zum Tag der Freundschaft. Gleich in 7 Minuten kommen die OS-Radio-Nachrichten aus Deutschland und der Welt.

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1: Ich bin Katrin Müller. Nach dem Ende des Tankrabatts müssen sich Verbraucherinnen und Verbraucher wieder auf höhere Teuerungsraten einstellen. Nach dem Rückgang auf 2,3% im Juni dürfte die Inflation im Juli nach Einschätzung von Volkswirten gestiegen sein. Heute veröffentlicht das Statistische Bundesamt eine erste Schätzung.
2: Die Energiepreise sind und bleiben hoch. Erst recht, nachdem die Senkung der Energiesteuer auf Benzin und Diesel um knapp 17 Cent pro Liter Ende Juni ausgelaufen ist. Das lässt zum Beispiel auch die Lebensmittelpreise steigen. Die Hersteller geben ihre Energiemehrkosten an uns Verbraucher weiter und wir merken das dann deutlich beim Supermarkteinkauf. Das Statistische Bundesamt gibt heute auch noch bekannt, wie sich die Wirtschaft im zweiten Quartal entwickelt hat. Experten rechnen mit einem Mini-Plus des Bruttoinlandsprodukts von 0,1% im Vergleich zum Vorquartal. Uli Reitinger, Nachrichtenredaktion.
1: Zu trocken, zu heiß, zu sonnig. Der Juli ist nach vorläufigen Angaben des Deutschen Wetterdienstes der fünfte Monat in Folge, der deutlich sonniger ausfällt als im vierteljährigen Mittel.
3: Während sich Sonnenanbeter, Eisverkäufer und Freibäder freuen, ächzen die Städte in Deutschland unter der Hitze. Auch im Juli war es laut Wetterdienst ungewöhnlich heiß und es gab viel zu wenig Regen für die Jahreszeit. Gerade heute erwarten die Wetterfrösche wieder Spitzenwerte in der aktuellen Hitzewelle. Dennoch wird das Thema Hitze in den Kommunen immer dringlicher. Nötig seien Milliardensummen für Klimaschutzkonzepte, heißt es vom Deutschen Städtetag. Tanja Wagner, Nachrichtenredaktion.
1: Von einer Hitzewelle und kräftigem Wind angefachte Brände greifen in Südeuropa um sich und treiben zahlreiche Menschen aus ihren Häusern. In Frankreich, Spanien, Griechenland und der Türkei flammten neue Brände auf. Tausende weitere Menschen wurden in Sicherheit gebracht. Allerdings konnten in Frankreich und in Spanien, dort wo es gelungen war, die Flammen einzugrenzen, viele Betroffene in ihre Häuser zurückkehren. Die Deutsche Bahn hat Medienberichten zufolge im ersten Halbjahr 2026 schwarze Zahlen im Kernbereich geschrieben. Der bundeseigene Konzern habe mit seinem eigentlichen Hauptgeschäft im Zeitraum von Januar bis Juni ein Plus im dreistelligen Millionenbereich erzielt, berichten Bild und Spiegel. Die Bahn will die Halbjahresbilanz heute offiziell vorstellen.
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4: Das wird heiß auf jeden Fall. 34 Grad sind die Topwerte für heute. Deshalb jetzt schon mal der Hinweis, auf jeden Fall genug trinken. Am Nachmittag, so gegen 17 Uhr ungefähr, zieht noch eine Gewitterwolke zu uns. Es wird später also ungemütlich und auch regnerisch. Nach dem Gewitter ist es dann kühler. Da sinken die Temperaturen. Heute Abend, dann so um 20 Uhr, haben wir nur noch 25 Grad. Bis dahin aber warnt der Deutsche Wetterdienst vor Hitze am heutigen Tag. Denn wie gesagt, es wird am Mittwoch so um 13 Uhr haben wir eigentlich schon die Höchstwerte erreicht, da sind es dann 34 Grad. Morgen kriegen wir dann mehr Wolken als heute, da kann es schon am Vormittag einen Schauer geben. Auch morgen Nachmittag sieht es dann so aus, als wird es gewittern, auch wenn die Temperaturen morgen bei warmen 27 Grad liegen, wird es morgen also eher ungemütlich. Der Blick aufs Wochenende, auch das wird warm mit Höchstwerten um die 25 Grad. Wahrscheinlich bleiben wir trocken am Samstag und auch am Sonntag. Beide Tage bringen uns mal Sonne und vereinzelt auch mal Wolken am Himmel. Aktuell messen wir hier in Osnabrück 21 Grad, Bormte auch 21 Grad. Etwas kühler, 20 Grad sitzt in Georgsmarienhütte und in Dissen sind wir noch bei 19 Grad.
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4: Zwei Meldungen für die A1, Bremen Richtung Osnabrück. Zwischen Osnabrück Nord und Osnabrück Hafen steht ein kaputter LKW auf dem Standstreifen. Bitte vorsichtig fahren. Und dann die Gegenrichtung A1 Richtung Bremen. Zwischen Holdorf und Lohnedinklage hat es gekracht. Da bitte vorsichtig fahren, da hat es einen Unfall gegeben. Ein Hinweis aus Belm. In Belm ist die Bremer Straße ab heute gesperrt. Das betrifft den Abschnitt Lindenstraße bis zur Kreuzung Obdehede. Grund dafür sind Arbeiten an der Fahrbahn und diese Arbeiten dauern noch ein bisschen. Nämlich sollen die erst bis zum Jahresende aufgehoben werden. Wie gesagt, dauert noch einige Monate, bis ihr da wieder freie Fahrt habt. Die Blitzer des Landkreises erwarten euch heute in und um Bissendorf. Wenn ihr noch was habt, Blitzer oder Gefahrenmeldungen, dann ruft uns an 0541 750 400 oder schickt eure Blitzer und Gefahrenmeldungen per WhatsApp an die 0157 88 533 187. Alle Nummern und auch die Lokalnachrichten könnt ihr jederzeit nachlesen. Das geht auf osradio.de.
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4: Es wird akrobatisch bei uns. Wir reden gleich nämlich über eine Nischensportart, nämlich Rope Skipping. Wenn ihr Rope Skipping noch nicht kennt, dann kennt ihr sicherlich Seilspringen, denn Rope Skipping ist quasi Seilspringen, nur mit Regeln und mit Wettkampf. Und Elias ist noch ein Teenager, 12 Jahre alt, aus Osnabrück. Der macht Rope Skipping richtig professionell und zwar so gut, dass er sogar zur Rope Skipping EM darf. Er hat aber ein Problem. Ihm fehlt Geld für die Reise zur Ropeskipping-Europameisterschaft. Wie Elias' Traum von der EM-Teilnahme trotzdem erfüllt werden soll und wie ihr ihm dabei helfen könnt, dass er zur Ropeskipping-Europameisterschaft nach Norwegen reisen kann, das klären wir gleich nach zwei Songs.

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1: Wenn ihr an Seilspringen denkt, dann denkt ihr vielleicht an eure Schulzeit, wie man früher auf dem Schulhof, ja, Seilspringen gemacht hat. Als Wettkampfsportart heißt das nicht Seilspringen, sondern Rope Skipping. Und bei Rope Skipping geht es nicht nur um Ausdauer, sondern auch um Schnelligkeit, es geht um Technik und Akrobatik. Bei der TSG 07 Burg Gretisch wird dieser Sport seit Jahren betrieben und zwar richtig erfolgreich mit Teilnahmen an deutschen Meisterschaften, Europameisterschaften und sogar Weltmeisterschaften. Jetzt hat sich der 12-jährige Elias zum ersten Mal für die Junioren-Europameisterschaft Anfang August in Norwegen qualifiziert. Ob er da wirklich an den Start geht, das ist noch unklar, denn für die Reise fehlt ihm Geld. Warum die finanzielle Unterstützung so gering ausfällt, das haben wir die Abteilungsleiterin Britta Schipulski gefragt.
2: Eine Förderung in unserem Sport gibt es nicht, da wir immer noch eine sogenannte Randsportart sind. Vom DTB oder NTB gibt es eine ganz geringfügige Zuwendung, also nur für den Athleten, die sich aber wirklich nur im zweistelligen Bereich befindet. Die Förderung ist halt so schwierig, weil Ropeskipping nicht olympisch ist. Der DTB hat die Nachwuchsförderung halt sich darauf konzentriert, auf die ganzen olympischen Sportarten. Und Ropeskipping gibt es zwar schon lange, aber trotzdem ist es nicht so populär, dass die Sponsoren einem die Tür einrennen und einem unterstützen möchten.
1: Für Elias und seinen Traum von der Ropeskipping-Europameisterschaft ist das natürlich auch ein teures Unterfangen. Es geht ja nicht nur um die Reisekosten, auch vor Ort muss man ja ein Hotel bezahlen. Der Verein kann ein bisschen dazugeben. Der Großteil des Geldes, der muss aber aus der eigenen Tasche kommen.
2: Nein, alles aus privaten Geldern, also sprich Familie und halt Unterstützung vom Verein geringfügig. Die TSG ist ja ein Breitensportverein und in ihren Maßen kann der Verein halt unterstützen. Es muss halt die Anreise finanziert werden, die Startgelder, die Unterkunft, sogar die Delegationskleidung. Alles muss halt aus eigenen Beutelchen bezahlt werden.
1: Elias wird von der TSG 07 Burg Gretisch unterstützt. Die haben nämlich eine Spendenaktion auf der Plattform GoFundMe gestartet. Mit den Spenden sollen dann natürlich die Kosten für Reise und auch die Unterbringung finanziert werden. Elias ist in diesem Jahr der einzige Teilnehmer der TSG bei der Ropeskipping-Europameisterschaft. Aber er ist nicht nur das.
2: Elias ist unser einziger Junge in unserer Ropeskipping-Abteilung, der schon mittlerweile seit fast 5 Jahren zu uns kommt und in diesem Jahr ist er endlich 12 geworden und kann an Bundeswettkämpfen teilnehmen. Er hat da lange drauf hingefiebert, er ist wirklich begabt und hat es dann halt auch geschafft, gleich bei der ersten Teilnahme bei der Deutschen Meisterschaft eine Qualifikation für einen internationalen Wettkampf zu bekommen.
1: Also ihr habt es gehört, Elias ist ein echtes Talent, das auf jeden Fall gefördert werden sollte. Wenn ihr ihm helfen wollt, dann könnt ihr das auf der Internetseite von GoFundMe tun. Da einfach mal bei GoFundMe das Wort oder die Wörter Super Jumpers eingeben und auch direkt spenden. Auch über die Homepage der TSG 07 Burg Gretisch geht das. Und das ist die Homepage burg-gretisch.de. Auch da gibt es eine Spendenaktion. Jeder Beitrag hilft, Elias seinem Traum von der Europameisterschaft ein Stück näher zu bringen. Und jede Spende unterstützt nicht nur einen jungen Sportler, um seine Träume zu erfüllen, sondern macht auch die Sportart Ropeskipping ein bisschen sichtbarer.
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Einen schönen guten Morgen, hier ist OS Radio um 9:04. Gleich kommen die Lokalnachrichten, darin geht es um den Osnabrücker Wochenmarkt. Der zieht nämlich dauerhaft an einen neuen Standort. Und danach seid ihr gefragt, mehr zum OS Radio Gewinnspiel gibt's nach den Lokalnachrichten.

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1: Mit Jan Molitor. Wochenmarkt findet künftig dauerhaft an der Katharinenkirche statt. Und im Bistum Osnabrück haben zwei neue Finanzaufsichtsgremien ihre Arbeit aufgenommen. Der Osnabrücker Wochenmarkt am Donnerstag findet künftig dauerhaft an der Katharinenkirche statt. Die Stadt hat sich gemeinsam mit den Marktbeschickern für den festen Standort entschieden. In den vergangenen Jahren war der Markt wegen Bauarbeiten und Veranstaltungen mehrfach umgezogen. Zuletzt vom Ledenhof zurück an die Katharinenkirche. Mit der dauerhaften Lösung sollen sowohl die Händler als auch die Besucher mehr Planungssicherheit erhalten. Im Bistum Osnabrück haben zwei neue Finanzaufsichtsgremien ihre Arbeit aufgenommen. Das neu eingerichtete Kuratorium des bischöflichen Stuhls und der Diözesan Vermögensverwaltungsrat sollen bis Ende 2030 die wirtschaftlichen Angelegenheiten des Bistums und seiner Einrichtungen überwachen. Zu ihren Aufgaben gehören unter anderem die Kontrolle von Jahresabschlüssen, die Finanzplanung sowie Entscheidungen über größere Investitionen und Bauprojekte. Die Mitglieder wurden vom Bischof berufen. Ein Mann soll sich am Dienstagabend in Bad Iburg vor einer Seniorin entblößt haben. Nach Angaben der Polizei sprach der bislang unbekannte Mann die Seniorin gegen 19 Uhr in einem Waldstück an und zeigte anschließend sein Geschlechtsteil. Die Frau ging weiter. Der Mann flüchtete in entgegengesetzter Richtung. Eine Fahndung blieb ohne Erfolg. Die Waldbrandgefahr ist in Niedersachsen gestiegen. Nach Angaben des Deutschen Wetterdienstes gilt in vielen Regionen die zweithöchste Warnstufe. Im Raum Lüchow sogar die höchste Gefahrenstufe. Experten warnen, dass neben der Hitze inzwischen auch vertrocknetes Gras das Risiko für Brände erhöht. Die Bevölkerung wird deshalb gebeten, auf offenes Feuer zu verzichten und keine Zigaretten oder andere mögliche Zündquellen in Wäldern und auf Freiflächen zurückzulassen.
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2: Es geht super freundlich los, überall gerade eigentlich kaum Wolken am Himmel. 22 Grad messen wir in Osnabrück und bei euch in Georgsmarienhütte. In Belm und Glandorf sind wir schon bei 24 Grad. Das schöne Wetter bleibt uns nicht den ganzen Tag erhalten. Am Nachmittag sieht es ein bisschen anders aus. Da kommen einige Wolken dazu. Später gibt es dann auch noch Gewitter und auch wahrscheinlich Regen. Der Regen sorgt dafür, dass es dann am Abend abkühlt. Da ist es nicht mehr so heiß wie am Vormittag. Bis dahin solltet ihr vor allem genug trinken, denn die Höchstwerte liegen heute bei 34 Grad. Es wird also bis zum Gewitter extrem heiß. Morgen ist es dann verglichen mit heute bewölkter. Da zeigt sich die Sonne nur insgesamt so 6 Stunden. Morgen Vormittag könnte es außerdem auch mal Schauer geben. Morgen Nachmittag sogar wieder das nächste Gewitter. Also insgesamt wird der Freitag nicht so freundlich wie heute. Trotzdem liegen die Topwerte morgen bei 27 Grad, also auch da wird es ziemlich warm. Samstag wird es dann richtig, richtig, richtig sonnig. Da haben wir 11 Stunden Sonne bei Höchstwerten von 25 Grad. Und auch der Sonntag ist größtenteils freundlich mit einem Mix aus Sonne und Wolken.
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2: Vorsicht A1 Bremen Richtung Osnabrück zwischen Osnabrück Nord und Osnabrück Hafen. Hier steht ein kaputter LKW auf dem Standstreifen. Dann die Gegenrichtung A1 Osnabrück Richtung Bremen. Zwischen Holdorf und Lohne-Dinklage hat es gekracht, da hat es einen Unfall gegeben. Fahrt dort bitte ganz vorsichtig. In Belm ist die Bremer Straße ab heute gesperrt. Das betrifft den Abschnitt Lindenstraße bis zur Kreuzung Upte-Hede. Grund dafür sind Arbeiten an der Fahrbahn, die neu gemacht wird. Und Stand jetzt soll die Sperrung bis zum Jahresende aufgehoben werden. Es dauert also noch einige Monate, bis ihr da wieder freie Fahrt habt. Die Blitzer des Landkreises gibt es auch noch. Die stehen heute in und um Bissendorf. Wenn ihr Blitzer oder Gefahrenmeldungen für uns habt, dann ruft uns an 0541 750 400 oder schickt eure Blitzer und Verkehrsmeldungen per WhatsApp an die 0157 88 533 187. Alle Nummern und auch die Lokalnachrichten könnt ihr jederzeit auf usradio.de nachlesen.
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2: Es gibt wieder zu gewinnen bei US Radio 104,8 und mit uns wird euer nächster Freibadbesuch noch besser. Was genau wir heute verschenken, das gibt's gleich nach einem Song.
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0: Es gibt viele Menschen, die beim Thema Eis einfach nicht Nein sagen können. Bei dem Wetter ja auch verständlich, gerade jetzt im Sommer ist natürlich Eis wichtig. Auch völlig egal, ob mit Stiel, Kugel, im Becher, Vanille, Waldmeister, Erdbeere, alles egal, Hauptsache Eis. Und auch Stefan Korte findet, ein Eis geht immer.
1: Ein Eis geht immer und überall. Doch jeder hat da so seine ganz eigenen Vorlieben, wo es am besten schmeckt und sich so richtig genießen lässt.
2: Tatsächlich bei mir zu Hause im Pool immer den Körper schön abkühlen und natürlich auch mit einem leckeren Eis.
3: Ich esse am liebsten Eis in der Sonne.
4: Das allerbeste Eis ist, wenn man am Strand liegt und da das Eis aufmacht und isst. Mit Ausblick aufs Meer, auf geraden Horizont. Das ist genial.
5: Ich hole mir gerne Eis und gehe dann damit spazieren, weil man da die Sonne dann noch am besten genießen kann und das Eis dann noch besser schmeckt.
1: Ob im Park, am See oder ganz gemütlich zu Hause. Lieblingsplätze gibt es viele. Zum perfekten Eismoment gehört aber noch mehr.
6: Die Gesellschaft auf jeden Fall, die man hat. Und das Wetter. Also es muss wirklich eine optimale Temperatur sein, damit das Eis auch nicht wegschmilzt.
4: So als Belohnung und als Nachtisch ist Eis natürlich immer ganz großartig. Und ja, am besten, wenn man noch mit anderen das teilen kann.
5: Also gerade wenn man dann irgendwie von der Arbeit kommt und sich noch so einen Eisbecher gönnt oder die paar Kugeln, kann man sich immer freuen.
2: Tatsächlich ein Kinderspaghetti-Eis, weil wir das früher mal als Kinder gegessen haben. Und diese cremige Konsistenz und der intensive Geschmack, der erinnert mich immer sehr gerne daran, an meine Kindheit.
1: Mit dem Lieblingseis oder der favorisierten Geschmacksrichtung schmeckt der Sommer natürlich besonders gut. Passend dazu bietet Ferrero cremigen Eisgenuss im Becher, sagt Daniela Föhringer.
7: Viele Menschen lieben ja Nutella und Kinder Bueno und verbinden die Marken mit vielen tollen Genussmomenten im Alltag. Die Idee war deshalb, diese beliebten Geschmäcker auch als Eis erlebbar zu machen. Dabei haben wir uns immer gefragt, wie schmeckt das typische Nutella oder das Kinder Bueno Gefühl an einem heißen Sommertag? Genau daraus sind unsere Eisvarianten im Becher entstanden. Ideal zum Teilen oder selbst genießen.
0: Und jetzt seid ihr gefragt. Was wir heute verlosen, ist kein Eis. Das würde ja auch schmelzen. Das wäre ein bisschen doof. Aber wir haben etwas viel Besseres. 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Ich drücke euch ganz fest die Daumen.

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1: Ich bin Katrin Müller. Nach dem Hin und Her beim Personalumbau will die Union den Blick nach vorn richten. Doch es droht neuer Ärger. Die drei ostdeutschen CDU-Ministerpräsidenten verlangen Änderungen bei den geplanten Sozialreformen. Regierungschef Mario Vogt aus Thüringen, Sven Schulze aus Sachsen-Anhalt und Michael Kretschmer aus Sachsen fordern unter anderem, dass es bei der abschlagsfreien Rente nach 45 Beitragsjahren bleibt.
2: Wer 45 Jahre in die Rentenversicherung eingezahlt habe, der habe genug eingezahlt, sagen die Ministerpräsidenten von Sachsen-Anhalt, Thüringen und Sachsen. Und sie verlangen, dass dieser Grundsatz auch in Zukunft gilt. Die Rentenkommission will ja unter anderem stärker auf Betriebsrenten abheben, doch auf die können im Osten nur wenige hoffen. Und bei der Pflege, da lautet die Forderung an Berlin, bitte denkt daran, dass der Eigenanteil Menschen mit wenig Rente nicht überfordert. In Sachsen-Anhalt wird im September gewählt. Auch deshalb kommt die Forderung jetzt. Aus Berlin, Lea Matschulat.
1: BMW brechen die Gewinne weg. Im zweiten Quartal verdiente der Münchner Autobauer nach Steuern nur noch 1,2 Milliarden Euro. 35% weniger als im Vorjahreszeitraum, wie der Konzern mitteilte. Auch die Umsätze sanken deutlich, von 34 Milliarden auf 31 Milliarden Euro. Die Zahlen kommen kurz nachdem ein Stellenabbauprogramm bei BMW bekannt wurde. Die Menschheit lebt ab heute über ihre Verhältnisse. Mit dem heutigen Tag sind die natürlichen Rohstoffe aufgebraucht, die die Erde innerhalb eines Jahres erneuern kann. Der sogenannte Erdüberlastungstag wird jährlich neu von der Organisation Global Footprint Network berechnet. In diesem Jahr liegt er 6 Tage später als 2025.
3: Die leichte Verschiebung in diesem Jahr lässt auf den ersten Blick vermuten, dass die Menschheit etwas nachhaltiger lebt. Laut WWF liegt der Grund aber in aktualisierten Daten. Anfang der 1970er Jahre lag der Erdüberlastungstag noch Ende Dezember. Seither ist er immer weiter nach vorne gerückt. Um unseren tatsächlichen Bedarf zu decken, wären rechnerisch aktuell mehr als 1,7 Erden nötig. Diana Kramer, Nachrichtenredaktion.
1: Deutschlands Verbraucherinnen und Verbraucher müssen sich nach dem Auslaufen des Tankrabatts auf höhere Teuerungsraten einstellen. Nach dem Rückgang auf 2,3% im Juni dürfte die Inflation im Juli laut Volkswirten gestiegen sein. Heute veröffentlicht das Statistische Bundesamt eine erste Schätzung.
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4: Es wird heiß heute, 34 Grad sind die Topwerte. Damit wird es noch heißer, als es gestern schon war. Deshalb auf jeden Fall genug trinken. Bis zum Nachmittag haben wir viel Sonne, dann am Nachmittag wird es ein bisschen anders. Gegen 17 Uhr zieht eine Gewitterwolke zu uns. Es wird später also noch wahrscheinlich ungemütlich und vielleicht auch regnerisch. Danach ist es dann kühler. Heute Abend sinken die Temperaturen noch ein bisschen auf 25 Grad. Also ist dann nicht mehr so heiß. Bis dahin warnt aber der Deutsche Wetterdienst vor Hitze. Morgen kriegen wir mehr Wolken als heute. Da kann es schon am Vormittag mal einen Schauer geben. Auch morgen Nachmittag ein Gewitter wahrscheinlich. Da wird es mal wieder ein bisschen ungemütlicher. Die Temperaturen liegen morgen aber trotzdem bei warmen 27 Grad. Der Blick aufs Wochenende, das wird oder bleibt warm mit Höchstwerten um die 25 bis 26 Grad. Wahrscheinlich bleiben wir am Samstag und auch am Sonntag trocken. Der Samstag wird auf jeden Fall deutlich, deutlich freundlicher als der Sonntag. Da haben wir bis zu 11 Stunden auf jeden Fall. An beiden Tagen aber auf jeden Fall ein Mix aus Sonne und Wolken, mal mehr, mal weniger. Aktuell messen wir hier in Osnabrück 25 Grad. Bei euch in Wallenhorst, Osterkappeln und in Bad Lahr haben wir auch jetzt schon 25 Grad.
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4: Vorsicht auf der A1 Bremen Richtung Osnabrück. Zwischen Osnabrück Nord und Osnabrück Hafen steht ein kaputter LKW auf dem Standstreifen. In Belm ist die Bremer Straße ab heute gesperrt. Das betrifft den Abschnitt Lindenstraße bis zur Kreuzung Obdehede. Grund dafür sind Arbeiten an der Fahrbahn, die neu gemacht wird. Und Plan ist, dass die Sperrung der Bremer Straße bis zum Jahresende aufgehoben wird. Bedeutet, das dauert noch einige Monate. Ein Blitzer haben wir auf der B68 hier in Osnabrück stadteinwärts. Da wird geblitzt. Und die mobilen Blitzer, die uns der Landkreis geschickt hat, die erwarten euch heute in und um Bissendorf. Wenn ihr noch Blitzer oder Gefahrenmeldung habt, dann ruft uns an. Das könnt ihr machen unter der Telefonnummer 0541 750 400. Oder ihr schickt eure Meldungen per WhatsApp, dann bitte an die 0157 88 533 187. Alle Nummern könnt ihr ganz entspannt auch auf osradio.de nachlesen. Ich wünsche euch jetzt eine gute und sichere Fahrt.
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4: Gleich gibt es einen OS Radio Veranstaltungstipp und zwar fürs Wochenende. Da geht es auf den Piesberg. Der war ja früher eher ein Geheimtipp. Das hat sich mittlerweile aber geändert. Was sich da so alles getan hat und was es am Wochenende da zu sehen gibt, das gibt's gleich.

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1: Der Osnabrücker Piesberg war ja bis vor einigen Jahren noch sowas wie ein Geheimtipp unter den Locals hier. Mit dem MIK, dem Museum Industrie, Kultur und dem Piesberger Gesellschaftshaus, hat sich das aber geändert. Die beiden laden jetzt auch wieder ein zur Natur-, Kultur- und Mitmachwoche. Nennt sich Basislager Piesberg. Wer will, kann da Natur erkunden, Kultur genießen. Im Freien kann man sich sowieso bewegen, ist immerhin ein Berg und die eigene Region kann man da auch ganz kreativ neu entdecken. Also das Motto ist raus aus dem Alltag und rein ins Basislager Piesberg.
2: Es gibt einige Exkursionen in den Piesberg, Wildkräuterführung oder eine Fahrradtour, bei der man die Lage in den grünen Fingern und die Geschichte erkennen kann.
1: Ralf Siebenand war das. Er ist Fan vom Piesberger Gesellschaftshaus und auch Fan vom Basislager. Er kennt die ganzen Angebote, die es ab dem Wochenende, also vom 1. August bis zum 9. August gibt. Bei allen mitmachen kann er natürlich nicht, auch wenn er es gerne würde. Er hat natürlich aber auch einen Favoriten.
2: Ich finde das Angebot Rangeln und Raufen am coolsten. Bei diesem Angebot können Kinder oder Kinder zusammen mit Erwachsenen lernen, miteinander zu raufen, ohne sich dabei weh zu tun und eben einfach sich auszuprobieren.
1: Ja, Rangeln und Raufen klingt auf jeden Fall schon mal sehr, sehr gut. Das ist aber auch nur eines von insgesamt 50 Angeboten. Wer es lieber ein bisschen ruhiger will, der findet natürlich auch etwas. Und was es da überhaupt gibt, das steht im Programm, auch wo ihr euch anmelden müsst.
2: Das Programm gibt es gedruckt oder auch im Netz auf unserer Website piesberger-gesellschaftshaus.de oder Museum Industriekultur. Und auf diesen Seiten kann man sehen, ob es eine Anmeldung, ob die erforderlich ist. Es gibt einige Angebote mit begrenzten Teilnehmerzahlen. Da kann man versuchen, sich anzumelden. Es gibt eine kurzfristige Rückmeldung, also insofern kann man das einfach probieren. Und es gibt einige Veranstaltungen, da kann man ganz spontan und kurzfristig hingehen.
1: Ralf Siebenand war das vom Piesberger Gesellschaftshaus, denn das Piesberger Gesellschaftshaus und das MIK, also das Museum Industriekultur und mehr, die laden beide am Wochenende ein zum Basislager Piesberg. Los geht's morgen 1.8. und dann bis zum 9. August das Basislager Piesberg hier in Osnabrück.
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Einen schönen guten Morgen, hier ist OS Radio. Gleich kommen die Lokalnachrichten, dann nimmt euch Andreas Menke mit ins Jahr 2003. Denn eine 23 Jahre alte DNA-Spur hat angeblich geholfen, einen Überfall auf einen Supermarkt in Glandorf aufzuklären. Wie das gelungen ist, in 7 Minuten hört ihr es hier.

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1: Mit Andreas Menke. AfD-Kandidaten in Bersenbrück und Fürstenau dürfen zur Wahl antreten. Und 23 Jahre alte DNA-Spur klärt Überfall auf Markt in Glandorf auf. Die AfD-Kandidaten Adrian Maxuni in Bersenbrück und Florian Mayer in Fürstenau dürfen bei der Kommunalwahl am 13. September für das Amt des Samtgemeindebürgermeisters antreten. Nach Angaben der Deutschen Presseagentur ließen die zuständigen Wahlausschüsse beide Bewerber nach einer Prüfung ihrer Verfassungstreue zu. In Bersenbrück fiel die Entscheidung mit 4-2 Stimmen bei einer Enthaltung, in Fürstenau mit 4-3 Stimmen. Landesweit wurden dagegen mindestens 4 andere AfD-Bewerber von den Wahlausschüssen nicht zur Wahl zugelassen. Bürgermeister und Landräte sind Beamte auf Zeit und müssen jederzeit für die freiheitlich-demokratische Grundordnung eintreten. Eine mehr als 20 Jahre alte DNA-Spur hat die Polizei zum mutmaßlichen Täter eines Überfalls auf einen Verbrauchermarkt in Glandorf geführt. Nach Angaben der Osnabrücker Polizei wurde ein 40-Jähriger durch den Abgleich einer DNA-Spur auf einem am Tatort zurückgelassenen Einmalhandschuh identifiziert. Der Mann soll im Februar 2024 gemeinsam mit 2 Komplizen den Filialleiter des Marktes mit einer Schusswaffe bedroht haben. Die entscheidende DNA war bereits 2003 nach einem Raubüberfall im Landkreis Oldenburg und 2023 nach einem Einbruch in Wildeshausen gesichert worden. Eine Speichelprobe des Verdächtigen bestätigte schließlich die Übereinstimmung. Der Osnabrücker Wochenmarkt am Donnerstag findet künftig wieder dauerhaft an der Katharinenkirche statt. Wie die Stadt mitteilt, folgt sie damit dem Wunsch der Marktbeschicker und Kunden nach einem festen Standort. Der Markt war wegen Bauarbeiten und der Neugestaltung des Lädenhofs mehrfach umgezogen und zuletzt während der Fußballweltmeisterschaft an die Katharinenkirche zurückgekehrt. Mit der dauerhaften Lösung sollen sowohl die Händler als auch die Besucher mehr Planungssicherheit erhalten. Im Bistum Osnabrück haben 2 neue Finanzaufsichtsgremien ihre Arbeit aufgenommen. Das neu eingerichtete Kuratorium des bischöflichen Stuhls und der Diözesan Vermögensverwaltungsrat sollen bis Ende 2030 die wirtschaftlichen Angelegenheiten des Bistums und seiner Einrichtungen überwachen. Zu ihren Aufgaben gehören unter anderem die Kontrolle von Jahresabschlüssen, die Finanzplanung sowie Entscheidungen über größere Investitionen und Bauprojekte. Die Mitglieder wurden vom Bischof berufen.
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2: Die Sonne ist da und das bleibt auch noch die nächsten Stunden so überall, gerade kaum Wolken am Himmel. Und das schöne Wetter bleibt aber leider nicht den ganzen Tag uns erhalten. Das wäre schön. Nein, später am Nachmittag kommen noch einige Wolken dazu, inklusive Gewitter und auch Regenwolken am Nachmittag. Danach ist es dann ein bisschen kühler. Wahrscheinlich sorgt der Regen dafür, dass es dann kühler wird. Am Abend haben wir nur noch so Höchstwerte von 25 Grad. Bis dahin aber auf jeden Fall genug trinken, denn die Höchstwerte liegen heute bei 34 Grad. Bis zum Gewitter, bis zum Regen wird es also extrem heiß. Morgen wird es dann bewölkter, da zeigt sich die Sonne nur so insgesamt 6 Stunden. Insgesamt erwarten wir morgen wahrscheinlich auch mehr Regen, da könnte es schon am Vormittag einen Schauer geben. Morgen Nachmittag sind dann auch wieder Gewitter drin. Da wird es wie gesagt nicht so freundlich, trotzdem wird es warm, 27 Grad sind die Höchstwerte morgen. Samstag wird dann richtig sonnig, da sieht es super freundlich aus, 11 Stunden Sonne sind da drin bei 25 Grad maximal. Sonntag wird dann etwas bewölkter, da haben wir einen Mix aus Sonne und Wolken.
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2: Vorsicht, A1 Bremen Richtung Osnabrück. Zwischen Osnabrück Nord und Osnabrück Hafen steht ein kaputter LKW auf dem Standstreifen. In Belm ist die Bremer Straße ab heute gesperrt. Das betrifft den Abschnitt Lindenstraße bis zur Kreuzung Obdehede. Grund dafür sind Arbeiten an der Fahrbahn, die neu gemacht wird. Plan ist, dass die Sperrung in der Bremer Straße in Belm bis zum Jahresende aufgehoben wird. Das wird also noch einige Monate dauern, bis ihr da wieder freie Fahrt habt. Einen Blitzer haben wir auf der B68 hier in Osnabrück. Stadteinwärts wird geblitzt. Und die Blitzer des Landkreises, die stehen heute in und um Bissendorf. Eure Blitzer und Gefahrenmeldungen, wenn ihr welche habt, ruft uns an 0541 750 40 0 oder schickt eine WhatsApp an die 0157 88 533 187. Alle Nummern und auch die Lokalnachrichten könnt ihr jederzeit nachlesen. Das geht auf osradio.de.
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2: 9:55, hier ist OS Radio startklar, euer Sender für die Region Osnabrück. Apropos Radio, Radio Gaga, hier sind Queen.

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1: Heute ist ein ganz besonderer Tag, denn heute ist der internationale Tag der Freundschaft. Was wäre das Leben ohne Freunde und Freundinnen? Wahrscheinlich super, super einsam und es wäre auch nicht gesund, denn wir brauchen Freundschaften, damit es uns auch richtig gut geht. Deshalb hat sich Elisa Schuh mal schlau gemacht, wie man noch Freunde dazugewinnen kann und wie man die guten alten Freundschaften eben auch pflegt. Hi.
2: Hallo.
1: Also Elisa, ich habe es angesprochen, Tag der Freundschaft. Wie kann ich denn auch im Erwachsenenalter noch neue Freunde finden?
2: Also Menschen mit ähnlichen Interessen zu finden, sind Vereine eine tolle Option. Ich denke da etwa an eine Laufgruppe, einen Chor oder eine Saunagemeinschaft. Also je nachdem, wo die eigenen Hobbys liegen. Wie Dating-Apps gibt es auch Freundschaft-Apps, auf denen man neue Freunde kennenlernen kann. Sonst kann man sich auch mal im Alltag umschauen. Vielleicht kann man den Nachbarn oder dem einen oder anderen Arbeitskollegen mal eine Chance geben und sich besser kennenlernen.
1: Ja, ich denke, Hobbys sind immer eine gute Idee, wenn man einfach neue Kontakte knüpfen will, gerade wenn man ganz neu in eine Stadt zieht. Hast du vielleicht auch ein Rezept dafür, was man tun kann, damit die Freundschaften dann auch eben länger halten?
2: Wichtig sind zum einen gemeinsame Erlebnisse, die zusammenschweißen. Es ist wichtig, sich gegenseitig zuzuhören und auch in schwierigen Zeiten füreinander da zu sein. Gute Kommunikation und sich so zu akzeptieren, wie man ist. Gerade weil wir nicht immer alle einer Meinung sind, sind auch wichtige Aspekte einer guten Freundschaft. Leider halten nicht alle Freundschaften ewig. Das ist aber auch ganz natürlich, weil wir uns ja alle ständig weiterentwickeln und sich Interessen verändern können.
1: Das stimmt, aber manche Freundschaften leben ja nun mal sehr, sehr weit entfernt. Was macht man bei Freunden, die einfach nicht so nah dran sind?
2: Man darf nie vergessen, dass alle Freunde immer nur einen Anruf entfernt wohnen. Ich pflege Kontakte zu Freunden, die am anderen Ende Deutschlands leben, indem wir uns regelmäßig schreiben und auch updaten, wenn es was Neues gibt. Für Telefonate muss ich mir manchmal schon eine Notiz im Terminkalender machen. Anders klappt es dann oft leider nicht. Wichtig sind aber diese gemeinsamen Termine. Und wenn man sich erst in 3 Wochen zum Kinoabend verabredet, Hauptsache, man nimmt sich Zeit.
1: Ganz genau, Hauptsache, man nimmt sich einfach Zeit. Heute ist Tag der Freundschaft. Vielleicht nehmt ihr euch das mal zum Anlass und ruft heute mal einen alten Freund oder eine Freundin an. Elisa hat es euch ja gerade gesagt, jeder gute Freund ist nur ein Anruf entfernt.

0: In 10 Sekunden ist es 10 vor 10. Das bedeutet, US Radio Startklar ist durch für heute. Gleich macht Markus Oberholthaus weiter. Hallo Markus.
1: Hallo.
0: Hinok. Bei dir geht es gleich um Fußball und um das, was bestenfalls nicht passieren sollte im Fußball, oder?
1: Ja, ganz genau. Also wir haben ja mitbekommen, dass Gianni Infantino ein bisschen größenwahnsinnig ist und er möchte erstens die WM noch erweitern um weitere Teams von jetzt 48
0: noch mehr erweitern.
1: Auf 64. Und jetzt gibt es neue Pläne von der FIFA. Infantino sagt, wir wollen, dass wir Investoren öffnen möglicherweise, die Geld reinpumpen, damit mehr Geld da ist, und die wollen natürlich dann auch möglicherweise so ein paar Änderungen haben, noch zum Beispiel öfter die WM, damit sie mehr Geld verdienen. Da gibt es aber heftige Kritik schon, unter anderem vom Europäischen Fußballverband UEFA, das ist ein Thema gleich.
0: Und ein Negativbeispiel ist ja ein ehemaliger Gegner des VfL Osnabrück,
1: genau.
0: Nämlich 1860 München.
1: Genau, da kann man sehen, was passieren kann, wenn Investoren einsteigen, die halt ganz besondere Interessen haben. Du hast dich ein bisschen genauer mit diesem Fall befasst und darüber werden wir dann später auch noch sprechen.
0: Genau, also als Fußballfan würde ich auf jeden Fall dranbleiben. Markus Oberholthaus macht gleich weiter. Mein Name ist Tina Gramm. Ich sage tschüss. Mich hört ihr morgen früh wieder bei US Radio Startklar ab 6.

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1: Ich bin Katrin Müller. Fast 10.000 Menschen sind nach RKI-Schätzungen in diesem Sommer an den Folgen von Hitze gestorben. Das ist mehr als in jedem anderen gesamten Jahr seit 2016. Mehr als die Hälfte der Hitzetoten wurde während der Hitzewelle Ende Juni registriert.
2: Temperaturen um die 40 Grad. Gerade ältere Menschen verkraften das nicht gut. Nicht mal jeder 10. Hitzetote war jünger als 65. Alle anderen älter. Besonders stark betroffen ist die Gruppe der über 85-Jährigen. Meist führt ein Hitzeschlag in Verbindung mit Vorerkrankungen zum Tod. Die Extremtemperaturen diesen Sommer haben eine bundesweite Debatte über mehr Hitzeschutz ausgelöst. Kommunen und Opposition fordern mehr Geld, etwa für mehr Stadtgrün und die Entsiegelung von Flächen. Aber auch um Kitas, Krankenhäuser und Pflegeeinrichtungen herunterzukühlen. Tanja Wagner, Nachrichtenredaktion.
1: Nach dem Hin und Her beim Personalumbau will die Union den Blick nach vorn richten. Doch es droht neuer Ärger. Die drei ostdeutschen CDU-Ministerpräsidenten verlangen Änderungen bei den geplanten Sozialreformen. Mario Vogt aus Thüringen, Sven Schulze aus Sachsen-Anhalt und Michael Kretschmer aus Sachsen fordern unter anderem, dass es bei der abschlagsfreien Rente nach 45 Beitragsjahren bleibt. BMW brechen die Gewinne weg. Im zweiten Quartal verdiente der Münchner Autobauer nach Steuern nur noch 1,2 Milliarden Euro. 35% weniger als im Vorjahreszeitraum, wie der Konzern mitteilte. Auch die Umsätze sanken deutlich, von 34 Milliarden auf 31 Milliarden Euro. Die Zahlen kommen kurz nachdem ein Stellenabbauprogramm bekannt wurde bei BMW. Bundesverkehrsminister Steffen Bilger zeigt sich über den ersten Halbjahresgewinn der Deutschen Bahn seit 7 Jahren erfreut, weist aber zugleich auf weiteren Verbesserungsbedarf hin. Das seien gute Nachrichten, vor allem auch, dass die Fahrgastzahlen deutlich gestiegen seien, sagte Bilger im Frühstart von RTL und NTV. Aber die Bahn müsse auch bei der Pünktlichkeit vorankommen.
3: Mit der Bahn müssen wir daran arbeiten, dass wir schneller, besser werden, auch was die Pünktlichkeitswerte anbelangt. Aber ich muss schon auch sagen, die vielen Investitionen jetzt ins Netz führen natürlich dann auch zu Streckensperrungen. Ja. Sie führen auch immer wieder zu Verspätungen.
1: Die Deutsche Bahn hat Medienberichten zufolge im ersten Halbjahr 2026 schwarze Zahlen im Kernbereich geschrieben.
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4: Ja, wir haben gerade die schlimmen Nachrichten gehört über die Hitzetoten, die es in diesem Jahr schon gegeben hat. 10.000, wie gerade gehört. Wir hoffen natürlich, dass da keine weiteren dazukommen. Es ist allerdings heiß. Also in anderen Teilen von Deutschland deutlich heißer als hier bei uns. In Ostdeutschland, Berlin zum Beispiel, heute 36, 37 Grad. Freiburg im Breisgau, wo es immer auch wärmer ist als hier. Auch da werden 36 Grad erwartet. Aber auch bei uns wird das der Höhepunkt, was die Temperatur angeht. Der heißeste Tag der Woche, dieser Donnerstag, beschert uns immerhin krasse 34 Grad. Dann, wenn es soweit ist am Nachmittag, dann kracht es aber wahrscheinlich auch in Teilen der Region. Wir müssen also mit Gewittern rechnen, mit allem, was so dazugehört. Blitz, Donner und auch teils kräftigem Wind. Jetzt im Moment sind wir schon fast bei 30 Grad mit 29 in Rulle. Dann haben wir noch 28 Grad in Osnabrück und Bad Iburg und in Neunkirchen bei Melle sind es derzeit 26 Grad.
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4: Dann schauen wir mal kurz auf die Straßen. Da haben wir eine neue Sperrung ab heute. Und zwar betrifft das Belm. Da ist ein Teil der Bremer Straße gesperrt. Und zwar zwischen der Lindenstraße und der Straße Obdehede. Die Kreuzung Lindenstraße-Icker-Landstraße bleibt aber weiterhin befahrbar. Das dauert wohl bis Ende des Jahres. Und damit sind wir schon bei den Blitzern. Die stehen heute unter anderem in und um Bissendorf. Solltet ihr weitere Verkehrshinweise haben, sagt uns Bescheid, wir geben das dann weiter. Ihr könnt uns per Nachricht, per WhatsApp erreichen, 0157 88 533 187. Das ist die OS Radio WhatsApp-Nummer. Oder ihr könnt anrufen 0541 750 400, beide Nummern. Und alles andere findet ihr auch online.
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4: 10.04 Uhr, schönen Vormittag.
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4: Um pünktlich 10 nach 4 und pünktlich, das ist mein Nachname eigentlich, mein zweiter Nachname. Ich bin total gerne pünktlich, also ich mag das überhaupt nicht, wenn Leute zu spät kommen. Es gibt so eine Toleranzgrenze von, ich sag mal, 3 bis 5 Minuten, aber alles was danach ist, da werde ich ein bisschen ungemütlich. Heute ist der zu spät kommen Tag, der einzige Tag im Jahr, an dem man angeblich ohne schlechtes Gewissen zu spät zu einer Verabredung erscheinen kann oder auch bei der Arbeit. Das geht gar nicht. Und das Ganze ohne sich eine schlechte Ausrede basteln zu müssen. Ich weiß nicht, wie geht's euch? Also habt ihr eine Toleranzgrenze? Also darf man 10 Minuten zu spät sein oder sogar noch mehr zu spät? Aber sollte man dabei möglicherweise auch einfach nur eine Nachricht schreiben, das reicht da heutzutage vielleicht auch, also dass man dann eine WhatsApp kriegt oder so. Ich komme ein bisschen später, Entschuldigung, das ist, so würde ich sagen, vielleicht noch einigermaßen machbar, aber grundsätzlich bin ich dagegen, zu spät zu kommen. Also man sollte es einfach so organisieren, dass man pünktlich da ist. Klingt ein bisschen spießig, ne? Ja, das ist so meine spießige Seite. Mein Name ist Markus Oberholthaus und ich bin immer gerne pünktlich. Jetzt ist es 10.05 Uhr und hier kommen The Streets.
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0: ist nicht mehr so ganz lange hin, noch 2 Wochen, dann geht's los mit dem Fußball. Eine Woche nur noch mit dem Fußball. Der VfL spielt ja in der nächsten Woche. Die zweite Liga startet. Also Thema Fußball jetzt bei uns. Viele werden sagen...
1: Fußball? Nein!
0: Doch, Fußball, doch. Wir befinden uns gerade so in einer Phase zwischen zwei Fußballereignissen. Die WM ist zu Ende. Dann geht's bald los mit dem Bundesliga, mit dem Profifußball wieder hier bei uns in Deutschland, eben mit dem VfL. Dann gleich zum Auftakt auswärts beim 1. FC Heidenheim, dem Absteiger aus der 1. Liga. Wir wollen aber nicht über den VfL jetzt sprechen. Da geht's dann morgen womöglich wieder drum bei Kallas Einwurf. Jetzt geht's um den großen Fußball, um den Weltfußball. Gianni Infantino hat das Talent, immer wieder was zu sagen und zu machen, worüber heftig und kontrovers diskutiert wird. Der FIFA-Präsident hatte ja nach der Giga Mega XXL WM schon angekündigt, dass er darüber nachdenkt, die noch weiter zu vergrößern auf eine XX, weiß ich nicht, Ultra Giga Mega WM von 48 auf 64 Länder, die mitmachen sollen. Jetzt will er aber auch noch einen Teil der kommerziellen Rechte an Weltmeisterschaften verkaufen, und zwar an Investoren. Die Kritiker laufen Sturm. Während Infantino davon spricht, den Weltfußball damit noch größer zu machen, laufen Fans Sturm und Verbände Sturm. Sie sprechen nämlich von reiner Profitgier. Unter anderem hat sich auch die UEFA schon zu Wort gemeldet. Thomas Bremser, welche Folgen könnten denn diese neuen Pläne von Infantino haben für Fußballfans?
2: Ja, die Sorge ist, wenn Investoren Teile der WM kaufen, dann machen sie das ja nicht, weil sie den Fußball so lieben, sondern weil sie hoffen, Geld zu verdienen. Sprich, die WM wird noch kommerzieller. FIFA-Boss Infantino kann sich ja vorstellen, dass noch mehr Mannschaften mitspielen künftig. Jetzt waren es ja schon so viele wie noch nie. Und so eine WM findet nur alle 4 Jahre statt. Da würde ich mich als Investor fragen, warum spielen wir nicht einfach alle 2? Dann würden wir noch mehr Tickets verkaufen und noch mehr TV-Gelder kassieren. Also das sind alles Gedankenspiele, aber die sind nicht so weit hergeholt.
0: Ja, alle 2 Jahre, dann müsste man das mit der Europameisterschaft aber wahrscheinlich umorganisieren, denn die sind ja immer in den 2 Jahren zwischen den Fußball-Weltmeisterschaften. Komisch. Aber glaubst du, Thomas, denn wirklich, dass die FIFA diese Pläne auch umsetzen wird und sich öffnet für Investoren, so wie die Idee ist von Infantino?
2: Also FIFA-Boss Infantino ist ja alles zuzutrauen, der hat immer größere Dollarzeichen vor Augen. Und er hat vor allem kleine Verbände auf seiner Seite. Denn er verspricht, wenn die FIFA durch den Verkauf Milliarden einnimmt, gibt er das brav weiter an die Fußballverbände in aller Welt. Und damit macht er sich natürlich beliebt. Der wichtigste Verband in Europa hält aber dagegen. Die UEFA überlegt offenbar sogar, die WM zu boykottieren. Heißt, sie würde dann ohne Spanien, Frankreich oder auch Deutschland stattfinden. Das ist natürlich undenkbar, könnte aber als Drohung wirken.
0: Und Infantino ist da auch schon ein Stück weit zurückgerudert. Er sprach davon, das alles sei ja auch erstmal nur eine Idee und ein Angebot. Das müsse nicht heißen, dass es auf jeden Fall auch so kommt. Das wiederum könnte jetzt aber auch erstmal nur eine Aussage sein, um ein bisschen Ruhe in die Sache zu bringen. Ich bin da relativ skeptisch, aber danke erstmal Thomas Bremser für die Infos zu diesen neuen Vorschlägen, so nennen wir es jetzt mal, die Weltmeisterschaft für Investoren zu öffnen. Danke, Thomas.
2: Bitteschön.
0: 10.15 Uhr.
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0: Ja, und was Investoren im Fußball anrichten können, in Anführungsstrichen anrichten können, und was die für Folgen haben, wenn sie keinen Bock mehr haben auf Investitionen und sich aus dem Verein zurückziehen, das sieht man gerade beim ehemaligen Konkurrenten des VfL Osnabrück, dem TSV 1860 München, oder die Löwen, wie sie ja auch genannt werden. Denn da ist schon vor vielen, vielen Jahren ein Investor ausgestiegen, aber irgendwie jetzt nicht mehr. Und jetzt haben die richtige, heftige Probleme da bei den Löwen. Darüber spreche ich mit Hinner Gramm in der nächsten halben Stunde. Der hat sich nämlich mal mit diesem Fall etwas genauer befasst.

Paul McCartney, Days We Left Behind. Das ist neu von Paul McCartney zusammen mit Ringo Starr. Es geht natürlich um die gemeinsame Vergangenheit. In Liverpool, 10.22 Uhr, Andreas Menker, gleich die Nachrichten aus Stadt und Landkreis Osnabrück. Da geht es unter anderem um die Zulassung von AfD-Kandidaten für Bürgermeisterwahlen in der Region, jetzt demnächst bei der Kommunalwahl. Und es geht um einen Fall, der mal wieder beweist, dass moderne Polizeitechnik durchaus dazu beitragen kann, dass auch nach vielen, vielen Jahren Kriminalfälle, Straftaten noch aufgeklärt werden. Da geht es dieses Mal in diesem Fall um einen Überfall auf einen Supermarkt in Glandorf vor mehr als 20 Jahren. Das und mehr gleich um halb. Hier sind die Flames mit Every Time.

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1: Mit Andreas Menke. AfD-Kandidaten in Bersenbrück und Fürstenau dürfen zur Wahl antreten. Und 23 Jahre alte DNA-Spur klärt Überfall auf Markt in Glandorf auf. Die AfD-Kandidaten Adrian Maxuni in Bersenbrück und Florian Mayer in Fürstenau dürfen bei der Kommunalwahl am 13. September für das Amt des Samtgemeindebürgermeisters antreten. Nach Angaben der Deutschen Presseagentur ließen die zuständigen Wahlausschüsse beide Bewerber nach einer Prüfung ihrer Verfassungstreue zu. In Bersenbrück fiel die Entscheidung mit 4-2 Stimmen bei einer Enthaltung, in Fürstenau mit 4-3 Stimmen. Landesweit wurden dagegen mindestens 4 andere AfD-Bewerber von den Wahlausschüssen nicht zur Wahl zugelassen. Bürgermeister und Landräte sind Beamte auf Zeit und müssen jederzeit für die freiheitlich-demokratische Grundordnung eintreten. Eine mehr als 20 Jahre alte DNA-Spur hat die Polizei zum mutmaßlichen Täter eines Überfalls auf einen Verbrauchermarkt in Glandorf geführt. Nach Angaben der Osnabrücker Polizei wurde ein 40-Jähriger durch den Abgleich einer DNA-Spur auf einem am Tatort zurückgelassenen Einmalhandschuh identifiziert. Der Mann soll im Februar 2024 gemeinsam mit 2 Komplizen den Filialleiter des Marktes mit einer Schusswaffe bedroht haben. Die entscheidende DNA war bereits 2003 nach einem Raubüberfall im Landkreis Oldenburg und 2023 nach einem Einbruch in Wildeshausen gesichert worden. Eine Speichelprobe des Verdächtigen bestätigte schließlich die Übereinstimmung. Der Osnabrücker Wochenmarkt am Donnerstag findet künftig wieder dauerhaft an der Katharinenkirche statt. Wie die Stadt mitteilt, folgt sie damit dem Wunsch der Marktbeschicker und Kunden nach einem festen Standort. Der Markt war wegen Bauarbeiten und der Neugestaltung des Ladenhofs mehrfach umgezogen und zuletzt während der Fußballweltmeisterschaft an die Katharinenkirche zurückgekehrt. Mit der dauerhaften Lösung sollen sowohl die Händler als auch die Besucher mehr Planungssicherheit erhalten. Im Bistum Osnabrück haben 2 neue Finanzaufsichtsgremien ihre Arbeit aufgenommen. Das neu eingerichtete Kuratorium des bischöflichen Stuhls und der Diözesan Vermögensverwaltungsrat sollen bis Ende 2030 die wirtschaftlichen Angelegenheiten des Bistums und seiner Einrichtungen überwachen. Zu ihren Aufgaben gehören unter anderem die Kontrolle von Jahresabschlüssen, die Finanzplanung sowie Entscheidungen über größere Investitionen und Bauprojekte. Die Mitglieder wurden vom Bischof berufen.
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2: Es könnte ein bisschen unruhig werden heute bei uns in der Region am Nachmittag. Da sieht es nämlich nach Gewittern aus, zumindest gebietsweise. Wenn es dann blitzt und donnert, wird es auch ziemlich windig werden. Der Wind allerdings könnte sogar schon ein bisschen früher auffrischen. Da sind dann also in Böen auch Geschwindigkeiten von 50 bis 60 km/h dabei. Bis zum Nachmittag ist es aber erst noch trocken. Da ist es auch richtig heiß. 34 Grad werden das heute. Wir sind jetzt schon teilweise bei 30 Grad in Kettenkamp und Lindorf zum Beispiel. Ansonsten habe ich noch 29 Grad im Angebot im Stadtgebiet von Osnabrück oder 28 in und um Gaste. In der kommenden Nacht ist es dann trocken, teilweise auch klar. 17, 18 Grad die Tiefstwerte in der kommenden Nacht. Und morgen kann es bei wechselhafter Bewölkung einige lange Sonnenphasen geben, aber auch immer wieder mal ein bisschen Regen. Und am Nachmittag womöglich auch noch Gewitter. 27 Grad werden es morgen maximal.
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2: Mit einer neuen Sperrung in Bähm ab heute. Ein Teil der Bremer Straße ist gesperrt. Und zwar zwischen der Lindenstraße und der Straße Updehede. Die Kreuzung Lindenstraße-Ickerlandstraße, die ist allerdings weiterhin frei. Die bleibt befahrbar. Das Ganze dauert voraussichtlich bis Ende des Jahres. Blitzer im Landkreis haben wir heute unter anderem in und um Bissendorf. Und es steht auch einer im Georgsmarienhütter Ortsteil Holzhausen. An der Sutthauser Straße, das ist die Straße, die mitten durch den Stadtteil, den Ortsteil da führt. Und da etwa in Höhe des Kindergartens, da steht ein Blitzer. Wenn ihr auch noch Verkehrshinweise habt, sagt uns gerne Bescheid. Ihr könnt eine Nachricht schicken an die WhatsApp-Nummer 0157 88 533 187 oder anrufen 0541 750 40 0. Diesen beiden Nummern findet ihr selbstverständlich auch auf unserer Internetseite. Alle anderen Infos gibt's auch unter osradio.de. 10.34 Uhr, gute Fahrt und einen schönen Vormittag. Mein Name ist Markus Oberholthaus. Hallo.

Wir haben vorhin in der letzten halben Stunde über die Pläne von FIFA-Präsident Gianni Infantino kurz gesprochen, die Fußball-Weltmeisterschaft, naja, ich will jetzt nicht sagen zu privatisieren, aber ein Stück weit jedenfalls. Er will die für Investoren öffnen, also Geldgeber, die Geld reinstecken und dann wahrscheinlich auch im Umkehrschluss versuchen, Geld wieder rauszuholen. Denn ist das, genau ist das ja, was Investoren eigentlich machen. Das gibt's im Weltfußball bislang noch nicht und hoffentlich kommt es auch nicht. Im Profifußball in Europa und in anderen Ländern gibt es das natürlich, dass Investoren investieren in Fußballclubs und da Geld rausholen wollen. Bei uns in Deutschland sieht das alles noch ein bisschen anders aus als zum Beispiel in England, wo so richtig viel Kohle reingepumpt wird. Da werden dann auch so eine halbe Milliarde oder 800 Millionen Euro pro Wechselsaison, pro Transferphase ausgegeben für neue Spieler, weil da eben so viel Geld dahinter steckt. Es gibt auch Investoren im deutschen Fußball, so ist es nicht, natürlich nicht, aber eben nicht so ausgeprägt wie in England. Wo das hinführen kann, wenn Investoren investieren und dann irgendwann keinen Bock mehr haben, weil sie keinen Sinn mehr drin sehen, das sieht man im Moment bei TSV 1860 München, den Löwen aus München. Das ist ein ehemaliger Konkurrent vom VfL Osnabrück. Der VfL ist aufgestiegen aus der dritten Liga und die Löwen sind abgestiegen aus der dritten Liga. Allerdings nicht sportlich, sondern aus anderen Gründen. Und das hat auch was mit den Investoren zu tun, die dahinter stecken. Mein Kollege Hinak Gramm, der hat sich mit dem Thema etwas genauer auseinandergesetzt. Als Fußballfan hat ihn das interessiert, weil es da gerade ziemlich krasse Entwicklungen gibt. Und mit ihm werde ich gleich darüber sprechen. Nach Yellow.

0: Privates Geld im Fußball, Investorengeld, das ist ein Thema, über das weltweit in Fußball-Fankreisen seit Jahrzehnten diskutiert wird. Wir wissen, es gibt private Investoren im Fußball, möglicherweise demnächst auch bei der Weltmeisterschaft. Jedenfalls möchte das ganz gerne Gianni Infantino. Was das für Folgen langfristig vielleicht haben kann, wenn die dann keinen Bock mehr haben, so Investoren, das sieht man gerade bei einem Fall, über den wir jetzt sprechen wollen.
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0: Während es beim VfL Osnabrück ja in der vergangenen Saison richtig gut lief mit dem Aufstieg in die zweite Liga, herrscht bei einem der Gegner der vergangenen Saison absolutes Chaos. Es geht um den TSV 1860 München. Der blau-weiße Stadtrivale der Rot-Weißen, des FC Bayern München, war Gründungsmitglied der Bundesliga und war auch in den 60ern schon mal deutscher Meister. Jeder Fußballfan denkt bei den Zahlen 18 und 60 sofort an München. Aber der Traditionsklub steht vor der Bedeutungslosigkeit, denn sie müssen zwangsabsteigen in die Regionalliga Bayern, also in die vierte Liga. Ein Investor, den der Verein eigentlich loswerden will, und zum Start der Saison muss das neue bekannte Wappen von 1860 von den Trikots verschwinden. Das ist das, worüber wir jetzt unter anderem sprechen werden. Das mache ich mit meinem Kollegen Hinnerk Gramm, der noch mal kurz vorbeigekommen ist. Hallo Hinnerk nochmal.
2: Hallo.
0: Also ich habe es gerade angesprochen, es herrscht ziemliches Chaos bei den Löwen. Was ist da genau los? Erklär mal.
2: Puh, also wo soll ich anfangen? Erst einmal wurde dem TSV 1860 München die Lizenz für den Profifußball entzogen, weil man die Auflagen der dritten Liga nicht erreicht hat. Deshalb kam dann der Zwangsabstieg in die Regionalliga Bayern. Dadurch hat sich im Verein einiges verändert. Und man muss dazu wissen, einerseits gibt es den e.V., also den Mutterverein von 1860. Auf der anderen Seite gibt es eine Spielbetriebs GmbH, die sich als Gesellschaft um den Profifußball gekümmert hat. Ich rede von der Vergangenheit, denn diese Spielbetriebs GmbH von 1860 München ist insolvent gegangen. Was bedeutet das für den Mutterverein, dem e.V.? Der ist von der Insolvenz rechtlich nicht betroffen, muss aber die sportlichen Konsequenzen tragen. Denn wie gesagt, das ist ja ein Zwangsabstieg in die Regionalliga Bayern. Das ist übrigens vierte Liga und kein Profibereich mehr. Für die Fans ist das natürlich brutal hart. Also sportlich hatten sich die 60er in der dritten Liga eigentlich gehalten, haben ja vor kurzem auch noch hier an der Bremer Brücke gespielt.
0: Ganz genau. Ja, und bei diesem ganzen Drama müssen wir jetzt über einen Namen sprechen, der auch hinter dieser GmbH steht. Hasan Ismaik. Was hat der mit dem Chaos bei 1860 München zu tun?
2: Um Hasan Ismaik kommt man nicht drumherum, wenn man verstehen will, was bei 1860 alles in den letzten Jahren falsch gelaufen ist. Ismaik ist der Mann hinter der insolventen Spielbetriebs GmbH. Er besitzt einen Großteil der Gesellschaft, ist also noch Investor im Verein. Unter den Fans gilt er als verhasst. Seit seinem Einstieg gibt es Machtkämpfe im Verein. Viele sagen, er hätte gar keine Fußballkompetenz. Und als millionenschwerer Investor, der Zahlungen verhindert hat, ist er natürlich klar mitverantwortlich für den Zwangsabstieg des Vereins. Von außen betrachtet wirkt es ein bisschen so, als dachte er, er könnte den Verein wie ein Unternehmen leiten. Das hat er offensichtlich unterschätzt. Der Mutterverein von 1860 will sich deshalb von Ismaik und der unbeliebten Spielbetriebs GmbH lösen. Auf Bayerisch quasi schleicht die.
0: Ja, schleicht die. Das soll er jetzt machen. Also Insolvenz, das ist das, was in diesem Fall ausschlaggebend war dafür, dass der Privatinvestor raus ist oder rausgehen wird. Der Streit zwischen diesem Privatinvestor Hasan Ismaik und dem Mutterverein zeigt sich aber noch an anderer Stelle. Das ist wirklich kurios oder skurril, kann man auch eigentlich sagen.
2: Super skurril. Die Löwen, wie die

0: Man stelle sich mal vor, sowas würde hier beim VfL Osnabrück passieren. Was da los ist bei 1860 München, das ist in der Art jedenfalls noch nie im deutschen Sport passiert.
1: Ja, kann man mal sehen, was passieren kann, wenn Privatinvestoren investieren in Fußballclubs und wenn sie dann keine Lust mehr haben, beziehungsweise insolvent werden, dann bleibt die Tradition in diesem Fall auf jeden Fall auf der Strecke, wenn es um das Wappen der Löwen geht von 1860 München. Diesen kuriosen, sehr unübersichtlichen bisweilen, aber auf jeden Fall skurrilen Fall hat uns mal ein bisschen auseinandergedröselt, der Kollege Hinnerk Gramm. Auch vielleicht vor dem Hintergrund der Tatsache ganz interessant, dass die FIFA Privatinvestoren Tür und Tor öffnen möchte, möglicherweise für die Fußball-Weltmeisterschaft. Vielen Dank, Hinnerk.
0: Gerne, ciao.
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0: Robin Thicke, Bloodlines um 10.56 Uhr hier bei
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0: Und hier bei OS Radio geht es gleich weiter um 11 Uhr mit den Nachrichten aus Deutschland und der Welt. Und die hat für euch Katrin Müller. Da gibt es mal nach langer Zeit wieder eine ganz vorsichtig gute Nachricht aus der deutschen Wirtschaft. Denn im letzten Quartal hat es ein leichtes Wirtschaftswachstum gegeben. Leicht, ein zartes Pflänzchen, aber vielleicht kann es ja so weitergehen. Mehr dazu und andere Nachrichten aus Deutschland und der Welt nach der Lighthouse-Familie. Lifted.

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1: Ich bin Katrin Müller. Die deutsche Wirtschaft hat trotz der Belastungen durch den Iran-Krieg im Frühjahr ein Mini-Wachstum geschafft. Im zweiten Quartal legte das Bruttoinlandsprodukt zum Vorquartal um 0,2% zu und damit etwas stärker als erwartet. Das hat das Statistische Bundesamt anhand vorläufiger Daten errechnet. Angezogen haben demnach im Vergleich zum Vierteljahr davor vor allem die Exporte. Nach dem Hin und Her beim Personalumbau will die Union den Blick nach vorn richten. Doch es droht neuer Ärger. Die drei ostdeutschen CDU-Ministerpräsidenten verlangen Änderungen bei den geplanten Sozialreformen. Regierungschef Mario Vogt aus Thüringen, Sven Schulze aus Sachsen-Anhalt und Michael Kretschmer aus Sachsen fordern unter anderem, dass es bei der abschlagsfreien Rente nach 45 Beitragsjahren bleibt.
2: Wer 45 Jahre in die Rentenversicherung eingezahlt habe, der habe genug eingezahlt, sagen die Ministerpräsidenten von Sachsen-Anhalt, Thüringen und Sachsen. Und sie verlangen, dass dieser Grundsatz auch in Zukunft gilt. Die Rentenkommission will ja unter anderem stärker auf Betriebsrenten abheben, doch auf die können im Osten nur wenige hoffen. Und bei der Pflege, da lautet die Forderung an Berlin, bitte denkt daran, dass der Eigenanteil Menschen mit wenig Rente nicht überfordert. Aus Berlin, Lea Matschullat.
1: Die Menschheit lebt ab heute über ihre Verhältnisse. Mit dem heutigen Tag sind die natürlichen Rohstoffe aufgebraucht, die die Erde innerhalb eines Jahres erneuern kann. Der sogenannte Erdüberlastungstag wird jährlich neu von der Organisation Global Footprint Network berechnet. In diesem Jahr liegt er 6 Tage später als 2025.
3: Die leichte Verschiebung in diesem Jahr lässt auf den ersten Blick vermuten, dass die Menschheit etwas nachhaltiger lebt. Laut WWF liegt der Grund aber in aktualisierten Daten. Anfang der 1970er Jahre lag der Erdüberlastungstag noch Ende Dezember. Seither ist er immer weiter nach vorne gerückt. Um unseren tatsächlichen Bedarf zu decken, wären rechnerisch aktuell mehr als 1,7 Erden nötig. Diana Kramer, Nachrichtenredaktion.
1: In diesem Jahr sind nach Schätzungen des Robert-Koch-Instituts deutschlandweit bereits fast 10.000 Menschen wegen hoher Temperaturen gestorben. Die Zahl der hitzebedingten Sterbefälle bis zum 19. Juli liegt bei 9.800, wie aus dem aktuellen RKI-Wochenbericht zur hitzebedingten Mortalität hervorgeht. Das ist mehr als in jedem einzelnen Gesamtjahr seit 2016.
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4: Und es bleibt heiß. Heute wird der Peak erreicht. Die Spitze in dieser Woche hier bei uns in der Region bedeutet das 34 Grad am Nachmittag. Danach allerdings geht es wieder runter, weil es sich abkühlt wegen Gewittern. Also die sind durchaus gebietsweise möglich am Nachmittag. Blitzdonner und kräftige Windböen können dann dabei sein. Im Moment sind wir bei 30 Grad in der Region in Quartenbrück, Bellen, Bad Rothenfelde und in Osnabrück. Es ist auch noch schön sonnig. Das wird sich dann natürlich nachher, wenn die Gewitter voraussichtlich kommen, etwas ändern. 17 Grad, das ist der Tiefstwert in der kommenden Nacht. Da ist es leicht bewölkt bis wolkig und morgen ist es weitgehend trocken bis in den Nachmittag hinein. Es kann örtlich ein bisschen Regen geben. Am Nachmittag sind dann auch wieder Gewitter möglich, morgen allerdings dann nur noch 27 Grad.
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4: In Belm ist ein Teil der Bremer Straße ab heute gesperrt, zwischen der Lindenstraße und der Straße Obdehede. Die Kreuzung Lindenstraße-Ickerstraße, die allerdings bleibt weiterhin befahrbar. Das Ganze dauert voraussichtlich bis Ende des Jahres. Geblitzt wird im Landkreis heute unter anderem in Bissendorf und weiterhin noch in der Ortsdurchfahrt von Georgsmarienhütte Holzhausen, also known as Sutthauser Straße. Da in Höhe des Kindergartens steht ein Blitzer. Solltet ihr noch weitere Verkehrshinweise haben, meldet euch gerne bei uns. Wir haben eine Telefonnummer und die lautet 0541 750 400. Ihr könnt uns aber auch eine WhatsApp schicken an diese Nummer hier. Die da lautet 0157 88 533 187. Und diese beiden Nummern, die findet ihr natürlich auch im Netz.
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4: Und damit gute Fahrt und einen schönen Donnerstagvormittag, 11 Uhr und 4 Minuten.
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4: Und wir wollen gleich über die Deutsche Bahn sprechen. Der neue Verkehrsminister, gestern hat er erst seine Ernennungsurkunde bekommen, Steffen Bilger, hat das Vergnügen gehabt, gleich mal direkt an seinem ersten Arbeitstag als Verkehrsminister mitteilen zu dürfen, dass die Zahlen bei der Deutschen Bahn, die Halbjahreszahlen, gut sind. Also die haben das erste Mal seit 7 Jahren im ersten Halbjahr wieder Gewinn gemacht. Da freut man sich doch, ne, Herr Bilger?
5: Das sind natürlich gute Nachrichten, dass die Bahn nicht nur jetzt erstmal seit vielen Jahren wieder Gewinn macht, sondern vor allem, dass die Fahrgastzahlen deutlich gestiegen sind. Und da muss natürlich das Ziel sein, dass es ein gutes Erlebnis ist, wenn man mit der Deutschen Bahn unterwegs ist. Und da wissen wir alle, dass dann noch ein bisschen was zu tun ist.
4: Sagt der Verkehrsminister, der Neue, bei RTL NTV in der Sendung Frühstart. Ja, ein gutes Erlebnis ist es aber nicht immer und manchmal auch deswegen, weil es Menschen gibt an den Bahnhöfen und in den Zügen, die einen Tee haben, wie man umgangssprachlich sagt, also die betrunken sind. Und deswegen gab es ja vor kurzem auch den Vorschlag bei der Deutschen Bahn, dass es ein Alkoholkonsumverbot an den Bahnhöfen geben soll. Die Sprecherin der Deutschen Bahn, Anja Bröker, sagt, ja, das soll an mehr Bahnhöfen kommen, als das jetzt schon der Fall ist.
6: Wir haben gute Erfahrungen gemacht, Alkoholkonsum zu verbieten an einigen ausgewählten Bahnhöfen, zum Beispiel in Hamburg, in München, in Köln. Und aufgrund dieser guten Erfahrungen werden wir das jetzt ausweiten, weil wir finden, die Reisenden, aber auch unsere eigenen Mitarbeitenden haben mehr Schutz verdient.
4: Ja, Probleme gibt es allerdings auf jeden Fall, die damit verbunden sind. Zum Beispiel, wie man das Ganze umsetzen soll, mit welchem Personal. Die Gewerkschaft der Polizei hat gesagt, wir können da nicht helfen. Das ist auch eigentlich Sache der Bundespolizei, beziehungsweise die Deutsche Bahn soll mit eigenem Personal da möglicherweise noch nachhelfen. Meine Kollegin Laura Niermann hat sich auch mal etwas intensiver mit dieser Idee befasst. Und darüber wollen wir dann gleich mal sprechen. Ich bin Markus Oberholthaus. Einen schönen Donnerstagvormittag.

0: Dies hier ist die Music Factory bei OAS Radio 11 und 10 Minuten. Do you wanna get funky? Es gibt ausnahmsweise mal gute Nachrichten von der Deutschen Bahn. Über diese guten Nachrichten der Deutschen Bahn wollen wir jetzt aber gar nicht konkret
1: hier
0: sprechen.
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0: Also die guten Nachrichten von der Deutschen Bahn betreffen die Halbjahresbilanz. Die sagt nämlich, dass es das erste Mal seit 7 Jahren wieder einen Halbjahresgewinn gegeben hat. Der ganz neue Bundesverkehrsminister Steffen Bilger hatte das Vergnügen, da heute schon drüber zu sprechen. Worüber er nicht gesprochen hat, ist das, was noch verbesserungswürdig ist. Doch er hat es natürlich auch erwähnt, die Pünktlichkeitsquote muss erhöht werden und auch in anderen Punkten, anderen Faktoren muss die Bahn natürlich noch nachholen. Unter anderem gibt es noch ein weiteres Problem, das neulich die Bahnchefin selbst thematisiert hat, Evelyn Palla. Da geht es um Probleme mit Alkoholisierten an Bahnhöfen, aber auch in Zügen. Und deswegen soll es ab Herbst ein Alkoholverbot an allen Bahnhöfen in Deutschland gehen. Da geht es um ein Alkoholkonsumverbot. Also da darf kein Alkohol getrunken werden an den Bahnhöfen. Gekauft werden darf das schon. Und in Zügen gilt dieses Alkoholverbot auch nicht, dieses Konsumverbot. Was das also alles bringen soll und wie es auch umgesetzt werden soll, das ist auch noch offen. Laura Niermann, meine Kollegin, hat versucht, Antworten zu finden und mit ihr spreche ich jetzt drüber. Hallo Laura.
2: Hallo Markus.
0: Also Alkoholverbot an Bahnhöfen. Erklär noch mal ganz genau, wie die Deutsche Bahn sich das so vorstellt.
2: Sie muss es sich gar nicht vorstellen, denn so richtig neu ist das nicht. Schon jetzt gibt es an mehr als 30 Bahnhöfen in Deutschland genau so ein Verbot. Jetzt sollen bis zum 15. Oktober schrittweise alle anderen dazukommen. Ausnahmen gibt es aber. Immerhin gibt es ja in größeren Bahnhöfen Restaurants, Imbisse und teilweise auch noch Bahnhofskneipen. Ja, und da darf man auch weiterhin Alkohol trinken. Und in den Zügen selbst übrigens auch. In den Fernzügen zumindest. Im Nahverkehr ist das jeweils regional geregelt.
0: Also es gibt noch genug Möglichkeiten, rund ums Bahnfahren Alkohol zu trinken, nur eben nicht überall am Bahnhof. Betrunken am Bahnhof zu sein, das ist ja auch nicht verboten. Insofern natürlich die Frage, was soll dieser ganze Vorschuss denn und warum kommt er jetzt und kann das tatsächlich auch was bringen?
2: Ganz schwer zu sagen. Die Deutsche Bahn reagiert mit diesem Verbot auf mehrere Vorfälle, bei denen Gewalt gegen ihre Angestellten verübt wurde und eben Alkohol im Spiel war. Und aus eigener Erfahrung würde ich sagen, ja klar, feiernde Gruppen oder auch besonders Fußballfans, die schon auf dem Weg alles beim Feiern geben, die machen so eine Reise mit der Bahn jetzt nicht gerade angenehmer. Und ich habe da schon häufiger Situationen erlebt, bei denen ich den Waggon gewechselt habe, weil ich mich nicht so richtig sicher gefühlt habe. Und eine kurze Umfrage bei uns in der Redaktion hat mir gezeigt, dass es gerade unseren Kolleginnen ähnlich geht.
0: Ja, das glaube ich sofort, wenn ich so dran denke, was ich da auch alles schon so beobachtet habe. Aber solche Situationen lassen sich ja durch das neue Verbot nicht verhindern. Betrunken sein ist ja, ich habe es auch eben schon gesagt, weiterhin nicht verboten. Jetzt hast du auch von deinen eigenen Erfahrungen berichtet, das kurz erwähnt. Hast du denn auch harte Zahlen für uns?
2: Ich habe es versucht, aber leider nein. Es wäre natürlich interessant gewesen, wie oft Alkohol bei Straftaten an Bahnhöfen bei uns in der Region tatsächlich eine Rolle spielt. Und genau das wollte ich von der Bundespolizei wissen. Die ist nämlich für die Sicherheit an Bahnhöfen zuständig. Aber konkrete Statistiken scheinen die auch nicht zu haben. Es gibt die offiziellen Zahlen vom Bundeskriminalamt. Laut denen kommt Alkohol bei Tatverdächtigen vor allem bei Verkehrsdelikten vor. Ja, seien wir ehrlich, das wird an Bahnhöfen jetzt nicht die ganz große Rolle spielen. Aber auch die Zahlen bei Gewalttaten oder sexuellen Übergriffen unter Einfluss von Alkohol sind ziemlich hoch. Aber ob in diesem Zusammenhang Bahnhöfe besonders häufig Tatort sind, das kann man anhand der Zahlen leider nicht sagen.
0: Und die Bundespolizei hat auch schon klargestellt, für die Umsetzung des Alkoholverbots an den Bahnhöfen wäre nicht sie zuständig. Die Bahn müsste da ihr Personal aufstocken zum Beispiel. Das müssten die dann selbst übernehmen. Es bleiben also noch einige Fragen offen, aber im Herbst soll schrittweise ein Alkoholkonsumverbot an allen deutschen Bahnhöfen eingeführt werden. Darüber habe ich gesprochen mit Laura Niermann.

0: Love and Spoonful, Summer in the City. Summer in the City ist heute heiß. Vielleicht gar nicht so schlecht, dass neue Filme in die Kinos kommen, denn die Kinos sind meistens gekühlt. Da könntet ihr also heute vielleicht euch den neuen Spider-Man angucken. Der kommt nämlich heute, aber ist natürlich nicht der einzige Film, der neu in die Kinos kommt. Einen kleinen Überblick gibt es in der nächsten halben Stunde. Gleich um halb gibt es aber erstmal einen Überblick über regionale Meldungen, und zwar mit Andreas Menke hier bei OS Radio.
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1: Mit Andreas Menke. AfD-Kandidaten in Bersenbrück und Fürstenau dürfen zur Wahl antreten. Und 23 Jahre alte DNA-Spur klärt Überfall auf Markt in Glandorf auf. Die AfD-Kandidaten Adrian Maxuni in Bersenbrück und Florian Mayer in Fürstenau dürfen bei der Kommunalwahl am 13. September für das Amt des Samtgemeindebürgermeisters antreten. Nach Angaben der Deutschen Presseagentur ließen die zuständigen Wahlausschüsse beide Bewerber nach einer Prüfung ihrer Verfassungstreue zu. In Bersenbrück fiel die Entscheidung mit 4-2 Stimmen bei einer Enthaltung, in Fürstenau mit 4-3 Stimmen. Landesweit wurden dagegen mindestens 4 andere AfD-Bewerber von den Wahlausschüssen nicht zur Wahl zugelassen. Bürgermeister und Landräte sind Beamte auf Zeit und müssen jederzeit für die freiheitlich-demokratische Grundordnung eintreten. Eine mehr als 20 Jahre alte DNA-Spur hat die Polizei zum mutmaßlichen Täter eines Überfalls auf einen Verbrauchermarkt in Glandorf geführt. Nach Angaben der Osnabrücker Polizei wurde ein 40-Jähriger durch den Abgleich einer DNA-Spur auf einem am Tatort zurückgelassenen Einmalhandschuh identifiziert. Der Mann soll im Februar 2024 gemeinsam mit 2 Komplizen den Filialleiter des Marktes mit einer Schusswaffe bedroht haben. Die entscheidende DNA war bereits 2003 nach einem Raubüberfall im Landkreis Oldenburg und 2023 nach einem Einbruch in Wildeshausen gesichert worden. Eine Speichelprobe des Verdächtigen bestätigte schließlich die Übereinstimmung. Der Osnabrücker Wochenmarkt am Donnerstag findet künftig wieder dauerhaft an der Katharinenkirche statt. Wie die Stadt mitteilt, folgt sie damit dem Wunsch der Marktbeschicker und Kunden nach einem festen Standort. Der Markt war wegen Bauarbeiten und der Neugestaltung des Lädenhofs mehrfach umgezogen und zuletzt während der Fußballweltmeisterschaft an die Katharinenkirche zurückgekehrt. Mit der dauerhaften Lösung sollen sowohl die Händler als auch die Besucher mehr Planungssicherheit erhalten. Im Bistum Osnabrück haben 2 neue Finanzaufsichtsgremien ihre Arbeit aufgenommen. Das neu eingerichtete Kuratorium des bischöflichen Stuhls und der Diözesan Vermögensverwaltungsrat sollen bis Ende 2030 die wirtschaftlichen Angelegenheiten des Bistums und seiner Einrichtungen überwachen. Zu ihren Aufgaben gehören unter anderem die Kontrolle von Jahresabschlüssen, die Finanzplanung sowie Entscheidungen über größere Investitionen und Bauprojekte. Die Mitglieder wurden vom Bischof berufen.
0: Das Wetter bei uns in der Region.
2: Ja, es ist heute ziemlich warm, heiß kann man sagen, das hatten wir gestern schon gemerkt. Heute wird es sogar noch ein bisschen mehr werden, bis 34 Grad sollen es werden am Nachmittag. Aktuell haben wir aber auch schon 32 Grad in Talge zumindest im Nordkreis. Ansonsten 31, kurz dahinter Hardensetten bei Bad Lahr und Osnabrück Stadtgebiet. Sudenfeld in der Nähe von Hagen meldet derzeit 29 und ist damit etwas hinten dran. Das ist aber in diesem Fall wahrscheinlich gar nicht so schlecht. Heute Nachmittag sieht es nach Gewittern aus in Teilen der Region. Da wird es auch ziemlich kräftige Windböen geben. In der Nacht geht es dann runter auf Werte so von 17, 18 Grad. Da ist es teils wolkenlos, teils leicht bewölkt, wird aber dann in der zweiten Nachthälfte auch wieder mehr mit den Wolken. Und morgen kann es im Tagesverlauf hier und da mal ein bisschen Regen geben und am Nachmittag möglicherweise auch wieder Gewitter. Das Ganze dann aber nicht mehr bei solchen Temperaturen wie heute, morgen maximal 27 Grad.
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2: Vorsicht bitte auf der Autobahn 1 Osnabrück Richtung Bremen zwischen Osnabrückhafen und Osnabrück Nord. Dort hat es einen Unfall gegeben. Die Unfallstelle ist noch nicht gesichert. Es dauerte auch ein paar Minütchen länger. Da müsst ihr so 5-10 Minuten Verzögerung derzeit einplanen. Dann ab nach Belm, da ist ein Teil der Bremer Straße gesperrt. Und zwar zwischen der Lindenstraße und der Straße Ob der Heede. Die Kreuzung Lindenstraße-Ickerstraße, die bleibt aber weiter befahrbar. Das dauert wohl noch bis Ende des Jahres. Und ganz aktuell eine Sache aus Osnabrück. Da ist offenbar mal wieder die Ampel am Berliner Platz ausgefallen. Diese Meldung kommt wirklich ganz aktuell rein von einer Kollegin, die da gerade unterwegs
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2: Ja, ja, tatsächlich. Aber ich bin noch nicht ganz fertig. Die Blitzer im Landkreis Osnabrück, die habe ich natürlich auch noch. Die stehen unter anderem in und um Bissendorf. Und da gibt es weiterhin auch noch einen Blitzer in Georgsmarienhütte-Holzhausen. In der Ortsdurchfahrt, also der Sutthauser Straße in Höhe des Kindergartens. Wenn ihr noch weitere Verkehrshinweise habt, sagt gerne Bescheid. Ihr erreicht OS Radio unter der Nummer 0541 750 40 0 oder per WhatsApp dann bitte 0157 88 533 187. Diese beiden Nummern und alle Infos zu uns findet ihr unter osradio.de. 11 Uhr und gleich 35 Minuten. Wir wünschen eine gute Fahrt und ich wünsche einen schönen Donnerstagmittag. Mein Name ist Markus Oberholter.

0: Countdown um 11.42 Uhr bei OS Radio. Der Tag an einem heißen Tag, dem heißesten Tag der Woche. Da flüchten viele wieder ja, in Schatten oder in Keller oder ins Büro, wo es vielleicht eine Klimaanlage gibt. Oder ins Kino. Kino geht natürlich auch. Die meisten sind ja gekühlt, klimatisiert. Und heute am Donnerstag kommen wieder einige interessante Filme. Thomas Bremser hat den Donnerstags-Kinoüberblick und er legt los mit Peter Parker, dem jungen Mann, der immer wieder mal zur Spinne wird.
1: Hi, mein Name ist Peter Parker. Ihr wisst nicht mehr, wer ich bin, aber wir kannten uns mal.
2: Am Ende des dritten Teils musste Spider-Man einen bitteren Deal eingehen. Die Welt muss ihn vergessen. In Spider-Man 4, Brand New Day, sind der Superheld und Peter Parker also unbekannt, auch für seine Freunde.
3: Ich bin MJ.
1: Ich bin nur ein Nachbar von gegenüber.
3: Ein freundlicher Nachbar.
2: Völlig anonym klärt Spider-Man wieder Verbrechen in New York auf, doch dann kommen natürlich viel größere Gefahren auf ihn zu.
4: Wir stehen vor einer unkontrollierbaren Bedrohung. Eine, die wir nicht mal sehen können.
2: Nach dem gigantischen Erfolg von No Way Home gehört Spider-Man 4 mit Tom Holland zu den meist erwarteten Filmen des Jahres, in dem es auch ein Wiedersehen mit anderen Marvel-Helden gibt.
1: Dr. Banner?
5: Kein Banner. Nur Hulk.
6: Hey, kommt rein.
7: Danke für die Einladung.
6: Wir freuen uns so sehr, dass ihr da seid.
2: In der Kammerspielkomödie The Invite stecken Angela und Joe in einer Ehekrise. Sie laden ihre Nachbarn Pina und Hawk zum Essen ein, die sie regelmäßig beim lauten Sex hören.
8: Wir würden gerne etwas mit euch besprechen.
7: Wir würden auch gerne etwas mit euch besprechen.
2: Im Laufe des Abends kommen unangenehme Wahrheiten auf den Tisch und es gibt eine weitere Einladung.
7: Wir fühlen uns sehr stark zu euch hingezogen.
6: Das ist aber... nett von euch, danke.
2: Ja. Olivia Wilde, Seth Rogen, Penelope Cruz und Edward Norton sorgen für ein Fremdscham-Spektakel, das fast nur in einer Wohnung spielt. Die Dialoge von The Invite sind mutig, unterhaltsam und äußerst menschlich.
6: Sorry, wir haben nicht so richtig oft Besuch.
9: Muss ich dir wieder und wieder erklären, dass ich nur in der Lage bin zu schreiben, wenn ich absolut frei bin? Koste es, was es wolle.
2: Der spanische Meisterregisseur Pedro Almodóvar wirft in Bitteres Fest eine Frage auf, die ihn selbst betrifft. Dürfen Künstler das Leben ihrer Mitmenschen in ihren Werken verarbeiten? Filmemacher Raoul macht das jedenfalls.
10: Wie kannst du denken, dass du jemanden halten könntest? Die Fiktion hat nicht diese Macht.
2: In seinem neuen Werk geht es um Werberegisseurin Elsa, die ihre Trauer verdrängt. Doch was ist hier real und was ist Drehbuch? Das verschachtelte Melodram spielt auf mehreren Ebenen und ist recht verkopft. Bitteres Fest ist ansonsten ein typisch farbenfroher Almodóvar.
7: Wenn es ein Ende gibt, ist es wahrscheinlich kein glückliches.
0: Ja, und dieser neue Almodóvar kommt heute in die Kinos, ohne Penelope Cruz übrigens, die ja sonst oft in seinen Filmen zu sehen ist. Wer die sehen will, der muss aber in The Invite gehen und kann sich da, wie wir gerade von Thomas Bremser gehört haben, ordentlich fremdschämen. Aber ich gehe mal davon aus, dass die meisten wohl in den neuen Spider-Man gehen werden, der ja übrigens gestern schon in die Kinos gekommen ist. Und der Spider-Man kommt jetzt hier auch, allerdings gesungen, und der ist Having You for Dinner Tonight bei The Cure und Lullaby. Und wir wollen gleich mal wieder eine gute Nachricht hören, und die hat mit einem jungen Mann zu tun, über den wir heute schon gesprochen haben. Ein Sportler aus der Region Osnabrück, Elias heißt er, gleich mehr.

0: Uhr und gleich 50 Minuten.
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0: Ja, mal wieder Zeit für eine gute Nachricht. Und die kommt hier aus Osnabrück und zwar ganz genau aus Gretisch vom TSG 07 Burg Gretisch. Wir haben heute Morgen bei Hinnack schon gehört von Elias. Elias ist 12 Jahre und der kann super Seilspringen. So gut, dass er ein Rope-Skipper ist. Hört sich ein bisschen cooler an als Seilspringen. Und so gut, dass er sogar sich qualifiziert hat für die Europameisterschaften, die Anfang August in Norwegen sind. Junioren-Europameisterschaften, denn Elias ist ja gerade mal erst 12. Jetzt würde der da auch total gerne hinfahren und mitmachen und vielleicht sogar Europameister werden oder irgendwo oben landen. Das weiß man halt nicht so genau. Das Problem ist, er kann da nicht hinfahren, weil das Ganze ein bisschen teuer ist. Ja, es gibt nämlich, das hat uns die Abteilungsleiterin vom Rope Skipping, Britta Schipulski, erklärt, beim Rope Skipping keine Förderung, weil das eine Randsportart ist. Da gibt es nur ganz wenig Geld vom Deutschen Turnerbund und vom Niedersächsischen Turnerbund, einen zweistelligen Bereich für den Athleten.
2: Die Förderung ist halt so schwierig, weil Ropeskipping nicht olympisch ist. Der DTB hat die Nachwuchsförderung halt sich darauf konzentriert, auf die ganzen olympischen Sportarten. Und Ropeskipping gibt es zwar schon lange, aber trotzdem ist es nicht so populär, dass die Sponsoren einem die Tür einrennen und einem unterstützen möchten.
0: Ja, das ist ein Problem dann für solche Randsportarten und deswegen sucht der TSG Burg-Gretisch auch jemanden, der Elias unterstützt. Sponsort, der ein bisschen Geld spendet, damit er da tatsächlich dabei sein kann bei den Europameisterschaften Anfang August. Und so, und jetzt kommt die gute Nachricht, denn vor etwas mehr als einer Stunde hat sich Britta Schipulski, die wir gerade gehört haben, bei uns gemeldet per Mail und sich bedankt dafür, dass wir darüber berichtet haben und geschrieben, dass ein potenzieller Spender sich direkt beim Verein gemeldet hat. Es ist zwar erst einer, aber immerhin, das ist schon mal eine ziemlich gute Nachricht und wir hoffen natürlich, dass es vielleicht noch mehr Spender werden und dass das Ding dann am Ende auch tatsächlich läuft und Elias Anfang August dabei sein kann bei den Meisterschaften, den Junioren-Europameisterschaften in Norwegen. Das wäre dann wirklich die richtig gute Nachricht. Die anderen Nachrichten, stichpunktartig und stichprobenartig sozusagen aus Deutschland und der Welt, die gibt es ja jetzt gleich um 12 wieder mit Katrin Müller hier bei OS Radio. Und hier kommt Crowded House, Weather with you.

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1: Ich bin Katrin Müller. Fast 10.000 Menschen sind nach RKI-Schätzungen in diesem Sommer an den Folgen von Hitze gestorben. Das ist mehr als in jedem anderen gesamten Jahr seit 2016. Mehr als die Hälfte der Hitzetoten wurde während der Hitzewelle Ende Juni registriert.
2: Temperaturen um die 40 Grad. Gerade ältere Menschen verkraften das nicht gut. Nicht mal jeder 10. Hitzetote war jünger als 65. Alle anderen älter. Besonders stark betroffen ist die Gruppe der über 85-Jährigen. Meist führt ein Hitzeschlag in Verbindung mit Vorerkrankungen zum Tod. Die Extremtemperaturen diesen Sommer haben eine bundesweite Debatte über mehr Hitzeschutz ausgelöst. Kommunen und Opposition fordern mehr Geld, etwa für mehr Stadtgrün und die Entsiegelung von Flächen. Aber auch um Kitas, Krankenhäuser und Pflegeeinrichtungen herunterzukühlen. Tanja Wagner, Nachrichtenredaktion.
1: Die deutsche Wirtschaft hat trotz der Belastungen durch den Iran-Krieg im Frühjahr ein Mini-Wachstum geschafft. Im zweiten Quartal legte das Bruttoinlandsprodukt zum Vorquartal um 0,2% zu und damit etwas stärker als erwartet. Das hat das Statistische Bundesamt anhand vorläufiger Daten errechnet. Angezogen haben demnach im Vergleich zum Vierteljahr davor vor allem die Exporte. Nach dem Hin und Her beim Personalumbau will die Union den Blick nach vorn richten. Doch es droht neuer Ärger. Die drei ostdeutschen CDU-Ministerpräsidenten verlangen Änderungen bei den geplanten Sozialreformen. Mario Vogt aus Thüringen, Sven Schulze aus Sachsen-Anhalt und Michael Kretschmer aus Sachsen fordern unter anderem, dass es bei der abschlagsfreien Rente nach 45 Beitragsjahren bleibt. Bundesverkehrsminister Steffen Bilger zeigt sich über den ersten Halbjahresgewinn der Deutschen Bahn seit 7 Jahren erfreut, weist aber zugleich auf weiteren Verbesserungsbedarf hin. Das seien gute Nachrichten, vor allem auch, dass die Fahrgastzahlen deutlich gestiegen seien, sagte Bilger im Frühstart von RTL und NTV. Aber die Bahn müsse auch bei der Pünktlichkeit vorankommen.
3: Mit der Bahn müssen wir daran arbeiten, dass wir schneller, besser werden, auch was die Pünktlichkeitswerte anbelangt. Aber ich muss schon auch sagen, die vielen Investitionen jetzt ins Netz führen natürlich dann auch zu Streckensperrungen. Ja. Sie führen auch immer wieder zu Verspätungen.
1: Die Deutsche Bahn hat Medienberichten zufolge im ersten Halbjahr 2026 schwarze Zahlen im Kernbereich geschrieben.
4: Jetzt.
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4: Ich dachte, da wäre was geschmolzen wegen der heißen Temperaturen heute. 32 Grad, das ist tatsächlich ziemlich heiß. Das haben wir jetzt schon in der Region Osnabrück, in Bad Lahr. Ansonsten 31 Grad in Wallenhorst, Osterkappeln und in Osnabrück. Das sind marginale Unterschiede und es wird auch noch ein bisschen heißer heute im Laufe des Tages bis 34 Grad. Am Nachmittag müssen wir dann mit Gewittern rechnen, Blitze und Donner und kräftige Windböen stehen da in Aussicht. Danach geht es runter mit den Werten in der Nacht auf 17 Grad, da ist es dann auch trocken. Morgen nicht mehr so heiß wie heute, maximal 27 Grad. Es ist wechselhaft bewölkt, kann hier und da vielleicht ein paar Tropfen Regen geben. Und am Nachmittag kurzfristig vielleicht auch noch mal wieder ein bisschen Gewitter.
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4: Vorsicht bitte immer noch auf der Autobahn 1 Osnabrück Richtung Bremen. Zwischen Osnabrück Hafen und Osnabrück Nord, da hat es einen Unfall gegeben. Die Unfallstelle ist noch nicht komplett abgesichert. Da müsst ihr auch mit ein paar Minuten Verzögerung rechnen. Dann geht es nach Belm. Da ist ein Teil der Bremer Straße gesperrt. Ab heute für voraussichtlich bis Ende des Jahres. Das betrifft den Abschnitt zwischen der Lindenstraße und der Straße Obdehede. In Osnabrück ist die Ampelanlage am Berliner Platz ausgefallen. Jedenfalls haben wir das vor einer halben Stunde schon gemeldet. Da ist es ganz frisch gewesen. Ob es noch der Fall ist, kann ich nicht mit Sicherheit sagen. Ich weise aber vorsichtshalber mal darauf hin. Geblitzt wird im Landkreis heute unter anderem in und um Bissendorf. In Georgsmarienhütte im Ortsteil Holzhausen an der Sutthauser Straße. Der Ortsdurchfahrt steht auch nach wie vor ein Blitzer in Höhe des Kindergartens. Wenn ihr noch weitere Verkehrshinweise habt, da meldet euch gerne 0541 750 400, das ist die OS Radio Telefonnummer. Ihr könnt aber auch eine WhatsApp schicken an die Nummer 0157 88 533 187. Beide Nummern findet ihr auch online.
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4: 12.04 Uhr, High Noon, Mahlzeit.
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4: Ich bin Markus Oberholthaus und hier heißt es bei uns gleich mal wieder.
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4: Ja, ganz genau. Und da geht es um einen jungen Mann, der versucht hat, mit dem ÖPNV, in diesem Fall mit dem Bus nach Hause zu kommen, ist aber ganz woanders gelandet. Hört sich erstmal nicht so dramatisch an, war dann aber doch ein bisschen dramatischer als zunächst befürchtet. Mehr dazu gleich in Hinaks Lokalstory. Und hier kommt jetzt erstmal Gordon Lightfoot mit Sundown. Er ist ein bisschen früh dran. mit dem Titel, denn die Sonne geht ja noch lange nicht unter. Die steht jetzt mal gerade am High Noon, ich hab's gesagt. Ich bin Max Wolders, hallo.

0: möchte die Älteren unter euch jetzt mal kurz bitten, in euch zu gehen und sich zurückzuerinnern an die eigene Jugend, wie das so war nach Partys damals. Partys im Nachbarort oder vielleicht noch einen Ort weiter oder Disco-Besuch in der Stadt hier in Osnabrück und wie das dann so war mit dem Heimweg. Nun hattet ihr vielleicht Eltern, die euch abgeholt haben oder irgendwie andere Möglichkeiten nach Hause zu kommen. Man musste aber auch manchmal einfach den ÖPNV nutzen. In diesem Fall hier in der Region heißt das den Bus. Und vielleicht ist es dem einen oder anderen schon mal passiert, dass er eingeschlafen ist und die richtige Haltestelle verpasst hat. Das kann bisweilen doof enden.
1: Kennt ihr diesen Gedanken, wenn ihr im Bus sitzt und euch denkt, oh, hoffentlich verpasse ich meine Haltestelle nicht? Tja, einem 17-Jährigen ist genau das passiert, aber mit verheerenden Folgen. Wir fangen erstmal von vorne an.
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1: Unser junger Protagonist war nachts mit dem Schienenersatzverkehr unterwegs und irgendwann muss er auf dem Weg nach Bramsche friedlich eingeschlafen sein. Kann ja passieren. Blöd ist nur, wenn der Busfahrer Feierabend macht und dabei seinen einzigen schlafenden Fahrgast übersieht. Und dann auch noch den Bus abschließt. Da war er nun eingesperrt im Bus, ganz alleine, irgendwo auf einem Busparkplatz. Mitten in der Nacht. Zum Glück fuhr ganz zufällig eine Polizeistreife vorbei. Die sah nämlich den eingesperrten Fahrgast und rief den Busfahrer an. Wenn ihr euch jetzt denkt, okay, der Busfahrer kriegt einen Anruf und dreht einfach um, schließt den Bus auf, Happy End. Nee, es kam noch doofer. Als der Buslenker vom Missgeschick gehört hat, drehte der natürlich sofort um und blieb mit einer Autopanne auf der Straße liegen. Oha! Am Ende musste die Polizei ran, die schaffte es dann, den Jugendlichen aus dem Bus zu befreien. Gott sei Dank hatte der Bus eine Notentriegelung. Der Freund und Helfer machte hier seinen Namen alle Ehren wert. Was bleibt jetzt von dieser Reise? Eine unvergessliche Busfahrt nach Bramsche und ein neues Sprichwort: Man soll den Tag nicht vor dem Abend loben und den Busfahrer erst, wenn alle ausgestiegen sind.
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0: Vor etwa einer halben Stunde gab es bei uns hier die gute Nachricht des Tages. Und die gute Nachricht des Tages ist, dass es möglicherweise finanzielle Unterstützung, einen Spender für Elias gibt, einen Sponsor in diesem Fall. Elias ist Seilspringer, Ropeskipper bei der TSG 07 Burggretisch. Er möchte gerne zur Junioren-Europameisterschaft nach Norwegen, hat aber kein Geld dafür. Und weil das eine Randsportart ist, wird sie von Verbänden finanziell nicht unterstützt. Deswegen sucht Elias einen Sponsoren und die gute Nachricht war, dass es schon mindestens einen potenziellen Sponsoren gibt, der ihn unterstützen will. Falls ihr jetzt denkt, oh, das hört sich interessant an, vielleicht kann ich da auch noch ein bisschen helfen oder ihr kennt jemanden, der vielleicht helfen will und kann, hört euch die ganze Geschichte von Elias nochmal ruhig an bei uns auf osradio.de. 12.22 Uhr, gleich geht's hier weiter mit Nachrichten aus Stadt und Landkreis Osnabrück, die kommen um halb mit Andreas Menkel.
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1: Mit Andreas Menke. Kampf gegen Cyberkriminalität wird verstärkt und Feuer auf Acker zerstört Erntemaschinen in Bohmte. Niedersachsen will mit zusätzlichen Fachleuten stärker gegen Cyberkriminalität vorgehen. Innenministerin Daniela Behrens kündigte an, dass 2027 weitere Experten für die Cyberforensik eingestellt werden sollen. Nach Angaben des Innenministeriums wurden bereits in diesem Jahr 20 zusätzliche Spezialisten für verschiedene Bereiche eingesetzt. Hintergrund sind hohe Schäden durch digitale Straftaten. 2025 entstand in Niedersachsen ein Schaden von rund 217 Millionen Euro. Insgesamt registrierte die Polizei etwa 30.700 Cybercrime-Fälle, darunter Datenmissbrauch, Betrug und Sabotage. Das Land bewertet die Zahl der Straftaten trotz eines leichten Rückgangs weiterhin als hoch. Bei Erntearbeiten auf einem Feld in Bohmte sind ein Feldhäcksler und eine Ballenpresse in Brand geraten. Die beiden Maschinen wurden am Mittwochabend durch das Feuer komplett zerstört. Der Schaden wird auf rund 800.000 Euro geschätzt. Nach ersten Erkenntnissen entstand der Brand aus bislang ungeklärter Ursache am Häcksler oder am verarbeiteten Stroh. Der Fahrer konnte das Zugfahrzeug noch rechtzeitig abkoppeln. Es blieb unbeschädigt. Die Feuerwehr verhinderte ein Übergreifen auf das Stoppelfeld. Die Ermittlungen zur Brandursache laufen. Die AfD-Kandidaten Adrian Maxuni in Bersenbrück und Florian Mayer in Fürstenau dürfen bei der Kommunalwahl am 13. September für das Amt des Samtgemeindebürgermeisters antreten. Nach Angaben der Deutschen Presseagentur ließen die zuständigen Wahlausschüsse beide Bewerber nach einer Prüfung ihrer Verfassungstreue zu. In Bersenbrück fiel die Entscheidung mit 4-2 Stimmen bei einer Enthaltung, in Fürstenau mit 4-3 Stimmen. Landesweit wurden dagegen mindestens 4 andere AfD-Bewerber von den Wahlausschüssen nicht zur Wahl zugelassen. Bürgermeister und Landräte sind Beamte auf Zeit und müssen jederzeit für die freiheitlich-demokratische Grundordnung eintreten. Eine mehr als 20 Jahre alte DNA-Spur hat die Polizei zum mutmaßlichen Täter eines Überfalls auf einen Verbrauchermarkt in Glandorf geführt. Nach Angaben der Osnabrücker Polizei wurde ein 40-Jähriger durch den Abgleich einer DNA-Spur auf einem am Tatort zurückgelassenen Einmalhandschuh identifiziert. Der Mann soll im Februar 2024 gemeinsam mit 2 Komplizen den Filialleiter des Marktes mit einer Schusswaffe bedroht haben. Die entscheidende DNA war bereits 2003 nach einem Raubüberfall im Landkreis Oldenburg und 2023 nach einem Einbruch in Wildeshausen gesichert worden. Eine Speichelprobe des Verdächtigen bestätigte schließlich die Übereinstimmung.
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2: Unwetter, Sturm, Hitze, Gewitter und kräftigen Wind, all das sind Wetterwarnungen des Deutschen Wetterdienstes, auch für die Region Osnabrück. Für jetzt noch nicht, aber für heute Nachmittag. Und wenn wir uns so den Wolkenfilm angucken, dann sieht es tatsächlich danach aus, dass es zumindest am späten Nachmittag gebietsweise in der Region Gewitter geben könnte. Da sind so einige Gewitterzellen zu sehen. Und deswegen bereitet euch da möglicherweise drauf vor. Heiß ist es jetzt schon, also Hitze haben wir jetzt schon mit 32 Grad. In Menzlage in Osnabrück und in Fährte und 33 Grad in Remsede. Nach dem Gewitter heute am späteren Abend dann wird sich das mit den Temperaturen beruhigen. Auch der Wind wird dann wieder nachlassen, der in Böen schon recht kräftig wehen kann. In der Nacht ist es dann ruhig und trocken und teilweise auch wolkenlos bei 17 Grad. Morgen dann leicht bewölkt bis wolkig. Am Nachmittag sind auch dann wieder Gewitter möglich. Die Temperaturen morgen maximal 28 Grad. Nach kräftigen Windböen sieht es dann morgen auch nicht aus.
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2: Autobahn 1 Osnabrück Richtung Bremen zwischen Osnabrückhafen und Osnabrück-Nord hat es einen Unfall gegeben. Da müsst ihr ja immer noch mit Verzögerung und Behinderung rechnen. Ein paar Minütchen könnte es da länger dauern. In Bäm, da ist ein Teil der Bremer Straße, gesperrt. Und zwar der Abschnitt zwischen der Lindenstraße und der Straße Obdehede. Die Kreuzung Lindenstraße-Ickerlandstraße ist von der Sperrung nicht betroffen. Die ist weiterhin befahrbar. In Osnabrück wird gebastelt an der Ampel am Berliner Platz. Die ist außer Betrieb und soll repariert werden. Also da soll es dann eine Dauerlösung geben, damit es dann nicht immer wieder Ausfälle gibt, so wie in den vergangenen Wochen. Und die Blitzer im Landkreis habe ich noch, die stehen in und um Bissendorf. Immer noch geblitzt wird in Georgsmarienhütte-Holzhausen in der Ortsdurchfahrt an der Sutthauser Straße in Höhe des Kindergartens. Wenn ihr noch weitere Verkehrshinweise habt, sagt uns gerne Bescheid. Ihr könnt uns anrufen 0541 750 400 oder eine WhatsApp schicken an die 0157 88 533 187. Beide Nummern findet ihr selbstverständlich auch unter osradio.de und alle anderen Infos zu uns auch. Ich bin Markus Oberholthaus und hier kommt Michael Jackson. Ich wünsche euch einen wunderschönen Donnerstagmittag, 12:35 Uhr haben wir es.

0: Vor einigen Jahren, ja, ist schon ein bisschen länger her, war der Osnabrücker Piesberg nicht unbedingt das, wo die meisten Menschen daran gedacht haben, wenn sie ihre Freizeit verbringen wollen. Das war eher so ein Geheimtipp noch. Mit dem Museum Industriekultur, dem MIG und dem Piesberger Gesellschaftshaus hat sich das aber schon längst geändert.
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0: Die beiden, das MIG und das Gesellschaftshaus, laden jetzt auch wieder ein zur Natur-, Kultur- und Mittwochwoche. Basislager Piesberg heißt das Ganze. Wer möchte, wer will, der kann dann dabei Natur erkunden, Kultur genießen, sich im Freien bewegen, die eigene Region neu entdecken und selbst kreativ werden. Raus aus dem Alltag und rein ins Basislager Piesberg. Das ist so in etwa das Motto.
2: Es gibt einige Exkursionen in den Piesberg, Wildkräuterführung oder eine Fahrradtour, bei der man die Lage in den grünen Fingern und die Geschichte erkennen kann.
0: Sagt Ralf Siebenand vom Piesberger Gesellschaftshaus. Er selbst ist ein großer Fan vom Basislager und kennt natürlich viele der Angebote, die es dann ab dem kommenden Wochenende, also vom 1. August bis zum 9. August gibt. Bei allen mitmachen kann er natürlich nicht. Wenn er überall mitmachen könnte und Zeit hätte, dann hätte er aber auf jeden Fall einen Favoriten.
2: Ich finde das Angebot Rangeln und Raufen am coolsten. Bei diesem Angebot können Kinder oder Kinder zusammen mit Erwachsenen lernen, miteinander zu raufen, ohne sich dabei weh zu tun und eben einfach sich auszuprobieren.
0: Dieses Rangeln und Raufen ist natürlich nur eins von vielen Angeboten. Etwa 50 wird es geben. Wer es dann lieber etwas ruhiger will, der findet natürlich ganz sicher auch was unter diesen ganzen Angeboten. Einige Sachen kosten auch was, andere kosten nichts. Wer will, kann dann aber in diesem Fall auch freiwillig gerne etwas Geld geben. Was wo wann ist, das steht natürlich drin im Programm auch, wo ihr euch im Falle des Falles anmelden müsstet.
2: Das Programm gibt es gedruckt oder auch im Netz auf unserer Website piesberger-gesellschaftshaus.de oder Museum Industriekultur. Und auf diesen Seiten kann man sehen, ob es eine Anmeldung, ob die erforderlich ist. Es gibt einige Angebote mit begrenzten Teilnehmerzahlen. Da kann man versuchen, sich anzumelden. Es gibt eine kurzfristige Rückmeldung, also insofern kann man das einfach probieren. Und es gibt einige Veranstaltungen, da kann man ganz spontan und kurzfristig hingehen.
0: Sagt Ralf Siebenand vom Piesberger Gesellschaftshaus. Das Gesellschaftshaus und das Museum Industriekultur, das MIG, laden ab dem Samstag übermorgen wieder zu einer Woche Basislager Piesberg ein in Osnabrück. Das dauert dann ganz genau bis zum 9. August.

0: Das sind Thin Lizzy bei OS Radio mit Sarah um 12.53 Uhr. Gleich um 13 Uhr gibt es die Nachrichten mit Katrin Müller. Bevor wir da kurz drauf blicken, eine Warnmeldung für die Autofahrer auf der A1. Bremen Richtung Osnabrück in Höhe Neunkirchen-Vörden steht nämlich ein defektes Fahrzeug. Vorsicht bitte, A1. Bremen Richtung Osnabrück in Höhe Neunkirchen-Vörden steht ein defektes Fahrzeug. Bei Katrin Müller in den News um 13 Uhr geht es dann um die Deutsche Bahn, die wieder Gewinne macht mit ihrem Kerngeschäft, also Leute von A nach B und auch wieder zurückzubringen. Das und die wahnsinnig hohe Zahl der hitzebedingten Toten in diesem Jahr. Themen bei Katrin gleich hier bei OS Radio.
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2: Ich bin Katrin Müller. Fast 10.000 Menschen sind nach RKI-Schätzungen in diesem Sommer an den Folgen von Hitze gestorben. Das ist mehr als in jedem anderen gesamten Jahr seit 2016. Mehr als die Hälfte der Hitzetoten wurde während der Hitzewelle Ende Juni registriert.
3: Temperaturen um die 40 Grad, gerade ältere Menschen verkraften das nicht gut. Nicht mal jeder 10. Hitzetote war jünger als 65, alle anderen älter. Besonders stark betroffen ist die Gruppe der über 85-Jährigen. Meist führt ein Hitzeschlag in Verbindung mit Vorerkrankungen zum Tod. Die Extremtemperaturen diesen Sommer haben eine bundesweite Debatte über mehr Hitzeschutz ausgelöst. Kommunen und Opposition fordern mehr Geld, etwa für mehr Stadtgrün und die Entsiegelung von Flächen. Aber auch um Kitas, Krankenhäuser und Pflegeeinrichtungen herunterzukühlen. Tanja Wagner, Nachrichtenredaktion.
2: Die deutsche Wirtschaft hat trotz der Belastungen durch den Iran-Krieg im Frühjahr ein Mini-Wachstum geschafft. Im zweiten Quartal legte das Bruttoinlandsprodukt zum Vorquartal um 0,2% zu und damit etwas stärker als erwartet. Das hat das Statistische Bundesamt anhand vorläufiger Daten errechnet. Angezogen haben demnach im Vergleich zum Vierteljahr davor vor allem die Exporte. Nach dem Hin und Her beim Personalumbau will die Union den Blick nach vorn richten. Doch es droht neuer Ärger. Die drei ostdeutschen CDU-Ministerpräsidenten verlangen Änderungen bei den geplanten Sozialreformen. Mario Vogt aus Thüringen, Sven Schulze aus Sachsen-Anhalt und Michael Kretschmer aus Sachsen fordern unter anderem, dass es bei der abschlagsfreien Rente nach 45 Beitragsjahren bleibt. Bundesverkehrsminister Steffen Bilger zeigt sich über den ersten Halbjahresgewinn der Deutschen Bahn seit 7 Jahren erfreut, weist aber zugleich auf weiteren Verbesserungsbedarf hin. Das seien gute Nachrichten, vor allem auch, dass die Fahrgastzahlen deutlich gestiegen seien, sagte Bilger im Frühstart von RTL und NTV. Aber die Bahn müsse auch bei der Pünktlichkeit vorankommen.
4: Mit der Bahn müssen wir daran arbeiten, dass wir schneller, besser werden, auch was die Pünktlichkeitswerte anbelangt. Aber ich muss schon auch sagen, die vielen Investitionen jetzt ins Netz führen natürlich dann auch zu Streckensperrungen. Ja. Sie führen auch immer wieder zu Verspätungen.
2: Die Deutsche Bahn hat Medienberichten zufolge im ersten Halbjahr 2026 schwarze Zahlen im Kernbereich geschrieben.
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5: Noch ist es trocken und weitgehend sonnig. Für den Nachmittag dürfte das dann ein bisschen anders aussehen. Wir haben jetzt schon teils frische Windböen. Das können dann auch richtig kräftige werden. Noch dazu werden wir dann wohl auch Gewitter haben in Stadt und Landkreis Osnabrück. So im Zeitraum zwischen 16, 17 Uhr bis 19 Uhr, da ist es durchaus denkbar. Gewitter und Temperaturen, die dann wieder runtergehen. Spitzenwert 34 Grad heute. Aktuell haben wir den auch schon in Melle. 33 Grad melden Osnabrück und Haßberg und 32 Grad sind es in Fürstenau. In der Nacht 16, 17, 18 Grad. Dann trocken, zunehmende Bewölkung, nachdem es zwischenzeitlich sogar mal wolkenlos ist. Morgen dann leicht bewölkt bis wolkig, am Nachmittag auch wieder mit einem gewissen Gewitterrisiko. Dann allerdings nicht mehr mit so stürmischen Windböen und auch nicht mehr so heiß, 27 Grad. Fürs Wochenende sieht es ganz gut aus, insgesamt sonnig und bewölkt oder wolkig, dazu noch höchstens 25, 26 Grad und nachts angenehme 12 bis 15 Grad.
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5: In Belm ist ab heute bis Ende des Jahres die Bremer Straße teilweise gesperrt. Und zwar zwischen der Lindenstraße und der Straße Ob de Heede. Die Kreuzung Lindenstraße-Ickerlandstraße ist davon nicht betroffen. Die bleibt befahrbar. Geblitzt wird im Landkreis heute unter anderem in und um Bissendorf. In Georgsmarienhütte im Ortsteil Holzhausen. An der Sutthauser Straße, der Ortsdurchfahrt, wird immer noch geblitzt in Höhe des Kindergartens. Wenn ihr weitere Verkehrshinweise habt, meldet euch gerne oder ruft an. Melden könnt ihr euch zum Beispiel per WhatsApp 0157 88 533 187 oder anrufen. Das geht dann unter der Nummer 0541 für Osnabrück 750 40 0. Beide Nummern und alle Infos zu OS Radio gibt es auch im Netz.
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5: Und damit einen schönen Donnerstagmittag, 13 Uhr und 4 Minuten.
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5: Und dieser Tag ist der Tag der Freundschaft. Eigentlich sollte jeder Tag der Freundschaft sein, aber es gibt eben so Tage, da kann man da ruhig mal ganz besonders dran erinnern. Außerdem ist es auch der Tag, an dem es losgeht in Schleswig-Holstein, in Wacken. Jawohl. Das größte Metal-Festival der Welt startet wieder im kleinen Ort Wacken. Und ich weiß nicht, ob das denen reicht, was ich hier jetzt spiele, aber so ein bisschen können wir das damit vielleicht feiern. Hier sind Guns N' Roses und Sweet Child O' Mine. Moin.

0: 13 Uhr und 11 Minuten. 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
0: Das ist nicht selbstverständlich heute, pünktlich auf die Sekunde, denn heute ist ja zu spät kommt Tag. Ich habe pünktlich um kurz nach 10, nachdem die Sendung hier begonnen hat, darauf hingewiesen, dass heute zu spät kommt Tag ist. Und ich hatte da erzählt, dass ich von zu spät kommen nicht viel halte. Da bin ich ein bisschen spießig. Ich bin gerne pünktlich und ich verlange auch von anderen, dass sie gerne pünktlich sind. Das kann auch die Freundschaft erhalten. Also ich habe tatsächlich mal mit einem meiner besten Freunde ein bisschen Streit gehabt, weil, das ist schon lange her, da konnte man sich noch nicht per WhatsApp mal eben kurz verständigen, weil er mich mal eine Stunde hat warten lassen, also er hat immer gerne warten lassen, eine Viertelstunde, das wusste ich, aber eine Stunde hat warten lassen in einer Gaststätte hier in Osnabrück und da war ich dann doch ziemlich angenervt, als er angekommen ist. Wir haben das dann ausdiskutiert und wir sind auch immer noch Freunde, also sowas sollte natürlich eine Freundschaft nicht ernsthaft gefährden, aber es muss auch eben nicht sein. Dafür sind Freundschaften einfach zu wichtig, die sind wichtig dafür, dass es uns gut geht. Und heute ist nicht nur zu spät kommt Tag, sondern auch internationaler Tag der Freundschaft. Deswegen sage ich das. Man muss aber auch eben was dafür tun, für die Freundschaft. Man muss was dafür tun, Freunde zu gewinnen und Freundschaften zu erhalten. Richtig gute, richtige Freundschaften zu pflegen. Elisa Schuh, wenn ich jetzt schon etwas älter bin, so wie ich, kein Kind oder Jugendlicher mehr bin oder junger Erwachsener, wie kann ich denn auch im Erwachsenenalter noch neue Freunde finden? Da geht es ja dann auch oft um gemeinsame Interessen, oder?
2: Also Menschen mit ähnlichen Interessen zu finden, sind Vereine eine tolle Option. Ich denke da etwa an eine Laufgruppe, einen Chor oder eine Saunagemeinschaft. Also je nachdem, wo die eigenen Hobbys liegen. Wie Dating-Apps gibt es auch Freundschaft-Apps, auf denen man neue Freunde kennenlernen kann. Sonst kann man sich auch mal im Alltag umschauen. Vielleicht kann man den Nachbarn oder dem einen oder anderen Arbeitskollegen mal eine Chance geben und sich besser kennenlernen.
0: Ja, gut. Also da bin ich, glaube ich, echt zu analog unterwegs. Also das mit dem Verein, das könnte ich mir vorstellen, aber irgendwie eine Freundschafts-App oder so und das darüber zu versuchen, nee, das ehrlich nicht. Gut, so könnte es aber vielleicht was werden mit den Vorschlägen, die du gerade genannt hast mit neuen Freundschaften. Wie sieht es denn aus mit Freundschaften, die es schon gibt, also bestehende? Manchmal ist das ja ein bisschen schwerer, alte bestehende Freundschaften zu erhalten. Man entwickelt sich ja als Mensch auch durchaus unterschiedlich.
2: Wichtig sind zum einen gemeinsame Erlebnisse, die zusammenschweißen. Es ist wichtig, sich gegenseitig zuzuhören und auch in schwierigen Zeiten füreinander da zu sein. Gute Kommunikation und sich so zu akzeptieren, wie man ist. Gerade weil wir nicht immer alle einer Meinung sind, sind auch wichtige Aspekte einer guten Freundschaft. Leider halten nicht alle Freundschaften ewig. Das ist aber auch ganz natürlich, weil wir uns ja alle ständig weiterentwickeln und sich Interessen verändern können.
0: Ja, das wird wahrscheinlich jeder kennen, dass sich Interessen verändern. Kontakte sind zwar auch noch da, zu vielen von früher, aber möglicherweise eben anders als früher. Manchmal kommt einfach auch der Alltag dazwischen oder man wohnt zu weit voneinander entfernt. Aber da gibt es ja auch was, was man tun kann. Was machst du da zum Beispiel so?
2: Man darf nie vergessen, dass alle Freunde immer nur einen Anruf entfernt wohnen. Ich pflege Kontakte zu Freunden, die am anderen Ende Deutschlands leben, indem wir uns regelmäßig schreiben und auch updaten, wenn es was Neues gibt. Für Telefonate muss ich mir manchmal schon eine Notiz im Terminkalender machen. Anders klappt es dann oft leider nicht. Wichtig sind aber diese gemeinsamen Termine. Und wenn man sich erst in 3 Wochen zum Kinoabend verabredet, Hauptsache, man nimmt sich Zeit.
0: Hauptsache, man nimmt sich Zeit. Freundschaften sind wichtig, die tun uns gut, sagen auch viele Psychologen. Deswegen sollten wir ruhig neue Freunde suchen oder vor allem alte Freundschaften pflegen, dass die weiter bestehen. Elisa Schuh hat ein bisschen was dazu gewusst und hat uns auch ein paar Tipps gegeben, wie man sowas bewerkstelligen kann. Danke.
2: Gerne. Elisa.

jetzt verschwindet er aber tatsächlich. Jetzt kann ich was sagen. Ich wollte euch sagen, dass ich immer wieder erstaunt bin, wie viel Geld während der Erntesaison auf den Äckern in Deutschland verbrannt wird, im wahrsten Sinne des Wortes. Nicht das Geld an sich, sondern Geldwerte von Hunderttausenden Euro bzw. Millionen von Euro. Alleine in Bohmte ist jetzt wieder eine Maschine, bzw. es waren sogar zwei Maschinen in Brand gegangen bei Erntearbeiten, die 800.000 Euro wert sind. Dann hat es gestern auch noch einen Treckerbrand gegeben in der Nähe von Borklo auf einem Feld in Hilter-Eppendorf. Ich weiß nicht, wie teuer das Zeugs war. Auf jeden Fall dürfte das auch wieder Zehntausende gekostet haben. Das sind so Meldungen, die wir jeden Tag bekommen. Aber 800.000 Euro, das ist schon echt ein richtiger Batzen. Das Ganze, wie gehört, passiert auf einem Feld in Bohmte. Mehr dazu und andere Nachrichten aus der Region und auch aus Niedersachsen gibt es gleich hier um halb mit Andreas Menke.

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1: Mit Andreas Menke. Kampf gegen Cyberkriminalität wird verstärkt und Feuer auf Acker zerstört Erntemaschinen in Bohmte. Niedersachsen will mit zusätzlichen Fachleuten stärker gegen Cyberkriminalität vorgehen. Innenministerin Daniela Behrens kündigte an, dass 2027 weitere Experten für die Cyberforensik eingestellt werden sollen. Nach Angaben des Innenministeriums wurden bereits in diesem Jahr 20 zusätzliche Spezialisten für verschiedene Bereiche eingesetzt. Hintergrund sind hohe Schäden durch digitale Straftaten. 2025 entstand in Niedersachsen ein Schaden von rund 217 Millionen Euro. Insgesamt registrierte die Polizei etwa 30.700 Cybercrime-Fälle, darunter Datenmissbrauch, Betrug und Sabotage. Das Land bewertet die Zahl der Straftaten trotz eines leichten Rückgangs weiterhin als hoch. Bei Erntearbeiten auf einem Feld in Bohmte sind ein Feldhäcksler und eine Ballenpresse in Brand geraten. Die beiden Maschinen wurden am Mittwochabend durch das Feuer komplett zerstört. Der Schaden wird auf rund 800.000 Euro geschätzt. Nach ersten Erkenntnissen entstand der Brand aus bislang ungeklärter Ursache am Häcksler oder am verarbeiteten Stroh. Der Fahrer konnte das Zugfahrzeug noch rechtzeitig abkoppeln, es blieb unbeschädigt. Die Feuerwehr verhinderte ein Übergreifen auf das Stoppelfeld. Die Ermittlungen zur Brandursache laufen. Die AfD-Kandidaten Adrian Maxuni in Bersenbrück und Florian Mayer in Fürstenau dürfen bei der Kommunalwahl am 13. September für das Amt des Samtgemeindebürgermeisters antreten. Nach Angaben der Deutschen Presseagentur ließen die zuständigen Wahlausschüsse beide Bewerber nach einer Prüfung ihrer Verfassungstreue zu. In Bersenbrück fiel die Entscheidung mit 4-2 Stimmen bei einer Enthaltung, in Fürstenau mit 4-3 Stimmen. Landesweit wurden dagegen mindestens 4 andere AfD-Bewerber von den Wahlausschüssen nicht zur Wahl zugelassen. Bürgermeister und Landräte sind Beamte auf Zeit und müssen jederzeit für die freiheitlich-demokratische Grundordnung eintreten. Eine mehr als 20 Jahre alte DNA-Spur hat die Polizei zum mutmaßlichen Täter eines Überfalls auf einen Verbrauchermarkt in Glandorf geführt. Nach Angaben der Osnabrücker Polizei wurde ein 40-Jähriger durch den Abgleich einer DNA-Spur auf einem am Tatort zurückgelassenen Einmalhandschuh identifiziert. Der Mann soll im Februar 2024 gemeinsam mit 2 Komplizen den Filialleiter des Marktes mit einer Schusswaffe bedroht haben. Die entscheidende DNA war bereits 2003 nach einem Raubüberfall im Landkreis Oldenburg und 2023 nach einem Einbruch in Wildeshausen gesichert worden. Eine Speichelprobe des Verdächtigen bestätigte schließlich die Übereinstimmung.
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2: Heiß ist es bei uns in der Region. 33 oder 34 Grad werden gemeldet. Aus Hunteburg und Osnabrück 33 Grad und aus Buhr und Borklo aktuell 34 Grad. Das dürfte der Höhepunkt temperaturmäßig für heute gewesen sein. Es reicht aber auch, würde ich sagen. Es ist damit zu rechnen, dass es gegen Abend auf jeden Fall wieder etwas angenehmer und etwas besser auszuhalten sein wird, weil am Nachmittag Gewitter drohen. Gewitter aus Südwesten und Westen kommen die und werden uns wahrscheinlich so am späten Nachmittag erreichen. Einige Teile der Region dürften davon betroffen sein. Dazu gibt es ziemlich kräftigen Wind. Teilweise sind da stürmische Windböen dabei. So die Warnung vom Deutschen Wetterdienst. In der kommenden Nacht 17 Grad, 16 Grad die Tiefstwerte. Da ist es trocken. Morgen bis in den Nachmittag hinein auch meist trocken und wechselhaft bewölkt. Hier und da kann es vielleicht ein paar Tropfen Regen geben. Und es kann am Nachmittag vielleicht auch wieder gewittern. Das allerdings dann nur noch bei 27 Grad maximal. Am Wochenende angenehme 25, 26 Grad. Es ist bewölkt oder wolkig, insgesamt sonnig. Nachts wird es ganz angenehm zum Durchlüften. Und die Aussichten für die neue Woche, die startet wohl wieder relativ heiß mit 30 Grad. Auch hier und da vielleicht mit Gewitter. Das am Montag danach beruhigt sich die Lage wieder.
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2: In Belm ist ab heute bis Ende des Jahres die Bremer Straße gesperrt zwischen der Lindenstraße und der Straße Ubdehede. Die Kreuzung Lindenstraße, Eckerlandstraße ist davon nicht betroffen, die bleibt befahrbar. Geblitzt wird im Landkreis heute unter anderem in und um Bissendorf, immer noch in Georgsmarienhütte Holzhausen an der Sutthauser Straße in Höhe des Kindergartens und neu dazugekommen ist ein Blitzer aus Osnabrück, Stadtteil Hafen am Kiefernweg nahe der Kreuzung mit der Römeressstraße. Wenn ihr noch weitere Verkehrshinweise habt, sagt uns gerne Bescheid. 0541 750 400, das ist die OS Radio Telefonnummer. Ihr könnt aber auch eine WhatsApp schicken an die 0157 88 533 187. Beide Nummern findet ihr selbstverständlich auch unter osradio.de. Damit gute Fahrt und einen schönen Donnerstagmittag, 13.35 Uhr. Hier ist OS Radio, der Tag. Ich bin Markus Oberholthaus.

0: zusammentun würde und nochmal auf Tournee gehen würde, Talk Talk, Life's What You Make It. Leider geht das nicht in der Originalbesetzung. Der großartige, geniale Sänger Mark Hollis, der ist nämlich leider mittlerweile verstorben.
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0: Aber andere Bands, andere großartige Bands, die tun sich wieder zusammen und gehen wieder auf Tournee, so wie zum Beispiel auch diese Band, die zu den Mitbegründern der sogenannten Crossover-Musik in den 90er Jahren gehört haben. Am bekanntesten wahrscheinlich durch diese Coverversion. Ja, Original von den Commodores, das ist die Version von Faith No More aus den 90ern. Crossover, ziemlich rockig eigentlich sonst, was sie machen hier, das ist natürlich eine Ballade. Die haben sich irgendwann mal auseinandergelebt, wie das öfter so passiert, wollten sich wieder zusammentun, schon vor einigen Jahren. Dann ist Corona dazwischen gekommen und psychische Probleme beim Sänger Mike Patton. Jetzt aber gab's vor ein, zwei Tagen die gute Nachricht für die großartige Gemeinde, die große Gemeinde der Fans von Faith No More, dass sie sich tatsächlich wieder zusammengetan haben, mit Mike Patton auch als Sänger und sogar auch wieder auf Tournee kommen wollen, und zwar Anfang kommenden Jahres, aber das ist jetzt nicht so schön, ein bisschen weit weg von hier, nämlich erstmal nur in Australien und in Neuseeland. Zusammen mit der Band System of a Down werden sie da auftreten. Die gehen auch relativ nach vorne los. Das ist auch ziemliches Crossover, was die machen. Vielleicht überlegen sich die Jungs das um Mike Patton ja nochmal, und sie kommen möglicherweise auch mal wieder nach Europa auf Tournee. Ich habe sie zweimal gesehen in den 90ern. Das war allerdings beides Mal nicht so doll. Das erste Mal waren sie Vorband bei Guns N' Roses, da war der Sound katastrophal schlecht und sie haben viel zu früh gespielt. Und das zweite Mal war, glaube ich, in Bielefeld. Da waren sie alle ein bisschen zu gedröhnt, würde ich sagen. Also das war nicht so dolle. Ich hoffe, dass sie etwas reifer und erwachsener geworden sind und nach Europa kommen. Dann kann man sich das nochmal angucken. Das hier ist das, was sie mit Crossover gemeint haben. Unter anderem auch. Das hier ist Faith No More mit Midlife Crisis.

0: Ja, von denen hört man wahrscheinlich im Radio eher ihre Version von Easy, dem Commodores-Hit, haben wir vorhin auch kurz angespielt, Faith No More. Das ist aber so ihr Kerngeschäft gewesen. Die haben sich jetzt wieder zusammengetan. Ich habe es vorhin gesagt, die Fans freuen sich, aber die sind erstmal nur in Australien und Neuseeland auf Tournee. Vielleicht kommen sie ja nochmal nach Europa im nächsten Jahr. So, jetzt habe ich Elisa Schuh nochmal zurückgetrommelt. Die war ja vorhin hier mit ihr, habe ich schon über den internationalen Tag der Freundschaft und die Bedeutung von Freundschaft gesprochen. Jetzt ist sie allerdings nicht alleine hier, sondern zusammen mit dem Kollegen Simeon Müller. Die beiden sind recht jung im Gegensatz zu mir und kennen sich deswegen mit Jugendsprache besser aus. Das Jugendwort des Jahres wird ja aktuell wieder gewählt. Und da wollte ich mir von den beiden nochmal erklären lassen, was da so alles zu den Nominierten zählt. Ich kenne mich da, weil ich nicht so jung bin, nicht so aus, aber vielleicht werde ich ja dann, wenn ich jetzt weiß, worum es geht, online mitvoten. Simeon und Elisa, erklärt uns mal einige Wörter, mir vor allem, die zur Auswahl stehen. Elisa, die Zahlenkombination 6-7 ist nominiert. Was heißt das eigentlich? Habe ich schon gehört, aber ich weiß nicht, was das heißt.
1: Eine richtige Bedeutung hat die Zahl nicht. Der Hype von 6-7 lebt davon, dass es ein kompletter Insider unter Jugendlichen ist. Das Ganze ging durch einen Rap-Song des Sängers Skrilla, Social-Media-Clips und Memes viral. Zur Zahl gehört außerdem die typische Handbewegung, so als ob man etwas abwägen würde. Auch dabei steht Verwirrung und keine konkrete Aussage im Vordergrund.
0: Ja, ist für mich dann aber auch nicht wirklich ein Wort. Also 6-7 sind zwei Zahlen. Keine Ahnung. Ist aber trotzdem nominiert. Simeon, wie sieht's bei dir aus? Was ist dein Lieblingswort? Hast du ein Lieblingswort?
2: Da gibt es für mich ganz klar nur eine einzige Möglichkeit. Und zwar den Evergreen aller Jugendwörter, Digga. Und ich weiß, das wurde auch schon von Jugendlichen in den 90ern benutzt. Aber es ist auch 2026 noch hoch im Kurs und wird auch von mir oft benutzt. Meine Mutter würde vielleicht sagen, etwas zu oft. Und Digga heißt sowas wie Kumpel oder Bro. Kann aber auch einfach als Ausruf benutzt werden, quasi wie Alter oder Junge.
0: Digga finde ich cool, muss ich ehrlich sagen. Ist ein bisschen inflationär benutzt, aber finde ich irgendwie ganz cool. Elisa, dein Lieblingswort der Top 10?
1: Das ist eigentlich eher ein Zitat aus einem Lied. Wir alle haben bestimmt in den letzten Wochen öfter die Zeile "Du bist gut genug" gehört. Der Song ist auf Social Media viral gegangen und mittlerweile gibt es überall Parodien, Memes und Remixe. Auch international wird der Song gefeiert. Sogar die koreanische Band BTS hat auf einem Konzert in München das Lied gespielt. Dahinter steckt das Produzentenduo Kitschkrieg, die Rapperin Shireen David und die Band Blumengarten. Die Botschaft ist positiv. Du bist gut genug.
0: Okay, das waren jetzt eure Lieblingswörter, Elisa und Simeon. Gibt es denn auch Wörter, die ihr bislang noch nicht kanntet, die ihr noch nie gehört habt?
2: Ja, also für mich der Ausdruck gute Käse, das kommt aus dem TikTok-Kosmos und vielleicht bin ich dann doch ein bisschen zu alt dafür. Aber es wird benutzt, wenn man etwas so richtig cool oder richtig witzig, richtig gut findet. Wenn ich zum Beispiel die Wochenendspläne von Elisa richtig gut finden würde, dann könnte ich zu ihr sagen, oh ja Mann, das ist gute Käse.
0: Also gute Käse finde ich auch nicht schlecht, ehrlich gesagt. Und ich bin auch beruhigt, dass du sogar sagst, dass du zu alt dafür bist, für solche Sachen. Elisa, gibt es ein Wort, über das du gestolpert bist?
1: Super. Das kommt aus dem Türkischen und wird wie super nur mit Ü geschrieben. Das Wort geht auch auf einen Internettrend zurück. Der Berliner Ultramarathonläufer Ada Saci wurde nach seinem Lauf gefragt, wie es ihm geht. Geantwortet hat er mit super. Jetzt sagt man super, wenn etwas richtig gut ist. Also zum Beispiel, Simeon, wie läuft dein Tag bisher?
2: Ja, danke Elisa. Mein Tag läuft super.
0: Oh, super, dass dein Tag super läuft. Also nee, ich würde voten, glaube ich, für Digger oder für gute Käse, finde ich am besten. Wenn ihr auch mit abstimmen wollt für das Jugendwort des Jahres auf der Webseite des Langenscheid Verlag, da gibt es das Voting zum Jugendwort des Jahres bis 20. August. In die offizielle Auswertung fließen dann aber leider nur die Stimmen der Jugendlichen mit ein. Da müsst ihr also irgendwie einen Altersnachweis erbringen.

13 Uhr kommen die Nachrichten aus Deutschland und der Welt. Und danach geht's weiter bei OS Radio am Nachmittag. Heute mit Laura Niermann. Mein Name ist Markus Woldos. Ich wünsche euch einen schönen Tag. Bleibt nachher zu Hause. Wahrscheinlich wird's dann unangenehm, weil es gewittert und stürmt. Wir hören uns wieder, wenn ihr wollt. Morgen dann um kurz nach 10 bei OS Radio, der Tag am Freitag. Hier sind Sting und Eric Clapton mit It's Probably Me. Auf Wiederhören.

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1: Ich bin Katrin Müller. Fast 10.000 Menschen sind nach RKI-Schätzungen in diesem Sommer an den Folgen von Hitze gestorben. Das ist mehr als in jedem anderen gesamten Jahr seit 2016. Mehr als die Hälfte der Hitzetoten wurde während der Hitzewelle Ende Juni registriert.
2: Temperaturen um die 40 Grad. Gerade ältere Menschen verkraften das nicht gut. Nicht mal jeder 10. Hitzetote war jünger als 65. Alle anderen älter. Besonders stark betroffen ist die Gruppe der über 85-Jährigen. Meist führt ein Hitzeschlag in Verbindung mit Vorerkrankungen zum Tod. Die Extremtemperaturen diesen Sommer haben eine bundesweite Debatte über mehr Hitzeschutz ausgelöst. Kommunen und Opposition fordern mehr Geld, etwa für mehr Stadtgrün und die Entsiegelung von Flächen. Aber auch um Kitas, Krankenhäuser und Pflegeeinrichtungen herunterzukühlen. Tanja Wagner, Nachrichtenredaktion.
1: Die deutsche Wirtschaft hat trotz der Belastungen durch den Iran-Krieg im Frühjahr ein Mini-Wachstum geschafft. Im zweiten Quartal legte das Bruttoinlandsprodukt zum Vorquartal um 0,2% zu und damit etwas stärker als erwartet. Das hat das Statistische Bundesamt anhand vorläufiger Daten errechnet. Angezogen haben demnach im Vergleich zum Vierteljahr davor vor allem die Exporte. Nach dem Hin und Her beim Personalumbau will die Union den Blick nach vorn richten. Doch es droht neuer Ärger. Die drei ostdeutschen CDU-Ministerpräsidenten verlangen Änderungen bei den geplanten Sozialreformen. Mario Vogt aus Thüringen, Sven Schulze aus Sachsen-Anhalt und Michael Kretschmer aus Sachsen fordern unter anderem, dass es bei der abschlagsfreien Rente nach 45 Beitragsjahren bleibt. Bundesverkehrsminister Steffen Bilger zeigt sich über den ersten Halbjahresgewinn der Deutschen Bahn seit 7 Jahren erfreut, weist aber zugleich auf weiteren Verbesserungsbedarf hin. Das seien gute Nachrichten, vor allem auch, dass die Fahrgastzahlen deutlich gestiegen seien, sagte Bilger im Frühstart von RTL und NTV. Aber die Bahn müsse auch bei der Pünktlichkeit vorankommen.
3: Mit der Bahn müssen wir daran arbeiten, dass wir schneller, besser werden, auch was die Pünktlichkeitswerte anbelangt. Aber ich muss schon auch sagen, die vielen Investitionen jetzt ins Netz führen natürlich dann auch zu Streckensperrungen. Ja. Sie führen auch immer wieder zu Verspätungen.
1: Die Deutsche Bahn hat Medienberichten zufolge im ersten Halbjahr 2026 schwarze Zahlen im Kernbereich geschrieben.
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4: Die Unwetterkarte des Deutschen Wetterdienstes, die ist heute ziemlich bunt. Für die Region Osnabrück gibt es einmal noch bis 19 Uhr eine Warnung für Hitze. Aktuell mit 34 Grad in Osnabrück, in Bad Iburg und in Mellebur. Wallenhorst kommt auf 33 Grad. Außerdem gilt heute Nachmittag vor allem für die Mitte und den Süden der Region eine Warnung vor schweren Sturmböen. Und auch im Nordkreis kann es schon starke Böen geben. Für den Südosten der Region gilt außerdem schon mal eine Vorab-Info für vor schwerem Gewitter mit Starkregen und Hagel. Südosten der Region, das ist also so Richtung Melle. Heute Nachmittag kann also alles dabei sein. Gerade am späten Nachmittag müssen wir mit Regen rechnen und dann kann es eben auch Gewitter geben. Heute Nacht bleibt es dann aber überwiegend trocken, teils bewölkt. Dazu sinken die Temperaturen auf bis zu 15 Grad. Morgen wird es warm, aber nicht mehr ganz so heiß wie heute, bei Höchsttemperaturen um 28 Grad. Dazu dann bewölkter Himmel und gerade am Abend Schauer. Und dann sind auch wieder Gewitter möglich. Das Wochenende wird dann deutlich freundlicher. Wir bekommen ganz viel Sonne, es bleibt trocken. Dazu Samstag bis zu 24 Grad, Sonntag bis zu 27 Grad.
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4: Fahrt bitte ganz besonders vorsichtig auf der A30 Richtung Rheine. Zwischen Osnabrück-Nahne und Osnabrück-Sutthausen besteht Gefahr durch Gegenstände auf der Fahrbahn und da geht es wohl um Fahrzeugteile. Außerdem hat es einen Unfall gegeben in Berge an der Menzlager Straße. Da laufen aktuell noch die Rettungsmaßnahmen vor Ort. Ab heute ist in Bellen die Bremer Straße gesperrt, und zwar von Lindenstraße bis zur Kreuzung Ob der Hede. Eine Umleitung ist ausgeschildert und diese Sperrung dauert voraussichtlich lange an, nämlich bis Ende des Jahres. Geblitzt wird aktuell in Holzhausen an der Sutthauser Straße Richtung Hagen. Der Blitzer steht auf Höhe des Kindergartens. Und die mobilen Blitzer vom Landkreis, die wurden uns heute für Bissendorf gemeldet. Wenn ihr jetzt auch noch einen Verkehrshinweis habt oder einen Blitzer entdeckt, meldet euch gerne bei uns, ruft an unter 0541 750 400 oder schickt uns eine Nachricht bei WhatsApp an die 0157 88 5 33 187. Beide Nummern findet ihr natürlich zum Nachlesen auch online auf osradio.de. Ich wünsche euch eine gute und sichere Fahrt.
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4: Mit mir, Laura Niermann. Hi. Ja, es könnte heute Nachmittag noch richtig wild werden, zumindest wettertechnisch. Sturm, Gewitter, da könnte einiges auf uns zukommen. Ob es wirklich so kommt, ich halte euch natürlich auf dem Laufenden hier bei US Radio am Nachmittag.

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0: Tom Jones hier bei OS Radio am Nachmittag.
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0: Bauchreden, Geopolitik verstehen oder die Nussfrucht der Eiche. Es gibt eigentlich nichts, was es nicht bei der Volkshochschule Osnabrücker Land gibt. Denn das alles sind tatsächlich Kurse und Veranstaltungen, die ihr im neuen Semester der VHS besuchen könnt. Und nicht nur die, im neuen Programm gibt es mehr als 1600 Angebote. Neben den etwas spezielleren Sachen gibt es natürlich wieder die Klassiker, also zum Beispiel Sprachkurse, Prüfungsvorbereitungen oder Kochkurse. Und bei aller Vielfalt gibt es auch einen eindeutigen Trend. Die Menschen wollen vor allem praktisches Wissen für den Alltag. Das sagt zumindest Britta Burkhardt von der VHS Osnabrücker Land.
2: Die alltagsnahen Formate, die sofort einen Nutzen für Bürgerinnen und Bürger haben, die sind bei uns sehr beliebt. Also ich sag mal, wenn man den Bereich Klima, Natur, Umwelt anschaut, dann sind das Themen rund um neue Heizungen, also Wärmepumpe und ihre Alternativen oder das Foodsharing. Bei Gesundheitsthemen kommt alles an, also Gesundheit soll ja niedrigschwellig sein und in den Alltag integrierbar sein, also Themen wie Yoga am Arbeitsplatz, Lifehacks für mehr Gelassenheit.
0: Und auch bei der Politik gilt, die Menschen im Landkreis wollen wissen, wie sie mitmachen und mitgestalten können. Auch Technik liegt im Trend. KI findet sich in gleich mehreren Kursen. Für solche aktuellen oder sehr speziellen Themen ist die VHS Osnabrücker Land natürlich immer auf der Suche nach geeigneten Experten und Expertinnen. Und so kommt es oft auch zu interessanten Kooperationen mit anderen Institutionen aus der Region. Zum Beispiel mit der Universität Osnabrück.
2: Da fällt mir spontan ein, der Kurs Staunen im Labor, die faszinierende Welt der Insekten. Und ja, da kann man sich anschauen, ja, was mit den Insekten aus biologischer, chemischer und physikalischer Perspektive so passiert, was zu entdecken ist, anhand von Experimenten und Modellen.
0: Und Experimente, die macht man natürlich am besten vor Ort. Ein Teil der Kurse bietet die VHS Osnabrücker Land mittlerweile aber auch online an, damit wirklich alle die Möglichkeit haben, Kurse der VHS zu besuchen, egal ob in Glandorf, Melle oder der Samtgemeinde Adland. Der Großteil der Veranstaltungen soll aber weiterhin vor Ort in Präsenz stattfinden, denn gerade das Lernen vor Ort sei laut Britta Burkhardt eines der Schwerpunkte der deutschen Volkshochschulen und soll auch den Austausch unter den Teilnehmenden fördern. Deshalb gibt es insgesamt 22 Standorte in der ganzen Region. Und zum Start des neuen Semesters ist die VHS Osnabrücker Land auch abseits dieser Standorte in der ganzen Region unterwegs mit dem Digimobil. Das begegnet euch in den nächsten Wochen zum Beispiel auf Wochenmärkten.
2: Ja, das ist quasi eine mobile Beratungs- und Lernaktion. Also niedrigschwelliger Zugang, persönliche Ansprache und digitale Teilhabe. In dem Digimobil kann man eine VR-Brille ausprobieren. Da kann man so eine digitale Fitness-Checkstation angucken. Wir haben da einen humanoiden Roboter. Also wir wollen diese digitalen Kompetenzen spannend machen und gleichzeitig eben unser neues Semesterprogramm vorstellen.
0: Noch bis Mitte September ist die VHS Osnabrücker Land mit dem Digimobil unterwegs. Alle Infos zu dieser Roadshow und dem neuen Programm gibt's auch online auf vhs-osland.de.

Hallo Region Osnabrück, hier ist OS Radio am Nachmittag mit mir, Laura Niermann, und gleich um 14:30 mit Andreas Menke. In den OS Radio Lokalnachrichten hat der dann nämlich wieder alle aktuellen Meldungen aus Stadt und Landkreis Osnabrück für euch. Vorher von mir noch der beste Musikmix für die Region, jetzt mit James Blunt, Wise Man, um 14:23 Uhr an diesem Donnerstagnachmittag.

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1: Mit Andreas Menke. Kampf gegen Cyberkriminalität wird verstärkt und Feuer auf Acker zerstört Erntemaschinen in Bohmte. Niedersachsen will mit zusätzlichen Fachleuten stärker gegen Cyberkriminalität vorgehen. Innenministerin Daniela Behrens kündigte an, dass 2027 weitere Experten für die Cyberforensik eingestellt werden sollen. Nach Angaben des Innenministeriums wurden bereits in diesem Jahr 20 zusätzliche Spezialisten für verschiedene Bereiche eingesetzt. Hintergrund sind hohe Schäden durch digitale Straftaten. 2025 entstand in Niedersachsen ein Schaden von rund 217 Millionen Euro. Insgesamt registrierte die Polizei etwa 30.700 Cybercrime-Fälle, darunter Datenmissbrauch, Betrug und Sabotage. Das Land bewertet die Zahl der Straftaten trotz eines leichten Rückgangs weiterhin als hoch. Bei Erntearbeiten auf einem Feld in Bohmte sind ein Feldhäcksler und eine Ballenpresse in Brand geraten. Die beiden Maschinen wurden am Mittwochabend durch das Feuer komplett zerstört. Der Schaden wird auf rund 800.000 Euro geschätzt. Nach ersten Erkenntnissen entstand der Brand aus bislang ungeklärter Ursache am Häcksler oder am verarbeiteten Stroh. Der Fahrer konnte das Zugfahrzeug noch rechtzeitig abkoppeln, es blieb unbeschädigt. Die Feuerwehr verhinderte ein Übergreifen auf das Stoppelfeld. Die Ermittlungen zur Brandursache laufen. Die AfD-Kandidaten Adrian Maxuni in Bersenbrück und Florian Mayer in Fürstenau dürfen bei der Kommunalwahl am 13. September für das Amt des Samtgemeindebürgermeisters antreten. Nach Angaben der Deutschen Presseagentur ließen die zuständigen Wahlausschüsse beide Bewerber nach einer Prüfung ihrer Verfassungstreue zu. In Bersenbrück fiel die Entscheidung mit 4-2 Stimmen bei einer Enthaltung, in Fürstenau mit 4-3 Stimmen. Landesweit wurden dagegen mindestens 4 andere AfD-Bewerber von den Wahlausschüssen nicht zur Wahl zugelassen. Bürgermeister und Landräte sind Beamte auf Zeit und müssen jederzeit für die freiheitlich-demokratische Grundordnung eintreten. Eine mehr als 20 Jahre alte DNA-Spur hat die Polizei zum mutmaßlichen Täter eines Überfalls auf einen Verbrauchermarkt in Glandorf geführt. Nach Angaben der Osnabrücker Polizei wurde ein 40-Jähriger durch den Abgleich einer DNA-Spur auf einem am Tatort zurückgelassenen Einmalhandschuh identifiziert. Der Mann soll im Februar 2024 gemeinsam mit 2 Komplizen den Filialleiter des Marktes mit einer Schusswaffe bedroht haben. Die entscheidende DNA war bereits 2003 nach einem Raubüberfall im Landkreis Oldenburg und 2023 nach einem Einbruch in Wildeshausen gesichert worden. Eine Speichelprobe des Verdächtigen bestätigte schließlich die Übereinstimmung.
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2: Mit dem ruhigen Sommerwetter ist es jetzt erst einmal vorbei. Die ersten kleinen Schauer ziehen über die Region und für die nächsten Stunden warnt der Deutsche Wetterdienst auch in großen Teilen der Region vor Hitze, Sturmböen und für den Südosten der Region gibt es schon eine Vorabinfo zu schweren Gewittern. Aktuell sieht es so aus, als würde das Schlimmste an uns vorbeiziehen. Auf Regen, vor allem am späten Nachmittag, starke Böen und einzelne Gewitter müssen wir uns aber trotzdem einstellen. Dazu aktuell 34 Grad in Osnabrück und in Strang in Bad Rothenfelde. Wallenhorst kommt genauso wie Osterkappeln auf 33 Grad. Heute Nacht bleibt es überwiegend trocken, aber teils bewölkt. Dazu sinken die Temperaturen auf bis zu 15 Grad. Morgen wird es nicht mehr ganz so heiß wie heute. Höchsttemperaturen um die 28 Grad. Dazu morgen bewölkter Himmel und besonders am Abend auch wieder Schauer. Und dann sind auch wieder Gewitter möglich. Das Wochenende zeigt sich deutlich freundlicher. Wir bekommen viel Sonne, es bleibt trocken. Dazu Samstag bis zu 24 Grad und Sonntag bis zu 27 Grad.
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2: Fahrt weiterhin besonders vorsichtig auf der A30 Richtung Rheine. Zwischen Osnabrück-Nahne und Sutthausen besteht Gefahr durch Gegenstände auf der Fahrbahn. Es geht da um Fahrzeugteile. Außerdem eine neue Sperrung in Bellen. Betroffen ist da die Bremer Straße zwischen Lindenstraße und einschließlich der Kreuzung Upte-Heede. Eine Umleitung ist ausgeschildert und diese Sperrung gilt voraussichtlich noch bis Ende des Jahres. Die mobilen Blitzer vom Landkreis wurden uns heute für Bissendorf gemeldet. Wenn ihr einen der Blitzer entdeckt oder noch einen Verkehrshinweis für uns habt, meldet euch gerne. Ruft an unter 0541 750 40 0 oder schickt uns eine Nachricht bei WhatsApp an die 0157 88 5 33 187. Beide Nummern gibt's auch online auf osradio.de. Ich wünsche euch eine gute und vor allem natürlich eine sichere Fahrt.
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2: Bellen ruft den Sommer aus. Wann, wie, wo und warum ihr dabei sein solltet, das sage ich euch gleich im OS Radio Veranstaltungstipp. Mein Name ist Laura Niermann. Einen schönen Nachmittag wünsche ich euch.

0: Musik umsonst und draußen. Das bekommt ihr zurzeit in Belm und das jeden Freitagabend.
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0: Denn Belm zeigt sich auch in diesem Jahr wieder musikalisch lebenswert und fröhlich beim Kultursommer. Jeden Freitag treten da ab 18 Uhr Live-Musiker, Bands und so weiter auf, direkt auf dem Marktplatz in Belm. Und wenn ich sage jeden Freitag, dann meine ich natürlich auch morgen, dann gibt es Musik von Pepper and Soul. Eine Band, die mittlerweile schon seit über 20 Jahren in verschiedenen Besetzungen unterwegs ist. Mittlerweile sagen die vier selbst, ja, so richtig klassische Soul-Band könne man sich nicht mehr nennen. Dafür gibt es aber auch ganz viele moderne Einflüsse und Sounds. Ja, aber gerade diese Mischung macht die Musik natürlich gerade erst so richtig interessant. Ja, und dann spielen Pepper and Soul auch Coversongs, die man so vielleicht nicht erwartet hätte. Zum Beispiel I Will Survive als ganz entspannte Soul-Version. Hört es euch einfach selber an, morgen ab 18 Uhr auf dem Belmer Marktplatz. Und auch in den nächsten Wochen ist da Freitagabend immer viel los. Der Belmer Kultursommer läuft noch bis Ende August. Aber denkt dran, der letzte Termin, also am 28. August, der findet dann ausnahmsweise nicht auf dem Marktplatz statt, sondern auf dem Fährter Dorfplatz.

Ein ganz großer Klassiker aus den 80ern hier im besten Musikmix für die Region Osnabrück bei OS Radio. Mein Name ist Laura Niermann. Ich darf euch heute durch diesen, ein bisschen stürmischen Sommernachmittag begleiten. Hi.

0: US-Radio am Nachmittag mit mir, Laura Niermann. Hi. Ja, manchmal werde ich gefragt, wie kommt man überhaupt zum Radio? Und dann sage ich immer, naja, bei mir war es der ganz klassische Weg. Ich habe erstmal mit Praktika angefangen. Ja, so ein gutes altes Praktikum, eine tolle Sache, einfach um mal reinzuschnuppern, egal ob in Berufe oder gleich in Unternehmen. Und aktuell können Schüler und Schülerinnen genau das auch wieder machen bei den Praktikumswochen in den Sommerferien. Was sich dahinter verbirgt, darüber reden wir gleich nach 15 Uhr, aber um Punkt 15 Uhr erstmal die US-Radio-Nachrichten. Da geht es um die Gewinne der Deutschen Bahn. Haben wir lange nicht mehr von berichtet, von Gewinnen bei der Deutschen Bahn. Außerdem gibt es da einen aktualisierten Blick auf die Waldbrände in Südwesteuropa. All das in gut 8 Minuten.
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1: Ich bin Katrin Müller. Fast 10.000 Menschen sind nach RKI-Schätzungen in diesem Sommer an den Folgen von Hitze gestorben. Das ist mehr als in jedem anderen gesamten Jahr seit 2016. Mehr als die Hälfte der Hitzetoten wurde während der Hitzewelle Ende Juni registriert.
2: Temperaturen um die 40 Grad, gerade ältere Menschen verkraften das nicht gut. Nicht mal jeder 10. Hitzetote war jünger als 65, alle anderen älter. Besonders stark betroffen ist die Gruppe der über 85-Jährigen. Meist führt ein Hitzeschlag in Verbindung mit Vorerkrankungen zum Tod. Die Extremtemperaturen diesen Sommer haben eine bundesweite Debatte über mehr Hitzeschutz ausgelöst. Kommunen und Opposition fordern mehr Geld, etwa für mehr Stadtgrün und die Entsiegelung von Flächen. Aber auch um Kitas, Krankenhäuser und Pflegeeinrichtungen herunterzukühlen. Tanja Wagner, Nachrichtenredaktion.
1: Die deutsche Wirtschaft hat trotz der Belastungen durch den Iran-Krieg im Frühjahr ein Mini-Wachstum geschafft. Im zweiten Quartal legte das Bruttoinlandsprodukt zum Vorquartal um 0,2% zu und damit etwas stärker als erwartet. Das hat das Statistische Bundesamt anhand vorläufiger Daten errechnet. Angezogen haben demnach im Vergleich zum Vierteljahr davor vor allem die Exporte. Nach dem Hin und Her beim Personalumbau will die Union den Blick nach vorn richten. Doch es droht neuer Ärger. Die drei ostdeutschen CDU-Ministerpräsidenten verlangen Änderungen bei den geplanten Sozialreformen. Mario Vogt aus Thüringen, Sven Schulze aus Sachsen-Anhalt und Michael Kretschmer aus Sachsen fordern unter anderem, dass es bei der abschlagsfreien Rente nach 45 Beitragsjahren bleibt. Bundesverkehrsminister Steffen Bilger zeigt sich über den ersten Halbjahresgewinn der Deutschen Bahn seit 7 Jahren erfreut, weist aber zugleich auf weiteren Verbesserungsbedarf hin. Das seien gute Nachrichten, vor allem auch, dass die Fahrgastzahlen deutlich gestiegen seien, sagte Bilger im Frühstart von RTL und NTV. Aber die Bahn müsse auch bei der Pünktlichkeit vorankommen.
3: Mit der Bahn müssen wir daran arbeiten, dass wir schneller, besser werden, auch was die Pünktlichkeitswerte anbelangt. Aber ich muss schon auch sagen, die vielen Investitionen jetzt ins Netz führen natürlich dann auch zu Streckensperrungen. Ja. Sie führen auch immer wieder zu Verspätungen.
1: Die Deutsche Bahn hat Medienberichten zufolge im ersten Halbjahr 2026 schwarze Zahlen im Kernbereich geschrieben.
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4: Der Deutsche Wetterdienst warnt in der ganzen Region Osnabrück vor Hitze und trotz ersten Schauern bleibt es auch noch weiter heiß. Wir haben 34 Grad in Osnabrück, in Bersenbrück und in Bad Rothenfelde-Strang. Bissendorf kommt auf 33 Grad. Dazu jetzt, wie gesagt, erste Schauer und durchaus starke Böen. Der Deutsche Wetterdienst warnt auch vor schweren Sturmböen. In den nächsten Stunden legen die Schauer noch einen Zahn zu und gegen Abend können auch Gewitter über die Region ziehen. Heute Nacht bleibt es überwiegend trocken, aber teils bewölkt, bei Tiefsttemperaturen um 15 Grad. Morgen wird es noch mal ein bisschen, morgen wird es nicht mehr ganz so heiß wie heute, bei Höchsttemperaturen um 28 Grad. Dazu bewölkter Himmel und gerade am Abend Schauer, dazu dann auch wieder Gewitter möglich. Das Wochenende, das zeigt sich dann deutlich freundlicher. Das heißt, wir bekommen ganz viel Sonne bei wenigen Wolken, es bleibt trocken und dazu Samstag bis zu 24 Grad, Sonntag sogar bis zu 27 Grad.
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4: Fahrt bitte ganz besonders vorsichtig auf der A1 Richtung Bremen zwischen Vechta und Kloppenburg. Da besteht Gefahr durch Gegenstände auf dem mittleren Fahrstreifen und es geht da um eine Warnbarke. Also das ist kein kleiner Gegenstand, haltet die Augen auf jeden Fall offen. Gegenstände auf der Fahrbahn auch auf der A33 Richtung Bielefeld zwischen der Einfahrt Osnabrück-Widukindland und Lüstringen. Auch da Gegenstände auf der Fahrbahn. Eine neue Sperrung gibt es in Belm. Da ist die Bremer Straße gesperrt und zwar zwischen Lindenstraße bis einschließlich der Kreuzung Ubdehede. Eine Umleitung ist ausgeschildert und diese Sperrung dauert voraussichtlich bis Ende des Jahres. Zu guter Letzt noch die mobilen Blitzer vom Landkreis. Die begegnen euch heute verstärkt in und um Bissendorf. Wenn ihr dort oder sonst irgendwo in der Region Osnabrück einen Blitzer entdecken solltet oder noch einen Verkehrshinweis habt, meldet euch gerne bei uns. Ruft an unter 0541 750 400 oder schickt eine Nachricht per WhatsApp an die 0157 88 533 187. Und wenn das jetzt zu schnell ging oder ihr keinen Stift zur Hand hattet, alles gar kein Problem. Beide Nummern gibt es auch online zum Nachlesen auf osradio.de. Ich wünsche euch eine gute und sichere Fahrt.
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4: Mit mir, Laura Niermann. Hi. Ich darf euch durch diesen etwas stürmischen Nachmittag begleiten und dazu gibt's natürlich alle aktuellen Themen aus der Region Osnabrück. Und da geht's gleich um Praktikumswochen. Also seid gespannt.

0: Snow Patrol mit Chasing Cars um 15.12 Uhr bei OS Radio am Nachmittag.
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0: Sie ist quasi zu einer richtig schönen Tradition geworden in den Sommerferien zwischen Freibadbesuch und Ausschlafen. Die Rede ist von der Praktikumswoche. Während der Schulferien können Jugendliche dabei jeweils für einen Tag in unterschiedliche Berufe reinschnuppern. Je einen Tag. Das muss dann nicht eine ganze Woche jeden Tag sein. Da kann sich jeder die Tage auf die Ferien aufteilen. Initiiert hat diese Praktikumswoche der Industrielle Arbeitgeberverband, sagt Pressesprecherin Bernadette Grabowski.
2: Ja, das war 2022. Da sind wir auf die Praktikumswoche aufmerksam geworden. Die kommt ursprünglich aus Hessen, aus Fulda. Und wir haben dann gemeinsam mit der Maßarbeit dann uns das Projekt angeschaut und haben gedacht, oh ja, das ist für uns genau das Richtige. Wir möchten einfach mit der Praktikumswoche eine berufliche Orientierung in diesem Dschungel von Ausbildungsberufen Einblicke geben. Und dann haben wir natürlich auch weitere Kammern und Verbände noch angefragt, ob die mitmachen möchten. Wir sind 18 Akteure, die das unterstützen. Und ja, seit 2022 bis heute das fünfte Mal, voller Erfolg.
0: Auch für die Unternehmen lohnt sich die Praktikumwoche. Sie können sich als Ausbildungsbetrieb präsentieren, ganz unkompliziert mit möglichen Nachwuchskräften ins Gespräch kommen und das sogar kostenlos. Welche Vorteile das in der Praxis bringt, das hat uns Michael Böhmer erklärt. Er ist Ausbildungsleiter bei JW Verpackungstechnik, einem Betrieb in Georgsmarienhütte, der in diesem Jahr auch an der Praktikumswoche teilnimmt.
3: Wir haben bisher zwei von unseren Auszubildenden über die Praktikumswoche gewinnen können. Man weiß natürlich nie, ob der Passende oder die Passende dabei ist. Aber wer nicht wagt, der nicht gewinnt. Also von daher sind wir auch immer wieder dabei, machen mit, in der Hoffnung, jemanden für uns fürs kommende Jahr zu finden.
0: Die Praktikumswoche bringt also Betriebe und Jugendliche ganz unkompliziert zusammen. Und dass dieses Konzept funktioniert, das zeigen die Erfahrungen der Unternehmen, der Jugendlichen und natürlich auch der Organisatoren.
2: Also die Unternehmen spiegeln uns zurück, dass sie tatsächlich schon entweder den nächsten Azubi gefunden haben mit der Praktikumswoche oder dass sie dadurch längere Praktika vereinbaren konnten. Also Nachhaltigkeit ist einfach das Projekt. Und auch von den Schülerinnen und Schülern wird uns wieder gespiegelt, dass das wirklich ein Tool ist, ein niedrigschwelliges Tool, mit dem man einfach verschiedene Einblicke erhalten kann und sie jetzt einfach vielleicht wissen, was sie machen möchten oder vielleicht auch nicht machen möchten.
0: Ja, aber diese Antworten zu haben, das ist ja so oder so etwas Gutes. Dich beruflich einfach mal auszuprobieren und dann herauszufinden, ob der Beruf etwas für einen ist oder auch nicht. Genau das ist das Prinzip der Praktikumswoche, auch bei uns in der Region Osnabrück. Und wer jetzt Lust bekommen hat, noch ist eine Anmeldung möglich. Die Ferien laufen ja noch ein bisschen und auch die Praktikumswoche dauert noch an bis zum 12. August. Jugendliche können ab 15 Jahren kostenlos sich anmelden und je nach freien Plätzen auch noch verschiedene Betriebe kennenlernen. Jetzt habe ich die ganze Zeit von Jugendlichen gesprochen, aber das Angebot richtet sich nicht nur an die, auch Menschen, die älter sind, die vielleicht nicht mehr zur Schule gehen, aber einfach mal was Neues ausprobieren wollen und auf der Suche nach einer neuen beruflichen Perspektive sind, auch die können teilnehmen. Alle Infos gibt's online und zwar auf praktikumswoche.de/osnabrück. Da kann man sich auch gleich anmelden.

US-Radio um 15.22 Uhr am Donnerstagnachmittag. Und wenn man so rausguckt, dann ist das ganz große Sommerwetter erstmal vorbei. Das ist ziemlich grau da draußen. Da ziehen auch schon Schauer über die Region. Und vielleicht sind diese Schauer gar nicht mal so schlecht, denn die Natur, die ist recht trocken. Und gerade auf Feldern, bei Arbeiten zum Beispiel, gab es in den vergangenen Tagen gleich mehrere Brände. Um einen dieser Brände geht es gleich auch in den US-Radio-Lokalnachrichten um 3:30 mit Andreas Menke. Mein Name ist Laura Niermann. Einen schönen Nachmittag wünsche ich euch jetzt mit Bryan Adams.

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1: Mit Andreas Menke. Bundesgerichtshof bestätigt Urteil zu Schwarzverkäufen von Kaminöfen und mehr als 400 Hitzetote in Niedersachsen in diesem Sommer. Der Bundesgerichtshof hat das Urteil des Landgerichts Osnabrück zu den Schwarzverkäufen von Kaminöfen bestätigt. Damit ist die Verurteilung der zwei früheren Geschäftsführer rechtskräftig. Das Landgericht hatte sie wegen gemeinschaftlicher Untreue in 36 Fällen schuldig gesprochen. Sie verkauften innerhalb von 3 Jahren mindestens 252 Kaminöfen am Unternehmen vorbei. Dabei entstand der Firma ein Schaden von rund 410.000 Euro. Der Bundesgerichtshof sah keine Rechtsfehler und wies die Revision der Angeklagten zurück. In Niedersachsen sind in diesem Jahr bereits 420 Menschen an den Folgen großer Hitze gestorben. Das zeigt eine aktuelle Schätzung des Robert-Koch-Instituts, die den Zeitraum bis zum 19. Juli betrachtet. Im vergangenen Jahr waren es im Vergleich nur 20 Hitzetote. Allerdings gab es in den besonders heißen Jahren 2018 und 2019 noch deutlich mehr Opfer. Bundesweit zählt das RKI bislang rund 9.800 hitzebedingte Todesfälle. Besonders gefährdet sind ältere Menschen. Deshalb empfehlen Experten, direkte Sonne zu meiden, viel zu trinken und körperliche Belastung bei großer Hitze zu reduzieren. Niedersachsen will mit zusätzlichen Fachleuten stärker gegen Cyberkriminalität vorgehen. Innenministerin Daniela Behrens kündigte an, dass 2027 weitere Experten für die Cyberforensik eingestellt werden sollen. Nach Angaben des Innenministeriums wurden bereits in diesem Jahr 20 zusätzliche Spezialisten für verschiedene Bereiche eingesetzt. Hintergrund sind hohe Schäden durch digitale Straftaten. 2025 entstand in Niedersachsen ein Schaden von rund 217 Millionen Euro. Insgesamt registrierte die Polizei etwa 30.700 Cybercrime-Fälle, darunter Datenmissbrauch, Betrug und Sabotage. Das Land bewertet die Zahl der Straftaten trotz eines leichten Rückgangs weiterhin als hoch. Bei Erntearbeiten auf einem Feld in Bohmte sind ein Feldhäcksler und eine Ballenpresse in Brand geraten. Die beiden Maschinen wurden am Mittwochabend durch das Feuer komplett zerstört. Der Schaden wird auf rund 800.000 Euro geschätzt. Nach ersten Erkenntnissen entstand der Brand aus bislang ungeklärter Ursache am Häcksler oder am verarbeiteten Stroh. Der Fahrer konnte das Zugfahrzeug noch rechtzeitig abkoppeln, es blieb unbeschädigt. Die Feuerwehr verhinderte ein Übergreifen auf das Stoppelfeld. Die Ermittlungen zur Brandursache laufen.
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2: Mit dem schönen Sommerwetter ist es erstmal vorbei. Der Himmel über der Region zeigt sich gerade grau. Dazu ziehen Schauer über uns hinweg und wir haben starke Böen. Der Deutsche Wetterdienst warnt in der Mitte und im Süden der Region auch vor schweren Sturmböen. Außerdem gilt noch eine Hitzewarnung, denn die Temperaturen, die bleiben noch hochsommerlich. Wir haben 33 Grad in Osnabrück und in Glandorf. Bersenbrück kommt sogar auf 35 Grad. 34 Grad aktuell in Voltlage. Richtung Abend werden die Schauer stärker und dann sind auch einzelne Gewitter möglich. Heute Nacht bleibt es dann überwiegend trocken, aber teils bewölkt bei Tiefstemperaturen um 15 Grad. Morgen wird es nicht mehr ganz so heiß, bei Höchsttemperaturen um 28 Grad, dazu bewölkter Himmel. Am Abend dann wieder Schauer und auch einzelne Gewitter. Das Wochenende deutlich freundlicher, wir bekommen viel Sonne, es bleibt trocken, dazu Samstag bis zu 24 Grad und Sonntag bis zu 27 Grad.
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2: Da ist wieder mal viel los auf den Straßen, im Sinne von, da liegt viel rum. Wir haben heute einige Gegenstände auf der Fahrbahn, zum Beispiel auf der A1 Richtung Bremen, zwischen Vechta und Kloppenburg. Da besteht weiterhin Gefahr durch Gegenstände. Auf dem mittleren Fahrstreifen, da geht es um eine Warnbarke. Außerdem, ganz wichtig, die B51 Diepholz Richtung Osnabrück, zwischen Reiniger Straße und Bremer Straße. Da gibt es Sichtbehinderungen durch Rauch. Fahrt da besonders langsam und passt eure Geschwindigkeit an eure Sicht. An. Dann gibt es eine neue Sperrung in Belm. Betroffen ist da die Bremer Straße auch. Von der Lindenstraße bis einschließlich der Kreuzung Upte-Heede. Da ist die Straße voll gesperrt. Eine Umleitung ist ausgeschildert. Die Sperrung dauert voraussichtlich bis Ende des Jahres. Und die mobilen Blitzer vom Landkreis, die wurden uns heute für Bissendorf gemeldet. Wenn ihr auch noch einen Verkehrshinweis habt oder einen Blitzer entdeckt, meldet euch gerne bei uns. Ruft an unter 0541 750 400 oder schreibt uns einfach bei WhatsApp an die 0157 88 5 33 187. Beide Nummern gibt es zum Nachlesen natürlich auch auf osradio.de. Ich wünsche euch eine gute und sichere Fahrt.
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2: Mit mir Laura Niermann und jetzt mit Herbert Grönemeyer. Hier ist Morgen.

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0: Da wird noch ganz fleißig gepfiffen. Bei uns hier bei OS Radio ist das erlaubt. Im Theater dagegen ist das wohl streng verboten und soll Unglück bringen. Kino ist ja jetzt kein Theater. Ich weiß nicht, wie das da gehandhabt wird, aber sicher ist sicher, das Pfeifen lieber sein lassen. Allein schon, um auch da niemanden während der Vorstellung zu stören. Denn es gibt mal wieder einiges Lohnenswertes zu sehen im Kino. Was genau, das sagt uns Thomas Bremser.
1: Hi, mein Name ist Peter Parker. Ihr wisst nicht mehr, wer ich bin, aber wir kannten uns mal.
2: Am Ende des dritten Teils musste Spider-Man einen bitteren Deal eingehen. Die Welt muss ihn vergessen. In Spider-Man 4 Brand New Day sind der Superheld und Peter Parker also unbekannt, auch für seine Freunde.
3: Ich bin MJ.
1: Ich bin nur ein Nachbar von gegenüber.
3: Ein freundlicher Nachbar.
2: Völlig anonym klärt Spider-Man wieder Verbrechen in New York auf, doch dann kommen natürlich viel größere Gefahren auf ihn zu.
4: Wir stehen vor einer unkontrollierbaren Bedrohung. Eine, die wir nicht mal sehen können.
2: Nach dem gigantischen Erfolg von No Way Home gehört Spider-Man 4 mit Tom Holland zu den meist erwarteten Filmen des Jahres, in dem es auch ein Wiedersehen mit anderen Marvel-Helden gibt.
1: Dr. Banner?
5: Kein Banner. Nur Hulk.
6: Hey, kommt rein.
7: Danke für die Einladung.
6: Wir freuen uns so sehr, dass ihr da seid.
2: In der Kammerspielkomödie The Invite stecken Angela und Joe in einer Ehekrise. Sie laden ihre Nachbarn Pina und Hawk zum Essen ein, die sie regelmäßig beim lauten Sex hören.
8: Wir würden gerne etwas mit euch besprechen.
7: Wir würden auch gerne etwas mit euch besprechen.
2: Im Laufe des Abends kommen unangenehme Wahrheiten auf den Tisch und es gibt eine weitere Einladung.
7: Wir fühlen uns sehr stark zu euch hingezogen.
6: Das ist aber... nett von euch, danke.
2: Ja. Olivia Wilde, Seth Rogen, Penelope Cruz und Edward Norton sorgen für ein Fremdscham-Spektakel, das fast nur in einer Wohnung spielt. Die Dialoge von The Invite sind mutig, unterhaltsam und äußerst menschlich.
6: Sorry, wir haben nicht so richtig oft Besuch.
9: Muss ich dir wieder und wieder erklären, dass ich nur in der Lage bin zu schreiben, wenn ich absolut frei bin? Koste es, was es wolle.
2: Der spanische Meisterregisseur Pedro Almodóvar wirft in Bitteres Fest eine Frage auf, die ihn selbst betrifft. Dürfen Künstler das Leben ihrer Mitmenschen in ihren Werken verarbeiten? Filmemacher Raoul macht das jedenfalls.
10: Wie kannst du denken, dass du jemanden halten könntest? Die Fiktion hat nicht diese Macht.
2: In seinem neuen Werk geht es um Werberegisseurin Elsa, die ihre Trauer verdrängt. Doch was ist hier real und was ist Drehbuch? Das verschachtelte Melodram spielt auf mehreren Ebenen und ist recht verkopft. Bitteres Fest ist ansonsten ein typisch farbenfroher Almodóvar.
7: Wenn es ein Ende gibt, ist es wahrscheinlich kein glückliches.
0: Also kein Happy End? Naja, das müsst ihr selbst herausfinden. Diese Filme könnt ihr in den nächsten Tagen auch in den Osnabrücker Kinos sehen.

0: US-Radio am Nachmittag, am Donnerstagnachmittag. Und ja, am Donnerstag müssen viele von euch lange arbeiten, aber irgendwie so ein kleines Lichtblick gibt es ja. Und das ist das Wochenende. Das steht schon vor der Tür, kann man sagen. Und wer weiß, was los ist am Wochenende? Klar, natürlich, Werner Hülsmann. Und er hat nicht nur Tipps in dieser Woche für Freitag, Samstag, Sonntag. Nein, der weiß auch schon, wo wir heute Abend hingehen sollten.
1: Man kann am Donnerstag ins Bütchen gehen, da macht Doc Morales, bekannt auch als Gambrinos, Frank Eilermann, guter Mann, Comeback sozusagen, 19 Uhr. Aber dann am Freitag Mama Said, die Lenny Kravitz Show, auch am Bütchen, 19 Uhr. Lenny Kravitz ist ja gerade auf Deutschland-Tournee, war Mittwoch in Köln und ja, ich hatte auch mal kurz überlegt, dahin zu fahren. Man kann nicht alles machen.
0: Ja, man kann nicht alles machen, aber was man alles machen könnte in den nächsten Tagen, das sagt uns Werner gleich in der nächsten halben Stunde in seinem Cocktail hier bei US Radio am Nachmittag. Davor aber noch gleich um 16 Uhr die US Radio Nachrichten und jetzt sofort Mark Forster. Den hört ihr jetzt mit Kogong bei US Radio am Nachmittag um 15.53 Uhr. Mein Name ist Laura Niermann. Ich darf euch durch diesen langen Donnerstag begleiten. Hi.

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1: Ich bin David Riemer. In Südeuropa kämpfen Feuerwehrkräfte weiter gegen sich ausbreitende Waldbrände, die von Trockenheit und Wind angefacht werden. Dazu kommt große Hitze. Während sich die Lage an Frankreichs Atlantikküste und in der Region um Spaniens Hauptstadt Madrid deutlich entspannt hat, rückten Einsatzkräfte auf Kreta und in der Türkei zu neuen Bränden aus.
2: Dichte Rauchschwaden der Waldbrände auf Kreta und in der Türkei ziehen kilometerweit über das Mittelmeer. Auf Kreta mussten mehr als 8000 Urlauber ihre Hotels und Ferienunterkünfte verlassen und in Sicherheit gebracht werden. Orkanartige Winde machen den Einsatz der Feuerwehr zum Kampf gegen die Naturgewalten. Erst zum Wochenende soll der Wind nachlassen. Der griechische Ministerpräsident Kyriakos Mitsotakis warnte im Fernsehen, es stehen uns schwierige Tage bevor. Aus Athen, Takis Zafos.
1: In diesem Jahr sind in Deutschland nach Schätzungen des Robert-Koch-Instituts bereits fast 10.000 Menschen wegen hoher Temperaturen gestorben. Das geht aus einem aktuellen RKI-Bericht hervor. Das ist mehr als in jedem einzelnen Gesamtjahr seit 2016.
3: Mehr als 5.000 Hitzetote gab es laut RKI-Bericht allein in der zweiten Junihälfte. Da waren ja die Temperaturen teilweise auf bis zu 40 Grad gestiegen. Und in der letzten Berichtswoche vom 13. bis 19. Juli kamen nochmal fast 2.000 dazu. Über die Hälfte aller Hitzetoten waren älter als 85. Bei den unter 65-Jährigen gab es dagegen nur 630 Hitzeopfer. Todesursache war meist eine Kombination aus Hitzeexplosion und bestehenden Vorerkrankungen, heißt es vom RKI. Thomas Thonfeld, Nachrichtenredaktion.
1: Testsiegel für Ärztinnen und Ärzte unterliegen strengen Anforderungen, sowohl in Bezug auf das zugrunde liegende Testverfahren als auch die Gestaltung der Testlogos. Das hat der Bundesgerichtshof in einem Urteil zu Ärztesiegeln der Zeitschrift Focus Gesundheit betont. Ob die Siegel in dem konkreten Fall irreführend waren, muss das Oberlandesgericht München demnach erneut prüfen. Erstmals seit Jahren macht die Deutsche Bahn mit ihrem Kerngeschäft wieder Gewinn. Hinzu kommt eine hohe Nachfrage. Rund 960 Millionen Bahnfahrten machten die Reisenden in den ersten 6 Monaten, teilte der Konzern mit. Das waren 1,8% mehr als im Vorjahreszeitraum.
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4: Viele Wolken über der Region, Schauer und starke Böen. Der Deutsche Wetterdienst warnt sogar vor Sturmböen. Aktuell sind nur die Temperaturen richtig hochsommerlich. Die liegen nämlich weiter bei Hitze. Es gilt auch eine Hitzewarnung noch. Wir haben 33 Grad in Osnabrück und in Voltlage. Bad Essen kommt noch auf 34 Grad. In Bad Iburg sind es noch 32 Grad. Heute Nacht wird es wettertechnisch ruhiger. Es gibt teils bewölkten Himmel. Es bleibt aber trocken bei Tiefsttemperaturen um 15 Grad. Morgen tagsüber angenehmere Temperaturen, die liegen dann bei etwa 28 Grad. Dazu vereinzelt leichter Regen und am späten Nachmittag auch mehr Regen und Schauer. Dazu sind einzelne Gewitter möglich. Das Wochenende deutlich freundlicher mit viel Sonne und Temperaturen bis zu 27 Grad. Dazu bleibt es trocken.
0: Verkehrslage.
4: Fahrt weiterhin besonders vorsichtig auf der B51, Diepholz Richtung Osnabrück, zwischen der Reininger Straße und der Bremer Straße. Da gibt es Sichtbehinderungen durch Rauch. Fahrt bitte besonders langsam. Außerdem gibt es in Belm eine neue Sperrung. Betroffen ist die Bremer Straße zwischen Lindenstraße einschließlich der Kreuzung Ob der Hede. Eine Umleitung ist ausgeschildert. Die Sperrung dauert voraussichtlich bis Ende des Jahres. Die mobilen Blitzer vom Landkreis, die wurden uns heute für Bissendorf gemeldet. Wenn ihr auch noch ein Verkehrshinweis habt oder Blitzer entdeckt, meldet euch gerne bei uns. Ihr könnt anrufen unter 0541 750 400 oder schickt uns eine Nachricht bei WhatsApp an die 0157 88 5 33 187. Beide Nummern gibt es auch online auf osradio.de. Ich wünsche euch eine gute und vor allem natürlich eine sichere Fahrt.
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4: Mit mir, Laura Niermann. Hi, ich darf euch durch diesen Donnerstagnachmittag begleiten. Und Richtung Wochenende begleitet euch gleich Werner Hülsmann, der weiß nämlich, was dann wieder los ist in Stadt und Landkreis Osnabrück.

0: Ja, neue Männer braucht das Land. Habe ich gerade nicht da, ehrlich gesagt, die neuen Männer. Aber einen alten Bekannten hätte ich da. Werner Hülsmann mit seinem Cocktail und seinen Tipps zum Wochenende.
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2: So Leute, heiß, heiß, heiß. Der Sommer tobt. Also ich war in Tecklenburg, da kann man wirklich die Geldbörse aus Pflaster legen. Nach 2 Stunden ist die garantiert noch da. Und Tecklenburg natürlich jetzt grandios aufgestellt. Das zweite Musical ist am Start. Ein Odyssee über den Mut, den eigenen Weg zu gehen. Der Medikus, viele werden es gelesen haben. Die 800 Seiten waren mir eigentlich ein bisschen zu schwer. Ich habe es nicht gelesen, kannte den Kinofilm auch nicht. War jetzt aber wirklich total begeistert. Ich werde es in Ordnung am Sonntag auch schreiben. Tolle Inszenierung, starke Hauptdarsteller, die ich auch im Interview hatte. Thomas Hohler und Navina Heine. Grandios, muss ich sagen, Tecklenburg. Der Medikus steht Freitag, wird ein paar Restkarten noch geben auf dem Spielplan. Am Samstag und Sonntag ist dann nochmal Rocky. Und am Sonntag, am Nachmittag, das Familienmusical Snowy White and Me. Also die dicke Empfehlung für Tecklenburg. Wir brauchen jetzt erstmal ein bisschen Musik. Ich kriege ja schon wieder die Uhr hingehalten. 36 Grad und es wird noch heißer. Mach den Beat nie wieder leiser. 36 Grad, kein Ventilator. Das Leben kommt mir gar nicht hart vor. Ist natürlich die Zweiraumwohnung. 36 Grad müssen wir jetzt alle mal spielen.

0: So, was haben wir noch? Es laufen die großen Kinodinge. Ne? Das Open-Air-Kino vom Cinema Arthouse im Schloss Innenhof. Zum Beispiel am Freitag Der Teufel trägt Prada 2, Der Astronaut, Project Hail Mary mit Sandra Hüller und Ryan Gosling am Samstag und so weiter und so fort. Im normalen Kino überall angelaufen Spider-Man Brand New Day. Ne? Wer es mag, ist natürlich Pflicht, kriegt überall ganz gute Kritiken. Mich würde mehr reizen Bitteres Fest. Pedro Almodovar, der große, ja, der Meisterregisseur des spanischen Kinos. Also das ist, glaube ich, ein Film, den ich empfehlen kann. Ich habe tatsächlich jetzt auch mal wieder nach dem ganzen Fußball und Fahrradtouren etc. auch mal wieder ein bisschen Fernsehen geguckt. Mediathek, Die Leisen und Die großen Töne empfehle ich einfach mal. Das ist wirklich eine Bruder-Bruder-Geschichte. Ist etwas überfrachtet vielleicht, aber total rührend. Ja, es hat viel mit Musik zu tun, empfehle ich. Und für Robbie Williams-Fans Premiere im Free-TV, die Batman, die Robbie Williams-Story auf Pro7 am Sonntag zur besten Sendezeit. Kann man gucken, muss man nicht gucken. So, was haben wir sonst noch? Belmar Kultursommer, den sollte man im Blick behalten. Freitags immer ein tolles Programm. Dann haben wir den Parkrun, also mal ein bisschen bewegen am Robbenbruchsee, Samstag 9 Uhr. Einfach da mal hingehen, nette Runde immer. Dann haben wir im Hinterkopf schon mal die Woche drauf, beginnt das Weinfest. Osnabrücker Weinhändler mit den 20. Osnabrücker Weintagen. Und der Theaterbeach geht dann auch los. Das haben wir alles im Blick. Jetzt brauchen wir irgendwie nochmal einen guten Song. Also manchmal führt man noch Gespräche mit seiner Mutter. Mit meiner Mutter lebt leider nicht mehr, geht's nicht. Oh Mother von Sam Smith. Das ist echt ein toller Song. Also sehr chorgewaltig. Den spielen wir mal. Oh Mother ist so ein Geheimtipp. Sam Smith. In dem Sinne, ciao.
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US-Radio am Nachmittag um 16.22 Uhr. Das heißt, gleich hört ihr an dieser Stelle wieder die US-Radio-Lokalnachrichten um 16:30 Uhr heute mit Andreas Menke.

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1: Mit Andreas Menke. Bundesgerichtshof bestätigt Urteil zu Schwarzverkäufen von Kaminöfen und mehr als 400 Hitzetote in Niedersachsen in diesem Sommer. Der Bundesgerichtshof hat das Urteil des Landgerichts Osnabrück zu den Schwarzverkäufen von Kaminöfen bestätigt. Damit ist die Verurteilung der zwei früheren Geschäftsführer rechtskräftig. Das Landgericht hatte sie wegen gemeinschaftlicher Untreue in 36 Fällen schuldig gesprochen. Sie verkauften innerhalb von 3 Jahren mindestens 252 Kaminöfen am Unternehmen vorbei. Dabei entstand der Firma ein Schaden von rund 410.000 Euro. Der Bundesgerichtshof sah keine Rechtsfehler und wies die Revision der Angeklagten zurück. In Niedersachsen sind in diesem Jahr bereits 420 Menschen an den Folgen großer Hitze gestorben. Das zeigt eine aktuelle Schätzung des Robert-Koch-Instituts, die den Zeitraum bis zum 19. Juli betrachtet. Im vergangenen Jahr waren es im Vergleich nur 20 Hitzetote. Allerdings gab es in den besonders heißen Jahren 2018 und 2019 noch deutlich mehr Opfer. Bundesweit zählt das RKI bislang rund 9.800 hitzebedingte Todesfälle. Besonders gefährdet sind ältere Menschen. Deshalb empfehlen Experten, direkte Sonne zu meiden, viel zu trinken und körperliche Belastung bei großer Hitze zu reduzieren. Niedersachsen will mit zusätzlichen Fachleuten stärker gegen Cyberkriminalität vorgehen. Innenministerin Daniela Behrens kündigte an, dass 2027 weitere Experten für die Cyberforensik eingestellt werden sollen. Nach Angaben des Innenministeriums wurden bereits in diesem Jahr 20 zusätzliche Spezialisten für verschiedene Bereiche eingesetzt. Hintergrund sind hohe Schäden durch digitale Straftaten. 2025 entstand in Niedersachsen ein Schaden von rund 217 Millionen Euro. Insgesamt registrierte die Polizei etwa 30.700 Cybercrime-Fälle, darunter Datenmissbrauch, Betrug und Sabotage. Das Land bewertet die Zahl der Straftaten trotz eines leichten Rückgangs weiterhin als hoch. Bei Erntearbeiten auf einem Feld in Bohmte sind ein Feldhäcksler und eine Ballenpresse in Brand geraten. Die beiden Maschinen wurden am Mittwochabend durch das Feuer komplett zerstört. Der Schaden wird auf rund 800.000 Euro geschätzt. Nach ersten Erkenntnissen entstand der Brand aus bislang ungeklärter Ursache am Häcksler oder am verarbeiteten Stroh. Der Fahrer konnte das Zugfahrzeug noch rechtzeitig abkoppeln, es blieb unbeschädigt. Die Feuerwehr verhinderte ein Übergreifen auf das Stoppelfeld. Die Ermittlungen zur Brandursache laufen.
0: Das Wetter bei uns in der Region.
2: Viele Wolken über der Region, auch Schauer, die über uns herziehen und immer wieder starke Böen. Der Deutsche Wetterdienst warnt sogar vor Sturmböen. Aktuell sieht es aber so aus, als würden die Gewitter, zumindest die, an uns vorbeiziehen. Dazu bleibt es aber heiß, aktuell 31 Grad in Osnabrück und in Quakenbrück. Bad Iburg kommt auf 28 Grad, 29 Grad aktuell noch in Glandorf-Schwege. In der Nacht wird es ruhiger, teils bewölkter Himmel, dann bei Tiefstemperaturen um 15 Grad und es bleibt trocken. Morgen tagsüber angenehmere Temperaturen, die liegen dann so bei etwa 28 Grad. Dazu vereinzelt leichte Schauer, das werden am späten Nachmittag immer mehr und da müssen wir auch mit stärkeren Regen rechnen und auch einzelne Gewitter sind möglich. Das Wochenende zeigt sich deutlich freundlicher, viel Sonne, es bleibt trocken und dazu Temperaturen am Wochenende bis zu 27 Grad.
0: Verkehrslage.
2: Fahrt weiterhin ganz besonders vorsichtig auf der B51, Diepholz Richtung Osnabrück, zwischen der Reininger Straße und der Bremer Straße. Da besteht weiterhin Gefahr durch Sichtbehinderung durch Rauch. Fahrt da besonders langsam, passt eure Geschwindigkeit an die Sichtbedingungen an. Stockenden Verkehr habt ihr auf der A33 Richtung Bielefeld. In der Baustelle zwischen Hadderberg und Hilter braucht ihr gut 10 Minuten länger. Außerdem eine Neusperrung in Belm, betroffen ist da die Bremer Straße. Von der Lindenstraße bis einschließlich zur Kreuzung Upte-Heede ist die Straße gesperrt, eine Umleitung ist ausgeschildert und diese Sperrung dauert voraussichtlich bis Ende des Jahres. Die mobilen Blitzer vom Landkreis, die stehen heute verstärkt in und um Bissendorf. Wenn ihr auch noch einen Verkehrshinweis habt, dann meldet euch gerne bei uns, ruft an unter 0541 750 400 oder schickt eine Nachricht per WhatsApp an die 0157 88 533 187. Beide Nummern gibt es natürlich auch online auf osradio.de. Ich wünsche euch eine gute und natürlich eine sichere Fahrt.
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2: Mit mir, Laura Niermann. Hi.

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0: Robbie Williams zusammen mit Kylie Minogue bei US Radio am Nachmittag. Ich weiß es nicht, aber vielleicht sind die beiden ja auch richtig gute Freunde. Denn was so Freundschaft ausmacht, das wissen wir doch spätestens seit der Kaiser es uns gesagt hat.
1: Gute Freunde kann niemand trennen. Gute Freunde sind nie allein.
0: Ja, gute Freunde sind wichtig, das wusste schon Franz Beckenbauer. Und deshalb gibt es auch heute diesen Tag, denn heute ist Tag der Freundschaft. Ja, und diesen Tag haben wir mal zum Anlass genommen, um uns das Mikro zu schnappen und einfach mal zu fragen, was wir für besondere Freundschaften haben. Aber das haben wir mal ausnahmsweise nicht in der Osnabrücker Innenstadt gemacht, nee, sondern bei uns hier in der US-Radio-Redaktion.
2: Also ich bin Hobbymusiker und meine Band, das sind auch meine Freunde eigentlich immer. Ich hätte keine Lust, Musik zu machen mit irgendwelchen Bekloppten.
3: Der andere Volontär von US-Radio, dessen Namen ich vergessen habe, der ist ganz nett.
4: Meine beste Freundin, die ist nämlich 4 Tage älter als ich und wir lagen schon zusammen im Krankenhaus. Wir haben sehr, sehr viele Phasen zusammen durchlebt, also von Pubertät, Schule, Zeltlager, bis wir jetzt älter geworden sind.
5: Also da fallen mir direkt meine Pfadfinderfreunde ein, die einen von Anfang an des Lebens bis jetzt halt begleitet haben und man irgendwie so ein ganz tolles Sicherheitsgefühl hat, dass auch jetzt beim Erwachsenwerden, nenne ich es mal, man trotzdem weiß, dass diese Leute immer für einen da sind.
0: Oh, auch wir hier bei OS Radio haben also gute Freunde und die werden heute natürlich besonders gefeiert, denn wir haben den Tag der Freundschaft.

Hallo Region Osnabrück, ihr hört US Radio am Nachmittag. Langsam geht's Richtung Feierabend, denn es ist schon 16.49 Uhr und hier gibt's weiterhin den besten Musikmix für die Region Osnabrück. Jetzt mit einem Klassiker, Let Your Love Flow. Ich wünsche euch einen schönen Nachmittag.

Musik, die sich nach Sommer anhört, hier bei US Radio am Nachmittag. Ja, und nach Sommer fühlen sich heute zumindest auch die Temperaturen an. Und um Temperaturen geht es auch gleich wieder um 17 Uhr in den US Radio Nachrichten. Denn der Juli ist wohl wieder mal ungewöhnlich warm. Außerdem geht es erneut um die Waldbrände in Südeuropa. Gleich hier in gut 7 Minuten bei US Radio.

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1: Ich bin David Riemer. Der Juli ist in Deutschland ungewöhnlich warm ausgefallen. Nach vorläufigen Angaben des Deutschen Wetterdienstes lag die Durchschnittstemperatur bei 19,7 Grad. Das sind 2,8 Grad mehr als im langjährigen Mittel der Jahre 1961 bis 1990. Gleichzeitig war der Juli der fünfte zu trockene Monat in Folge. Besonders in Hessen und NRW war es so trocken wie noch nie in einem Juli seit Beginn der Messungen. Die Folge etwa erhöhte Waldbrandgefahr. In Südeuropa kämpfen Feuerwehrkräfte weiter gegen sich ausbreitende Waldbrände, die von Trockenheit und Wind angefacht werden. Dazu kommt große Hitze. Inzwischen muss die Feuerwehr auch in der Türkei und auf Kreta neue Brände löschen. An Frankreichs Atlantikküste hat sich die Lage deutlich entspannt.
2: Aufatmen in Westfrankreich. Die Einsatzkräfte halten den riesigen Waldbrand bei Bordeaux weiter in Schach. Die Temperaturen gehen runter. Zehntausende Menschen, die ihr Zuhause vorsichtshalber verlassen mussten, können nun wieder heimkehren. Doch nicht überall wendet sich die Lage zum Guten. Auch an etlichen anderen Orten in Frankreich sind Waldbrände ausgebrochen. Noch deutlich weiter südlich von Bordeaux, in Brignoles etwa, haben auch Superstar George Clooney und seine Familie ihr Haus aus Sicherheitsgründen geräumt. Aus Bordeaux, Rache Sommer.
1: Das Vertrauen der Bürgerinnen und Bürger in den Staat ist nach einer neuen Umfrage auf einen Tiefstand gesunken. Das zeigt eine Bürgerbefragung im Auftrag des Beamtenbundes DBB. 79% der Befragten meinen, der Staat sei angesichts der Fülle seiner Aufgaben und Probleme überfordert.
3: Besonders mit Blick auf die soziale Absicherung und die Rente halten viele Menschen den Staat für überfordert. Fast jeder Fünfte hat aber auch wenig Vertrauen in den Staat, wenn es um Steuern und Finanzen geht. Ausnahme ist die Asyl- und Flüchtlingspolitik. Hier hat das Vertrauen deutlich zugenommen. Experten gehen davon aus, dass die wechselnden Regierungen und die Unzufriedenheit mit der Merz-Regierung Grund für den Vertrauensverlust sind. Deswegen brauche es jetzt dringend Reformen, die sich positiv auf das Leben der Menschen auswirken, etwa bei der Rente, der Wirtschaft, der Arbeitsplatzsicherheit und der Sanierung von Straßen und Schienen. Fiona Reinhardt, Nachrichtenredaktion.
1: Mehr als 1500 Migranten sind innerhalb einer Woche überwiegend schwimmend in die spanische Nordafrika-Exklave Ceuta gelangt. Allein in den vergangenen Stunden erreichten erneut hunderte Menschen das Gebiet. Der Regionalpräsident fordert deshalb von der Regierung in Madrid, den Notstand auszurufen und das Militär an der Grenze zwischen Marokko und Ceuta einzusetzen.
0: Das Wetter bei uns in der Region.
4: Schwere Unwetter über dem Osten von Niedersachsen. Wir dagegen bleiben davon heute verschont. Wir müssen uns in den nächsten Stunden nur noch auf Regen und starke Böen einstellen. Dazu sinken jetzt langsam auch die Temperaturen. Aktuell 28 Grad in Osnabrück, in Melle-Gesmold und in Glandorf. Bramsche kommt noch auf 30 Grad. In der Nacht wird es wettertechnisch etwas ruhiger. Wir bekommen teils bewölkten Himmel. Es bleibt dazu trocken bei Tiefsttemperaturen um 15 Grad. Morgen angenehmere Temperaturen um die 28 Grad. Dazu ganz vereinzelt leichter Regen, vor allem am Abend, dann sind auch einzelne Gewitter möglich. Das Wochenende deutlich freundlicher, wir bekommen viel Sonne, wenige Wolken, es bleibt trocken bei bis zu 27 Grad.
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4: Fahrt bitte weiterhin ganz besonders vorsichtig auf der B51 Diepholz Richtung Osnabrück. Zwischen der Reininger Straße und Bremer Straße, da gilt weiterhin eine Warnung vor beschränkter Sicht. Anscheinend ist da, brennt es da. Ihr habt Sichtbehinderung durch Rauch, fahrt bitte besonders langsam. Stockender Verkehr weiterhin auf der A33 Richtung Bielefeld. Da braucht ihr in der Baustelle zwischen Haderberg und Hilter gut 10 Minuten länger. Außerdem ab heute in Belm gesperrt, die Bremer Straße von der Lindenstraße bis einschließlich zur Kreuzung Obdehede. Eine Umleitung ist ausgeschildert und diese Sperrung dauert voraussichtlich noch bis Ende des Jahres. Die mobilen Blitzer vom Landkreis, die wurden uns heute für Bissendorf gemeldet. Wenn ihr auch noch einen Verkehrshinweis habt oder einen Blitzer, meldet euch gerne bei uns, ruft an unter 0541 750 400 oder schickt uns eine Nachricht per WhatsApp an die 0157 885 33 187. Beide Nummern findet ihr auch online, natürlich auf osradio.de. Ich wünsche euch eine gute und vor allem natürlich eine sichere Fahrt.
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4: Mit mir, Laura Niermann. Hi. Und gleich hört ihr mal wieder Kurioses aus der Region in Hinnerks Lokalstory. Heute bei OS Radio am Nachmittag.

0: 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Es soll ja schon passiert sein, dass müde Partygänger aus Versehen auf dem Nachhauseweg im Zug eingeschlafen sind und in der falschen Stadt wieder aufgewacht sind. Ja, ein Teenager ist jetzt zwar nicht in Bielefeld oder Rheine gelandet, aber so richtig nett endete sein Nickerchen im Bus auch nicht. Hört einfach selbst bei Hinax Lokalstory.
1: Kennt ihr diesen Gedanken, wenn ihr im Bus sitzt und euch denkt, oh, hoffentlich verpasse ich meine Haltestelle nicht? Tja, einem 17-Jährigen ist genau das passiert, aber mit verheerenden Folgen. Wir fangen erstmal von vorne an.
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1: Unser junger Protagonist war nachts mit dem Schienenersatzverkehr unterwegs und irgendwann muss er auf dem Weg nach Bramsche friedlich eingeschlafen sein. Kann ja passieren. Blöd ist nur, wenn der Busfahrer Feierabend macht und dabei seinen einzigen schlafenden Fahrgast übersieht. Und dann auch noch den Bus abschließt. Da war er nun eingesperrt im Bus, ganz alleine, irgendwo auf einem Busparkplatz. Mitten in der Nacht. Zum Glück fuhr ganz zufällig eine Polizeistreife vorbei. Die sah nämlich den eingesperrten Fahrgast und rief den Busfahrer an. Wenn ihr euch jetzt denkt, okay, der Busfahrer kriegt einen Anruf und dreht einfach um, schließt den Bus auf, Happy End. Nee, es kam noch doofer. Als der Buslenker vom Missgeschick gehört hat, drehte der natürlich sofort um und blieb mit einer Autopanne auf der Straße liegen. Oha! Am Ende musste die Polizei ran, die schaffte es dann, den Jugendlichen aus dem Bus zu befreien. Gott sei Dank hatte der Bus eine Notentriegelung. Der Freund und Helfer machte hier seinen Namen alle Ehren wert. Was bleibt jetzt von dieser Reise? Eine unvergessliche Busfahrt nach Bramsche und ein neues Sprichwort: Man soll den Tag nicht vor dem Abend loben und den Busfahrer erst, wenn alle ausgestiegen sind.
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0: Jetzt hört ihr gar nichts mehr. Doch, ihr hört mich, keine Sorge. Mich bekommt ihr noch weiterhin zu hören, aber ansonsten ist gerade Stille. Ja, was machen wir da? Das kann ich euch sagen. Wir gucken mal, dass ich das hier alles wieder ans Laufen bekomme hier bei US Radio. Und bis dahin müsst ihr mit mir leben. Ich kann euch währenddessen erzählen, dass es am Wochenende voll wird auf den Straßen. Nicht nur bei uns, sondern in ganz Deutschland. Denn das Ding ist, dass Bayern morgen den letzten Schultag hat. Was bedeutet das? Das bedeutet, dass dann alle Bundesländer in ganz Deutschland frei haben, in den Sommerferien sind für gut eine Woche. Und das heißt natürlich, dass auch alle Zeit haben, um dann in die Ferien zu fahren. Das heißt, am Wochenende wird es richtig voll. Und ihr solltet euch darauf einstellen, denn auch bei uns in der Region gibt es da, Hotspots, kann man sagen. Das ist dann zum Beispiel die A1, das habt ihr euch sicherlich schon gedacht. Und auf der A1 ist das dann besonders der Bereich rund um Osnabrück-Hafen. Da müsst ihr auf jeden Fall mit Staus und weiteren, Behinderungen rechnen. So.
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0: Das klingt doch schon mal gut. Ja, es ist hier ganz wild, ne? Wenn der Computer ausfällt, dann können wir hier bei OS Radio so gar nichts machen. Aber ich verspreche euch, ich gebe mein Bestes, dass ihr hier was zu hören bekommt. Und was bekommt ihr zu hören? Ja, wir versuchen es mal mit Peter Fox. Der ist immer eine gute Wahl.
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1: Das Radio am Nachmittag eben mit ein paar Technikproblemen. Gut, dass ich da gerade allein im Studio war und hier nicht zufällig ein paar Kinder mir über die Schulter geguckt haben, denn das kann bei uns schon passieren, vor allem in den Sommerferien, denn wir bekommen regelmäßig Besuch vom Ferienpass-Kindern, zum Beispiel von Clara aus Georgsmarienhütte. Und als sie mal da war, hat sie auch einfach gleich einen Wunsch dagelassen.
2: Hallo, ich bin Clara. Ich wünsche mir das Lied Das kleine Glück und grüße damit meine Mutter.
1: Ja, und dann spielen wir das doch auch direkt hier als Kerstin Ott mit Das kleine Glück.

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1: Mit Andreas Menke. Bundesgerichtshof bestätigt Urteil zu Schwarzverkäufen von Kaminöfen und mehr als 400 Hitzetote in Niedersachsen in diesem Sommer. Der Bundesgerichtshof hat das Urteil des Landgerichts Osnabrück zu den Schwarzverkäufen von Kaminöfen bestätigt. Damit ist die Verurteilung der zwei früheren Geschäftsführer rechtskräftig. Das Landgericht hatte sie wegen gemeinschaftlicher Untreue in 36 Fällen schuldig gesprochen. Sie verkauften innerhalb von 3 Jahren mindestens 252 Kaminöfen am Unternehmen vorbei. Dabei entstand der Firma ein Schaden von rund 410.000 Euro. Der Bundesgerichtshof sah keine Rechtsfehler und wies die Revision der Angeklagten zurück. In Niedersachsen sind in diesem Jahr bereits 420 Menschen an den Folgen großer Hitze gestorben. Das zeigt eine aktuelle Schätzung des Robert-Koch-Instituts, die den Zeitraum bis zum 19. Juli betrachtet. Im vergangenen Jahr waren es im Vergleich nur 20 Hitzetote. Allerdings gab es in den besonders heißen Jahren 2018 und 2019 noch deutlich mehr Opfer. Bundesweit zählt das RKI bislang rund 9.800 hitzebedingte Todesfälle. Besonders gefährdet sind ältere Menschen. Deshalb empfehlen Experten, direkte Sonne zu meiden, viel zu trinken und körperliche Belastung bei großer Hitze zu reduzieren. Niedersachsen will mit zusätzlichen Fachleuten stärker gegen Cyberkriminalität vorgehen. Innenministerin Daniela Behrens kündigte an, dass 2027 weitere Experten für die Cyberforensik eingestellt werden sollen. Nach Angaben des Innenministeriums wurden bereits in diesem Jahr 20 zusätzliche Spezialisten für verschiedene Bereiche eingesetzt. Hintergrund sind hohe Schäden durch digitale Straftaten. 2025 entstand in Niedersachsen ein Schaden von rund 217 Millionen Euro. Insgesamt registrierte die Polizei etwa 30.700 Cybercrime-Fälle, darunter Datenmissbrauch, Betrug und Sabotage. Das Land bewertet die Zahl der Straftaten trotz eines leichten Rückgangs weiterhin als hoch. Bei Erntearbeiten auf einem Feld in Bohmte sind ein Feldhäcksler und eine Ballenpresse in Brand geraten. Die beiden Maschinen wurden am Mittwochabend durch das Feuer komplett zerstört. Der Schaden wird auf rund 800.000 Euro geschätzt. Nach ersten Erkenntnissen entstand der Brand aus bislang ungeklärter Ursache am Häcksler oder am verarbeiteten Stroh. Der Fahrer konnte das Zugfahrzeug noch rechtzeitig abkoppeln, es blieb unbeschädigt. Die Feuerwehr verhinderte ein Übergreifen auf das Stoppelfeld. Die Ermittlungen zur Brandursache laufen.
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2: Die Unwetter haben von uns einen Bogen weggenommen. Wir bleiben heute verschont, müssen aber in den nächsten Stunden noch mit Schauern und starken Böen rechnen. Dazu sinken jetzt langsam auch die Temperaturen. 27 Grad in Osnabrück, Melle-Gesmold kommt auf 25 Grad, 26 Grad noch in Georgsmarienhütte. Heute Nacht wird es wettertechnisch etwas ruhiger, mit teils bewölktem Himmel. Dazu Tiefstemperaturen um 15 Grad. Es bleibt trocken. Morgen wird es ein bisschen angenehmer von den Temperaturen. Höchsttemperaturen um 28 Grad, vereinzelt leichter Regen, vor allem am Abend und am späten Nachmittag, dann kann es auch einzelne Gewitter geben. Das Wochenende zeigt sich freundlich mit viel Sonne, keinem Regen und wenigen Wolken, dazu Höchsttemperaturen am Samstag um 24 Grad, Sonntag geht's hoch bis auf 27 Grad.
0: Verkehrslage.
2: Fahrt weiterhin besonders vorsichtig. Auf der B51 Diepholz Richtung Osnabrück zwischen der Reininger Straße und der Bremer Straße kann es erhebliche Sichtbehinderungen geben. Fahrt dort besonders langsam und das gilt auch für Straßen dort in der Nähe. Grund für die Sichtbehinderung ist nämlich ein Waldbrand in Bohmte. Die Feuerwehr lässt den Wald dort jetzt kontrolliert abbrennen. Vermutlich gilt diese Warnung also noch ein paar Stunden. Ab heute ist außerdem die Bremer Straße in Belm gesperrt. Und zwar von Lindenstraße bis einschließlich der Kreuzung Obdehede. Eine Umleitung ist ausgeschildert. Die Sperrung dauert voraussichtlich noch bis Ende des Jahres. Die mobilen Blitzer vom Landkreis, die stehen heute verstärkt in und um Bissendorf. Wenn ihr auch noch einen Verkehrshinweis habt, dann meldet euch gerne bei uns. Ruft an unter 0541 750 400 oder schickt eine Nachricht per WhatsApp an die 0157 885 33 187. Beide Nummern findet ihr natürlich auch online zum Nachlesen auf osradio.de. Ich wünsche euch eine gute und sichere Fahrt.
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2: Ja, alles noch ein bisschen durcheinander hier. Der Computer macht nicht so richtig, was ich möchte, aber ich kann euch sagen, ihr hört OS Radio am Nachmittag um 17.34 Uhr mit mir, Laura Niermann. Einen schönen Start in den Feierabend wünsche ich euch.

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US-Radio am Nachmittag um 17.41 Uhr. Und wir schauen nochmal auf Boomte, denn da hat es heute einen Großbrand gegeben. Bei Mäharbeiten ist da ein größerer Ackerbrand ausgebrochen. Im Boomte war dann nach ersten Angaben schnell mehrere tausend Quadratmeter betroffen und das Feuer griff schnell auch laut einem Polizeisprecher auf einen Wald über. Gott sei Dank haben sich Befürchtungen, dass die Flammen sich auf Häuser in der Nähe ausbreiten könnten, nicht bestätigt. Allerdings, das muss man auch sagen, dauern die Löscharbeiten noch an, vor allem der Einsatz der Feuerwehr, denn der Wald, der wird jetzt kontrolliert abgebrannt, beziehungsweise den lässt man jetzt kontrolliert abbrennen. Also müsst ihr weiterhin dort in der näheren Umgebung mit starker Rauchentwicklung rechnen.

0: Du bist Hammer. Ja, und Hammer sind auch all unsere Radiomacher und Macherinnen. Die machen nämlich wirklich super Sachen. Und manchmal, ja, da bin ich ein bisschen neidisch. Denn im Gegensatz zu mir können die Radiomacher und Macherinnen in ihren Sendungen wirklich machen, was sie wollen. Und da hat der Herr Wübker gedacht, jo, das mache ich. Und der hat auch gleich seine Sendung so genannt. Herr Wübker macht, was er will, Musik und Gelaber. Und genau das hört ihr gleich nach den US-Radio-Nachrichten um 18 Uhr. Ja, das heißt, ich kann gleich ganz beruhigt in den Feierabend wechseln. Aber vorher sagt uns Hinak noch, worauf ihr euch morgen früh freuen könnt und auch solltet.
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2: Morgen starten wir ins Wochenende bei US Radio Startklar mit dem Mann, der Experte in Sachen Wochenende ist, nämlich mit Werner. Werners Cocktail mit seinen Tipps fürs Wochenende gibt's morgen. Dann reden wir über Fußball, denn auch Kalla ist wieder am Start. Der VfL Osnabrück hat ja jetzt auch sein Heimtrikot veröffentlicht. Ich bin mir sicher, dass Kalla auch das kommentieren wird, auch wenn ihm wahrscheinlich egal ist, wie die Spieler am Ende aussehen. Kallas Einwurf mit allem Wichtigen rund um den VfL Osnabrück eine Woche vor Saisonstart gibt es auf jeden Fall auch morgen. Und ein anderes Thema, das gar nicht so weit weg ist von Fußball, ist Alkohol. Die Deutsche Bahn will ja Alkohol an Bahnhöfen verbieten. Ob das wirklich realistisch ist, haben wir mal nachgefragt bei der Polizei hier in Osnabrück, was die so gesagt haben. Auch das Thema morgen früh bei OS Radio Startklar mit mir, Hinak Gramm. Und ich wünsche dir, Laura, gleich einen schönen Feierabend.
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0: Ja, wenn Hinak mir schon einen schönen Feierabend wünscht, dann mache ich jetzt auch einfach Feierabend. Ich wünsche euch natürlich noch einen schönen Donnerstagabend. Mein Name ist Laura Niermann und ich gehe jetzt nach Hause, aber ich lasse euch natürlich nicht alleine. Ich lasse euch in den guten Händen der Cardigans. Die kommen jetzt nochmal mit Karneval.

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2: Ich bin David Riemer. In Südeuropa kämpfen Feuerwehrkräfte weiter gegen sich ausbreitende Waldbrände, die von Trockenheit und Wind angefacht werden. Dazu kommt große Hitze. Während sich die Lage an Frankreichs Atlantikküste und in der Region um Spaniens Hauptstadt Madrid deutlich entspannt hat, rückten Einsatzkräfte auf Kreta und in der Türkei zu neuen Bränden aus.
3: Besonders betroffen ist die auch bei Touristen beliebte Provinz Antalya. Dort kämpfen die Einsatzkräfte gegen 3 verschiedene Waldbrände. Vor allem der starke Wind erschwert die Löscharbeiten. Touristen sind aber vorerst nicht in Gefahr. Auch in den nächsten Tagen soll es windig bleiben, zudem ist es heiß und trocken. Der Forstminister mahnte, die Bevölkerung müsse unter den Umständen besonders vorsichtig sein. Dem Minister zufolge entsteht ein Großteil der Brände nicht im Wald, sondern springt auf ihn über. Miriam Schmidt, Istanbul.
2: Das Leben in Deutschland hat sich im Juli wieder stärker verteuert. Die Verbraucherpreise lagen um 2,8% über dem Niveau des Vorjahresmonats. Das zeigen erste Schätzungen des Statistischen Bundesamts. Im Mai und im Juni hatte die Senkung der Energiesteuer noch dafür gesorgt, dass die Inflationsrate auf 2,3% gesunken ist.
4: Der Tankrabatt ist ausgelaufen. Der Iran-Krieg treibt die Preise an den Ölmärkten aber weiterhin nach oben. Entsprechend müssen Autofahrer an der Tankstelle wieder tiefer in die Tasche greifen. Und auch die Lebensmittelpreise sind im Juli leicht angestiegen. Für Dienstleistungen wie Restaurantbesuche oder Reisen mussten die Menschen fast 3% mehr ausgeben, ähnlich wie in den vorangegangenen Monaten. Besserung ist laut den Experten nicht in Sicht. Deswegen gehen sie davon aus, dass die Europäische Zentralbank den Leitzins zum 2. Mal in diesem Jahr anheben wird, um so die Inflation einzudämmen. Fiona Reinhardt, Nachrichtenredaktion.
2: Nach dem CDU-internen Streit um die Kabinettsumbildung droht Bundeskanzler Merz neuer Ärger. Die Ministerpräsidenten von Sachsen, Sachsen-Anhalt und Thüringen lehnen die geplante Abschaffung der Rente nach 45 Beitragsjahren ab. Sie fordern, die besonderen Realitäten im Osten zu berücksichtigen. Damit stellen sie sich gegen einen wichtigen Teil der geplanten Rentenreform der Bundesregierung. Ab dem 1. August gilt der Rechtsanspruch auf Ganztagsbetreuung für Erstklässler. Nach Einschätzung des Instituts der deutschen Wirtschaft wird er in einigen westdeutschen Bundesländern aber zunächst nicht vollständig erfüllt. Teilweise bestünden noch größere Lücken, so ein IW-Sprecher. Betreuungsplätze werde es voraussichtlich trotzdem für fast alle Kinder geben, notfalls mit größeren Gruppen oder anderen Übergangslösungen.
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Das waren die Cramps mit dem Stück TV Set. Schönen guten Abend. Sie befinden sich in der Sendung Herr Wübker macht, was er will. Mein Name ist Thomas Wübker. Das ist heute meine erste Sendung bei OS Radio. Und vielleicht fragt sich jetzt der eine oder andere, was ist denn das für einer? Der fängt seine erste Sendung mit einem Stück, das heißt TV Set an im Radio. Aber es gibt eine frohe Kunde, denn am 21. August soll ein neues Album der Cramps erscheinen. Das hat Henry Rollins ausgegraben, zusammen mit Ian McKay, dem Sänger von Minor Threat. Und das Album war jahrzehntelang verschollen. Es ist von Alex Chilton produziert worden und kommt, wie gesagt, am 21. August auch als Schallplatte in die Läden. Rock'n'Roll. Das ist auch das nächste Stück. Hank Thompson.

Tja, vom Kongo in den Dschungel, das war das Stück mit dem schönen Titel Badadan von Chase, Status und Boo. Wie ich am Anfang schon gesagt habe, die Sendung heißt Herr Wübka was, macht, was er will. Und das mache ich auch. Ich werde viel Gitarrenmusik spielen, wie man jetzt auch am Anfang gehört hat und was auch gleich kommt. Aber natürlich spiele ich auch andere Musik, die sich anders anhört als Gitarrenmusik. Aber jetzt erstmal lassen wir es krachen mit White Zombie.

0: Das waren Speedy West und Jimmy Bryan mit der Red-Headed Polka. Unglaubliche Gitarrenspieler, die aus ihren Stilgitarren so viel rausholen. Es ist bewundernswert zum Niederknien. Nicht zum Niederknien, aber zum Biertrinken lädt heute Doc Morales ein. Genau die Band, die früher auf jeder Maiwoche gespielt hat, in jeder Kneipe in Osnabrück. Mit Frontmann Frank Eilermann, der jetzt zu Berühmtheit gekommen ist, weil er der Bierkönig in Osnabrück ist, Gambrinos. Die Band hat wie die Cramps ein Comeback zu feiern. Und zwar heute, genau gesagt in 40 Minuten, spielt Doc Morales am Bütchen. Und die Band hat ein völlig neues Programm. Sie spielen alte internationale Hits, die damals mit deutschen Texten versehen worden sind. Und eins davon möchte ich jetzt spielen. Und zwar ist das Blaue Wildlederschuhe von Paul Kuhn.
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Ja, dass Gitarren und Hausmusik zusammenpassen, hat in den 90er Jahren diese französische Band Rhinoceros bewiesen, wie ihr gerade gehört habt. Das Stück ist mir irgendwann vor 2-3 Wochen plötzlich wieder untergekommen. Bis dahin war es in der Versenkung verschwunden, wie das Album von den Cramps. Aber jetzt kommt eine neue Band aus Texas, die wird Krang Bin ausgesprochen, das glaube ich zumindest, so steht es bei Wikipedia, aber ich glaube, die denken sich auch manchmal einfach irgendwelche Dinge aus. Das soll thailändisch sein und Fluggerät bedeuten, aber das spiegelt sich überhaupt nicht in der Musik wieder. Ich spiele das Stück White Gloves von dem Album mit dem wunderbaren Namen The Universe Smiles Upon You.

Feels Like Summer im TK-Remix von Childish Gambino. Ja, fühlt sich alles an, gerade auch ein bisschen wie Sommer, vielleicht eher wie ein Hardcore-Sommer. Aber egal, reden wir nicht über das Wetter, reden wir über Musik. Das nächste Stück ist von einem französisch-peruanischen Sänger namens Antonio Beret. Er kommt aus Kalifornien, da wo der Sommer zu Hause ist. Sein Album Passing of Time ist der beste Soundtrack für einen leichtlebigen Sommer. Hört euch's euch an.

Ein wunderbares Stück von Maje, das habe ich in der Herrenabteilung von H&M entdeckt in Enschede. Da lief das über die Lautsprecher und ich habe auf meine Shazam-App gedrückt und entdeckt, dass es Maje war. Und es gibt in den USA, vor allem in Kalifornien, viele lateinamerikanische Musiker, die mittlerweile immer höher kommen, die Musik machen, die man ja als Soul bezeichnen kann. Aber es ist viel mehr, hat auch psychedelische Elemente, es ist viel von Herzschmerz durchdrungen, aber es ist meiner Meinung nach wunderbare Musik, zum Beispiel Float von The Eltons.

God Has a Telephone von den Flying Stars of Brooklyn. Eine perfekte Überleitung zum nächsten Stück, das ich Gianni Infantino widmen möchte, vor allem die Zeile: Los Paul, du musst ihm voll in die

von hinten sehen. Könnt ihr mich gleich auch? So schnell geht eine Stunde vorbei. Danke fürs Zuhören. Wir spielen zum Schluss nochmal die Cramps. Warum sage ich eigentlich wir? Aber ich mache es jetzt tatsächlich und freue mich auf das nächste Mal. Bis dann. Ciao.

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1: Ich bin David Riemer. Die Europäische Fußballunion UEFA droht der FIFA geschlossen mit einem Boykott der Weltmeisterschaften. Sollte der Weltverband seinen angekündigten Investorendeal umsetzen, werde keine UEFA-Nationalmannschaft mehr an FIFA-Wettbewerben teilnehmen. Das teilte der Verband nach einem Dringlichkeitstreffen mit. Die FIFA will mit dem Verkauf eines Teils ihrer kommerziellen Rechte Milliarden einnehmen. Fast 4,4 Millionen Menschen aus der Ukraine haben bisher in der EU Schutz gefunden. Doch ukrainischen Männern soll nun die Flucht vor dem Krieg gegen Russland erschwert werden. Wehrfähige Ukrainer profitieren in Deutschland und anderen EU-Staaten künftig nicht mehr von vereinfachten Aufnahmeregeln. Das sagte ein Sprecher in Brüssel.
2: Monatlich werden in der Ukraine bis zu 34.000 meist junge Männer rekrutiert. Und das von Russland angegriffene Land hat ein massives Problem mit mehr als 2 Millionen Fahnenflüchtigen. Die sollen künftig in der EU nicht mehr in den Genuss eines vereinfachten Aufnahmeverfahrens kommen. Dieses Verfahren soll künftig hier nur noch für die gelten, die schon Wehrdienst geleistet haben. Alle anderen Wehrpflichtigen müssten normale Asylanträge stellen. Immerhin, wer schon jetzt in der EU ist, darf auch hier bleiben. Aus Brüssel, Dieter Ebeling.
1: Das Leben in Deutschland hat sich im Juli wieder stärker verteuert. Die Verbraucherpreise lagen um 2,8% über dem Niveau des Vorjahresmonats. Das zeigen erste Schätzungen des Statistischen Bundesamts. Im Mai und im Juni hatte die Senkung der Energiesteuer noch dafür gesorgt, dass die Inflationsrate auf 2,3% gesunken ist.
3: Der Tankrabatt ist ausgelaufen. Der Iran-Krieg treibt die Preise an den Ölmärkten aber weiterhin nach oben. Entsprechend müssen Autofahrer an der Tankstelle wieder tiefer in die Tasche greifen. Und auch die Lebensmittelpreise sind im Juli leicht angestiegen. Für Dienstleistungen wie Restaurantbesuche oder Reisen mussten die Menschen fast 3% mehr ausgeben, ähnlich wie in den vorangegangenen Monaten. Besserung ist laut den Experten nicht in Sicht. Deswegen gehen sie davon aus, dass die Europäische Zentralbank den Leitzins zum zweiten Mal in diesem Jahr anheben wird, um so die Inflation einzudämmen. Fiona Reinhardt, Nachrichtenredaktion.
1: Nach dem CDU-internen Streit um die Kabinettsumbildung droht Kanzler Merz neuer Ärger. Die Ministerpräsidenten von Sachsen, Sachsen-Anhalt und Thüringen lehnen die geplante Abschaffung der Rente nach 45 Beitragsjahren ab. Damit stellen sie sich gegen einen wichtigen Teil der geplanten Rentenreform der Bundesregierung.
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1: Ja, herzlich willkommen zum 247. VfL-Podcast der Osnabrücker Rundschau. Zu Gast heute eine sehr illustre Runde, aber mit viel Fachkompetenz gespickt. Vom NDR Burkhard Tillner.
2: Ja, wunderschönen guten Tag auch.
1: Vom Ostkurvenchor Janis Weber.
3: Moin zusammen.
1: Und von der Rundschau Lars Mosel.
4: Ja, moin.
1: Gastgeber Kalla Wefel, ja, und Jascha Alte-Rotemeier.
5: Und Ansager Jascha
1: Alte-Ultra.
4: Am meisten läuft das auch mit seinem Namen jetzt schon.
1: Ja. Nach drei Jahren.
5: Ja, wir fangen an mit dem, Janis ist morgens um 3.30 Uhr am Samstag losgefahren. Erzähl doch mal, 600 Leute in 60, wie viele Busse waren das?
3: Das wären ziemlich kleine Busse gewesen. Nee, ich glaube 10 Busse waren es.
5: 10, ne?
3: So ein Drittel von allen, die mitgefahren sind nach Großasbach, sind dann auch in diesem Buskonvoi dabei gewesen. Und ja, was ist das? Das ist so eine etwas alkoholschwangere Kaffeefahrt. Irgendwie sowas wie ein Familienausflug nochmal zum Abschluss.
5: 3.30 Uhr morgens auch schon mit.
3: Oh, Ingolstadt war noch eher. Da sind wir auch mit dem Bus hingefahren.
5: Ich meine mit dem Alkohol.
3: Da sage ich nichts zu. Nee, ehrlich gesagt, das ist diesmal weniger gewesen mit dem Alkohol. Also man merkt schon, die Leute sind so ein bisschen verkatert, feiermüde. Irgendwann wird es dann doch viel. Vor Ort, als wir uns dann in Großasbach nochmal, wir waren 3 Stunden vor Anpfiff dann da und als wir dann da am Parkplatz nochmal gegrillt haben und dann gab es Getränke, Freibier, auch Freikola und sowas. Die Cola war bedeutend schneller weg als das Bier. Und ich glaube, das wäre 2 Wochen vorher in Wiesbaden, hätte das noch deutlich anders aus. Die Feierei ist jetzt auch vorbei, glaube ich. Also man merkte schon irgendwie auch die Maiwoche und die letzten Wochen. Es zehrt an den Kräften. Und
2: ging an die Grenzen, definitiv. Ja, ja. Logisch.
3: Außer die Mannschaft, die war noch fit.
5: Das Ende der Festwochen steht in der Rundschau heute drin. Und erzähl, wie war es? Ihr wart da, dann gab es ja die Verköstigung. Also die einheimische Bevölkerung wurde mit Schenken beruhigt. Wie man das macht, ne?
3: Ja, die müssen sich nächste Saison darauf einstellen, dass sie ja irgendwie, ich glaube, jede Woche ein Spiel dann da haben, wenn Stuttgart 2 dann noch weiterspielt und Großasbach ist aufgestiegen.
5: Oh ja.
3: Aber ich glaube, die sind das mittlerweile da.
5: Das wird ein Zentrum der dritten Liga.
3: Ja, die werden bestochen mit, weiß ich nicht, Andrea Berg. Alben aus den 90ern oder so, das soll wohl passen.
5: Ja.
3: Vor Ort, wie gesagt, Grill angeschmissen, hat die Fanszene gemacht. Es haben Leute Salate mitgebracht, Snacks, das
5: geil,
3: war so,
5: ne?
3: Also Buffet, cool, alles.
2: Echt?
3: Und für einen echt schmalen Taler kommt man da für 2-3 Euro sich zwei Würstchen und ein bisschen Salat.
5: Familienausflug mehr war das, ne?
3: War es wirklich, wieder weißer Familienausflug und dann Freigetränke. Da muss man nochmal bei der Fanabteilung auf jeden Fall Danke sagen, die hat er ausgegeben. Ja, und dann kann man ja auch nochmal quatschen. Ganz viele Gesichter sieht man dann, ehrlich gesagt, jetzt ein paar Wochen nicht mehr. So ist das ja einfach in so Fankreisen. Und dann war es nochmal ein netter Austausch. Das Wetter passte auch und ja, somit war alles gut.
5: Ja, kommen wir zum Spiel oder?
4: Ja, würde ich sagen, ne? Das war ein kurzes Spiel. Ja, Aufstellungen, die haben dann selbst wir ja gesehen, die nicht vor Ort waren. Wahrscheinlich sogar mehr als du.
3: Nee, die war Thema, ehrlich gesagt. Die war auch schon Thema vorher da auf dem Parkplatz.
4: Ja, weil ihr die auf dem Handy sehen könnt, genau.
3: Ja.
4: Nee, aber letztendlich überraschenderweise oder für viele überraschend war ja eine sehr ernste Aufstellung von Timo Schulz. Also er hatte ja die Woche vorher, hat er so ein bisschen Goodies verteilt, wen er aufgestellt hat. Das war ja jetzt überhaupt nicht der Fall. Also das Einzige war Niklas Sauter. Ansonsten haben wir so ziemlich mit den Top 10 gespielt, also der Feldspieler. Also wir haben eigentlich das sehr ernst genommen. Schulz hatte ja vorher gesagt, ja, es scheinen alle sehr fit von Mallorca wiedergekommen zu sein.
5: Ja, er war ziemlich empört fast, ne?
4: Ja, aber auf jeden Fall hat die Mannschaft, also er hat die Mannschaft so aufgestellt, wie man sie in einem wichtigen Punktspiel erwartet hätte. Bis auf Sauter, wie gesagt.
2: Ja, ja, was für einen Eindruck hat denn Sauter gemacht? Erzähl doch mal. Ich habe von dem Spiel gar nichts mitgekriegt.
5: Eine Unsicherheit. Beeindruckend waren die Abwürfe. Der kann den Ball ja also bis in die gegnerische Hälfte werfen.
4: Ja, und auch sehr zielgenau, ne?
5: Ja. Ja.
4: Aber das letzte Tor, wenn man sich's anguckt, also es geht ganz klar auf seine Kappe.
5: Ja.
4: Und das fand ich in den Testspielen, wenn er gespielt hat, er hat immer einen super Eindruck gemacht, weil er auch am Fuß ja besser ist als Jonsson. Aber er hatte komischerweise meiner Meinung nach in den Testspielen immer ein Gegentor, wo man sagt, ja, das muss man halten. Also es ist schon komisch.
1: Ich glaube, überraschend war noch, dass Fabinski sein Comeback gegeben hat. Ne? Ich muss ja fairerweise sagen, also du bist schon Meister, hast dein letztes Spiel und lässt Fabinski dann nach der Verletzung in Duisburg wieder direkt in der Startelf ran. Also gut, wird Sebastian Schwemann wohl gesagt haben, mach mal, der Junge darf los. Aber eigentlich denkst du ja erst, nee, nicht in so einem unwichtigen Spiel. Timo Schulz hatte vorher noch gesagt, es ist wohl ein Fingerzeig, auch ein bisschen, wer nächstes Jahr noch dabei ist oder nicht. Also deswegen, wenn man mal auf die Bank guckt, kein Aidini, kein Schumacher, auch kein Kania im Kader. Dafür dann Lars Kehl dabei. Muss man mal abwarten, was da passiert. Ansonsten, wie ihr schon gesagt habt, Schulz wollte die 80 Punkte haben, ne?
2: Ja, hat geklappt.
4: Genau, ja, muss man der Mannschaft ja auch wirklich hoch anrechnen. Seit dem Aufstieg hat der VfL absolut nicht abgeschenkt. Ne? Also noch sieben Punkte. Wie gesagt, ja. Ulm, gut, ja. Ist jetzt ne, normal, wenn es noch vielleicht rumgegangen wäre, hätte VfL vielleicht Ulm auch geschlagen. Aber auf jeden Fall insgesamt ja sehr, sehr gute Leistung.
3: Wie wichtig sind euch denn dann diese Statistiken, dass die noch klappen? Ich habe jetzt heute noch gesehen, das waren jetzt die Punkte 38, 39, 40, die in der Fremde geholt wurden. Hat es in der dritten Liga noch nicht gegeben. Und ich glaube, vorher war der Rekordstand der bei 38 Punkten. Den hat man sich jetzt noch geholt.
5: 40 Punkte.
4: Ja, also Statistiken finde ich nicht so wichtig. Ich finde eher die Einstellung wichtig. Also selbst wenn wir jetzt nur 30 Punkte gehabt hätten, finde ich es halt gut, wenn man nicht abschenkt am Ende. Mhm. Weil wir hatten das ja unter der Tune-Saison, das war ja wirklich dann...
5: Unangenehm war das.
4: War wirklich unangenehm, weil man ja auch nicht mal ansatzweise eine Leistung gezeigt hat. Das fand ich super. Also wie gesagt, ob dann, was weiß ich, am Ende unentschieden steht, weil dann doch diese 10% fehlen oder... das fände ich jetzt gar nicht so wichtig. Mir geht es mehr um die Einstellung. Und die hat diese Mannschaft ja nun wirklich bewiesen.
1: Ja, ich finde es für den jetzigen Moment ist es natürlich schön. Ne? Du hast jetzt glaube ich, bis die vierte oder fünfte Mannschaft, die überhaupt die 80-Punkte-Marke geknackt hat. Hast jetzt den Rekord mit, ich glaube, 48 Punkten jetzt in einer Serie auf deiner Habenseite. Das ist für den Moment, ist das schön. Aber ganz ehrlich, wenn am Anfang August der Ball in Liga 2 rollt, fragt da kein Mensch mehr nach.
4: Nee, aber es geht halt um eine Einstellungsfrage. Ne?
1: Und ja, ich sage mal so,
4: diese Mannschaft hat uns ja nie durch Einzelspieler begeistert, sondern wirklich dieses, ich mache den letzten Schritt oder die Mannschaft als Allgemeines. Und das war ja schon super in Wiesbaden, dass man nach der feststehenden Meisterschaft dann ja wirklich so intensiv noch gespielt hat. Und jetzt ja auch selbst gegen Stuttgart 2 in Groß-Asbach. Also das ist schon beeindruckend.
2: Absolut, ja. Das finde ich auch. Also die Jungs haben wirklich durchgezogen. Das war es bemerkenswerter, als was unter dem Strich dabei rauskommt. Also da konnte man wirklich super zufrieden sein. Klasse.
1: Ja, und wir dürfen nicht vergessen, die Stuttgarter haben zwei Wochen zuvor die Essener richtig abgeschossen. Also wenn man da mal auf die Startaufstellung guckt, da ist richtig Qualität da. Da wird die Mannschaft sicherlich auch im kommenden Jahr anders aussehen. So Noah Davig und Co. werden sich nicht nochmal ein Jahr dritte Liga geben. Da war ich schon gespannt, wie das Spiel dann nach 90 Minuten aussieht.
2: Essen hat ja auch ohne Abwehr gespielt. Ne? Wenn du dir die Gegentore von Essen anschaust, dann brauchst du dich ja nicht wundern. Ne?
1: Klar, also nur wenn so eine Stuttgarter Mannschaft mit der Qualität ins Rollen kommt und Bock hat und der Gegner hat vielleicht ein bisschen weniger Lust, dann kann das da auch mal böse sein.
2: Dann wirst
1: enden.
2: Du abgeschossen.
3: Und dann schießt die Offensive auch gegen die beste Defensive der Liga nochmal 3 Tore zum Abschluss. Das haben sie dann ja auch geschafft, gehört auch zur Wahrheit dazu. Ich glaube aber, die werden nächste Saison auch schon wieder irgendwelche solche Spieler aus der Kiste packen. Haben sie wieder irgendwie, da kommt der nächste Noah Davig oder so und der nächste Justin Diehl oder der nächste Uru Takba, der hat auch schon in der Hinrunde, glaube ich, gegen uns getroffen gehabt und jetzt schon wieder. Bei denen hat natürlich das ein bisschen alles mehr in der Defensive gehakt und das konnte Essen halt nicht ausnutzen und hinten ist Essen jetzt auch echt, weiß ich nicht, also wie viele Gegentore die geschluckt haben und trotzdem Dritter geworden sind, das wäre auch nochmal eine Statistik, die man nachgucken könnte, ob einer schon mal unter die
2: ersten 14 Gegentreffer durch Elfmeter gekriegt, ne? Das musst du mal auf der Zunge zergehen lassen. Und zwei sind noch verballert worden oder so. Also 16 Elfer gegen sich. Ne? Osnabrück keinen. Ne? Da muss ich auch mal fragen, was ist denn da los?
3: Langsamer Innenverteidiger. Obwohl, die haben wir auch zu teilen, aber wir sind ein bisschen cleverer, glaube ich.
2: Sehe ich auch so.
5: Alle bestochen.
1: Ja, dann lass uns mal ins Spiel reingehen, ne?
5: So, ich muss das jetzt aufklappen, damit du weißt, worum es geht, ne?
1: Nee, wir haben ja jemanden, der da war. Also.
3: Gibt es irgendeinen Lila-Weißen, der dieses Spiel gesehen hat? Ja, offensichtlich nicht mal das Trainerteam.
5: Janis, bis wann hast du das so bewusst?
3: Nee, ich habe noch fleißig draußen mitgeholfen, aufräumen und so. Und ich war auch nicht der Einzige. Und dann kommen natürlich alle gleichzeitig zum Eingang. Und ich glaube, ich war so 3-4 Minuten nach Anpfiff war ich dann drin. Und erste Halbzeit war echt gut, muss man ja sagen. Also da war es auch noch defensiv wirklich stabil, null gehalten, da hat auch diese echt tolle Offensive der Stuttgarter nicht so viel anrichten können und dann haben wir noch 2 Tore gemacht.
5: Aber da war der VfL erst gut, ne? Also die ersten 20, 30 Minuten waren einfach langweilig, ne?
3: Von ich weiß es wirklich nicht so genau.
5: Und dann hat der VfL, irgendwann hat er angezogen und man merkte, wer Chef auf dem Platz ist.
4: Ja, genau. Ja, wir machen ja das 1-0 durch Jakobsen. Auf Flanke von Kammerbauer, der sich wirklich gut durchsetzt, dann den einnickt, also quasi ein Tor, wie es Jakobsen schon öfter gemacht hat. Ne? Das 2-0 ist ja eine Flanke wieder von Kammerbauer, der von links flankt und auf dem zweiten Pfosten, genau. Wagner buxiert ihn irgendwie über den Torwart.
5: Total klasse hat er das gemacht. Der ist reingeflogen mit dem rechten Fuß Innenriss und hat ihn über den Torwart hinten reingelegt. Das war extra, das war kein Zufall.
4: Nee, das war kein
5: Zufall. Technisch einwandfrei.
4: Das war schon geil gemacht. Ja. Ne? Und ja. Da er das ja auch in dieser Saison 12-mal schon gemacht hat, solche Volley-Tore, ja. Kann man davon ausgehen, dass er es einfach kann.
5: Ja, absolut. Das ist ja sein Programm eigentlich.
4: Ja, genau.
3: Ja. Er ist technisch einer der versierteren Spieler der Liga. Ja, auf jeden Fall. Ja, das ist seine Stärke.
4: Der knallt die Dinger da rein.
5: Das ist Wahnsinn.
4: Genau. Immer ja, dann. Halbzeit, ich glaube, viel Chancen hatte Stuttgart dann auch nicht. Nach dem 2-0, wenn ich mich recht entsinne. Ja, und dann 3-0 Meißner. Da weiß ich allerdings nicht, wer den Pass gespielt hat auf ihn. Aber
5: Kopacz.
4: War das ja. Kopacz? Okay, Kopacz, wollte ich ja. sagen, weil Kammerbaum macht ja 3 Vorlagen.
1: Genau.
5: Und, du musst die Rundschau lesen, da steht das drin.
4: Ja, habe ich gelesen, aber ich kann mich da nicht nach 2 Tagen noch dran erinnern. Dafür ist viel zu viel passiert an diesem Wochenende. Ja, Meißner zieht nach innen, schießt den Ball durch die Beine vom Abwehrspieler und steht 3-0. Also es war schon auch in der Höhe völlig überraschend, fand ich, dass wir es so ernst nehmen.
1: Ja, finde ich auch ganz wichtig für ihn. Er hatte wirklich jetzt mehrere Spiele nicht getroffen, da haben wir letzte Woche mal drüber gesprochen. Und jetzt geht er natürlich nochmal mit einem positiven Gefühl, also persönlichen positiven Gefühl aus der Sache, weil, wie gesagt, ich bin nicht gerade ganz auf dem Schirm, aber das letzte Tor von ihm ist schon einige Spieltage her.
2: Ja, wird ihm gut tun, mit Sicherheit. Ja,
4: ich weiß nicht, 5-6?
1: Definitiv, ja.
3: Aber es geht bei ihm auch echt nicht nur ums Toreschießen, ja? Also was der diese Saison abgeliefert hat, also vom Fleiß und Ehrgeiz her, aber auch Disziplin, aber auch was Mitspielen angeht als Stürmer, was Anlaufverhalten angeht. Ich glaube, es haben nur Müller und Jonsson mehr Minuten abgerissen in dieser Saison. Und das spricht dann schon für ihn. Also, dass auch einer, den Timo Schulz, obwohl er ein Offensivspieler ist, dann wirklich immer bis zum Ende auf dem Platz lassen möchte. Tor hin oder her. Das ist
2: total wichtig.
3: Also, genau. Das ist schon so ein Puzzlestück gewesen nach 2 Spieltagen, das echt wichtig war, dass wir den dann noch bekommen haben. Weil, oh ja, sonst hätte es ein bisschen mau ausgesehen, glaube ich, ohne ihn.
4: Ja, Meißner absolut Bombe. Also, nicht nur offensiv, weil der ja auch der Erste ist, der immer im Sprint noch anläuft. Also, und da ist ja Schulz Wahnsinn. Ihn wahrscheinlich auch drauf, weil der ja auch noch 90. Minute wirklich den Torwart anläuft. Mhm. Und so, also das ist schon ein unglaublicher Faktor gewesen in dieser Saison.
1: Ja,
4: und
1: wenn man sich jetzt noch überlegt, wenn er seine Chancenverwertung in der Hinrunde etwas besser gewesen wäre, dann wäre der Mann ja Richtung 20 Saisontore gewesen.
2: Stimmt,
1: ne?
2: Ja.
1: Da hat er ja wirklich viele Chancen liegen lassen. Und der Knoten ist dann erst ja zum Ende der Hinserie mit Anfang der Rückserie geplatzt. Ja,
2: oder diese Heimgeschichte, dass er zu Hause genau. geht. Ja. Was gemacht hat, das war schon verrückt. Ja. Aber nie aufgesteckt, immer weitergearbeitet, also ist schon ein richtig positiver Typ.
4: Ja, er war ja in der Hinserie, ich weiß nicht, dass wir zur Halbserie gesagt haben, ja, wenn jetzt neben ihm noch ein Stürmer ist, der auch knipst. Ne? Wir haben dann ja einen Stürmer verpflichtet, der nicht geknipst hat.
5: Dann ist er selbst geworden.
4: Der laut Burkhardt jede Woche spielen sollte.
2: Ja, unbedingt. Ja, wenn du den holst, musst du ihn spielen
4: ja,
2: lassen.
4: Nee, das holen wir alles wieder aus der Mottenkiste.
5: Das ist so ein Ekel, der Mosel. Das ist so ein Ekel.
2: Was meint ihr, was passiert wäre, wenn der die ganze Zeit gespielt hätte?
4: Ja, 20 Tore.
2: Ja, natürlich.
1: Ja, wobei man jetzt, wenn man jetzt gerade beim Thema Julian Kahn ja sind, für ihn ist das natürlich absolut bitter. Ne?
2: Also, das ist tragisch. Genau. Ich finde das echt tragisch.
1: Ja, letzte Saison macht er als nahezu nur als Joker, ich glaube, 14 Saisontore auch.
2: Trifft im Pokalfinale.
1: Im Pokalfinale für die Arminia, wird dann verliehen nach der Hinserie. Und die Leihe geht überhaupt nicht auf, hat kaum Spielzeit, keinerlei Scorer gesammelt. Also der wird sicherlich keine Zukunft in Liga 2 haben.
2: Nee, davon gehe ich auch aus. Ja.
4: Mappen. Ja, so, zurück zum Spiel.
5: Ja.
4: Ja, 3-1, Justin Diehl, ne? Ein komisches Tor irgendwie, fand ich.
1: Ja, der wurschtelt sich da irgendwie durch.
4: Ne? 3-2, ich habe keine Ahnung, wer es gemacht hat.
1: Erstmal ist 4-1.
4: Wir haben sofort wieder
1: Lars Kehl, ne? Vorher haben wir, ja, ich glaube, das ist schon ein Foul von Fridolin Wagner, der sich da an der Seitenlinie mit unfairen Mitteln gegen den Stuttgarter durchsetzt.
4: Ja, faul wäre es nur, wenn es gepfiffen worden wäre.
1: Ja.
4: Jascha, in die Richtung können wir das nicht argumentieren.
5: Nein, das geht
3: Amateurteams
5: nicht.
3: Benutzen ja auch unlautere Mittel insofern.
5: Ja.
3: Sei uns das gestattet, genau. Glaube ich.
1: Der Ball landet bei Kammerbauer, der mit seinem dritten Assist an dem Tag. Und Kehl schießt recht hart, aber unplatziert. Der Ball wird aber noch abgefälscht, sodass er im Tor landet. Und dann steht es 4-1 für den VfL.
4: Ich glaube mit links, ne? Also von daher war schon...
3: Was ganz Schönes war, ich glaube, war 9. Tor diese Saison mit links.
4: Ja.
3: Und ich habe irgendwann, letzte Woche mal nachgeguckt und nur Havelse, Schweinfurt und Wiesbaden treffen seltener mit links als wir. Also wenn wir eine Schwäche haben, sind es die linken Füße auf jeden Fall. Das ist nicht gerade unsere Stärke.
5: Ja, Statistik, ne?
4: Ja. Ja, so ein paar Linksfüße nochmal. Wenn das Meißner Linksfuß wäre, dann wären wir in der Statistik weiter vorne.
3: Der ist ja fast beidfüßig eigentlich. Also, ja, der hat schon einen stärkeren Rechten, aber der hat auch eigentlich ganz guten Linken. Der hat in seiner Karriere viele Tore mit links gemacht. Diese Saison nicht wirklich.
4: Nee. Das stimmt. Naja, Kehl dann, genau, 4-1. Ja, und dann ließen irgendwie die Mallorca-geschwächten Kräfte
5: völlig nach.
4: Ja.
5: Das sah aus, das war Gott sich hingucken. Jeder Angriff ein Tor, ne? So wirkte das eine Zeit lang.
4: Ja, bis sie sich dann wieder besonnen haben. Ne? Also 4-2, 4-3. 4-3, wie wir vorhin schon gesagt haben, haltbar, meiner Meinung nach. Der Freistoß ist nicht, wird nicht mehr berührt. Sauter, ja, weiß ich nicht, was er da gemacht hat. Für mich sah es wirklich haltbar aus in der Wiederholung. Oder auch in Live-Bild, aber dann... aber nach dem 4-3 hat der VfL sich dann wieder besonnen auf die Abwehr.
1: Ja, und das hat mich schon überrascht. Das hätte ich eigentlich der Mannschaft, also das ist wirklich nochmal Charakter gewesen, ne? Weil es war noch über ungefähr 15 Minuten zu spielen. Die Stuttgarter haben im Doppelschlag nochmal rangekommen. VfL, ja, Mallorca geschwächt, aber ne, das haben sie durchgezogen.
2: Respekt, echt.
4: Ja.
3: Ja, ist auch unsere Stärke eigentlich, ne? Die Schlussphase.
4: Ja, aber wenn du dann zwei Tore kassierst, ist es oft schwer, diesen Schalter wieder umzulegen.
3: Ja.
4: Also, aber das hat der VfL, die hat dieses Jahr ja immer den Schalter wieder umgelegt.
2: Ja, aber wenn du auch auf Malle warst ein paar Tage vorher, ey, dann sind die letzten Minuten garantiert nicht so witzig.
4: Du kennst das, ne?
2: Ja, definitiv.
5: Ja. Das kennen wir alle.
2: Ja, klar.
4: So, und wie ja, wurde gefeiert hinterher?
3: Oh, kräftig, sogar mit Timo Schulze auf dem Zaun. Er hat sich, hat sich dann wirklich dazu breitschlagen lassen, einmal zu kommen. Hat jetzt keine Humba oder so angestimmt, aber er hat sich ja mal ein bisschen dagegen gesträubt und hat gesagt, wenn, dann müssen wir alle auf den Zaun. Er ist alleine auf dem Zaun gewesen, er hat auch ein paar nette Worte noch mit Megafon an uns alle gerichtet. Natürlich nochmal darauf hingewiesen, dass das alles eine Teamleistung war und er hat ja auch recht damit. Also ich glaube, dass wir den Erfolg auf so viele verschiedene Säulen verteilt haben beim VfL. Das ist echt bislang eine Seltenheit gewesen. Und es klingt immer so ein bisschen romantisiert und an der Floskel, aber das war echt ein Team-Effort. Das war eine Teamleistung vom ersten Spieltag an. Und wir haben halt nicht den Chiechi gehabt. Wir hatten keinen Lars Kindorf oder Mika Schröers und Florian Pick und wie sie alle hießen. Aber wir hatten die mit Abstand beste Mannschaft trotzdem und das ist schon beeindruckend.
4: Ja, aber da ist der Trainer halt der Dirigent, ne? Also der wirklich, also klar, es zählt die ganze Mannschaft und ich glaube auch, es hatte selten eine ganze Mannschaft so einen Input wie dieses Jahr, weil wir eben diese Einzelspieler nicht hatten. Aber wenn der Trainer die nicht zusammenhält und auch immer die richtigen Entscheidungen trifft, dann schaffst du es halt trotzdem nicht.
2: Ja, also und zudem hat er hat aus allen immer wieder die Chance gegeben, du kommst auch in die Mannschaft rein. Ne? Also ich finde das faszinierend, wie das geklappt hat mit den Jungs, die ja dann irgendwie die Kopacz, ne, der da wochenlang raus war und dann schmeißt ihn wieder rein und der funktioniert. Das musst du mal nochmal suchen irgendwo. Da, wie er das gemanagt hat, das ist sensationell, finde ich. Und ziemlich einzigartig.
4: Ja.
3: Mats Remberg ist der Einzige aus dem ganzen Kader, der keine Minuten gekriegt hat, über die ganze Saison hinweg gesehen. Und trotzdem ist der VfL mit Aue die Mannschaft, die am wenigsten Spiele eingesetzt hat. Also du hast trotzdem diese Konstanz drin gehabt und du hattest deine Säulen, aber es wurden trotzdem alle mitgezogen.
2: Ja, total klasse.
3: Das ist schon clever wirklich gewesen, hat er gut gemacht.
5: So, war toll und seid zurückgefahren. Wann seid ihr in Osnabrück wieder angekommen?
3: Boah, da fragst du was. Mitternacht?
5: Ja, ne?
3: Ich glaube so gegen Mitternacht, ja. Du schon ja, lange erzähl dir nicht, was wir gemacht haben, noch so und ja, unterwegs und so. Das, nicht in der Öffentlichkeit. Nee, aber ich glaube, wir waren kurz vor Mitternacht irgendwie wieder in Osnabrück, ja. Okay. Alle dann auch irgendwann so ein bisschen aufgeteilt, ne? Nicht mehr ganz so im Konvois. Es löste sich dann peu à peu auf.
5: Ah, so.
4: Ja, und dann Sonntag, da war dann ja die Meisterfeier, genau, jetzt habe ich es richtig, es war gar keine Abschiedsfeier. Ja, auf dem Marktplatz, Jascha war da.
1: Ja, ich war mit meinem Sohn da, ich muss fairerweise sagen, also ja, das hätte man sich auch schenken können oder hätte sich das im Stream angucken können. Es hat unfassbar lange gedauert, also wir sind zu 11.30 Uhr hingefahren, standen da schon sehr, sehr weit hin und haben das dann über die Leinwand beziehungsweise hinterher dann im Nord Stream auf dem Handy geguckt. Ich will jetzt ja gar nicht im Einzelnen auf die einzelnen Reden eingehen, aber bis dann die Mannschaft draußen war, war es glaube ich 20 vor 1, ungefähr Viertel vor 1 um den Dreh, ja.
3: Ja. Ist auch einfach eng dann da wegen Maiwoche, oder? Mit den ganzen
2: Stehen.
1: Ja, aber ich weiß, vor 3 Jahren war das nicht so voll. Und da war auch Maiwoche, also damals der 90+6 Aufstieg.
5: Ich war im Rathaus drin, im Friedenssaal und habe die beiden Reden anhören müssen von Katharina Pötter. Das war völlig in Ordnung.
2: Kurz das war gut, war das. Das war echt gut.
5: Kurz und bündig und voll ehrlicher Freude, war einfach klasse, hat Spaß gemacht. Und dann kam eure Elixmann und da war Schluss mit Spaß. Unheimlich langatmiges Rumgesabele, ich konnte es nicht lange ertragen, aber nicht nur ich nicht. Und dann wart ja immer in Kunstpausen auf Applaus, das war an Peinlichkeit schwer zu überbieten.
3: Hast du seinen linguistischen Fauxpas mitbekommen? Mit dem dritte Liga, wir sagen nicht auf Wiedersehen, wir sagen Adieu und Au revoir. War noch mein Highlight, ehrlich gesagt. Ja. Da muss noch mal jemand, weiß ich nicht, in der Volkshochschule vorbeischauen oder...
4: Ja, naja, ich habe mir die...
5: Er ist international halt auch aufgebaut. Das Peinlichste war dann irgendwann, dass sein Handy auch noch ging und er stolz darauf war, dass Carsten Lindemann ihn gerade erreichen wollte. Und nun wissen wir alle, wie wichtig er auch eigentlich ist, also der Lindemann.
4: So. Ja, der ist ganz wichtig.
5: Der ist ganz wichtig. Tamagotchi von Herrn Merz.
4: Ja,
5: so.
4: Ja. Nee, ich habe mir die Veranstaltung gespart. Irgendwie war für mich der Abschluss... war in Wien, weil das ist was Spontanes gewesen und so. Ich mag diese Feierlichkeiten, diese aufgesetzten Feierlichkeiten, die sind wichtig, die müssen ja auch gemacht werden, aber ich, also für mich ist das einfach irgendwie nichts. Ich habe auch gestern so viele Fotos gesehen von Leuten, wo ich wusste, die waren bei keinem einzigen Spiel, die haben dann aber einen VfL-Schal.
5: Ja, kannst
4: so, das sind so Sachen, weiß ich nicht, das ist nicht mein Ding.
3: Also, viel aber wenn alle so denken, würden die da vor einem leeren Platz stehen, das wäre auch unangenehm.
4: Aber du weißt ja, es kommen ja genug, also da habe ich gedacht, da brauche ich nicht hin.
5: Noch viel schlimmer ist es im Saal gewesen, wer da alles plötzlich zum ersten Mal einen VfL-Schal hatte von der Politprominenz, das ist peinlich. Also das sind richtig, die peinlichen Auftritte fanden da statt. Leute, die noch nie in der Brücke waren, nie.
2: Ja, aber man hat immer. Dann auch schon gemerkt, also ich hörte dann einen Platz, wo ich sehr gut sehen konnte, wie die Spieler so drauf waren, die sich dann ins Goldene Buch eingetragen haben. Und da hast du schon gemerkt, das ist auch für die was Besonderes.
4: Ja, nein, das ist auch wichtig.
2: Ja, also, ich sehe das genauso. Ja. Das gehört halt dazu, wissen wir alle. Man hätte es noch schlechter machen können, aber man hätte es auch besser machen können. Aber für die Spieler war das, glaube ich, angenehm.
5: Steht auch in dem Artikel noch schon drin, dass sie ihren Spaß dabei hatten.
2: Ja, auch ernsthaft, fand ich auch.
4: Ja, es ist auch eine Veranstaltung, die kannst du ja nicht ausfallen lassen, aber also...
2: Eben.
4: Genau. Aber jeder hat, glaube ich, so seinen eigenen persönlichen Abschluss. Also ich glaube, Janis, du warst da ja auch nicht da, ne? Ihr hattet euren Abschluss wahrscheinlich in Groß-Asbach, oder?
3: Ja, also Fußball findet im Stadion statt, ehrlich gesagt. Also
4: das meine ich.
3: Diese Feiereien irgendwo anders.
4: Dann gab es welche, die hatten letzte Woche gegen Ulm ihre Meisterfeier als ihren Abschluss. Das muss jeder für sich entscheiden.
5: Das ist richtig. Und trotzdem haben die entscheidenden Leute kein Wort geredet, nämlich Michael Welling, Joe Ennert und Daniel Latkowski, die für den Aufstieg verantwortlich sind, unter anderem und auch nicht das Trainerteam und auch nicht Spieler. Geredet hat jemand, der überhaupt nichts damit zu tun hat im Grunde. Das ärgert mich daran.
4: Ja gut, aber es war eine politische Veranstaltung.
5: Der Sonnenkönig. Ja. Nein, das ist eben keine politische Veranstaltung.
2: Ja, die haben ja nachher auf der Bühne gesprochen dann noch, ne? Timo und so weiter.
5: Ja, das war kein Spiel.
2: Ich finde, genau da gehört es auch hin und der Rest, der ist dann mal abgehakt. Ne?
5: Ja.
2: Aber man hat schon gemerkt, die Spieler fanden das auch bewegend, so mit dem Stifter im goldenen Buch Spuren zu hinterlassen. Das war schon schwer in Ordnung.
4: Ja, ist auch cool.
5: Dann trugen sich Spieler und Trainerstab mit großem Vergnügen in das goldene Buch der Stadt ein. Joe übrigens zum vierten Mal. Ein Ritual, das in Osnabrück häufiger vorkommt als in anderen Städten. Okay.
4: Macht man das bei Abstieg eigentlich auch, weil dann wären sie ja...
5: Dann werden sie gestrichen.
2: Ja, genau.
4: Okay. Aber jetzt ist mir gerade aufgefallen, wir haben die Chronologie verlassen. Ne? Wir wollten eigentlich Drittliga kommen.
1: Ja, aber das macht ja jetzt Sinn. Dann können wir jetzt erstmal die VfL-Feier rein und VfL erstmal abhaken.
5: Das wird durch.
1: Ja, das passt sogar.
5: Mehr müssen wir dazu gar nicht machen. Ich meine, es waren ja, so viele waren das ja auch gar nicht auf dem Platz, weil es ja halb zugebaut war noch von der
4: Ja, aber ich glaube 3.000 oder so. Für jeden, also ich glaube, beim Fanmarsch waren viel mehr Leute da. Letzte Woche und so. Das ist einfach,
5: Das Ende der Festwoche, es war zu lang. Es war zu lang, alles und immer wieder.
4: Ja, wir sind einfach für späteren Aufstieg nächstes Mal.
5: Ja,
4: genau. Also in die erste Liga müssen wir einfach später machen. Ich glaube, Welling hat das auch angekündigt, ne? Dass wir auch auf den Platz aufsteigen nächstes Mal, ne?
1: Ja, und dann machen wir da jetzt auch einen Haken dran und können wir über den Spieltag sprechen, weil der hatte noch genug
5: Besandte. Der hat das in sich, ja. Gut, Rostock hat also gewonnen in Saarbrücken 4-3. Der Witz war zwischendurch, konnte man wirklich glauben, dass Rostock noch da hochrutscht, ne?
2: Ja. Na, da hätte mal noch viel mehr passieren müssen.
5: Ja, aber eine Zeit lang, das Zwischenstände.
2: Ja. Okay.
4: Ja, ich glaube, sie waren nie auf 3, aber es war immer so, dass sie man dachte, weil dran, Duisburg und Essen waren unentschieden.
5: Wenn die jetzt noch genau.
4: Genau. Ja, leider hatte sich ja relativ schnell schon, konnte man merken, dass Cottbus in Regensburg nicht verlieren wird.
5: Die hätte ja auch ein Unentschieden
4: gereicht. Punkt hätte gereicht, genau. Und sie gingen ja in Führung, ich glaube.
2: Naja, die Regensburger also hatten schon Möglichkeiten, ne? So ist es nicht.
1: Aber da schießen am Ende auch nur 11 Meter, ne?
2: Ja, aber der wäre zu spät gewesen. Aber so einmal, also Funk musste da schon mal parieren, ne? Also so ist es nicht.
4: Ja, ja, aber für die Spannung wäre schöner gewesen, wenn Cottbus auch lange 0-0 gestanden hätte oder so.
2: Stimmt.
4: Ne? Aber sie sind halt relativ früh in Führung gegangen. Dadurch
5: ich gönne das der Bevölkerung in der Lausitz. Die haben da nur Spreewaldgurken sonst. Also was willst du?
2: Und die mag ich auch.
5: Ja. Also.
4: Ja. Nee, aber der Kampf um Platz 3 spitzte sich ja wirklich zu.
2: Absolut.
4: Muss man sagen. Also, wie gesagt, ich fand es ja total interessant, dass Fridtjof Hansen war das, glaube ich, Konferenz guckte, dass man das bei Magenta sehen konnte. Wird man auch in allen möglichen Highlights sehen. Am Schluss gesellte sich Timo Schulz sogar dazu und guckte sich das an, weil es einfach so spannend war, also viel spannender als der VfL.
2: Ja, das war schon echt aufregend, ja.
4: Ja. Genau.
1: Wobei ich fand, die Spiele Ulm gegen Essen bzw. Duisburg gegen Köln, die waren ja komplett gegensätzlich. Ne? Also ich habe ja letzte Woche gesagt, der MSV gewinnt auf jeden Fall zu Hause und die hatten ja wirklich einen Köttel in der Hose. Ne? Also die haben ja ähnlich gespielt, fand ich, wie wir vor 3 Jahren gegen Dortmund. Die hatten was zu verlieren und das hat man denen angemerkt.
5: Ja.
1: Und die können ja mit Glück reden, das ist nur dann, ich glaube, es ist sogar erst in der zweiten Halbzeit gefallen, das Tor, oder? Das 0-1? Also stimmt, da waren vorher Chancen über Chancen.
2: Ja. Die wobei Viktoria Köln, finde ich, ist auch fußballerisch eine geile Truppe.
1: Genau.
2: Also ernsthaft, jetzt die sind nicht so einfach wegzufiedeln. So, und die haben offensichtlich auch am letzten Spieltag noch Bock. Ne?
4: Richtig, richtig.
2: Wobei man,
4: wenn volle Hütte. Wenn man es gesamt sieht, in der ersten Halbzeit muss Duisburg einen Elfmeter kriegen.
2: Ja. Sehe ich genauso.
4: Also einen klares völlig Ding. Klaren Elfmeter. Ja. Und dann läuft das Spiel vielleicht anders. Ne?
2: Garantiert.
4: Weil dann ist die Nervosität vielleicht ein bisschen weg.
5: Natürlich.
4: Ne? Das hängt ja immer mit so Kleinigkeiten einfach zusammen.
2: Ja, aber die denken natürlich auch noch an diese letzte Chance von dem Bulic da oder so. Ne? Ja,
4: da kommt er gleich zu, Burkhard.
2: Ja, ne, also das ist doch irre. Die werden an nichts anderes mehr denken. Also nee, an diese Szene.
4: Nee, aber wie gesagt, der Elfmeter, ne, also da sind wir, Videobeweis hätte es den zwingend gegeben, aber auch so muss der Schiri den eigentlich geben.
1: Ja, du darfst nicht vergessen, in den Partien von Rostock, von Essen, von Duisburg und von Cottbus waren wirklich Bundesliga-Schiedsrichter eingesetzt worden. Ja. Und auch der oder die sehen übersehen mal den einen oder anderen Elfmeter.
3: Dann funktioniert die Argumentation nicht mehr mit, das sind immer nur zu junge Schiedsrichter und unerfahrene Schiedsrichter und so.
4: Ja,
3: die sind alle schlecht mittlerweile.
1: Ja, alle.
4: Nicht gut. Ich habe auch das Gefühl, dass die, gerade die von oben kommen, auch oft einfach auf den Videobeweis mittlerweile warten. Die treffen diese Entscheidung nicht mehr, diesen Elfmeter. Und ja, hat sich ja keiner gemeldet, sag ich mal. Weil dieses Ding von
5: Duisburg hätte den vor dem Spiel sagen sollen.
4: Der Typ von also der Elfmeter von Duisburg ist meiner Meinung nach klar zu sehen.
2: Ja. Finde ich auch. Ja, also ja,
4: und dann
2: eindeutig.
4: Läuft das Spiel vielleicht anders.
1: Also, ja. Aber die Kölner machen wirklich ein sehr, sehr gutes Spiel, haben mehrere dicke Chancen. Und wenn man dann sieht, was Essen und Ulm macht, die von Anfang an absolut spielbestimmt waren und ja, dann irgendwie einen Elfmeter gegen sich kriegen.
2: Dann, den musst du auch nicht unbedingt pfeifen, ne?
1: Nein,
2: muss man mal sagen.
1: Dann noch ich glaube, dann gleichen sie aus, ne?
5: Mhm.
1: Ja. Und dann spielt der Hofmann einen absolut katastrophalen, zu kurzen Pass auf Golz. Die Ulmer spritzen dazwischen und es steht 2-1. Und die Essener wussten überhaupt nicht, wie das jetzt sein kann. Also die hätten, ganz ehrlich, die hätten da 8-9 Tore schießen müssen am Wochenende.
2: An Chancen waren genug da.
4: Ja, der Spieler hätte übrigens, wenn es anders jetzt gelaufen wäre, hätte der nicht mehr schlafen können. Also der den Rückpass spielt.
1: Ja, Janik
4: Hofmann. Wir haben gerade gesagt, Bulic, der das Ding an Pfosten haut da am Ende. Aber dann wäre der das gewesen, ne?
2: Ja, das sind so diese Millimeter, ne? Ja,
5: ich konnte mir gar nicht entscheiden, wem ich es mehr gönne. Von daher, ich freue mich für Essen. Ich hätte mich auch für Duisburg gefreut.
2: Ja, ich mich auch, definitiv. Also,
1: Essen kommt dann zum Ausgleich. Ulm dann in, weiß nicht, was war das, 70. Minute, Gelb-Rot in Unterzahl. Und in 90 plus 2 ist es dann, glaube ich...
2: Ja, hoch verdient, brauchen wir nicht drüber reden. Ne?
1: Genau.
2: Also irgendwann haben sie die Mürbe gespielt.
5: Aber die haben jetzt auch ihr 90 plus Erlebnis.
1: Ja, aber so Wahnsinn, ne? 90 plus 2, sage ich mal, macht Essen das Ding und in 90 plus 5 oder 90 plus 6 schießt der Bulic von Duisburg da an den Pfosten. Und der ist ja auch wirklich frei durch. Also das ist nicht irgendwie ein verdeckter Schuss oder sondern also, der steht frei vor der Kiste, kann sich die Ecke eigentlich aussuchen und trifft den Pfosten.
2: Aber wird eigentlich total mies angespielt, nimmt den Ball aber noch halbwegs gut mit und da denkst du, jetzt ist es soweit. Ne? Also, dass der nicht reingeht, ist schon irre.
4: Das ist beim Fußball aber auch manchmal wirklich Zentimeterentscheidung, ne? Weil wenn der geht ja an Innenpfosten, wenn der jetzt ein bisschen weiter, also wirklich, dann rutscht der rein, ne? Und dann ist da Jubel, in Essen ist Trauer. Also das ist schon manchmal echt seltsam.
5: Das ist brutal. Schon mal nachdenken.
4: Das, nee, das ist
1: ein Zentimeter.
5: Und dann wird aber später wochenlang über Taktik und Analyse und so weiter gelabert. Obwohl eigentlich nur ein Pfosten zwei Zentimeter falsch dann.
3: Oder man sucht sich die Punkte woanders. Es kommt einem natürlich dann immer so vor, ganz am Ende, aber man kann ja mit Sicherheit zig Spiele da rausfinden, wo Duisburg sonst Punkte liegen gelassen hat, zig Auswärtsspiele und so.
6: Ja, aber in dieser Szene wirst du es festmachen. Und natürlich, diese Szene entscheidet natürlich darüber, ob du jetzt mehr Fernsehgelder da in der zweiten Liga kriegen kannst oder nicht. Ne? Das ist schon Wahnsinn, was da dran hängt.
1: Ja. Wobei ich muss sagen, ich habe mich klammheimlich ein bisschen gefreut, dass es ausgerechnet den Bulic trifft, weil ich habe den so die letzten Wochen über schon beobachtet. Also spielt er in deinem Verein, da freust du dich drüber, so einen zu haben, aber das ist schon wirklich ein Ekel, ne?
6: Ja, absolut.
1: Also wenn du
6: absolut
1: siehst, wie der auch die anderen Gegenspieler wieder sich da aufbäumt und sich feiern lässt und so, oh, ist nicht ganz so meins.
4: Nee, also ich hätte mit einem 18-Jährigen da schon mehr Mitleid gehabt.
1: Das auf jeden Fall. Ja, das stimmt.
6: Ja, definitiv. Das trifft's gut.
5: Kommen wir zum Schluss mit dieser Liga. Cottbus gönnen wir allen den Aufstieg?
6: Ist auch verdient.
4: Na, definitiv. Ja, verdient ist es, aber also aufgrund der Wallets-Thematik einfach ja nicht. Ja, die Mannschaft kann da nichts für.
6: Die Mannschaft kann nichts für den Trainer,
4: Der Ort kann da nichts für.
5: Die haben trotz des Trainers sind die aufgestiegen. Und
3: die Spieler reden aber anders. Alle da vor Ort reden anders. Fans und Spieler und so, die heben den schon wieder auf den
5: Die haben alle Angst vor seinen Hass, die Rahmen.
3: Das könnte natürlich auch sein. Ja. Wissen nicht, was da so in dem Keller passiert.
4: Ja, gut, aber er muss ja gute Arbeit geleistet haben. Also da machen wir uns nichts vor. Also,
3: tut er doch seit Jahren. Also jetzt mal alles andere beiseite geschoben. Ja. Energie Cottbus, man kann sich das mal die letzten 4-5 Jahre angucken, auch schon in der vierten Liga.
5: Dabei.
3: Die sind nicht nur immer oben dabei, die spielen auch noch wirklich guten Fußball dabei. Ja. Also das hat alles Sinn und Verstand, was die da machen. Und das hat natürlich mit Pele zu tun.
6: Wenn er nur seinen Trainerjob macht, ist das einer der Besten im Geschäft. Ganz einfach.
5: Der wird in der zweiten Liga auf Granit beißen, da werden einige sich gegen ihn
4: wehren. War der übrigens damals bei uns auch schon. Ne? Als Trainer war der wirklich gut.
6: Ja. Also, du musst mir überlegen, wie der Adi Wakumenga besser gemacht hat. Da konntest du Woche zu Woche zusehen, wie der den besser gemacht hat. Und da gab es einige, bei denen er das hingekriegt hat. Als Trainer ist er überragend. Ja, nur er macht halt viele Dinge sonst auch so.
5: Sich selber hat er nie besser gemacht. Das ist das Problem.
1: Cottbus spielt noch im Landespokal am Samstag. Da ist Wollitz aber nicht dabei, weil er sich an der Schulter operieren lässt.
5: Dann haben wir Essen spielt am Freitag gegen Fürth.
4: Zweitliga-Konferenz können wir ja kurz auch noch drauf eingehen. Also was da alles passiert ist, das war ja der blanke Wahnsinn am Sonntag.
5: Haben wir doch gerade.
4: Nee, das war Drittliga.
1: Nein, machen wir jetzt erst Drittliga zu Ende.
5: Genau. Ich wollte jetzt diese dritte Liga abhaken.
4: Ja, kannst du auch machen.
6: Genau.
5: Mit meinem klugen Satz. Also, Relegationsspiel ist am Freitag Essen gegen Fürth.
4: Genau.
5: Ich glaube, Fürth gegen Essen, ne?
1: Ich ist erst auswärts.
5: Ha?
1: Zweite gegen dritte Liga hat der Drittligist erst, spielt er auswärts und dann zu Hause. Und erste, zweite Liga ist es, glaube ich, genau andersrum.
5: Okay, also haben wir das dritte abgehakt. Wir halten zu Essen, ich jedenfalls.
3: Ist nicht so weit zum Fahren für die Auswärtsfahrt, also klares Ja.
5: Fürth ist auch ehrlich.
4: Ja, und ich muss auch immer sagen, mir geht es auch immer ein bisschen drum, wer verfügt über welches Kapital. Essen hat keinen Vorteil gegenüber uns. Fürth ist jetzt schon so viele Jahre da. Nee, also ich meine jetzt so vom Fernsehgeld, weil du hast ja diese 5-Jahres-Wertung. Fürth würde ja das volle Geld kriegen, wie Essen nicht.
1: Deswegen ist übrigens Cottbus auch ein guter Aufsteiger.
4: Absolut.
1: Weil das ist eine der ganz, ganz wenigen Mannschaften, die in der Fernsehgeldtabelle noch unter uns angesiedelt sind.
4: Aber Duisburg wäre es auch.
1: Duisburg wäre es auch.
5: Das sind die jungen Leute, die denken nur ans Geld.
1: Ja, was ich übrigens noch wahnsinnig finde, ist nochmal das Ergebnis von Aachen. 6-1 nochmal. Die haben eine wahnsinnige Rückrunde gespielt. Also wenn die das ganze Jahr über so performt hätten, wären die definitiv ein heißer Anwärter für den Aufstieg gewesen.
3: Da waren die aber auch weit von entfernt. Also
4: erster
3: Spieltag bei uns, da gefühlt sind die mit 13 Leuten angereist und der Zeugwart musste noch auf die Reservebank so ungefähr.
4: Rückrunde ja auch. Wie es schlecht waren die gegen uns, als die ihre Feier da hatten und dann 0-3.
3: Das haben wir heute noch nicht gemacht.
5: Die Einzelbewertung, die sparen wir uns auch.
6: Alle gut.
5: Also einer von denen ist in der Elf des Tages, nämlich Kammerbauer. Okay, freuen wir uns für Kammerbauer. Fertig. Schluss aus zweite Liga. Das war auch nicht ganz unaufregend. St. Pauli extrem schlecht zu Hause. Verdient verloren gegen Wolfsburg.
1: Ja, das war vollkommen unspannend. Mainz geht früh in Führung in Heidenheim und auch Wolfsburg. St. Pauli gleicht zwar einmal aus.
6: War nie gefährdet, muss man einfach so sagen.
1: Wir schießen noch einen Elfmeter.
5: Und jetzt spielt Wolfsburg gegen
6: Paderborn.
5: Paderborn. Und da ist
1: Ja, und dieser Spieltag gestern in Liga 2, der war der Wahnsinn. Ich habe es im Radio gehört, in der Sportschau-App. Ja. Das war der Hammer. Also was da hin und her ist.
6: Das war total. Und es war ja, hing immer am seidenen Faden. Ne? Nur ein Tor mehr für Fürth, dann ist Braunschweig weg. Ja. Ne? Also das war irre. Das war wirklich irre, was da abging.
1: Oder die Halbzeitergebnisse, ne? Wenn du da die Tabelle gesehen hast, da war Arminia weg und jetzt sind sie 13er geworden, weil die auf einmal sechs Tore in der zweiten Halbzeit schießen gegen die Hertha.
5: Im Grunde haben die gar nicht um
4: 6-1, ne?
5: Die haben gar nicht um Punkte gespielt, sondern um Tore. Das war eine ganz merkwürdige Nummer. Ja. Braunschweig war hochgefährdet, hätte Schalke noch ein Tor mehr geschossen.
4: Ja. Oder Fürth.
5: Die
4: ja sogar das Tor machen. Ja. Und
3: Gothe hatte auch nochmal komplett ein freies Tor vor sich. Und Ioa fängt den noch so ab. Der musste den ja eigentlich nur noch einschieben. Also das
4: Carsten Meyer war ja schon vorne. Jo. Genau. Ja, aber auch das Tor, was Fürth macht. Ich meine, der Sprecher sagt ja auch, wo ist das Abseits? Man kann es ja einfach nicht sehen.
5: Das war
4: einfach ein wilder Spiel da in der zweiten Liga.
1: Genau. Ja, Fürth geht früh 2-0 in Führung. Und irgendwie denkt man die ganze Zeit, jetzt muss ja Düsseldorf mal kommen, Aber ja, da kam gar nichts. Überhaupt nichts.
6: Ja, und das ist echt wirklich irre.
3: Ich habe nie so eine tote Mannschaft gesehen, glaube ich.
4: Nee, wenn man mit so einer Einstellung da reingehen kann, also das ist wirklich unglaublich.
1: Ja, ich glaube, nachdem die letzte Woche 3-1 gegen Elversberg gewonnen haben, haben sie gesagt, gut, das in Fürth ist jetzt, das machen wir mit links. Genau. Und die finden sich jetzt auf einmal auf dem vorletzten Platz wieder. Auch oben, ich meine, Elversberg macht's ganz klar. Münster reist aber auch mit einer Rumpftruppe an.
6: Ja, Münster hat ja nicht mal den Bus vorgekriegt, ne? Das war jetzt echt bitter. Ja, ernsthaft, ne? Da war die halbe Mannschaft war gesperrt, verletzt. Also das war ziemlich sinnfrei, was sie da angestellt haben. Und also von daher war schon vorher klar, dass Elversberg das macht. Also Rang 3 war halt spannend, ne?
1: Ja.
6: Und dass Paderborn da in Darmstadt was zieht, da war auch nicht unbedingt mit zu rechnen. Ne? Also für mich war das schon sehr überraschend, wie das dann aussieht am Ende.
1: Ja, und haben auch deutlich, also haben viel Glück gehabt. Darmstadt hat richtig dicke Chancen dabei gehabt.
6: Definitiv, die haben sie nicht hängen lassen oder so.
5: Dann mal kurz zu den Absteigern erstmal. Ganz kurz abschließend. Braunschweig bleibt drin, schön für den VfL, wie ich das finde jedenfalls. Ich habe gern diese alten Nordderbys.
6: Absolut.
5: Na, Bielefeld, ganz große Klasse, 6-1 Hertha BSC weggepfiffen.
6: Das kannst du ja auch nicht ausdenken. Ne?
4: Ja, nach dem 0-1 zum Pause.
6: Ja, das ist schon echt krass. Ja, aber da muss man sich auch mal fragen, was mit Hertha los? Echt, also Willi, du lässt dich so abschlachten.
5: Die waren auch auf Mallorca.
6: Wahrscheinlich.
1: Ja. Aber ganz ehrlich, also Arminia darf ja mit dem Kader auch nie im Leben absteigen. Also wenn die runtergegangen wäre, und sie waren ja viele, viele Minuten gestern unterm Strich, also wenn die wirklich runtergegangen wären, dann wäre es aber auch richtig los gewesen. Ganz ehrlich, weil mit dem, es ist nicht reagiert worden, es ist an Mitch Kniehardt festgehalten worden, und mit dem Kader, mit den Leuten darfst du nie im Leben absteigen aus Liga 2.
4: Düsseldorf normalerweise auch nicht, ne?
1: Nein, das,
3: aber das ist dieser Irrglaube, den du dann hast. Du glaubst nämlich, das klappt schon irgendwie. Mit dem Kader hat man ja auch gedacht. Und auf welchem Platz standen die, als Tune entlassen wurde? Zehnter?
1: Zehnter,
3: wo die gedacht haben, das ist zu wenig. War wahrscheinlich auch zu wenig, aber da merkst du mal, wie nennt man das, Kaderhygiene, Mannschaftszusammenstellung, wie viel da überhaupt nicht passte. Das siehst du in der dritten Liga auch, das hast du bei uns letzte Saison gesehen, auch bei anderen. Und dann auf einmal bist du in so einem freien Fall und hast keine Spieler mehr, die sich dagegen wehren.
6: Also in dem Jahr, in dem sie Tune entlassen haben, da war ja vorher schon Ausverkauf, ne? Die haben ja wirklich Qualität verloren ohne Ende.
3: Ja.
6: Und das hat sich fortgesetzt. Ne? Also das ist schon...
4: Aber sie hatten halt noch viel. Ne?
6: Richtig.
4: Sie haben dann Markus Anfang verpflichtet. Das ist natürlich auch schon kein Qualitätsmerkmal. Also
1: ja, aber der große Fehler ist ja jetzt am Ende passiert. Also sie haben Markus Anfang entlassen und Sven Mislintat hat installiert. Und der hat ganz klar gesagt, wir holen keinen Feuerwehrmann. Und dann holen sie den Ende aus Münster.
6: Der ist in einer Saison jetzt zwei Abstiege hat.
4: Ja, genau. Das hat es eigentlich schon mal gegeben, dass ein Trainer mit zwei Mannschaften absteigt. Das ist ja schon, also schätze mal, rekordverdächtig.
3: Da fällt keiner ein.
1: Ja, aber es ist, wie gesagt, es ist absolut falsch eingeschätzt worden. Ja. Weil sie wohl immer gesagt haben, die Qualität ist im Kader ausreichend.
6: Ja.
1: Und jetzt kriegen sie natürlich bitterböse. Ne? Also für den ganzen Verein ist das natürlich schon heftig. Ne?
4: Ja. Ja, zumal dadurch die zweite Mannschaft ja auch noch absteigt. Ne? Das ist ja auch schon, kommt ja dazu. Ne? Ja.
3: Über die Hälfte der Mitarbeiterinnen und Mitarbeiter werden entlassen.
6: Ja, das ist wirklich brutal. Das ist echt brutal.
1: Ja. Ja. Aber Mislintat und Ende machen weiter, stand heute schon drin. Ja.
3: Oh, yeah, yeah.
6: Wart's mal ab.
1: Ja. Aber es ist verrückt. Also wenn, wie Kalla vorhin gesagt hat, hätte Schalke ein Tor mehr geschossen oder Fürth hätte das Tor gezählt oder der Grotter, der da am Ende nochmal quer aufs Tor zurück.
6: Ja, das war ja bis, wirklich bis zum letzten Abpfiff war das so.
4: Ja,
6: irgendwie,
4: ja, aber
6: was,
4: ja schon passiert vorne. Noch was? Genau, das war übrigens das Krasse. Ne? Das hätte wirklich dann, dass Düsseldorf noch aufmacht, hätte dann rein theoretisch Braunschweig reingeschossen. Ne? Also ist auch schon eine krasse Sache.
1: Ja, aber überleg dir mal auch für die Fürther. Also du überlegst dir ein Tor mehr und du bist direkt gerettet. Kriegst du ein Tor, bist du abgestiegen.
6: Genau, so ist
1: ja.
6: Und das haben die auch richtig gemacht, ne?
1: Genau.
6: Also nicht mehr blind drauf losgerannt, ey, dann bist du wieder weg.
1: Genau.
6: Wenn du den fängst.
1: Also Wahnsinn.
6: Ich fand, Fürth habe ich echt verstanden. Und das war gut für Braunschweig. Denn wenn die da ernst gemacht hätten, ich glaube schon, die Düsseldorfer, da hättest du auch noch was machen können, aber dann lieber ein Spatz in der Hand und Relegation, bevor du da ganz Tschüss sagst.
4: Auf jeden Fall.
6: Völlig verständlich.
4: Ja. Aber eins muss ich mal sagen, bei diesen ganzen Konferenzen, also erste, zweite, dritte Liga, was ich toll fand dieses Jahr war, keine Mannschaft, für die es um nichts ging, hat abgeschenkt.
6: Weil stimmt.
4: Das war oben, schafft es Mainz, hat gewonnen in Heidenheim, dann VfL haben wir vorhin schon drüber geredet, wir haben nicht nachgelassen, aber alle anderen Mannschaften, auch jetzt Schalke hat ihr Spiel ja auch gewonnen, die in der dritten Liga.
6: In Nürnberg, in Hannover.
4: Genau, ne? Viktoria also, Köln hat nicht abgeschenkt. Also egal welche, es gab keinen Verein, der jetzt irgendwie da nachgelassen hat. Obwohl
1: ja,
4: es
1: die
4: für
1: Hertha
4: die
1: vielleicht, ne?
6: Ja, ich wollte gerade auch sagen.
4: Ja, aber die Hertha war die ganze Saison aber so, also die haben die ganze Saison so gespielt, wie sie jetzt gespielt haben, teilweise gut, wie in der ersten Halbzeit in Bielefeld, teilweise unterirdisch. Also,
6: nee, ich sag jetzt mal, da hat Rehse gespielt. Rehse und 10 andere haben da gespielt.
1: Ja, aber ich finde, sag mal ganz ehrlich, also 6 Dinger in einer Halbzeit finde ich schon heftig.
6: Nee,
1: also,
6: das geht gar nicht. Genau. Tut mir echt leid, das geht gar nicht. Ja.
4: Aber Bielefeld hätten auch 2 oder 3 gereicht. Aber wie gesagt, was ich meine, ist so, insgesamt haben die Vereine sich allesamt Mühe gegeben. Die haben nicht, weil sie jetzt quasi um nichts gingen, sind sie nach Mallorca geflogen und haben dann gar nicht mehr mitgespielt. Das hatten wir schon anders.
6: Definitiv. Also, und auch so Darmstadt, die haben ja nicht schlecht gespielt. Ne? Ja. Die haben es auch gemacht. Oder Nürnberg finde ich auch begeisternd. Ey, also wie die sich dagegen gewehrt haben, schade für 96, die dann auch die zu blöd waren, einen Ball über die Linie zu bringen, Chancen genug hatten.
1: Ja gut, aber die haben auch die Punkte gegen Münster 2 Wochen zuvor liegen lassen.
6: Ja,
1: und
6: die
1: so,
6: haben
1: ne?
6: gegen Fürth verloren, gegen Dresden Punkte liegen lassen. Also das war zu jung, die Truppe. Aber die ist gut, ne? Die Mannschaft ist richtig gut, die haben. Erfahrung fehlt, das hast du gemerkt in den letzten Wochen.
4: Wenn sie in der Sachsenstadion fahren, war auch gerne.
6: Ja.
4: Also Hannover ist ein ganz nettes Auswärtsspiel, finde ich.
1: Ja, als Relegation, wie wir vorhin schon gesagt haben, führt gegen Essen. Also ich glaube, dass Essen riesengroße Probleme mit dem Noel Futkoy haben wird, der gerade in der Rückserie wahnsinns viele Tore geschossen hat. Essen ist hinten echt anfällig. Ich bin gespannt. Also ich sehe da leicht, Kräuter führt sogar im Vorteil.
6: Also jetzt auch, ne? Also gerade jetzt mit dem Schub, den Fürth sich da geholt hat und Essen mit der Hintermannschaft, guck mal eben, wie viele Gegentore Essen hat. Ich weiß es jetzt nicht, aber die müssen Unmengen, also normalerweise haben die Gegentore, da stehst du ganz unten.
3: Gefühl 62 oder so.
6: Ja, irgendwie sowas. Also
3: ich glaube aber auch, dass es mit der Defensive wird das Problem in der Relegation werden. Ich glaube sogar, dass Duisburg eine bessere Chance gehabt hätte.
6: 66 Tore, da stehst du unten.
3: Das ist das Doppelte vom VfL.
4: Ja, also ich glaube tatsächlich auch, dass Duisburg eine bessere Chance gehabt hätte, weil die sehr, sehr unangenehm sind.
6: Ja, glaube ich
4: Essen,
6: auch so gut.
4: Und Essen hat jetzt deutlich gezeigt, dass sie mit den Nerven auch teilweise nicht klarkommen. Also jetzt im letzten Spiel dann doch wieder, weil es aber auch wieder, sie standen mit dem Rücken zur Wand. Aber immer wenn sie was zu verlieren hatten, haben sie es ja kassiert. Das war jetzt
1: man darf gespannt sein. Da haben wir ja schon ein paar Mal drüber gesprochen, gerade dieser Systemabsturz da in Stuttgart.
4: Genau.
1: Wahnsinn.
3: Aber auch bei uns in Osnabrück, dann in Cottbus und so. Wo es drauf ankam und die hatten genug Chancen, um am Ende höher zu stehen oder besser dazustehen, haben sie dann jeweils nicht genutzt. Jetzt in Ulm nochmal mit diesem Lucky Punch ganz zum Schluss, da aber...
4: Aber da auch wieder, in dem Moment hatten sie ja nichts zu verlieren, sondern nur zu gewinnen. Sie haben es immer dann verloren, wenn sie der Gejagte waren.
3: Ja.
4: Ne, dadurch hatten sie jetzt Glück, dass sie einfach 95. Minute treffen. Und das kann in der Relegation ja auch ein Problem sein.
3: Also und die haben das Glück, dass Duisburg auf einmal ein Spiel zu Hause nicht gewinnt.
4: Ja.
3: Keiner mit
6: völlig verrückt. Echt
3: aber
6: völlig
3: auch
6: verrückt.
3: Didi Hirsch das erste Mal nervös gesehen irgendwie. Ich habe nur Zusammenfassung gesehen, aber auf einmal stand er da und ist so hin und her gelaufen und mit seinen Händen und so, wo ich so dachte, so hat er die letzten Wochen aber nicht ausgesehen. Selbst bei dem ging auf einmal das Gezittere irgendwie los.
5: Genau. Ja. Okay, kommen wir zur zweiten Liga, in der sich der VfL ja befindet.
4: Ja. Und denke, Paderborn wird es nicht schaffen gegen Wolfsburg. Also
6: glaube ich auch nicht.
5: Ich glaube auch, dass Wolfsburg das wohl schaffen wird.
6: Ja.
5: Mir ist aber auch scheißegal. Also ich fahre gern nach Paderborn und nicht so gern nach Wolfsburg, muss ich sagen. Aber viele freuen sich schon auf die Bootsfahrt, ne?
4: Ja, vor allem Wolfsburg wäre jetzt mal wirklich was Neues. Und vor allem, sie haben es ja auch wirklich verdient. mal abzusteigen. Also
5: jetzt, Wolfsburg.
4: Ja, ja, das ist jetzt die dritte Relegation. Also es wäre schon ganz nett, wenn die mal absteigen.
5: Ja, aber Paderborn ist so launisch auch, Paderborn. Ich weiß auch egal.
6: Ja, Paderborn ist für mich so grau. Einfach grau.
4: Ja, aber die haben wir jetzt so oft gesehen und ich weiß nicht, Paderborn im Stadion bin ich auch so ungern. Also ich lieber mal nach Wolfsburg fahren.
3: Ja, gut. Bin ich bei Lars einfach egoistisch aus lila-weißer Fanperspektive. Ja. Wolfsburg ist schon gut. Also sollen die absteigen.
5: Ja, ist ganz still geworden, weil sein Schwager...
1: Ach so, nee, das ist mir. Ja, mein Schwager hat eine Dauerkarte in Paderborn, aber ich bin da bei euch. Also Wolfsburg wäre sicherlich die Deutsche. Also wenn man das schon sagen kann, dass Wolfsburg das attraktivere Los ist.
4: Ja, aber einfach, weil es mal neu ist, ne? Ja. Ich glaube, du warst auch mit dem VfL, kannst du noch nicht gewesen sein in Wolfsburg.
3: Na, Wolfsburg 2.
6: Natürlich will ich das sagen, ja klar.
4: Also, ja, weil die haben jetzt 29 Jahre erste Liga gespielt.
5: Also wir haben jetzt
3: Oberliga mittlerweile.
5: Wir haben jetzt als Gegner demnächst FC St. Pauli, großartig für mich. Ich bin ja nur St. Pauli Drittfan oder so, aber ich fand es geil, dass sie absteigen, weil ich gern gegen die spiele und auch gern in Hamburg gegen die spiele. Dann kommt runter Heidenheim, eigentlich nicht so prickelnd, ne? Er ist ein sympathischer Trainer.
6: Ja, mehr geht nicht. Also geht nicht.
5: Geht gar nicht mehr. Der ist einfach klasse. Der freut sich auch auf unser Stadion. Der hat ja hier auch schon so einige Sprüche abgelassen. So, und ist Traoré noch da? Ja, ne?
6: Und ja, auch ist er da. Ja.
1: Aber ich glaube nicht mehr nächste Saison.
6: Ich glaube nicht, dass sie komplett auseinanderfallen.
1: Ja, das glaube ich auch nicht.
6: Und Traoré könntest du vielleicht sogar noch halten.
5: Ja.
6: Ja, muss man mal gucken.
5: Denke ich auch. Dann haben wir jedenfalls die beiden sind da, wahrscheinlich Wolfsburg noch dabei. So, und dann wird jetzt langsam. Was denn?
4: Ja, wir vermuten ja eher Paderborn.
5: Ja, ist ja auch. Ich nicht.
6: Ist ja egal.
5: So, und ich habe eigentlich immer recht.
6: Ja,
5: so,
6: sicher.
5: Ja, absolut, auf jeden Fall.
6: Ja, sicher.
5: Dann haben wir auf jeden Fall dabei, da könnt ihr euch mit Händen und Füßen nicht wehren, Hannover 96. Sehr gut auch zu erreichen.
6: Mhm.
5: Und SV Darmstadt 98, immer so eine Wundertüte. Man weiß immer nie, steigen die auf oder...
6: Ja, mit Kohfeldt, das sieht aber schon nach einem gesunden Fundament aus. Ja. Also die werden auch mindestens in diesen Regionen wieder rumlaufen.
5: Tolles Stadion und ganz gute Fanbase haben die auch.
1: Ja, die werden sicherlich auch einige Millionen kassieren für ihren Liedberg, den sie abgeben müssen leider. Aus Sicht der Darmstädter muss man mal abwarten dann.
6: Ja, klar.
5: Kaiserslautern...
3: Die werden angreifen wollen. Und das wird am Ende nichts werden.
4: Aber ja, die wollen immer.
3: Aber die werden es wollen.
1: Aber wenn man mal bei Kaiserslautern guckt, 16 Siege und 14 Niederlagen. Also entweder gewinnen sie oder so verlieren sie. Unentschieden gab es ganz selten.
5: Ja, dass du gut merken kannst. Und dann haben wir jedenfalls Hertha BSC noch dabei. Komische Mannschaft. Ich konnte mit Hertha noch nie was anfangen, muss ich ehrlich zugeben. Also mit Union Berlin viel mehr.
6: Mehr Tasmania so, ne?
5: Tasmania. Tennis Borussia. Tennis Borussia.
4: Blau-Weiß. Komm ich noch mit Blau-Weiß. Genau.
6: Berliner, klar. Ja, klar.
5: Okay, Hertha ist einfach.
4: Oh Gott, ja, aber Hertha ist einfach auch eine interessante Fahrt.
5: Dann haben wir noch so ein schlafender Riese Nürnberg. Der nächste Start.
6: Der ist gar nicht Nürnberg. Ist auch eine blutjunge Truppe. Ja. Und was die da teilweise zeigen, wenn er da so ein bisschen Stabilität mit reinkriegt, dann werden die durch die Decke gehen. Also genauso 96, auch total jung. Also konntest du dir dieses Jahr wirklich richtig gut angucken, wie die gespielt haben. Und also 96 und Nürnberg, wenn die sich so ein bisschen weiterentwickeln, die werden oben stehen.
3: Wenn Nürnberg wirklich hoch will, müssen die nicht mal echt davon weg von diesen, wir holen wieder junge Leute, haben Talente, weil die letzten zwei, drei Jahre war es so und es sieht auch echt klasse aus. Und
6: ernsthaft?
3: Die haben super Transfererlöse, die haben super Talente, aber man merkt ja doch, für oben reicht es einfach nicht, dass man einmal diesen Schritt macht, dass man sagt, ey, wir brauchen auch zwei, drei gestandene Leute.
6: Irgendwie. Ja klar, du brauchst die Mischung. Ne? Also das ist ja auch bei 96 das Problem. Also wirklich blutjung, mit dem Torwart los und weiß der Teufel, über das ganze Spielfeld hast du die. Also irre, kannst dir richtig gut angucken. Mhm. Na, aber dann hier auch so ein Spiel wie gestern. Du führst 82. Minute. Ne, boah, und du verlierst den Zweikampf im Mittelfeld, Flanke lässt du reinsegeln, gehst nicht ins Kopfballduell. Das sind so Dinger, die passieren im alten Sack nicht.
3: Also ein Heimspiel wie gegen Münster. Da war es auch.
6: Die sind noch schlimmer.
3: Das kann man ja ziehen. Ja. So ein Heimspiel.
6: Ja, klar, aber das ist verrückt. Und da, die sind nächstes Jahr erfahrener, genauso wie die Nürnberger. Puh, also ich bin gespannt.
5: Bochum, weiß man, ist doch auch eine Wundertüte. Weiß man nicht, was läuft.
4: Die waren früher die graue Maus in der ersten Liga, sind sie jetzt in der zweiten.
6: Ja, aber auch so ein bisschen wachgeküsst von diesem Rösel da.
4: Ja, aber für ganz oben reicht es
6: nicht. Nee, das glaube ich auch nicht.
5: Das werden wir sehen. Karlsruhe ist für mich noch viel grauer als Bochum.
6: Ja, auch bin ich gespannt. Der Eichner haut da ab, wie es da so weitergeht hier. Aber für ganz oben wird es nicht reichen.
4: Ja, und für ganz unten sind sie zu stark.
6: Also, sehe ich auch so.
4: Glaube ich halt.
5: Ja. Jetzt kommen wir langsam in die Gefilde, wo wir hoffen, dass eine der Mannschaften hinter uns landen könnte. Dresden, Kiel, Bielefeld.
6: Tja, das ist so eine Kategorie, ist das.
4: Ja, die lassen wir alle hinter uns.
6: Jo, super Idee.
5: Ja, das musst du taktisch nur vorher klar machen.
4: Also ich glaube, Magdeburg wird vor uns landen, aber der Rest ist hinter uns.
6: Ja, Magdeburg, dass sie da überhaupt unten stehen, das ist für mich auch ein Rätsel, muss ich
5: also
6: sagen.
5: Also die erwarte ich, habe ich ganz weit oben erwartet.
3: Ja, ja. In der Hinrunde haben die gefühlt kein Heimspiel gewonnen, oder?
6: Ja,
3: da sind die ganze Zeit hinterhergerannt.

0: vorne wirklich mal ein bisschen Torgefahr kriegen. Hinten stehen die eigentlich gut.
1: Düsseldorf ist dann noch schlimmer, 33 Treffer, mit Abstand der schlechteste Sturm in Düsseldorf. Egal, die haben wir jetzt ja nicht mehr, die sind jetzt in der dritten.
2: Aber Braunschweig schafft seit Jahren immer wirklich, sich um einen Platz zu retten oder so. Ne? Das ist wirklich, also die kriegen es ja nie wirklich hin, mal Abstand zu gewinnen. Ja, aber die retten sich trotzdem.
0: Da hat es auch in der Saison richtig gebrannt. Ne? Also da war hier also kein Wir-Gefühl mehr im Stadion. Und das hat der neue Trainer dann hingekriegt. Also da ist zum Schluss wieder eine Einheit gewesen. Ne? Sowohl von den Rängen als auch auf dem Rasen. Das war,
1: wobei der Stadion hat einfach diese Laufbahn. Das ist alles so kacke.
3: Kapitän ist im Winter gegangen. Sven Köhler.
4: Der gut. Spielt übrigens heute Abend mit den Grasshopper Zürich in der Schweizer Relegation. Ja. Ich glaube, das Rückspiel ist dann irgendwie Ende der Woche. Es kann sein, dass der absteigt, ne?
0: Ja, du. Ja. Also hat übrigens keiner hinterhergetraut im Braunschweig, ne?
1: Nee.
0: Also definitiv nicht.
1: Ich hier auch nicht, aber das ist ein anderes Thema.
0: Ja, so sieht's aus.
1: Okay, dann sind wir, glaube ich, durch, ne?
4: Ja, was ich übrigens nochmal Wahnsinn finde, wenn man sich jetzt die dritte Liga nächstes Jahr anguckt. Mit Düsseldorf, mit den Löwen, mit Rostock, mit Aachen, mit Saarbrücken, gegebenenfalls mit Essen, also das ist
0: Duisburg.
4: Duisburg, richtig.
0: Absolut.
4: Also das ist Wahnsinn. Mhm. Wahnsinn.
2: Ja, also es lohnt sich, Magenta weiter zu haben.
1: Ja, tun wir so.
4: Also ich glaube, du hast nächstes Jahr 10 Vereine, die um Aufstieg mitspielen und 10 Vereine, die um Abstieg mitspielen, ne?
0: Ja. Ich kannst davon ausgehen.
2: Das geht auch.
1: Dritte Liga ist unheimlich gut besetzt und die zweite auch. Also ich gucke unheimlich gern die beiden.
0: Ja, und die finanziellen Unterschiede sind auch nicht so groß, ne? Nicht
2: also mehr. Der VfL ist ja auch ein bisschen traurig bin ich schon, dass wir die dritte Liga verlassen. Ich meine, man steigt immer gerne auf und man hat immer Hoffnung. Aber in der zweiten Liga haben wir natürlich auch immer die Chance, dass wir mehr Spiele verlieren als gewinnen.
0: Ja, das ist sehr wahrscheinlich. Ja.
2: Und wir haben Videobeweis und wenn man mal nicht vor Ort ist, hat man Sky. Statt Magenta. Also von daher, es gibt auch Nachteile in der zweiten Liga.
1: Absolut. Ne? Also Sky an erster Stelle.
2: Man darf ja mit einmal nicht mehr Interviews an dem Tag geschehen, sondern was weiß ich, nur nachts zwischen 0.30 Uhr und... Ne?
3: Ich bin ja wieder egoistisch dann aus Fanperspektive und ich habe so gedacht, naja, von den Kilometern her sieht das in der zweiten Liga besser aus. Viel aber besser, ich wurde von einem Freund schon des Besseren belehrt und er hatte recht. Er hat gesagt, erinnere dich mal daran, wie lange du nach Hause gebraucht hast vom HSV zurück und wie lange wir immer von Wiesbaden nach Hause brauchen. Mhm. Und dann hat er auch recht. Also da sind auch überall mehr Leute und so. Ist alles größer und auch ein bisschen anstrengender. Also dieses nette, gemütliche ist nächste Saison auch
2: vorbei. Und Videobeweis ist halt so unglaublich anstrengend. Finde ich, also gerade wenn man im Stadion ist, ist das ganz,
1: dann haben wir
2: ganz
1: hier
2: furchtbar.
1: Nicht mehr so viel dummes Zeug zu labern, das ist auch ganz schön.
4: Ja, ja, noch zwei Sachen, die wir vielleicht gar nicht auf dem Schirm haben. Der VfL muss wieder auch eine Frauenmannschaft stellen. Ich weiß gar nicht, ob die Kooperation noch besteht.
1: Die besteht noch.
4: Wieder ein E-Sport-Team, ne?
0: Ja,
3: und da gibt es keins mehr.
1: Das wird wieder viel
0: Aufregung
1: geben. Das
0: wird ja auch nicht das Problem sein. Da.
2: Ein E-Sport-Team kriegst du irgendwie immer hin.
4: Ja, aber...
1: Machen wir, hier. Wir
2: du, Kala.
0: E-Sport. Du machst das doch gerade schon.
1: Das größte E-Sport-Ding ist gehört und braucht.
3: Hier, Minesweeper.
1: Nein. Ehrlich? Mein Neffe gehört.
3: Solitär.
0: Pac-Man.
2: So schön. Minesweeper und Solitär. E-Sport.
3: Aber wegen der Frauenmannschaft... ist ja diese Kooperation mit Viktoria Gessmann, die machen die auch noch weiter. Also da macht man auch wirklich nur das Minimum von dem, was die DFL noch gerade so verlangt und mal gemeinsames Training. Könnte das auch mit ein bisschen mehr Leben füllen.
1: Nein, die wollen ja auch keinen Gegenpol zu Burg Retisch machen und so. Und die seit Jahren Frauenmannschaften aufbauen, da kann ich ja große
2: Frauen. Ja, aber die Unterstützung für Gessmann, also die Zusammenarbeit, das meintest du, glaube ich.
3: Ja, allgemein, wenn ich schon sage, ich kooperiere mit denen und dann ist das, es ist so ein bisschen, wir machen 2-3 Trainingseinheiten die Saison über, glaube ich, und ihr kriegt einen Trikotsatz und so. Das ist so ein bisschen. Und ich glaube nicht, wenn der VfL jetzt denen da ein bisschen unter die Arme greift, dass Burg Retisch da direkt die Knie schlottern müssen.
1: Also ich finde das so nicht. Ist so.
2: Ist so.
1: Wir sind jetzt bei einer Stunde 20 Minuten, das muss ich auf 57 Minuten.
4: Das kann gar nicht sein, ich bin erst eine Stunde da.
1: Wir sind bei einer Stunde drei, also eine Stunde drei Minuten, 6 Minuten müssen gekürzt werden.
0: Ja, schick uns in die Sommerpause jetzt los.
1: Ich wünsche uns allen, wir machen zwischendurch noch Podcasts, unter anderem mit Michael Welling, mit Joe Enox, die haben schon zugesagt. Wann wir die machen, dann das kriegt er schon noch mit. Das werden wir veröffentlichen und bis dahin werde ich irgendwelche Podcasts wiederholen, in denen Lars Mosel falsche Vorhersagen gemacht hat.
2: Das können wir so machen. Ja, ich habe zum Beispiel bei Meißner vorhergesagt, dass er 15 Tore macht. Waren 14.
4: Also, du hast ja auch gesagt, dass Rostock

0: Jedes der letzten fünf Spiele gewinnt.
1: Ich bin auch wirklich unglaublich schlecht im Tippen. Also jede Vorhersage von mir oder Tippen ist einfach falsch. Also
2: ich sag,
1: deshalb freue ich mich ja, dass heute so viel Kompetenz am Tisch war.
3: Kannst du den Abstieg voraussagen, bitte, für die nächste Saison?
1: Das ist wirklich, aber deshalb, ich habe auch mal, wenn ich mich mal in Sportwetten versucht habe, was ich überhaupt nicht mag, ich liege immer falsch, wirklich immer.
2: Es wird ja interessant, die nächsten Wochen und Monate, wer kommt, wer geht und so weiter. Da werden wir keine extra Podcast machen. Das kann uns aber dann Michael Belling hier direkt am Mikrofon erklären.
4: Das ist viel besser.
2: Oder so Enox.
0: Trainingsauftakt ungefähr.
2: Da müssen wir uns ihn ganz schwachsinnig anhören im Internet, was da schon wieder alles rumfleucht und fleucht. Das ist unglaublich, bitte.
0: Ja, Trainingsauftakt. Ich habe überlegt, was ist das? 7., 8. August ist der erste Spieltag.
2: Wenn der Auftakt kam.
0: Ist da 6 Wochen vorher, ungefähr, Ende Juni?
4: Anfang? Ja, sowas.
0: Ja, ne?
5: Also noch während der WM auf jeden Fall.
2: Ja. Ach, die gibt es ja auch noch.
0: Ja gut, die ist ja auch 3 Monate lang. Ja, aber wir kennen jetzt in Mexiko 3 Monate.
2: Könnt ihr mal aufhören, hier rumzulabern. Jetzt, wir verabschieden uns ganz höflich.
1: Nee, wir wollen, dass du noch mehr schneiden musst.
2: Also, wir sagen jetzt einfach mal Tschüss und freuen uns auf ein Wiederhören.
4: Unbedingt. Tschüss, macht's gut.
1: Ja, auch tschüss.
5: Adieu.
0: Ciao.
1: Au revoir. Ich wollte es gerade sagen.

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1: Ich bin David Riemer. Die Europäische Fußballunion UEFA droht der FIFA geschlossen mit einem Boykott der Weltmeisterschaften. Sollte der Weltverband seinen angekündigten Investorendeal umsetzen, werde keine UEFA-Nationalmannschaft mehr an FIFA-Wettbewerben teilnehmen, so der Verband nach einem Dringlichkeitstreffen. Die FIFA will mit dem Verkauf eines Teils ihrer kommerziellen Rechte Milliarden einnehmen. Auch der DFB stellt sich klar gegen die Pläne. Nach der Entschärfung des CDU-internen Konflikts um die Kabinettsumbildung droht Kanzler Merz neuer Ärger. Die drei Ostministerpräsidenten von Sachsen, Sachsen-Anhalt und Thüringen stellen sich gegen eine Abschaffung der abschlagsfreien Rente nach 45 Beitragsjahren und damit gegen einen wichtigen Baustein der geplanten Reform der Alterssicherung.
2: Wer 45 Jahre gearbeitet hat, hat genug eingezahlt, finden die drei CDU-Ministerpräsidenten Vogt, Schulze und Kretschmer. Und sie provozieren mit ihrer Forderung einen neuen Konflikt mit Kanzler Merz. Sie wollen, dass bei den Reformen auch die Lebensrealität der Menschen in Ostdeutschland mitgedacht wird. In den drei Ländern ist die gesetzliche Rente für die meisten die einzige Säule der Alterssicherung. Nur wenige sorgen mit Betriebsrenten oder privat vor. Die drei Ostländerchefs stehen auch unter Druck, weil die CDU in Umfragen hinter der AfD steht, vor allem in Sachsen-Anhalt, wo bald gewählt wird. Ursula Winkler, Nachrichtenredaktion.
1: In Südeuropa kämpfen Feuerwehrkräfte weiter gegen sich ausbreitende Waldbrände, die von Trockenheit und Wind angefacht werden. Dazu kommt große Hitze. Während sich die Lage an Frankreichs Atlantikküste und in der Region um Spaniens Hauptstadt Madrid deutlich entspannt hat, rückten Einsatzkräfte in der Türkei und auf Kreta zu neuen Bränden aus.
3: Dichte Rauchschwaden der Waldbrände auf Kreta und in der Türkei ziehen kilometerweit über das Mittelmeer. Auf Kreta mussten mehr als 8000 Urlauber ihre Hotels und Ferienunterkünfte verlassen und in Sicherheit gebracht werden. Orkanartige Winde machen den Einsatz der Feuerwehr zum Kampf gegen die Naturgewalten. Erst zum Wochenende soll der Wind nachlassen. Aus Athen, Takis Zafos.
1: Nach dem Auslaufen des Tankrabatts hat sich das Leben in Deutschland sprunghaft verteuert. Die Verbraucherpreise lagen im Juli nach vorläufigen Zahlen des Statistischen Bundesamts 2,8% über dem Niveau des Vorjahresmonats. Ökonomen erwarten, dass die Inflation in den kommenden Monaten noch weiter steigen könnte.
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0: Uptight, Stevie Wonder war das. Unser heutiges Thema in NIM 2 und vielleicht gleich vorweg, was ist NIM 2? NIM 2 ist ein zweistündiger Musiktalk über ein Thema, das von zwei Moderatoren und damit auch einer Moderatorin, hallo Kirsten.
1: Hallo Reinhard.
0: Und einem Moderator von zwei Seiten betrachtet wird, aber auch aus der Sicht von zwei Generationen, zwei unterschiedlichen Musikgeschmäckern. Und das bringen wir ja alles unter einen Hut. Und ja, das ist das Thema der Sendung.
1: Genau.
0: Willkommen zu NIM 2. Stevie Wonder war das mit Uptight. Vielleicht ein paar Informationen, die wir immer gerne loswerden dazu. Ist 1965 erschienen. Da war der junge Mann gerade mal 15 Jahre alt.
1: So ist es.
0: Und das ist natürlich schon ein Hammer. Er war ein Kinderstar. Wir kommen gleich nochmal darauf zurück. Vielleicht nochmal ganz kurz zu diesem Titel. Er stand 1965 kurz davor, ein ehemaliger Kinderstar zu sein, weil er hat einen Stimmbruch bekommen und war vor seinem Stimmbruch schon ein Star. Da kommt Kirsten gleich drauf. Und hier hat er eine Zeit lang warten müssen, bis er endlich wieder einen Hit gelandet hat. Dabei spielt eine Frau eine ganz wesentliche Rolle, die heißt Sylvia Moy, da kommen wir aber auch bestimmt noch dazu. Euer Stevie, wie wir alle wissen, ist erblindet als Kind und hat die Melodien gespielt, konnte sie aber nicht schreiben, nicht aufschreiben. Dafür war Sylvia da, die hat sich um ihn gekümmert. Die beiden haben fast genial zusammen, kongenial, wie man so schön sagt, zusammengearbeitet. Und einige mehr von großen Hits geliefert. Aber angefangen hat das alles noch zwei Jahre früher.
1: Ganz, ganz früh. Und ich komme nochmal ganz, ganz zurück in die Geschichte von Stevie Wonder, denn ich wusste selber nicht, der hat einen ganz, ganz abgefahrenen Namen. Steveland Hardaway Judkins Morris. Und der wurde in Michigan im Jahre 1950 geboren, war eine Frühgeburt, das hast du ja gerade schon erwähnt, und durch eine Sauerstoffbehandlung im Brutkasten, die führte dann entsprechend zu einer Augenerkrankung. Ich glaube, den Fachbegriff erspare ich euch, weil ich den garantiert nicht richtig aussprechen könnte. Auf jeden Fall war die permanent und er ist seit dem Säuglingsalter erblindet. Galt aber seit dann kurz danach auch direkt als Wunderkind. Also ich glaube, im Alter von 4, 5 Jahren hat er sich schon Klavierspielen, Mundharmonika, Schlagzeug, Bass und Orgel beigebracht, was er dann später auch natürlich studierte. Und ja, wenn man halt so ein Wunderkind ist, dann landet man einfach zwangsweise mit 11 Jahren schon bei Motown. Zumindest damals als schwarzer Jugendlicher oder damals ja noch als schwarzes Kind, wenn man so will. Der wurde von Ronnie White von den Miracles vorgestellt, und zwar einem gewissen Berry Gordy, dem Chef von Motown. Und der hat ihn einmal gesehen, einmal gehört und dachte, den muss ich sofort verpflichten. Und seitdem galt er als Little Stevie Wonder. Und daher kommt halt sein Künstlername. Den ersten Nummer 1-Hit hatte der dann auch mit 13 Jahren, das hast du ja gerade schon angedeutet. Und den habe ich jetzt einfach mal rausgesucht. Da gibt es eine Live-Version, die bei der Motown Review dann entsprechend vorgestellt wurde. Und das Publikum war elektrisiert. Interessanterweise, also es war dann im Jahre 1963, der Song heißt Fingertips Part 2 und machte Stevie Wonder dann zu einem Chart-Erfolgsgaranten, also Platz 1 in den USA. Und interessanterweise, da sind natürlich noch andere Motown-Künstler bei dieser Motown-Revue aufgetreten, unter anderem der noch sehr, sehr junge Marvin Gaye, der sich dann bei diesem Song ans Schlagzeug setzte. Also, das 13-jährige Genie Stevie Wonder mit Fingertips, seinem ersten Song, und wir haben mal die Live-Version rausgesucht.
0: Ja, mit einer kleinen Voransage vorweg.
1: Genau, die ist ein bisschen auf amerikanisch-englisch, aber ich glaube, man kann es verstehen, wo er vorgestellt wird.
0: Genau.
1: Und wie gesagt, wir hätten alle gerne mit 13 schon den Riesenhit gehabt. Stevie Wonder hat's vorgemacht.
2: Right about now, ladies and gentlemen, we'd like to continue with our show by introducing to you a young man that's only 12 years old. And he is considered as being a genius of our time. Ladies and gentlemen, let you and I make him feel happy with a nice ovation as we meet and greet little Stevie Wonder. How about that?

0: Little Stevie Wonder und das ist Fingertips und eine Live-Aufnahme, wie man unschwer auch am Publikum gehört hat. Wie gesagt, Marvin Gaye in jungen Jahren da direkt spontan noch ans Schlagzeug gesetzt. Und Stevie hat natürlich auch die Mundharmonika bei diesem Song selbst gespielt, die ihm dann so ja, sehr prominent angereicht wurde und wieder abgenommen wurde, damit er dann entsprechend auch singen kann. Ganz am Ende und gerade eben auch schon gehört, ruft er dann Everybody Say Yeah und das Publikum war in vollständiger Ekstase. Wie gesagt, einer der ersten Künstler, der mit 13 Jahren direkt einen Top-1-Hit hatte. Also Wahnsinn. Und ja, wie Reinhard gerade schon angedeutet hat, mit 14 kam dann der Stimmbruch. Das hieß aber für Stevie Wonder nicht das Ende seiner Karriere, sondern dann ging es erst richtig los.
1: Ja, vor allem, weil er ja auch ein großer Musiker ist, nicht nur ein Sänger. Oder wie man hier hört, die Mundharmonika, das war ja eins. Das war ja, als wenn die miteinander verschmolzen sind. Und die Mundharmonika war sein Instrument, mit dem er sichtbar wurde und über das er unglaublich viel ausdrücken konnte. Hit war, wir lassen uns noch ein bisschen im Hintergrund weiterlaufen.
0: Unbedingt.
1: Hit war, wie gesagt, ein Motown-Hit. Motown gab es auch noch gar nicht so lange. 1959 gegründet von Berry Gordy. Er war, so erzählen die Legenden, Fließbandarbeiter bei Ford in Detroit, also in der Motorstadt. Und deswegen heißt die auch Motown Records, Motorstadt Records sozusagen. Und dieses Fließbandprinzip, was ja bei Ford eingeführt worden ist, das hat ihn beeindruckt. Und er hat gesagt, wenn man Autos in gleichbleibender Qualität bauen kann, müsste das auch mit Hits funktionieren.
0: Und er hat es ja bewiesen, dass es bewiesen funktioniert.
1: Und er hat es bewiesen, weil er das perfektioniert hat. Also damals war es ja noch so, was heute viele gar nicht mehr wissen, dass es Songwriter gab, die die Songs schrieben, dass es Arrangeure gab, Produzenten gab, Studiomusiker gab und dann die Sänger oder Bands, die das Ganze interpretiert haben. Und die Band, die da immer hinterspielte bei Motown, waren die sogenannten Funk Brothers.
0: Genau, da gibt es eine sehr, sehr schöne Dokumentation über die Jungs. Standing in the Shadows of Motown kann ich jedem ans Herz legen, denn die haben fast jeden Hit eingespielt und sich auch teilweise überlegt.
1: Es gibt die Legende, dass die Funk Brothers mehr Nummer 1 Hits hatten als die Beatles, Elvis Presley und Rolling Stones zusammen.
0: Wahrscheinlich ist es so.
1: Wahrscheinlich ist es tatsächlich so.
0: Aber das ist ja das Interessante an Stevie Wonder. Er war eben nicht derjenige, welcher für den Hits geschrieben wurden, sondern er war ein autarker Künstler, der damals in jungen Jahren schon selber Songs geschrieben und produziert hat.
1: Das ist richtig, aber in zum Beispiel dieser Song ist nicht von ihm. Fingertips ist, glaube ich, nicht von ihm. Das ist von Hank Crosby oder er hat mitgeschrieben. Er hat mitgeschrieben, das kann sein, ganz genau. So trifft das auch und da finden wir wieder einen galanten Übergang auf den nächsten Song zu, denn der ist auch der sozusagen aus der gleichen Quelle. Stevie Wonder hat ihn komponiert zusammen mit Sylvia Moy. Ich hatte schon gesagt, das ist so seine kongeniale Partnerin gewesen, mit der er die Songs geschrieben hat. Und Henry Crosby, der ja noch viele, viele andere Songs geschrieben hat und damit auch erfolgreich war. Mein nächster Song, den habe ich gebe es zu, gar nicht ursprünglich auf der Liste gehabt. Da stand noch irgendwann etwas später You Are the Sunshine of My Life, also so dieser Klassiker von Stevie Wonder. Da habe ich gedacht, nee, den kennt jeder, kann jeder mitsingen. Und dann bin ich über ein Stück gestolpert oder einen Song gestolpert, der sich auch schwer tat, ein Hit zu werden. Der war nämlich ursprünglich eine B-Seite und ist dann, weil die Radiomoderatoren ihn so toll fanden und weil die Leute ihn so toll fanden, ist er dann nochmal als A-Seite veröffentlicht worden und war ein Erfolg. Ein Liebeslied, weil Stevie Wonder kann im Prinzip fast alles. Er kann Soul, er kann Funk, er kann alles, was man sich irgendwie vorstellen kann an schöner Musik. My Cherie Amour heißt er dann auch noch. Glaube ich so ein bisschen, weil die Beatles ja mit Michelle auch einen Hit hatten. Also ich glaube, so
0: und den
1: bisschen
0: hattest du auch in unserer Beatles-Sendung.
1: Genau. Und so ein bisschen passt das dann auch so in die Zeit rein. My Cherie Amour von Stevie Wonder.

0: ist der Moment, wo dann die Radiomoderatoren die Aufnahme versauen. Damals immer mit dem Kassettendeck, da muss man auf.
1: Ja, und dann spricht er da rein oder singt womöglich noch mit.
0: Ja, schlimm, schlimm. Aber bei Stevie Wonder ist es wirklich schwierig, das zurückzuhalten. Sorry. Ja.
1: Also das ist einfach auch eine wunderschöne Melodie. Und das ist das, was mir auch persönlich Spaß macht hier an unserer Sendung im Vorfeld, wenn man so recherchiert für die Sendung, dann doch wieder Songs zu entdecken. Ich habe später noch einen, den ich völlig überhaupt nicht mehr am Schirm hatte oder diesen kannte ich gar nicht. Also den habe ich wirklich entdeckt und ich höre ihn jetzt im Moment gerade rauf und runter. War Platz 4 in den USA und war auch in den Charts in Großbritannien, da war er Top 5. Hieß ursprünglich Oh My Marcia oder Marcia, weil das war seine große Liebe. Mm. Und dann hat
0: eine
1: man
0: von aber, den vielen, glaube ich. Ne?
1: Ja, aber das ging dann auch nicht so lange gut. Die hat er tatsächlich kennengelernt auf der Michigan School for the Blind, wo er auch war. Als Teenager war er verliebt. Aber das wurde irgendwie nichts, hielt nicht lange. Und dann hat ihn seine Partnerin dann doch überredet zu sagen, mach My Cherie Amour daraus. Also
0: dann können auch andere Leute noch was damit anfangen.
1: Genau.
0: Das ist das wahrscheinlich so übertragene Konzept. Also wie gesagt, der ist ja auch dann 69 schon erschienen. Das
1: erschienen
0: heißt,
1: ist er etwas eher als B-Seite und dann nochmal als A-Seite.
0: Okay, also das heißt, er war noch jünger. Also als Teenager, wie man so viele Hits produzieren kann, ist Wahnsinn. Das hat wahrscheinlich nur Mozart geschafft. Und der nächste Song, den ich vorstellen werde, das ist eine Coverversion interessanterweise, oder besser gesagt, nenne ich wirklich eine Coverversion. Stevie Wonder hat ihn auch im zarten Teenageralter das war 1965, da war er 15 Jahre alt, geschrieben. Ihn selber aber erst später veröffentlicht, also irgendwie Motown hat sich dagegen entschieden, das als Single zu veröffentlichen und erschien dann wirklich erst, also das Original erschien erst 10 Jahre später oder sogar noch später, 77, auf seiner Anthology Looking Back, wurde dann auch irgendwie in den Charts auf Platz 3 in den USA wohlwollend aufgenommen, aber es gibt eine Künstlerin, die diesen Song eher zum Hit gemacht hat. Dann in den Billboard-Charts, Top 100, sogar Platz 1 und in den R&B-Charts Top Platz 1 natürlich, 74 dann entsprechend veröffentlicht. Und der Song wurde dann geschrieben entsprechend von Stevie Wonder, Morris Broadnecks, ich glaube Broadnecks wird es ausgesprochen, und Clarence Paul. Und es ist eine Künstlerin, die jeder Soul-Freak kennt. Diese Stimme ist unverwechselbar, leider auch schon von uns gegangen. Ist die großartige Aretha Franklin. Und wie gesagt, ein ursprünglicher Stevie Wonder Song, der dann halt noch ein bisschen passgerecht auf Aretha zugeschnitten wurde. Es geht um Herzschmerz, Stolz und tiefe Beharrlichkeit. Der Protagonist akzeptiert die Trennung nicht einfach so, sondern kündigt an, alles zu tun, vor der Tür zu stehen, bis die Geliebte zurückkommt, in diesem Falle umgekehrt, bis der Geliebte zurückkommt. Aretha Franklin und Until You Come Back to Me aus dem Jahre 73, und das war ein absoluter Hit.

0: Ja, also ich glaube, das ist eine schwierige Sendung für mich. Ich muss, glaube ich, jeden Song irgendwie mitsingen am Ende.
1: Ich ziehe das Mikro und lass mal hören, dann merkst du das
0: oder,
1: gar nicht.
0: Oder lass es einfach unten, vielleicht auch ganz sinnvoll. Wie gesagt, Aretha Franklin mit Until You Come Back to Me aus dem Jahre 73, Original von Stevie Wonder, der war dann auch an der Songproduktion für Aretha Franklin beteiligt, aber schon 65 hat er diesen Song geschrieben. Und ich habe noch eine kleine persönliche Anekdote zu dem Song. Ich war im Jahre 2001 in Amerika, die Eltern, und genau, die werden sich direkt erinnern, was da dann im September passiert ist. Wir sind im August, Ende August sind wir rüber geflogen und mein damaliger Boyfriend, wie man so schön sagt, mit dem ich zusammen studiert hatte, hat mir noch eine letzte, wir waren danach immer noch zusammen, obwohl ich 4 Monate weg war, noch eine CD in die Hand gedrückt und alles so Amerika-Songs und der Song war auf jeden Fall mit da drauf. Until You Come Back to Me. Und ich denke da jedes Mal noch dran, das war eine sehr, sehr schöne Geste.
1: Ja, ich meine, ich weiß gar nicht, ob man macht man heute noch Playlists für die Liebste, für den Liebsten? Irgendwie schon, aber es kommt irgendwie
0: über
1: nicht Stream, mehr.
0: Ja, ja, man kann ja über Streaming, kann man ja auch irgendwie Playlists zusammenstellen letzten
1: Endes. Aber
0: ne?
1: Es ist doch was anderes, als wenn du einen Tonträger in der Hand hältst.
0: Vielleicht, wobei es gibt ja auch noch ne, die Nostalgiker unter uns, die haben dann echt noch so Kassetten.
1: Ja.
0: Da gibt es ja diesen Film High Fidelity oder eben das Buch High Fidelity von Nick Hornby, wo das ja nochmal beschworen wird. Schöne Geste, ne? Und es hat dann natürlich tierisch Spaß gemacht, auch die Cover dann auszumalen und dann so mit schönster Schönschrift. Das ist natürlich weggefallen, aber letzten Endes doch Playlist kann man noch erstellen. Das mache ich auf jeden Fall.
1: Ja.
0: Ich habe 20.000.
1: Ja, ich war damals auch auf der Kassettenseite und habe mich dann immer geärgert, wenn die Übergänge nicht passten oder wenn dann,
0: schlimm,
1: auch was du sagst, ne? Irgend so ein blöder Moderator quatscht da rein und du hast am Ende noch so ein Blub da drin und geht ja nicht. Ne?
0: Ja, und Ausfaden war auch schwierig damals, wenn du kein Mischpult hattest. Also du hast alles mitgenommen. Ja, ich kenne das noch so. Als 8-Jährige dann auch irgendwie vom Radio gesessen und immer alles mitgeschnitten. Mhm. Also ich habe die Moderatoren verflucht. Deswegen schön, dass wir jetzt im digitalen Zeitalter angekommen sind. Die Songs könnt ihr euch alle über Streaming nochmal anhören, in Ruhe.
1: Genau. Und jetzt, also wir sind heute so ein bisschen chronologisch, finde ich aber gar nicht so schlimm, weil jetzt kommt bei mir irgendwann so die Zeit, wo der Stevie langsam erwachsen wurde. Erwachsen hieß damals noch, ich werde 21, nicht 18. Mhm. Hier hat man gesagt, dann bist du großjährig. Also weil volljährig, da konnten die Älteren gar nichts mit anfangen. Großjährig bist du dann mit 21. Und da lief sein Vertrag aus bei Motown. Und er hat einen neuen Vertrag ausgehandelt, der für ihn sehr, sehr viel besser war als das, was er vorher hatte. Er hatte volles Mitspracherecht, er hatte eine höhere Tantieme. Er konnte selber bestimmen, welche Musik er spielen wollte. Und dann begann das, was man heute als die klassische Periode bezeichnet von Stevie Wonder. Klingt ein bisschen komisch, weil er war in den 20ern. Das, was er dann produziert hat, diese 4 ganz großen Alben, wir kommen sicherlich noch das ein oder andere noch zu sprechen.
0: Definitiv.
1: Aber richtig los ging es, und da muss ich sagen, dann auch für mich persönlich, mit einem zarten Alter von 14 Jahren, mit einem Hit, den man, wie man so schön sagt, sofort an den ersten, am ersten Groove und spätestens dann, wenn das sogenannte Klavinett einsetzt, erkennt. Das ist natürlich Superstition.

0: Unglaublich, ich habe ihn lange nicht mehr gehört, den Song. Superstition von dem Album Talking Book 1972 erschienen. Platz 1 in den USA, in den Billboard, in den Rhythm and Blues Charts, überall. Das war der Hit, der, wie man so schön sagt, die Soul-Musik neu erfunden hat.
1: Ich hätte gerne an der Tanzfläche gestanden, wenn du dann zu diesem Song auf die Tanzfläche gegangen bist.
0: Wir hatten damals zwei unterschiedliche, also ich sag mal, Ausdruckstanz war nie so mein Ding. Aber
1: eher an der Theke der Ausdruckstanz. Nee,
0: es gab auch so lässig. Lässig war damals, also Schlaghose und so. Ne? Und dann aber machte man wie beim Fußball, mal den rechte Bein vor linke Bein, aber nur so ganz lässig blieb man dabei und war einfach nur in dem Rhythmus drin.
1: Genau, einfach so schwofen. So
0: Genau. Wir haben dann immer versucht, die Schwarzen aus der Drehorgel zu imitieren. Das ist uns nie gelungen. Also das sollte man auch erst gar nicht versuchen.
1: Aber interessanterweise auch schön, dass du den Song ausgesucht hattest, weil eigentlich liegt er ja bei mir auch nahe, weil ich ja noch als DJ tätig bin.
0: Und ihn immer noch regelmäßig
1: spiele. Mhm. Auf jeder Motown-Party bietet sich das an, aber auch Club 40 und der läuft auch in der Lagerhalle. Also es gibt immer noch eine Fangemeinde, die auch sofort wissen, okay, Stevie Wonder, das ist einfach großartig. Ist einfach, ja, zeitlose Musik, oder?
0: Ja, wenn das so anfängt, ne? Dann wissen wir sofort
1: am Energie Anfang, pur.
0: Ne? Energie dann sind sie pur. Da, ja.
1: Definitiv. Du wolltest noch was erzählen?
0: Ja, es ist jetzt die alte Geschichte zu Jeff Beck. Ich fand die nur interessant. Die beiden, also Jeff Beck, der Gitarrist, der ja nun aus einer ganz anderen Ecke kommt, und Stevie Wonder haben diesen Song gemeinsam entwickelt. Jeff Beck war, glaube ich, im Studio, Stevie Wonder kam dazu oder umgekehrt, ich weiß das gar nicht. Auf jeden Fall haben sie ihn zusammen entwickelt, diesen Song. Und Stevie war aber schneller, hat ihn eher rausgebracht. Und sein Chef hat ihm dann doch gesagt, den Song lässt du nicht bei Jeff Beck, weil eigentlich wollte er seinem Musikkollegen überlassen, diesen Song. Nee, den bringen wir selber raus. Jeff Beck hat ihn später dann auch nochmal rausgebracht. Aber hier ist ja auch, da steckt ja auch das drin, was Stevie Wonder dann in den 70er Jahren so ausgezeichnet hat, das Klavinett. Aber da kommen wir, glaube ich, noch
1: zu. Da kann ich direkt übernehmen. Und zwar ist es ein Lehrstück für ein funkiges Klavinettspiel. Also ich glaube, jeder, der Keyboard spielt, der mit Klavier anfängt und sich dann in die funkige Richtung bewegen möchte, der muss mindestens einmal das Klavinettstück Superstition ausprobiert haben. Aber das ist natürlich auch hohe Kunst, weil Stevie Wonder hat ja nicht nur Popmusik gemacht. Also er hat R&B gemacht, klar, aber im weitesten Sinne ist es natürlich Popmusik. Es ist aber sehr, sehr funky, jazzy und da sind Akkorde drin, die würde nicht jeder einfach mal kurz aus dem Halfter rausziehen.
0: Ich übrigens auch, wie viele andere, haben gedacht, das ist eine Gitarre.
1: Okay, genau, Klavinett war ja noch gar nicht so etabliert
0: zu der Zeit. Eben, genau, für uns klang das am Anfang wie eine Gitarre.
1: Genau, und deswegen kann man Stevie Wonder auch wirklich als innovativen Synthesizer-Pionier betrachten.
0: Ja.
1: Der hat einfach viel hervorgebracht und natürlich auch, kommen wir vielleicht später noch zu, mit Herbie Hancock zusammengearbeitet und der ist ja dann der absolute Synthesizer-Pionier. Wir bleiben auf diesem Album ganz einfach. Also wir wollen ja nicht chronologisch vorgehen, wir hüpfen ja eigentlich immer ganz gerne, aber in diesem Falle bietet sich das an. Und Tuesday Heartbreak habe ich rausgesucht von Talking Book und hatte vorhin schon mit Reinhard so, als ihr die Songs gehört haben, erzählt, dass ich mir Talking Book beim Mediamarkt in Osnabrück geleistet habe und ich glaube im zarten Alter von 20 Jahren, als ich dann hier studiert habe, es waren die wenigen Alben, die ich dann doch mal gekauft habe und nicht ausgeliehen habe beim CD-Tempel und es war Talking Book von Stevie Wonder und parallel dazu, weil er einfach, muss man es ja auch ein bisschen kontrakarieren, wenn man so will, Roundabout von Yes, zu dem können wir übrigens auch mal eine Sendung machen, dazu aber später und ich habe Tuesday Heartbreak rausgesucht, weil der ist mir sofort ins Ohr gesprungen von dieser Scheibe, weil Superstition kannte ich natürlich schon. Dann gibt es You Are the Sunshine of My Life, die ist auch auf diesem Album, auch ein wunderbarer Song, mit dem ich immer noch gerne Bandkollegen in einer kurzen Pause nerve, weil das ist eigentlich immer so der einzige Sing-Song für mich. You Are the Sun, wenn jemand sagt, ja, können wir mal kurz...
0: Aber da kann man sich doch als Bandkollege angesprochen fühlen.
1: Eigentlich ja, aber ich befürchte, die haben ihre eigenen Probleme, das ist ja so in der Band. Jeder hat da sein eigenes Ding. Wie auch immer, ich fand diesen Song besonders schön, Tuesday Heartbreak, also immer dieses Upbeat melancholische. Also der Text ist ja eigentlich ein bisschen traurig, ne? Jemand hat jemanden verloren, das ist ja Tuesday Heartbreak. Aber der Song versprüht trotzdem eine sehr, sehr positive Energie und da nochmal ein schönes Beispiel, was ich gerade schon angedeutet hat, wie der Pop diese Jazzharmonik wunderbar aufgreift und wie das ineinander greift. Es ist sehr verspielt, sehr harmonisch komplex, einigen vielleicht ein bisschen zu viel, aber ich finde es wunderbar. Man muss genau zuhören, dass man alle Instrumente rausfiltern kann. Tuesday Heartbreak.

0: Tuesday Heartbreak von dem Album Talking Book, und interessanterweise erschien dieses Album, nachdem Stevie Wonder im Vorprogramm der Band The Rolling Stones in Amerika tourte. Also interessant, wo wir gerade bei den Gegensätzen waren, Rockmusik und R&B-Musik. Das ist in Amerika gar nicht so ein Gegensatz gewesen, damals schon nicht. Ich glaube, heutzutage ist man da auch ein bisschen offener in Deutschland, dass man auch Rapmusik mit Popmusik und Rockmusik und Metalmusik verbinden kann. Aber es gab so die Phasen, auch in meiner Jugend, wo dann ganz strikt halt die Rocker getrennt waren von den Hip-Hoppern oder von den Disco-Mäusen oder, ja, was war das damals noch, irgendwie die Techno. Bewegung. Ja,
1: also es gab immer, es scheint ein inneres Bedürfnis der Menschen zu sein, sich da irgendwie abzugrenzen, eine Gruppe zu bilden und dann die anderen, was die anderen machen, ist grundsätzlich nicht in Ordnung. Genau. Da ist die Musik aus meiner Sicht unglaublich was Verbindendes, insbesondere dann, wenn man so seine Scheuklappen ein bisschen öffnet. Und
0: genau,
1: sagt,
0: und was dann für wunderbare Songs entstehen, du hattest ja Jeff Beck schon erwähnt, und der hat ja auch bei dem Song Looking for Another Pure Love auf diesem Album auch direkt die Gitarre gespielt, also wer Lust hat, das nochmal nachzuhören. Jeff Beck ist auch auf jeden Fall verewigt auf der Talking Book.
1: Ich springe jetzt mal, und zwar 2 Jahre nach vorne, auf einen Song, den Stevie Wonder, wo Stevie Wonder mitgespielt hat, so muss man das richtigerweise sagen. Ein Song von Minnie Riperton. Minnie Riperton, eine begnadete Sängerin, die hohe Töne erreicht hat, die, glaube ich, sonst, keine Ahnung, wer die noch erreichen kann.
0: Joni Mitchell vielleicht.
1: Ja, genau, die vielleicht. Jetzt Yellow Taxi, da hat sie es gebracht. Ne? Und Minnie Riperton ist von Stevie Wonder produziert worden, und Stevie Wonder spielt auch mit. Er spielt das E-Piano auf dem folgenden Song, der heißt Loving You. Und das durfte er nicht ganz offiziell machen, weil es eben keine Motown-Künstlerin war. Und das wurde damals sehr, sehr streng gehandhabt. Loving You ist ein wunderschönes Liebeslied. Und da sieht man wieder eine Facette von Stevie Wonder, die aus meiner Sicht manchmal ein bisschen zu kurz kommt, wenn man über diese Zeit redet, weil man immer nur die funkigen Songs hat. Aber er hat wunderschöne Songs für sich und für andere geschrieben und produziert. Dies ist einer davon, Minnie Riperton.

0: Ich habe mich besonders gefreut, hier die wirkliche Vollversion des Songs zu spielen.
1: Mit dem Vogelgezwitscher. Jetzt hast du wieder reingequatscht.
0: Genau, aber. Ja. Nein, weil die Single wurde ausgeblendet. Da ist das, was wir jetzt im Hintergrund hören, gar nicht mehr mit drauf. Wo sie dann nochmal so ein bisschen improvisiert, auch mit ihrer wunderbaren Stimme. Leider viel zu früh verstorben. Minnie Riperton war das mit Loving You.
1: Und natürlich eine Verbindung zu Stevie Wonder, die haben wir jetzt auch. Wir springen auf Stevie Wonders Album wieder. Du hattest ja gerade schon die grandiosen Alben in den 70er Jahren angesprochen, da wo er wirklich autark arbeiten konnte. Zwar noch unter Motown, das lief noch unter dem offiziellen Motown-Label, aber er hatte viele Freiheiten, die er sich da erwirkt hatte, weil er eben im Vorfeld schon so erfolgreich war. Also Berry Gordy hat ihn machen lassen.
0: Er hätte zu allen möglichen Labels wechseln können. Die waren schon hinter ihm her, aber da hat er tatsächlich, und das haben viele erst gar nicht verstanden, ist er bei Berry Gordy geblieben. Und
1: genau, aber wie gesagt, er hat ja dann offensichtlich seinem Entdecker ja auch Tribut gezollt und entsprechend hat Berry Gordy dann auch mit Stevie Wonder nochmal ordentlich Geld verdient.
0: Ja.
1: Inner Visions, das Album erschien 73 und chartete in den Top 10 natürlich. Eines der erfolgreichsten Alben von Stevie Wonder, neben halt Songs in the Key of Life. Und wurde entsprechend auch mit einem Grammy bedacht. Und in der Liste der 500 besten Alben aller Zeiten wurde es auf Platz 24 erwähnt. Also das höchstplatzierte Album von Stevie Wonder, wenn man so will. Auf diesem Album, auch interessant zu erwähnen, spielte er fast alle Instrumente selbst und Inner Visions hatte Hits wie Living for the City und den nächsten, den ich gleich entsprechend anspielen werde, aber in einer Coverversion. Dieses Mal wirklich ein Cover, nicht Stevie Wonder hat da noch gewerkelt, sondern es hat sich in den 80er Jahren so begeben, dass eine junge Band mit dem Namen Red Hot Chili Peppers gedacht haben, komm, dann nehmen wir mal so einen R&B-Künstler aus den 70ern und scheuern alles an Instrumenten rein, was da sowieso eigentlich schon drin ist. Und es ist eigentlich sehr, sehr schwierig, wir hatten das vorhin schon mal angesprochen, als weiße Band diesen Funk and Soul, diesen Groove richtig schön wieder so umzubinden oder in unsere Energie zu fassen. Und die Red Hot Chili Peppers haben es geschafft. Aber eine Metal-Version oder wie nennt man, New-Metal-Version draus zu basteln. Der Song heißt natürlich Higher Ground und wie gesagt, original, viel Klavinett, Stevie Wonder spielt alle Instrumente selber. Ursprünglich sollte Higher Ground mit der B-Seite Too High erscheinen, was auch passiert ist und zwar hat es dann auf Platz 4 in den US-Charts getoppt und ich glaube in den UK-Charts Platz 29. Immerhin, die Europäer haben sich noch ein bisschen schwierig getan mit Stevie Wonder. Die Red Hot Chili Peppers hatten dagegen dann einen ersten Hit und zwar auf dem Album Mother's Milk aus dem Jahre 89. Hier kommt Higher Ground.

0: Ja, die Red Hot Chili Peppers, da hatten sie noch ihre wirklich harte Phase, kann man so sagen. Mittlerweile ja auch so ein bisschen eher im Pop-Bereich angekommen, aber immer noch aktiv, wie gesagt, von 89 von der Mother's Milk, ihre Coverversion von Higher Ground. Und interessanterweise habe ich nämlich gestern noch beim Tiny Desk Konzert gesehen. Also ihr kennt die Reihe vielleicht von NPR, von diesem Radiosender. Die haben so eine kleine, ja eigentlich so ein Großraumbüro und daraus machen sie gerne eine Bühne für weltbekannte Künstler. Also da gibt es die Foo Fighters, haben da schon irgendwie gespielt. Und unter anderem hat Flea, der Bassist von den Red Hot Chili Peppers, ein eigenes Jazzalbum jetzt rausgebracht, auf die alten Jahre nochmal. Und es lohnt sich auf jeden Fall. Ist ein unfassbar guter Bassist, muss man dazu sagen. Und ich finde es schön, dass so eine Band, die auch schon so lange erfolgreich ist, mit Stevie Wonder quasi angefangen haben.
1: Ja, und da haben wir es wieder. Das ist fast wie der rote Faden heute. Ja, ne? Ja. Dieses, jetzt macht der ein Jazz-Album.
0: Genau,
1: was ist denn da los?
0: Ne? Einfach offen bleiben für Musikstile. Es gibt keine Grenzen. Und das ist das Schöne an Musik.
1: Die erste Stunde unserer Sendung neigt sich langsam dem Ende zu. Gleich kommen zur vollen Stunde die Nachrichten. Und danach machen wir weiter mit Teil 2. Aber bevor es soweit ist, noch einen letzten Song. Und ich habe mich da entschieden für einen Song von dem Album Fulfillingness First Final, also FFF.
0: Da hast du aber auch wirklich alles an Englisch irgendwie.
1: Ja, und den vergesse ich. Dieses Album vergesse ich ja immer. Ich weiß immer, Talking Book, Inner Visions, Songs in the Key of Life. Aber wie hieß noch das dazwischen?
0: Ja, das ist auch der schlimmste Albumtitel, das kann man sich
1: genau, FFF. Der Song heißt You Haven't Done Nothing. Und der erschien interessanterweise 1974, gerade als Richard Nixon mitten in der Watergate-Affäre steckte. Es war kein Anti-Nixon-Song. Also dieser You Haven't Done Nothing ist eher allgemein gemeint und meint natürlich auch Politiker, die nichts tun. Aber Richard Nixon, ich will nicht sagen, er ist darüber gestolpert, aber es spielte eben genau da rein. Du hast überhaupt nichts erreicht. Ja, was er erreicht hat, war, dass er nach der Watergate-Affäre zurücktreten musste. Und dann bekam dieser Song natürlich nochmal so einen richtigen Turbo, als das passierte. Im Background übrigens, das vielleicht als keine kleine Information dazu, die Jackson 5. Mhm. Die da also im Hintergrund Doo-Wop oder sowas ähnliches singen. Und
0: sehr wahrscheinlich das.
1: Genau das. Und auch mit Michael, Jackie, Tito, Jermaine und Marlon. Ich muss es mir aufschreiben, weil die kann ich mir sonst nicht merken.
0: Sind immer fünf irgendwie auf irgendeine Art und Weise.
1: Genau. Also, letzter Song der ersten Stunde. Gleich geht's weiter in der zweiten Stunde mit einem 2 der Talk. Letzter Song in der ersten Stunde, You Haven't Done Nothing.

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1: Ich bin David Riemer. Nach dem CDU-internen Streit um die Kabinettsumbildung droht Kanzler Merz neuer Ärger. Die Ministerpräsidenten von Sachsen, Sachsen-Anhalt und Thüringen lehnen die geplante Abschaffung der Rente nach 45 Beitragsjahren ab. Damit stellen sie sich gegen einen wichtigen Teil der geplanten Rentenreform der Bundesregierung. In Südeuropa kämpfen Einsatzkräfte weiter gegen sich ausbreitende Waldbrände, die von Trockenheit und Wind angefacht werden. Dazu kommt große Hitze. Inzwischen muss die Feuerwehr auch in der Türkei und auf Kreta neue Brände löschen. An Frankreichs Atlantikküste hat sich die Lage deutlich entspannt.
2: Aufatmen in Westfrankreich. Die Einsatzkräfte halten den riesigen Waldbrand bei Bordeaux weiter in Schach. Die Temperaturen gehen runter. Zehntausende Menschen, die ihr Zuhause vorsichtshalber verlassen mussten, können nun wieder heimkehren. Doch nicht überall wendet sich die Lage zum Guten. Auch an etlichen anderen Orten in Frankreich sind Waldbrände ausgebrochen. Noch deutlich weiter südlich von Bordeaux, in Brignoles etwa, haben auch Superstar George Clooney und seine Familie ihr Haus aus Sicherheitsgründen geräumt. Aus Bordeaux, Rache Sommer.
1: Fast 4,5 Millionen Menschen aus der Ukraine haben bisher in der EU Schutz gefunden. Doch ukrainischen Männern soll nun die Flucht vor dem Krieg gegen Russland erschwert werden. Wehrfähige Ukrainer profitieren in Deutschland und anderen EU-Staaten künftig nicht mehr von vereinfachten Aufnahmeregeln.
3: Monatlich werden in der Ukraine bis zu 34.000 meist junge Männer rekrutiert. Und das von Russland angegriffene Land hat ein massives Problem mit mehr als 2 Millionen Fahnenflüchtigen. Die sollen künftig in der EU nicht mehr in den Genuss eines vereinfachten Aufnahmeverfahrens kommen. Dieses Verfahren soll künftig hier nur noch für die gelten, die schon Wehrdienst geleistet haben. Alle anderen Wehrpflichtigen müssten normale Asylanträge stellen. Immerhin, wer schon jetzt in der EU ist, darf auch hier bleiben. Aus Brüssel, Dieter Ebeling.
1: Mit so viel Gegenwehr hat FIFA-Boss Infantino nicht gerechnet. Die Europäische Fußballunion UEFA droht der FIFA geschlossen mit einem Boykott der Weltmeisterschaften. Sollte der Weltverband seinen angekündigten Investorendeal umsetzen, werde keine UEFA-Nationalmannschaft mehr an FIFA-Wettbewerben teilnehmen. Die FIFA will mit dem Verkauf eines Teils ihrer kommerziellen Rechte zusätzliche Milliarden einnehmen.
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0: Und da fadet er langsam aus. He's Mr. Know-It-All. Also allein vom Titel her, Mr. hört man ja immer, aber Mr. ist das eigentliche mysteriöse Wort. Warum eigentlich? Mögliche Erklärung wäre, Mr. ist eigentlich eine respektvolle Anrede. Und vielleicht wollte Stevie Wonder gerade dieser Figur, die er hier in diesem Song beschreibt, diesen Respekt bewusst verweigern. Und deswegen gibt es Leute, die behaupten, vielleicht hat der ja auch ein bisschen politisch aktiv war, dieser Stevie Wonder, diesen Song auch in den 70er Jahren, du hast es vorhin schon angedeutet, bei einem Song hat Richard Nixon definitiv eine Rolle gespielt. Und hier hat sich Stevie Wonder nie klar dazu geäußert, aber auch Richard Nixon, der ja in Fachkreisen Tricky Dicky genannt wurde. Ja. Natürlich jemanden personifiziert, der eher gerissen, unehrlich ist. Und die Figur in Mr. Know-It-All ist genau das und bestätigt das. Also er weiß alles besser, ist moralisch völlig fragwürdig, handelt so. Aber besonders kluge Menschen erkennen das irgendwann, also diesen Betrug, während etwas naive Menschen Probleme haben. Woran erinnert mich das gerade aktuell? Vielleicht die Politik rund um den Populismus.
1: An Friedrich Merz glaube ich nicht.
0: Nee, vielleicht ist es die orangefarbene Birne, die irgendwo anders auf einem Kontinent gerade wütet, wie auch immer. Nochmal ganz kurz zum politischen Werkeln von Stevie Wonder. Der engagierte sich immer massiv gegen gegen Apartheid, für Bürgerrechte und ist maßgeblich daran beteiligt gewesen, dass der Martin Luther King Day etabliert wurde, und zwar am 15. Januar. Und zu diesem Geburtstag hat er dann entsprechend auch den Song Happy Birthday verfasst.
1: Genau, der läuft heute auf jeder Party, auf jeder Geburtstagsparty, aber vielleicht wissen nicht mehr genau alle, warum eigentlich, beziehungsweise worauf er sich letztendlich eigentlich bezieht.
0: Und eigentlich ist es Happy Birthday Martin Luther King Jr.
1: Genau. Jetzt endlich zu dem Album. Ja, es ist ja das Album von Stevie Wonder. Man könnte im Prinzip in der ganzen Sendung das eigentlich durchlaufen lassen und hätte auch eine Stevie Wonder-Sendung.
0: Definitiv.
1: Es ist so breit gefächert. Er hat 2 Jahre daran gearbeitet. Songs in the Key of Life. Es ist wirklich das Schlüsselalbum seines Lebens. Quincy Jones sagte einmal, es ist eine musikalische Bibel. Elton John sagte, er hat es immer dabei. Also egal, wo er ist, er hat immer eine Kopie dieses Albums dabei. Ganz groß, es ist schon viel drüber gesagt worden. Ich fange mal an mit einem Song. Wir hatten vorhin dieses Beispiel Keyboarder und Klavinett und jetzt haben wir das Beispiel Bassisten. Denn das, wie das jetzt anfängt, wie das jetzt losgeht, da kann man wirklich Lust bekommen, Bassist zu werden. Ich meine natürlich I Wish.

0: Mit Gangsterfreunden abhängen, mit Mädchen Doktorspiele spielen, das Geld für die Sonntagsschule in Süßigkeiten umsetzen, heimlich rauchen, was verboten ist, an die Wand schreiben. Du wusstest, dass es falsch war, aber während du es getan hast, war der Gedanke weit weg. Also ich mag auch den Text wahnsinnig gerne.
1: Offensichtlich.
0: I wish those days could come back once more. Also tolle Erinnerung und auch, dass er das so ein bisschen frech macht. Also nicht so idealisiert oder so, sondern einfach, ja, wie er als Junge war und wie Jungs halt sind. Und das fand ich toll. Apropos Junge, der Bass wurde tatsächlich von Nathan Watts gespielt. Einer der wenigen Musiker, die Stevie Wonder, der sonst alles selbst machte, im Studio immer akzeptiert hat. Ein ganz großer Bassist.
1: Da können wir gleich dran anknüpfen, denn wir bleiben natürlich einfach bei Songs in the Key of Life, seinem absoluten Album. Du hast es ja gerade schon mehrfach erwähnt. Diverse andere Musiker müssen das einfach auf Reisen mit dabei haben. Im Jahre 76 erschienen, und da waren Songs drauf wie der eben angespielte I Wish, Sir Duke, Ass, auch später noch ein Hit geworden über George Michael, Another Star, also Hits, Hits, Hits. Ich habe natürlich dann entsprechend einen anderen Song rausgesucht, natürlich, um euch da natürlich einfach das breite Spektrum zu zeigen. Aber was auf jeden Fall noch gesagt sei zu dem Album, da waren unter anderem noch andere Musiker dabei, nicht nur der besagte Bassist, sondern eben auch ein Herbie Hancock an den Keyboards sowie ein George Benson an der Gitarre. Also das war halt das Gute daran, Stevie Wonder hatte schon einen Namen, der konnte sich dann auch die Creme de la Creme der Musiker da quasi dazu holen. Und vielleicht auch ein Grund, warum er bei Motown geblieben ist, weil die gingen dann natürlich ein und aus, die ganzen Stars. Und dann hatte er einfach denjenigen, welchen, den er unbedingt hören wollte auf diesem Album. Der Song Isn't She Lovely, den ich rausgesucht habe, ist seiner Tochter Aisha gewidmet. Und Stevie Wonder, der war ein Schwerenöter, könnte man so sagen. Der war mehrfach verheiratet, insgesamt 9 Kinder, gilt aber auch als extrem spirituell und freundlich, perfektionistischer Musiker. Deswegen hat es wahrscheinlich auch keine Frau lange mit ihm durchhalten können, weil er wahrscheinlich so eine Art Perfektionismus schon an den Tag legte. Wir kommen später noch dazu. Cerisa war eine Ex-Frau. Da werde ich auch noch definitiv einen Song dazu spielen. Dieser jetzt erstmal zu seiner Tochter. Man hört sie auch im Original, also in der Albumversion, mit diesem Baby gebrabbeln und auch wie sie im Badezimmer sind und da offensichtlich Spaß in der Wanne haben. Heute einer der größten Klassiker und ein unfassbar schöner Vater-Tochter-Song, würde ich sagen. Isn't She Lovely?

0: Isn't She Lovely von Stevie Wonder, Songs in the Key of Life. Und wie gesagt, auf der Albumversion hört man seine Tochter nochmal ganz, ganz süß brabbeln. Also mit anderen Worten, das wäre ein Tipp jetzt nochmal zum Nachhören.
1: Ja, und das ist nun auch die, ich sag mal, die gehört nun wirklich zu denen, weil wir gerade über die Insel gesprochen haben, als der Song lief, zu denen, die man, glaube ich, mit Songs in the Key of Life ist eins der Ziele.
0: Ein Album, was du mitnehmen würdest auf einer einsamen Insel. Ja. Du brauchst dann aber einen Plattenspieler, nicht vergessen.
1: Das stimmt, ja. Das vergisst man immer. Ne? Mhm. Man ist auf der einsamen Insel und was würdest du mitnehmen? Ja, ist dafür die Technik gesorgt.
0: Ich würde dann auch nicht digital, sondern wirklich das Knistern der Platte ist dann nochmal echt so 70er-Jahre-Scheiben. Da muss man eigentlich die Originalplatte haben. Das wäre ideal.
1: Ich habe auch noch einen Song von dem Album. Ich habe sogar noch zwei davon, weil ich bin, also dieses Album ist Wahnsinn aus meiner Sicht. Also es gehört wirklich zu den ganz, ganz Großen. Und auf diesem Album ist auch der Song, der mein Lieblingssong, mein ewiger Lieblingssong von Stevie Wonder ist. Es ist kein Hit gewesen, es ist auch nicht ausgekoppelt worden als Single. Das hat dann später mal jemand gemacht, der hieß Coolio. Mhm. Und der hat das ganze Gangsters Paradise genannt, aber eigentlich heißt der Song Pastime Paradise und handelt davon, dass man als Mensch nicht immer nur zurück oder in die Zukunft schauen soll, sondern dass man im Jetzt lebt, also eigentlich Present Tense. Und bevor Coolio das durfte, musste er versprechen, dass er nicht böse Wörter verwendet auf seinem...
0: Was schwierig ist als Rapper in den 90er Jahren.
1: Absolut, aber er durfte es dann.
0: Er war übrigens auch im Soundtrack zu Dangerous Minds mit Michelle Pfeiffer in der Hauptrolle. Ja. So ein Schulfilm, wo sie als Lehrerin sich erstmal so durcharbeiten muss.
1: Und ich bin vernarrt in das Original, ich bin vernarrt in den Song, weil er so anders ist und weil am Ende ein Wahnsinnschor auftritt. Und das ist tatsächlich ein Hare Krishna Chor, den er sich da ins Studio geholt hat, um das Ganze dann nochmal in ein fulminantes Finale hineinzubringen.
0: Er ist einfach Perfektionist gewesen.
1: Und ich liebe diesen Song, Pastime Paradise, Songs in the Key of Life von Stevie Wonder.

0: Pastime Paradise, da mache ich immer den Stevie Wonder dabei. Da fange ich an, mit dem Kopf zu wackeln und hin und her zu... Also ich kann da nicht ruhig bleiben bei diesem Song. Er ist einfach fantastisch.
1: Das darfst du auch. Und wir haben ja gerade schon festgestellt, du hast ja so eine bestimmte Musikfarbe, die du magst, so Eleanor Rigby, Beatles. Ich erinnere sehr stark daran.
0: Stimmt, von der Instrumentierung
1: her. Ja, absolut. Schon, ne? Ein bisschen getragen halt irgendwie, aber auch so einen leichten Groove drin. Wir bleiben einfach beim leichten Groove und kommen jetzt zu einer Coverversion. Und da im ursprünglichen Original hat Stevie Wonder diesen Song für die Band The Spinners geschrieben, und zwar im Jahre 1970. Der Song heißt natürlich It's a Shame und war auch ein US-Top-20-Hit. Und Stevie Wonder hat den zusammen mit seiner späteren Ehefrau Syreetha Wright geschrieben und Lee Garrett. Und die waren 2 Jahre verheiratet. Zu Syreetha komme ich hoffentlich noch. Wir haben ja immer so zu wenig Zeit. Die hat natürlich auch einen Hit von ihm geschrieben bekommen. Und er verarbeitet da schon ein bisschen so wahrscheinlich die ersten Querelen, die ersten Trennungsschmerzen von Syreetha. Und es gibt eine Rapperin aus den 90er Jahren namens Moni Love, die hatte ich dann als erstes entdeckt. Also Frauenpower im Rap ist ja leider eh zu selten, aber in den 90ern hatten wir immerhin, wen hatten wir da? Schub ist von, oh Gott, ich komme gerade nicht drauf, Salt and Pepper hießen die, genau. Und Moni Love war auch so in derselben Riege, zumindest Top 10 Hits in Amerika groß und aber auch nach Deutschland rüber gesprudelt. Und die hatte Anfang der 90er Jahre ein Album rausgebracht und sich diesen Song vorgenommen, It's a Shame, in einer etwas hip-hoppigen Version. Ja.

0: Money Love aus den 90er Jahren mit It's a Shame, eine Coverversion von den Spinners, und für die hat Stevie Wonder diesen Song geschrieben und vielleicht auch ein, ja, quasi ein Beweis dafür, dass natürlich eine Generation von Musikern in den 90ern noch sich immer auf Stevie Wonder beziehen. Der hatte ja in den 80ern so ein bisschen eine Pause eingelegt, wobei er da ja auch seinen größten Erfolg feiern durfte, und zwar mit dem Oscar für I Just Called to Say I Love You. Ich glaube, das ist für die Frau in Rot oder sowas.
1: Ja, Woman in Red war das.
0: Woman in Red gewesen. 80er Jahre auch natürlich geprägt durch We Are the World, dieses Artists United for Africa. Und da muss ich noch eine Anekdote loswerden, bevor ich es einfach nicht mehr schaffe, weil ich es einfach so lustig finde. Es gibt diese Dokumentation auf Netflix, wie halt dieser Song entstanden ist, und die haben ja wirklich alles zusammengekramt, was in der amerikanischen Musikszene gerade irgendwie aktuell sehr erfolgreich war. Unter anderem auch Michael Jackson. Und das ist noch eine Anekdote, die ich unbedingt loswerden will. Michael Jackson ist mit Stevie Wonder, tatata, wirklich verwandt gewesen.
1: Aha.
0: Und die Verbindung kam über Michael Jacksons Mutter, Catherine Jackson, geborene Screws, und die sind Cousins dritten Grades gewesen. Interessanterweise sind natürlich während der Motown-Zeit, wo die Jackson 5 da unterwegs waren, auch immer wieder aufeinander gestoßen, und ich glaube, das ist ein kleines offenes Geheimnis, dass die wirklich verwandt waren, offensichtlich in der Familie viel, viel Talent, was man dann auch wieder bei den Aufnahmen zu We Are the World gehört hat. Michael hat einfach mal alles weggesungen, und Stevie Wonder. Und diese Anekdote muss ich unbedingt erzählen, weil wir uns schon unterhalten, was machen wir denn als nächste Sendung, ob da Bob Dylan vielleicht eine Rolle spielen dürfte. Der war natürlich auch dabei. Und Bob Dylan ist ja berühmt dafür, dass viele Leute seine Songs entsprechend gecovert und nochmal neu aufgelegt haben und das einfach zu Welthits wurden. Also unfassbar gute Songs. Aber was der gute Bob Dylan nicht so ganz gut beherrschte, war halt das Singen. Mhm. Und er war auch ein bisschen schüchtern obendrauf bei den Aufnahmen zu We Are the World, und zwar im Jahre 85. Und Stevie Wonder hat dann einfach gesagt, du Mensch, Bob, da brauchst du dich gar nicht so anzustellen, das ist einfach ganz einfach, und hat sich dann da vorgestellt und hat dann im Bob Dylan-Stil vor Bob Dylan so We Are the World eingesungen. Yeah. Es war einfach großartig, und da war sich Stevie Wonder nie zu fein für, dass er da, ich schätze mal, der hatte schon viel Humor oder hat immer noch viel Humor.
1: Ja, das ist für mich ein super Stichwort, weil wo ich Stevie Wonder nochmal richtig lieben gelernt habe, war die Kampagne, die Werbekampagne in den USA, Don't Drive Drunk.
0: Oh.
1: Und da gibt es ein ganz berühmtes Motiv mit ihm auf einem Plakat, wo er sagt, bevor ich zu jemandem ins Auto steige, der getrunken hat, fahre ich lieber selber.
0: Großartig.
1: Und den Humor musst du erstmal haben.
0: Und den Humor, ne, hat er weitergetragen, weil da kann ich noch eine Anekdote loswerden. Sein Kumpel Lionel Richie, der hatte ihn dann auf seinem Anwesen besucht, und der sollte dann einfach nur in seinem Auto, also Stevie Wonder hat Autos gehabt, warum auch immer, aber wahrscheinlich Chauffeure, die ihn halt hin und her geschoben haben, und dann entsprechend hat er Lionel Richie gesagt, komm hier, wir hören uns mal im Song den neuen Song an. Und das Witzige war, dass Stevie auf dem Fahrersitz Platz genommen hatte und nicht auf dem Beifahrersitz.
1: Ich fahre.
0: Genau, und das Ding ist, er hat dann wirklich den Rückwärtsgang eingelegt, und Lionel Richie muss ein bisschen in die Pumpe gegangen sein. Und er hat das dann aber aufgelöst, ist dann auf die Bremse getreten, hat gesagt, irgendwie, nachdem Lionel wirklich panisch wurde und sagte, Stevie, was machst du da? Er fing an zu lachen und sagte, du, ich habe dich dran gekriegt, ich habe dich wirklich dran gekriegt, halt in den Sinn. Also der Junge hat Humor,
1: absolut.
0: Und genau so.
1: Absolut. Und er hat einen tollen Bezug zu ganz vielen Menschen, zu ganz vielen Kollaborationen, die er gemacht hat. Eine konnte er nicht mehr machen, weil der gute Mann schon sozusagen im Sterben lag. Das war Bob Marley. Mhm. Bob Marley war schwer krank, aber Stevie Wonder hat einen Song gemacht, den Bob noch gehört hat, zu Lebzeiten gehört hat und geliebt hat. Er hat ein Reggae gemacht, und das ist ja viele Leute, die so versucht haben, so Reggae zu adaptieren oder nachzumachen, mal mehr, mal weniger gut, ich glaube eher weniger, aber dieser Song gehört zu den besten Reggaes, glaube ich, die es je gegeben hat. Master Blaster Jammin', Stevie Wonder.

0: Master Blaster von Stevie Wonder, von dem bezeichnenden Album, was finde ich sehr schön, gerade in unsere Jahreszeit hineinpasst, Hotter Than July.
1: Ja, das hat er, glaube ich, schon visionär gesehen.
0: Genau, vor 46 Jahren.
1: Genau, 46 Jahren, das müssen wir zelebrieren. Ich hatte ja schon mehrfach angedeutet, dass Stevie Wonder auch mehrfach verheiratet war, unter anderem mit Aretha Wright. Die war auch in Chören zu hören zu einem Song wie Science Healed Delivered I'm Yours, der kommt sicherlich vielleicht noch in dieser Sendung. Die haben auch insgesamt viele Songs zusammen geschrieben, also das war auch so eine Liebschaft, die über die Musik sicherlich gereift war, und waren dann auch von 70 bis 72 verheiratet, aber bis zu ihrem Tod auch befreundet. Also sie ist 2004 gestorben. Und die haben Songs geschrieben wie unter anderem Come Back as a Flower, You Kiss It Sweet und Never Dreamed You Leave in Summer, was ja unter anderem von Joan Baez und von Phil Collins auch gecovert wurden. Sie hat selber einen Song von ihm geschrieben bekommen, kann man das grammatikalisch so sagen, im Radio geht das, künstlerische Freiheit würde ich jetzt einfach mal sagen. Dieser heißt I Love Every Little Thing About You, wurde 1970 veröffentlicht durch Aretha, und ich glaube, diese Handschrift von Stevie Wonder, die kann sich keiner wegdenken, das ist einfach Stevie Wonder pur, und man hört ihn auch im Hintergrund, wie er jauchzt und fröhlich ist. Ich glaube, das war wirklich der Höhepunkt ihrer Liebe.

0: Ja, da ging es dann auf dem Klavier heiß her. Ich glaube, das letzte Lächeln hat es von Aretha wirklich sowas von verraten. Die waren auf der Hochphase ihrer musikalischen und ich glaube auch privaten Liebschaft, wenn man so will. I Love Every Little Thing About You. Schöner Song von Stevie Wonder, produziert, geschrieben und gesungen von Aretha Wright.
1: Und ich springe jetzt in das Jahr 1995. Also für viele war ja, für mich auch, muss ich ein bisschen zugeben, nach Songs in the Key of Life eigentlich so ein bisschen Schluss mit Stevie Wonder. Klar habe ich wahrgenommen, dass er danach an Hits hatte, an Kollaborationen hatte, wo er überall mitgewirkt hat, was er alles Schönes und Gutes getan hat. Aber so diese ganz tolle Phase, die war vorbei. Und dann bin ich im Vorfeld dieser Sendung auf einen Song gestoßen aus dem Album Conversation Piece von 1995, von dem ich gar nicht wusste, dass er für ihm ist. Also der Song war mir im Ohr, aber ich dachte immer, ja, Stylistics sind das. Also 70er Jahre, so der Sound der Stylistics ist das. Nee, war es aber nicht. Es war Stevie Wonder. Der Song heißt For Your Love, ein sehr schöner Song eigentlich, und aber er floppte. Also er hatte Platz 53, Platz 23, Platz 63, egal wo man hinging, er floppte, hat aber 2 Grammys gewonnen. Das heißt, die Kritiker waren da voll auf seiner Seite, fanden das ganz toll, dass er gemacht hat, und ich zähle mich jetzt mal zu denen und spiele diesen wunderschönen Song For Your Love.

0: For Your Love, Stevie Wonder. Wenn er denn doch bitte das Orchester von den Stylistics genutzt hätte. Und
1: dann hätte er mein Herz mit diesem Song auch erobert, ja. Aber ein DX7 schafft das nicht. Also ich weiß gar nicht, ob es ein DX7 ist, aber diese Synthesizer-Sounds
0: weiche, aus den 90ern. Weicher, oh. Furchtbar, ne? Ganz, ja. Das war die 90er Jahre. Ganz,
1: ja, das waren absolut
0: ganz,
1: die 90er.
0: Ganz schlimm.
1: Deswegen muss ich da jetzt auch gleich wieder unbedingt wieder auf die 70er zu sprechen kommen.
0: Also los.
1: Zuspringen. Okay, wir gehen natürlich zu einem der Riesenhits, Charts, US-Charts, Platz 3. Und es gibt eine Legende, dass Stevie Wonders Mutter, Lula May, den berühmten und eingängigen Refrain von Sign, Seal, Delivered, I'm Yours mitentwickelt haben könnte. Es wurde nie hundertprozentig bestätigt, aber warum nicht, ist ja eingängig, Sign, Seal, Delivered, I'm Yours. Im Song geht es um einen Mann, der in seiner Beziehung Fehler gemacht hat, nun aber zu seiner Partnerin zurückkehrt und ihr in völliger Hingabe verspricht, dass er einfach alles für sie macht. Ja, wie das halt die Männer so tun halt, ne? Versprechen genau. Immer gut was, ne? Ja. Und als Paket versenden, mal gucken, ob da was rauskommt.
0: Ja, das gilt für den Moment auch.
1: Für den Moment ist es, genau, ja, deswegen, ja. Wenn so ein Paket ankommt, ist es ja auch so ein Moment.
0: Ja, genau,
1: wahrscheinlich, das
0: genau.
1: Ist es einfach.
0: Wenn das ausgepackt ist.
1: Genau, dann kann man es vielleicht wieder zurückschicken, heutzutage zumindest. Stevie Wonder hatte zu dem Zeitpunkt einen richtigen Wendepunkt. Er war quasi in der Abkapselung von Motown oder zumindest von den Fängen von Berry Gordy begriffen und wurde jetzt als selbstständiger Künstler ernst genommen. Erschien dann auch auf dem Album Sign, Seal, Delivered, I'm Yours. Und mit 20 Jahren vom Wunderkind zum eigenständigen Künstler, das war schon mal ganz gut. Und entsprechend hat er das umgesetzt, indem er auch seinen eigenen Background-Core zusammengestellt hat. Unter anderem mit Lynyrd Tucker, Lawrence, und die war später Mitglied der Supremes. Und Aretha Wright, von der haben wir gerade den Song schon gehört, mit der war dann später verheiratet. Er arbeitete obsessiv an den Vocals zu diesem Song und er wollte, dass die Stimme so richtig schön springt. Mal sehen, ob es gelungen ist. Signed, sealed, delivered, I'm yours.

0: Science Heal Delivered I'm Yours vom gleichnamigen Album aus den 70er Jahren und unverkennbar der Einstieg gleich Eddie Chang Willis mit seiner elektrischen Sitar. Ja, und
1: Das war die Zeit,
0: einfach mal alles ausprobieren und Sitar. Die Beatles haben es ja vorgemacht letzten Endes und Stevie Wonder hat es erfolgreich aufgegriffen. Toller Song. Und wie gesagt, seine spätere Ehefrau hat hier auch schon im Background-Chor gesungen. Oder besser gesagt, also die waren kurz danach verheiratet. Vielleicht liefen die Aufnahmen auch sehr, sehr gut.
1: Die Zeit läuft. Wir nähern uns dem Ende der Sendung.
0: Leider schon wieder.
1: Genau. Moderieren hiermit ordnungsgemäß ab.
0: Genau.
1: Vielen Dank, Kirsten.
0: Vielen Dank, Reinhard.
1: Das war NIM 2, der Talk. Heute über Stevie Wonder, aber einen haben wir noch.
0: Einen haben wir noch und den hat er geschrieben für Rufus mit Chaka Khan. Und das war quasi deren Einstieg in die Rock- und Pop- und R&B-Welt. Chart-Top 5 Platzierung für die Band. Stevie Wonder hat ihn geschrieben, Tell Me Something Good heißt der Song, ursprünglich im Jahr 73 veröffentlicht und er war Fan der Band, auch gerade von Chaka Khans Stimme, also von unfassbares weibliches Timbre, was dadurch wittert, vielleicht weil sie Witter vom Sternzeichen war und genau für dieses Sternzeichen hat Stevie Wonder dann diesen Song geschrieben, Tell Me Something Good. Viel Spaß!

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2: Ich bin Uli Reitinger. Die Europäische Fußballunion UEFA droht dem Weltverband FIFA geschlossen mit einem WM-Boykott, falls die FIFA den angekündigten Investorendeal durchzieht. Solange die Pläne weiter bestünden, werde keine europäische Nationalmannschaft an FIFA-Wettbewerben teilnehmen, erklärte der Verband nach einer Dringlichkeitssitzung.
3: Klare Ansage von der UEFA, eindeutiger geht's nicht. Dadurch gerät FIFA-Boss Infantino gewaltig unter Druck. Denn eine Fußball-WM ohne Spanien, Frankreich, England oder auch Deutschland zum Beispiel eigentlich nicht vorstellbar. Die 55 Mitgliedsverbände, also auch der DFB, lehnen den Verkauf von Beteiligungsrechten an Weltmeisterschaften an private Investoren einstimmig ab. Die Drohung betrifft neben der Männer-WM 2030 auch die Frauen-WM im kommenden Sommer in Brasilien. David Riemer, Sportredaktion.
2: Nach der Entschärfung des CDU-internen Konflikts um die Kabinettsumbildung droht Bundeskanzler Merz neuer Ärger. Die drei Ostministerpräsidenten von Sachsen, Sachsen-Anhalt und Thüringen stellen sich gegen eine Abschaffung der abschlagsfreien Rente ab 45 Beitragsjahren und damit gegen einen wichtigen Baustein der geplanten Reform der Alterssicherung.
4: Wer 45 Jahre gearbeitet hat, hat genug eingezahlt, finden die drei CDU-Ministerpräsidenten Vogt, Schulze und Kretschmer. Und sie provozieren mit ihrer Forderung einen neuen Konflikt mit Kanzler Merz. Sie wollen, dass bei den Reformen auch die Lebensrealität der Menschen in Ostdeutschland mitgedacht wird. In den drei Ländern ist die gesetzliche Rente für die meisten die einzige Säule der Alterssicherung. Die drei Ostländerchefs stehen auch unter Druck, weil die CDU in Umfragen hinter der AfD steht, vor allem in Sachsen-Anhalt. Ursula Winkler, Nachrichtenredaktion.
2: Die Waldbrände im Süden der griechischen Insel Kreta wüten weiter. Nahe der Ortschaft Preveli ist ein neues Feuer ausgebrochen. Wegen der starken Rauchentwicklung brachte die Küstenwache rund 50 Menschen in Sicherheit. Eine Entspannung der Wetterlage wird erst ab morgen Abend erwartet. Die 40-Grad-Marke ist heute gleich an mehreren Orten in Deutschland geknackt worden. Den höchsten vorläufigen Wert meldete der Deutsche Wetterdienst mit 40,5 Grad aus Bernburg an der Saale in Sachsen-Anhalt. Dahinter folgten 40,4 Grad in Kitzingen in Bayern und 40,2 Grad im baden-württembergischen Ohlsbach. In den drei Bundesländern wurde ein neuer Hitzerekord für den Juli aufgestellt. Der bundesweite All-Time-Hitzerekord wurde allerdings nicht geknackt. Er liegt bei 41,8 Grad, gemessen in Möckern-Drewitz in Sachsen-Anhalt.
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1: Ich bin Uli Reitinger. Die Europäische Fußballunion UEFA droht der FIFA geschlossen mit einem Boykott der Weltmeisterschaften. Sollte der Weltverband seinen angekündigten Investitionen

0: Buchendeal umsetzen, werde keine europäische Nationalmannschaft mehr an FIFA-Wettbewerben teilnehmen, teilte die UEFA nach einer Dringlichkeitssitzung mit. Die 55 Mitgliedsverbände lehnen den Verkauf von Beteiligungsrechten an Weltmeisterschaften an private Investoren einstimmig ab. Die FIFA will mit dem Verkauf eines Teils ihrer kommerziellen Rechte Milliarden einnehmen. Bundeskanzler Merz droht neuer Ärger. Die drei Ostministerpräsidenten der CDU von Sachsen, Sachsen-Anhalt und Thüringen stellen sich gegen eine Abschaffung der abschlagsfreien Rente nach 45 Beitragsjahren und damit gegen einen wichtigen Baustein der geplanten Reform der Alterssicherung. Thüringens Ministerpräsident Mario Vogt sagte im ZDF:
1: Wir sind ja nicht dafür gewählt, in Berlin angenehm aufzufallen, sondern was für unsere Menschen hier zu erreichen. 8 Millionen Leute leben in Mitteldeutschland und die erwarten, dass die Lebenswirklichkeiten auch tatsächlich gesehen werden.
0: Mit Lebenswirklichkeiten meint Vogt, dass in Ostdeutschland die meisten im Alter nur auf die Basisrente angewiesen sind und nicht zusätzlich vorsorgen können. In Südeuropa kämpfen Feuerwehrkräfte weiter gegen sich ausbreitende Waldbrände, die von Trockenheit und Wind angefacht werden. Dazu kommt große Hitze. Während sich die Lage an Frankreichs Atlantikküste und in der Region um Spaniens Hauptstadt Madrid deutlich entspannte, rückten Einsatzkräfte auf Kreta und in der Türkei zu neuen Bränden aus.
2: Aufatmen in Westfrankreich. Die Einsatzkräfte halten den riesigen Waldbrand bei Bordeaux weiter in Schach. Die Temperaturen gehen runter. Zehntausende Menschen, die ihr Zuhause vorsichtshalber verlassen mussten, können nun wieder heimkehren. Doch nicht überall wendet sich die Lage zum Guten. Auch an etlichen anderen Orten in Frankreich sind Waldbrände ausgebrochen. Noch deutlich weiter südlich von Bordeaux, in Brignoles etwa, haben auch Superstar George Clooney und seine Familie ihr Haus aus Sicherheitsgründen geräumt. Aus Bordeaux, Rache Sommer.
0: Die 40-Grad-Marke ist an diesem Donnerstag gleich an mehreren Orten geknackt worden. Den höchsten Wert meldet der Deutsche Wetterdienst mit 40,5 Grad aus Bernburg an der Saale in Sachsen-Anhalt. Dahinter folgen 40,4 Grad im bayerischen Kitzingen und 40,2 Grad in Ohlsbach in Baden-Württemberg. Damit wurde in den drei Bundesländern ein neuer Hitzerekord für den Juli aufgestellt.
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1: Ich bin Uli Reitinger. Nach der WM-Boykottdrohung der europäischen Verbände hat FIFA-Präsident Infantino den nächsten Rückschlag hinnehmen müssen. Auch der für Nord- und Mittelamerika sowie die Karibik zuständige Kontinentalverband CONCACAF lehnt die Investorenpläne ab. Damit positionieren sich auch die drei WM-Gastgeber USA, Mexiko und Kanada gegen Infantino, der den 211 Mitgliedsverbänden Einnahmen in vierfacher Höhe in Aussicht gestellt hatte. Das Leben in Deutschland hat sich im Juli wieder stärker verteuert. Die Verbraucherpreise lagen um 2,8% über dem Niveau des Vorjahresmonats. Das zeigen erste Schätzungen des Statistischen Bundesamts. Im Mai und Juni hatte die Senkung der Energiesteuer noch dafür gesorgt, dass die Inflation

0: Inflationsrate auf 2,3% gesunken war.
1: Der Tankrabatt ist ausgelaufen. Der Iran-Krieg treibt die Preise an den Ölmärkten aber weiterhin nach oben. Entsprechend müssen Autofahrer an der Tankstelle wieder tiefer in die Tasche greifen. Und auch die Lebensmittelpreise sind im Juli leicht angestiegen. Besserung ist laut den Experten nicht in Sicht. Deswegen gehen sie davon aus, dass die Europäische Zentralbank den Leitzins zum zweiten Mal in diesem Jahr anheben wird, um so die Inflation einzudämmen. Fiona Reinhardt, Nachrichtenredaktion.
0: In diesem Jahr sind in Deutschland nach Schätzungen des Robert-Koch-Instituts bereits fast 10.000 Menschen wegen hoher Temperaturen gestorben. Im aktuellen RKI-Wochenbericht sind bis zum 19. Juli 9.800 hitzebedingte Todesfälle aufgelistet.
2: Mehr als 5.000 Hitzetote gab es laut RKI-Bericht allein in der zweiten Junihälfte. Da waren ja die Temperaturen teilweise auf bis zu 40 Grad gestiegen. Und in der letzten Berichtswoche vom 13. bis 19. Juli kamen nochmal fast 2.000 dazu. Über die Hälfte aller Hitzetote waren älter als 85. Bei den unter 65-Jährigen gab es dagegen nur 630 Hitzeopfer. Todesursache war meist eine Kombination aus Hitzeexplosion und bestehenden Vorerkrankungen, heißt es vom RKI. Thomas Thonfeld, Nachrichtenredaktion.
0: Die Ankunft von mindestens 1.500 Migranten innerhalb weniger Tage in der spanischen Nordafrika-Exklave Ceuta hat die dortigen Behörden in Alarmbereitschaft versetzt. Die Regionalregierung fordert den Einsatz des spanischen Militärs an der Grenze zu Marokko. Ministerpräsident Sanchez reist an diesem Freitag nach Ceuta. Die spanische Polizei entdeckte vorgestern und gestern die Leichen von 10 Menschen, die vermutlich versucht hatten, schwimmend nach Ceuta zu gelangen.
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1: Ich bin Uli Reitinger. FIFA-Boss Gianni Infantino gerät mit seinen Investorenplänen immer mehr unter Druck. Die europäischen Verbände drohten, FIFA-Turniere, also zum Beispiel auch Weltmeisterschaften, zu boykottieren. Und jetzt hat sich auch der für Nord- und Mittelamerika sowie die Karibik zuständige Kontinentalverband CONCACAF gegen die Investorenpläne ausgesprochen. Damit positionieren sich auch die drei WM-Gastgeber USA, Mexiko und Kanada gegen Infantino, der den 211 Mitgliedsverbänden Einnahmen in vierfacher Höhe in Aussicht gestellt hatte. Nach der Entschärfung des CDU-internen Konflikts um die Kabinettsumbildung droht Bundeskanzler Merz neuer Ärger. Die drei Ostministerpräsidenten von Sachsen, Sachsen-Anhalt und Thüringen stellen sich gegen eine Abschaffung der abschlagsfreien Rente nach 45 Beitragsjahren und damit gegen einen wichtigen Baustein der geplanten Reform der Alterssicherung.
2: Wer 45 Jahre gearbeitet hat, hat genug eingezahlt, finden die drei CDU-Ministerpräsidenten Vogt, Schulze und Kretschmer. Und sie provozieren mit ihrer Forderung einen neuen Konflikt mit Kanzler Merz. Sie wollen, dass bei den Reformen auch die Lebensrealität der Menschen in Ostdeutschland mitgedacht wird. In den drei Ländern ist die gesetzliche Rente für die meisten die einzige Säule der Alterssicherung. Ursula Winkler, Nachrichtenredaktion.
1: In Südeuropa kämpfen Feuerwehrleute weiter gegen sich ausbreitende Waldbrände, die von Trockenheit und Wind angefacht werden. Während sich die Lage an Frankreichs Atlantikküste und in der

0: Region um Spaniens Hauptstadt Madrid deutlich entspannte, rückten Einsatzkräfte auf Kreta und in der Türkei zu neuen Bränden aus.
1: Dichte Rauchschwaden der Waldbrände auf Kreta und in der Türkei ziehen kilometerweit über das Mittelmeer. Auf Kreta mussten mehr als 8000 Urlauber ihre Hotels und Ferienunterkünfte verlassen und in Sicherheit gebracht werden. Orkanartige Winde machen den Einsatz der Feuerwehr zum Kampf gegen die Naturgewalten. Erst zum Wochenende soll der Wind nachlassen. Aus Athen, Takis Tsafos.
0: Die entdeckte Schleuserkriminalität ist in Deutschland 2025 deutlich zurückgegangen, genauso wie die unerlaubte Migration insgesamt. Das zeigt ein neues Lagebild vom Bundeskriminalamt und Bundespolizei. Registriert wurden rund 4.600 Schleusungen, fast 42% weniger als im Vorjahr. Die Zahl der unerlaubten Einreisen und Aufenthalte sank um 30%.
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1: Ich bin Uli Reitinger. Der von den USA initiierte Friedensrat hat laut US-Präsident Trump eine Vereinbarung zur vollständigen Entwaffnung der islamistischen Hamas im Gazastreifen erzielt. Das sei ein monumentaler Schritt hin zu dauerhaftem Frieden und Sicherheit, schrieb Trump auf seiner Plattform Truth Social. Im Gegenzug würden die israelischen Streitkräfte nach Abschluss der Entwaffnung abziehen. Außerdem solle eine internationale Stabilisierungstruppe mit einer neuen palästinensischen Polizei zusammenarbeiten, um die Sicherheit zu gewährleisten. Bundeskanzler Merz droht neuer Ärger. Die drei Ostministerpräsidenten in Sachsen, Sachsen-Anhalt und Thüringen stellen sich gegen eine Abschaffung der abschlagsfreien Rente nach 45 Beitragsjahren und damit gegen einen wichtigen Baustein der geplanten Reform der Alterssicherung. Thüringens Ministerpräsident Mario Vogt sagte im ZDF:
2: Wir sind ja nicht dafür gewählt, in Berlin angenehm aufzufallen, sondern was für unsere Menschen hier zu erreichen. 8 Millionen Leute leben in Mitteldeutschland und die erwarten, dass die Lebenswirklichkeiten auch tatsächlich gesehen werden.
1: Mit Lebenswirklichkeiten meint Vogt, dass in Ostdeutschland die meisten im Alter nur die Basisrente haben und nicht zusätzlich vorsorgen können. Die Waldbrände im Süden der griechischen Insel Kreta wüten weiter. Starke Winde erschweren den Einsatzkräften bereits den 2. Tag in Folge die Löscharbeiten. Eine Entspannung der Wetterlage wird erst heute Abend erwartet. Am Mittwoch waren 3 Feuerwehrleute in Griechenland ums Leben gekommen. Die Europäische Fußballunion UEFA droht dem Weltverband FIFA geschlossen mit einem WM-Boykott, falls die FIFA den angekündigten Investorendeal durchzieht. Solange die Pläne weiter bestünden, werde keine europäische Nationalmannschaft an FIFA-Wettbewerben teilnehmen. Das erklärte der Verband nach einer Dringlichkeitssitzung.
3: Klare Ansage von der UEFA, eindeutiger geht's nicht. Dadurch gerät FIFA-Boss Infantino gewaltig unter Druck. Denn eine Fußball-WM ohne Spanien, Frankreich, England oder auch Deutschland zum Beispiel eigentlich nicht vorstellbar. Die 55 Mitgliedsverbände